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2: Sie hören einen Gottesdienst aus der evangelischen Kirche in Winterlingen. Pastor im Ruhestand Günter Röhm spricht über das Thema: Er führte mich hinaus ins Weite, von Gott berufen, beauftragt und befähigt. Grundlage ist ein Abschnitt aus dem Buch Jeremia Kapitel 1, die Verse 4 bis 6.

Im Namen Gottes, des Vaters und des Sohnes und des Heiligen Geistes. Unsere Hilfe steht im Namen des Herrn, der Himmel und Erde gemacht hat. In seinem Namen begrüße ich Sie alle, die Sie von fern und nah hierher zum Gottesdienst in unsere evangelische Kirche nach Winterlingen gekommen sind. Winterlingen liegt auf der Hochfläche der Schwäbischen Alb zwischen Stuttgart und dem Bodensee. In unserer unmittelbaren Nähe befindet sich das Schloss Hohenzollern. Es ist der Stammsitz der deutschen Kaiser. Diese sind inzwischen verstorben. Jesus Christus ist auferstanden. Er lebt und er spricht. Wem viel gegeben ist, bei dem wird man viel suchen. Und wem viel anvertraut ist, von dem wird man umso mehr fordern. Amen. Gemeinsam erinnern wir uns, Gott ist gegenwärtig.

0: Wir beten miteinander Psalm 18, wir beten im Wechsel. Herzlich lieb habe ich dich, Herr, meine Stärke. Mein Gott, mein Hort, auf den ich traue.
1: Mein Schild und Herr meines Heiles und mein Schutz.
0: Ich rufe an den Herrn, den Hochgelobten.
1: So werde ich vor meinen Feinden errettet.
0: Es umfingen mich des Todes Bande.
1: Und die Fluten des Verderbens erschreckten mich.
0: Des Totenreichs Bande umfingen mich. Als mir Angst war, rief ich den Herrn an
1: und schrie zu meinem Gott.
0: Da erhörte er meine Stimme von seinem Tempel
1: und mein Schreien kam vor ihm zu seinen Ohren.
0: Er streckte seine Hand aus von der Höhe und fasste mich
1: und zog mich aus großem Wasser.
0: Der Herr ward meine Zuversicht.

0: Er führte mich hinaus ins Weite.
1: Er lässt mich heraus, denn er hat es zu mir.
0: Der Herr lebt, gelobt sei mein Fels.
1: Der Gott meines Heils sei hoch erhoben.
0: Darum will ich dir danken, Herr, unter den Heiden.

Herr unser Gott, durch dein Wort hast du die Welt und alles, was lebt, geschaffen. Wo du sprichst, da geschieht es, und wo du gebietest, steht es da. Mit deinem Wort des Evangeliums erweckt dein Heiliger Geist Menschen. Du berufst sie, du erleuchtest sie mit deinen Gaben, du erhältst sie im rechten Glauben und du heiligst sie. So sind wir hier vor dir zusammengekommen, um neu auf dein Wort zu hören. Öffne uns die Ohren und die Herzen und gib, dass dein Wort nicht leer zurückkommt, sondern tut, wozu du es gesandt hast. Du weißt, was wir mit uns tragen, du weißt, was wir brauchen. Sprich du zu uns, tröste, heilige und korrigiere du uns. Und darum beten wir jetzt miteinander und füreinander in der Stille. Der Herr war meine Zuversicht. Er führte mich hinaus ins Weite. Er riss mich heraus, denn er hatte Lust zu mir. Amen.

Lesung aus dem zweiten Brief des Apostels Paulus an die Korinther im vierten Kapitel. So schreibt der Apostel: Gott, der sprach, Licht soll aus der Finsternis hervorleuchten, der hat einen hellen Schein in unsere Herzen gegeben, dass durch uns entstünde die Erleuchtung zur Erkenntnis der Herrlichkeit Gottes in dem Angesicht Jesu Christi. Wir haben aber diesen Schatz in irdenen Gefäßen, damit die überschwängliche Kraft von Gott sei und nicht von uns. Wir sind von allen Seiten bedrängt, aber wir ängstigen uns nicht. Uns ist bange, aber wir verzagen nicht. Wir leiden Verfolgung, aber wir werden nicht verlassen. Wir werden unterdrückt, aber wir kommen nicht um. Wir tragen allezeit das Sterben Jesu an unserem Leibe, damit auch das Leben Jesu an unserem Leibe offenbar werde. Denn wir, die wir leben, werden immerdar in den Tod gegeben um Jesu willen, damit auch das Leben Jesu offenbar werde an unserem sterblichen Fleisch. So ist nun der Tod mächtig in uns, aber das Leben in euch. Weil wir aber denselben Geist des Glaubens haben, wie geschrieben steht, ich glaube, darum rede ich, so glauben wir auch, darum reden wir auch, denn wir wissen, dass der, der den Herrn Jesus auferweckt hat, wird auch uns auferwecken mit Jesus und wird uns vor sich stellen, samt euch. Denn es geschieht alles um euretwillen, damit die überschwängliche Gnade durch die Danksagung vieler noch reicher werde zur Ehre Gottes. Und selig sind, die Gottes Wort hören und bewahren. Amen.

0: Das Evangelium nach Johannes im 15. Kapitel, so spricht der Herr: Nicht ihr habt mich erwählt, sondern ich habe euch erwählt und bestimmt, dass ihr hingeht und Frucht bringt und eure Frucht bleibt, damit, wenn ihr den Vater bittet in meinem Namen, er's euch gebe. Das gebiete ich euch, dass ihr euch untereinander liebt. Wenn euch die Welt hasst, so wisst, dass sie mich vor euch gehasst hat. Wärt ihr von der Welt, so hätte die Welt das ihre lieb. Weil ihr aber nicht von der Welt seid, sondern ich euch aus der Welt erwählt habe, darum hasst euch die Welt. Gedenkt an das Wort, das ich euch gesagt habe: Der Knecht ist nicht größer als sein Herr. Haben sie mich verfolgt, so werden sie euch auch verfolgen. Haben sie mein Wort gehalten, so werden sie eures auch halten. Aber das alles werden sie euch tun, um meines Namens willen. Denn sie kennen den nicht, der mich gesandt hat. Amen. Wir antworten auf das Evangelium mit dem Bekenntnis unseres Glaubens.
1: Ich glaube an Gott, den Vater, den Allmächtigen, den Schöpfer des Himmels und der Erde, und an Jesus Christus, seinen eingeborenen Sohn, unseren Herrn, empfangen durch den Heiligen Geist, geboren von der Jungfrau Maria, gelesen unter Pontius Pilatus, gekreuzigt, gestorben und begraben, hinabgestiegen in das Reich des Todes, am dritten Tage auferstanden von den Toten, aufgefahren in den Himmel, er sitzt zur Rechten Gottes, des allmächtigen Vaters, von dort wird er kommen, zu richten die Lebenden. Ich glaube an den Heiligen Geist, die heilige christliche Kirche, die Gemeinschaft der Heiligen, Vergebung der Sünden, Auferstehung der Toten und das ewige Leben. Amen.
0: Jesus, die Sonne, das strahlende Licht, wir singen gemeinsam.

Ihr Lieben, Gottes Gaben und Berufungen können ihn nicht gereuen, so schreibt einmal der Apostel Paulus. Und bei den vielen Berufungsgeschichten in der Bibel, da sehen wir, Gott beruft nicht die Begabten, sondern Gott begabt die Berufenen. Das zieht sich wie ein roter Faden durch die Bibel. Mose war nicht redebegabt und er hatte sich noch durch einen Mord an einem Ägypter selbst disqualifiziert. Trotzdem beruft und begabt ihn Gott, als das Volk Israel aus der ägyptischen Gefangenschaft zu führen. David ist der Jüngste und der Kleinste von 8 Brüdern. Ausgerechnet ihn beruft Gott zum neuen König für Israel. Maria ist ein unbedeutendes junges Mädchen. Gott beruft und erwählt sie, um durch sie ein wahrer Mensch zu werden. Er beauftragt sie. Er möchte durch sie zur Welt kommen. Jesus beruft einfache Fischer, verachtete Zöllner, Zweifler, Kleingläubige in seine Nachfolge. Er beruft und befähigt sie als seine Apostel. Und alle erleben, wie wir das vorhin im Psalm 18 miteinander gebetet haben. Der Herr streckt seine Hand aus. Er erfasst mich aus der Höhe. Er führt mich hinaus ins Weite. Er reißt mich heraus. Er hat Lust zu mir. Jeremia kann auch nichts vorweisen, was ihn zum Propheten Gottes befähigt. Aber er berichtet, und das ist unser Predigtext für heute, Jeremia 1, Abvers 4. Und des Herrn Wort geschah zu mir. Ich kannte dich, ehe ich dich im Mutterleibe bereitete und sonderte dich aus, ehe du von der Mutter geboren wurdest, und bestellte dich zum Propheten für die Völker. Ich aber sprach, ach Herr, Herr, ich tauge nicht zu predigen, denn ich bin zu jung. Der Herr sprach aber zu mir, sage nicht, ich bin zu jung, sondern du sollst gehen, wohin ich dich sende, und predigen alles, was ich dir gebiete. Fürchte dich nicht vor ihnen, denn ich bin mit dir und will dich erretten, spricht der Herr. Und der Herr streckte seine Hand aus und rührte meinen Mund an und sprach zu mir, siehe, ich lege meine Worte in deinen Mund. Siehe, ich setze dich heute über Völker und Königreiche, dass du ausreißen und einreißen, zerstören und verderben sollst und bauen und pflanzen. So berichtet Jeremia, wie Gott ihn beruft, wie Gott ihn beauftragt, wie Gott ihn befähigt. Er sagt, des Herrn Wort geschah zu mir. Mose hütet in der Wüste die Schafe seines Schwiegervaters. Er bewegt sich zwischen Sand, Steinen und Schafsmist, als das Wort Gottes an ihn geschieht. David in einer ähnlichen Situation, er hütet auch die Schafe und da kommt der Prophet Samuel im Auftrag Gottes und salbt ihn zum neuen König. Zu Maria spricht ein Engel. Sie erleben die göttliche Hand, die erfasst mich. Sie zieht mich heraus, sie führt mich in die Weide, sie reißt mich heraus. Gott hat Lust zu mir. Und Jesus tritt auch so in den Berufsalltag seiner Jünger und er ruft sie, folget mir nach. Wenn das Wort Gottes zu einem Menschen geschieht, dann ist ein Mensch plötzlich hellwach. Das geht nicht nur zu einem Ohr rein und zum anderen wieder raus. Wenn das Wort Gottes geschieht, dann schießt Adrenalin ins Blut. Gott bricht mit seinem Wort in das Leben eines Menschen hinein. Wir haben es hier an der Wand stehen,
Fürchte dich nicht, ich habe dich erlöst, ich habe dich bei deinem Namen gerufen, du bist mein. Gott weckt mit seinem Wort einen Menschen aus seinen eigenen Plänen und seinen eigenen Träumen auf und er wirbelt seinen Lebensentwurf durcheinander. Er weckt mich alle Morgen, er weckt mir selbst das Ohr. Wenn Jesus die strahlende Sonne, das strahlende Licht über einen Menschen aufgeht, dann öffnet sich eine völlig neue Dimension. Dann nimmt ein Mensch Dinge wahr, die er bisher so nicht wahrgenommen und bisher so nicht gesehen hat. Plötzlich ist alles anders. Plötzlich ist nicht mehr so wie gewünscht, geplant, gedacht, gewollt, geträumt. Der bisherige Lebensentwurf ist Makulatur. Das ist das eine. Wenn aber das Wort Gottes geschieht, dann geschieht auch das andere, nämlich der Berufene ist plötzlich ein Gefangener Gottes. Er ist wie der Ton in des Töpfers Hand. Er wird geknetet, er wird geformt, zurechtgebracht. Und zuletzt kommt er in den heißen Brennofen und ihm wird sein Profil aufgebrannt und eingebrannt. Und was vielleicht wie Willkür Gottes aussieht, das bedeutet, dass der Berufene Gottes aus der Enge seines bisherigen Lebens in die Weite geführt wird. Und dabei erkennt der Berufene, Gott kennt mich besser, als ich mich selbst kenne. Und er beruft mich. Er erkennt, Gott kennt mich schon, bevor ich geboren wurde. Und er beauftragt mich. Und Gott sagt mir, wozu ich lebe, wozu ich bestimmt und auf dieser Welt bin. Und dazu befähigt er mich. Ich sage es noch anders. Durch das Wort Gottes erkennt der Mensch eine übernatürliche, eine geistliche Wahrheit, die in keinem wissenschaftlichen Buch steht. Jesus spricht, wenn er von dieser geistlichen Wahrheit, von dieser übernatürlichen Wahrheit spricht, vom Reich Gottes. Er sagt, das ist wie so ein verborgener Schatz im Acker. Ein Mensch stößt auf ihn und er kann nicht mehr anders. Er ist gepackt von einer unbeschreiblichen und unaussprechlichen Freude. Und in dieser Freude verkauft er alles, was er hat, um diesen Acker zu kaufen und den Schatz heben zu können. Wenn Gott also einen Menschen durch sein Wort beruft, führt das immer in eine völlig neue Dimension, in die Weite einer neuen Dimension. Und der Mensch erkennt, bevor ich mir Gedanken über Gott gemacht habe, hat sich Gott schon längst seine Gedanken über mich gemacht. Zu Jeremia sagt Gott, ich kannte dich, ehe ich dich im Mutterleibe bereitete und sonderte dich aus, ehe du von der Mutter geboren wurdest. Also bevor dich dein Vater und deine Mutter kannten, kannte ich dich schon. Und jetzt erkennt Jeremia, Gott kennt mich nicht nur, sondern er beruft und beauftragt mich. Konkret, ich bestellte dich zum Propheten für die Völker. Das ist der spezielle Auftrag Gottes für Jeremia. Andere beruft Gott zu Evangelisten. Das sind solche Menschen, die einem anderen das Wort Gottes lieb machen und sagen, das, was im Wort Gottes steht, hat etwas mit deinem Leben und mit dir direkt zu tun. Wieder andere beruft Gott zu Hirten. Das sind Menschen, die andere an der Hand nehmen und auf die grüne Weide und zum frischen Wasser führen, wo sie sagen, da ist wirklich Leben, Qualität. Und wieder andere beruft er zu Lehrern. Das sind Menschen, die andere in der Hand nehmen und ihnen etwas beibringen, womit sie ihr Leben sinnvoll gestalten können. Ich lerne daraus, wenn Gott beruft und beauftragt und auch in die Weite führt,
dann sprengt er immer die kleine Welt meines eigenen kleinen Denkens und meines bescheidenen Vermögens. Wo ich meine Grenzen sehe und auch an meinen Grenzen leide, führt er mich darüber hinaus. Zu seinen Aposteln sagt Jesus: Geht hin und mache zu Jüngern alle Völker. Ich stelle mir diese Szene immer sehr bildlich vor. Da stehen die 11 Jünger vor Jesus, Fischer, Zöllner, Zweifler, Zeloten. Alle können keinen akademischen Abschluss vorweisen. In den Augen der Gebildeten und der Mächtigen, da werden sie als ungebildete Leute und einfache Leute bezeichnet. Im Griechischen steht da Idiotes. Und die Apostel spüren ihre menschlichen Grenzen. Aber ihnen alle hat sich diese göttliche neue Dimension eröffnet. Sie wissen, Jesus Christus hat dem Tod die Macht genommen und das Leben und ein unvergängliches Wesen ans Licht gebracht durch das Evangelium. Und darum können sie es nicht lassen, von dem zu reden, was sie gehört und was sie auch gesehen haben, was sie erlebt haben. Und so sagt Jeremia oder Gott zu Jeremia: Ich bestellte dich zum Propheten für die Völker. Und Jeremia sieht seine Grenzen und sagt: Ach Herr, Herr, ich tauge nicht zu predigen, denn ich bin zu jung. Wie alt Jeremia war, wissen wir nicht, aber mit 13, mit der Bar Mitzwa, war ein jüdischer junger Mann religionsmündig. Die Lehrer, die Rabbis, das waren in der Regel erwachsene Männer ab circa 30 Jahren. So wird uns auch von Jesus berichtet, dass er mit 30 Jahren öffentlich aufgetreten ist. Jeremia verweist auf seine Grenzen. Was will ich als 16-, 18-Jähriger den politischen und den religiösen Machthabern schon sagen? Wie soll ich als junger Mann im Volk akzeptiert werden und Gehör finden? Ich bin zu jung, sagt Jeremia. Er sieht seine Grenzen, so wie Mose, so wie David, so wie Maria. Und jetzt erlebt Jeremia, wie ihn Gott durch sein Wort befähigt. Der Herr aber sprach zu mir: Sage nicht, ich bin zu jung, sondern du sollst gehen, wohin ich dich sende, und predigen alles, was ich dir gebiete. Gott lässt also die berechtigten Einwände des Berufenen und Beauftragten nicht gelten. Denn wenn Gott beruft und beschlagnahmt, dann fragt er nicht zuerst nach den Qualitäten, die ein solcher Mensch bei sich selbst sieht, sondern Gott führt einen Menschen in die Weite. Denn Gott sieht die Möglichkeiten, die in einem Menschen stecken. Das ist wie wenn kleine Kinder laufen lernen, das kennen wir alle. Da können sich die Kleinen kaum auf ihren wackeligen Beinchen aufrecht halten. Sie fühlen sich völlig unsicher, gehen immer wieder in die Knie. Und dann hören sie die ermutigenden Worte der Mutter oder des Vaters: Komm, lauf zu mir. Und dann taps, taps, taps machen sie die ersten kleinen, unsicheren Schritte. Sage nicht, ich bin zu jung oder ich bin zu alt oder zu ungeeignet, sondern du sollst gehen, wohin ich dich sende, und predigen alles, was ich dir gebiete. Und dann erlebt ein Mensch, der dem Auftrag Gottes folgt, dass Gott sein Leben tatsächlich in die Weide führt und dass er einen solchen Menschen zu einem brauchbaren Gefäß formt und schließlich auch brennt. Und dann ist in diesem Gefäß, in diesem irdenen Gefäß, ein Schatz.
Wir haben diesen Schatz in irdenen Gefäßen. Wir sind alle gebrechlich und zerbrechlich, ja. Aber im Gefäß ist dieser Schatz. Und das ist jetzt der Punkt, an dem jeder Christ, auch du, gefragt bist: Willst du dein eigenes Leben führen? Willst du nur in deinem Leben deinen eigenen Willen durchsetzen? Oder willst du dich von Gott berufen lassen und für das einsetzen lassen, was Gott dir anvertraut hat, und dich in die Weite führen lassen? Spätestens ab der Lebensmitte, wenn einem Menschen klar wird, dass sich die Lebensjahre nicht mehr verdoppeln, dann führt der Lebensweg erfahrungsgemäß in die Enge. Am Ende der Enge gibt es keinen Ausweg mehr. Da steht nur noch die nackte Angst. Das Wort Angst und das Wort Enge haben die gleiche Sprachwurzel. Es geht also bei dem, wenn Gott einen Menschen beruft, beauftragt und befähigt, schlicht um die Frage: Soll in meinem Leben letztlich der gute Wille Gottes geschehen oder mein eigener Wille? Der Wille Gottes führt dich in die Weite. Der eigene Wille führt zwangsläufig in die Enge. Jeremia spürt: Ich kann mich dem Auftrag Gottes nicht mehr entziehen. Gott hat mich durch sein Wort berufen, beschlagnahmt, gefangen genommen. Er hat mich mit seinen Gaben erleuchtet. Er hat mich wie eine Trophäe an seinen Siegeswagen gebunden. Ich kann nicht mehr anders. Und dann erlebt Jeremia, was alle erleben, die Gott berufen und auch beauftragt hat. Er wird zum Salz und Licht in seiner Zeit, zum Salz der Erde, zum Licht der Welt. Und er redet nicht mehr dem Mainstream das Wort. Er ist nicht systemkonform, weder mit dem religiösen noch mit dem politischen System seiner Zeit. Er sagt das Wort Gottes zur Zeit und zur Unzeit. Aber er wird auch sehr einsam in seiner Gesellschaft. Er ist angefochten und er erlebt Tage, da will er nicht mehr mit dem im Namen Gottes reden und er hadert mit Gott. Und er macht Gott Vorwürfe. Und da muss er bekennen: Aber es ist in meinem Innern wie Feuer. Ich kann gar nicht anders. Ich muss im Namen Gottes reden. Und er erlebt hier, wie Gott ihn auf zweifache Weise befähigt. Einmal, indem Gott ihm zusagt: Fürchte dich nicht vor ihnen, denn ich bin mit dir und ich will dich erretten, spricht der Herr. Und diese Zusage Gottes: Ich bin mit dir, muss der Berufene und der Beauftragte manchmal unter Tränen buchstabieren. Mit dieser Zusage: Ich bin mit euch alle Tage bis an das Ende der Welt, hat Jesus seine Jünger losgeschickt als irdene Gefäße, aber mit diesem Schatz. Und damit sind die Apostel in die Welt gezogen und haben Jesus Christus bezeugt, der sie berufen und beauftragt hat. Und alle Gefäße wurden gewaltsam zertrümmert. Nur Johannes ist eines natürlichen Todes gestorben. Und Paulus erlebt es auch so, aber er schreibt dann im Römerbrief: Nichts kann mich scheiden von der Liebe Gottes. Nimm bitte diesen Satz aus dem heutigen Gottesdienst mit, wenn du angefochten wirst, wenn du spürst, wie Gott dich an deine Grenzen hinaus in die Weite führt. Fürchte dich nicht vor ihnen, denn ich bin mit dir und will dich erretten, spricht der Herr. Fürchte dich nicht vor ihnen, denn ich bin mit dir und will dich erretten, spricht der Herr.
Und Jeremia wird noch auf eine zweite Weise befähigt. Der Herr streckte seine Hand aus und rührte meinen Mund an und sprach zu mir, siehe, ich lege meine Worte in deinen Mund. Siehe, ich setze dich heute über Völker und Königreiche, dass du ausreißen und einreißen, zerstören und verderben sollst und bauen und pflanzen. Gott berührt den Mund des Jeremia. Gott autorisiert ihn, sein Werk zu tun, in seinem Namen zu reden. Und deshalb redet er im Namen des Vaters und des Sohnes und des Heiligen Geistes. Und Gott macht ihm deutlich, in diesem Gleichnis vom Töpfer, nachzulesen, Jeremia 18, kann ich nicht ebenso mit euch umgehen, ihr vom Hause Israel, wie dieser Töpfer, spricht der Herr. Siehe, wie der Ton in des Töpfers Hand, so seid auch ihr in meiner Hand, Haus Israel. Bald rede ich gegen ein Volk und Königreich, dass ich es ausreißen, einreißen und zerstören will. Und diesen Auftrag bekommt der Jeremia. Und das muss er verkündigen. Fürchte dich nicht vor ihnen, wenn du ihnen nicht nach dem Mund redest. Und so berührt Jesus Christus auch seine Leute an ihrem Mund. Er sagt ihnen im Abendmahl zu, mein Leib für dich gegeben, mein Blut für dich vergossen. Und dann sind die berufenen, beauftragten und befähigten Männer und Frauen wie so eine Stadt auf dem Berg, die nicht verborgen bleibt. Sie sind plötzlich Salz der Erde, sie sind Licht in der Welt. Sie bleiben nicht verborgen in der Schule, an der Universität, im beruflichen Alltag, in der Politik, in der Gesellschaft. Ein berufener und beauftragter und befähigter Christ, der ist noch in der Welt, aber nicht mehr von der Welt. So haben wir es vorhin gehört. Wenn er von dieser Welt wäre, dann hätte die Welt das ihre lieb. Wer also von Gott berufen, beauftragt und befähigt wird, der darf erfahren und dann auch fröhlich bekennen. Er führte mich hinaus ins Weite. Er riss mich heraus, denn er hatte Lust zu mir. Was kann Schöneres geben, als das zu erfahren? Gott hat Lust an mir. Und der Friede Gottes, der höher ist als alle unsere Vernunft, der bewahre unsere Herzen und Sinne in Christus Jesus, unserem Herrn. Amen.

Wir wollen beten. Herr, du bist doch unser Vater. Wir sind Ton. Du bist unser Töpfer. Und wir sind alle deiner Hände Werk. In deiner Liebe formst du uns zu brauchbaren Gefäßen, indem du uns durch dein ewiges Wort berufst und uns für deinen Dienst in dieser Welt beauftragst und befähigst. Wir danken dir für alles, was du uns anvertraut hast und dass du uns in deiner Liebe aus der Enge in die Weite führst. Wir bitten dich um Weisheit für die Aufgaben, in die du uns hineingestellt hast, in unseren Familien, in unseren Schulen, an den Arbeitsplätzen, in unserer Gemeinde und in der Gesellschaft. Wir bitten dich für diejenigen unter uns, die nur ihre eigenen Grenzen sehen und an ihren Grenzen verzweifeln. Sprich sie an mit deinem Wort. Schenke ihnen deine Kraft. Tröste sie mit deinem Trost und gib ihnen den Frieden, der höher ist als alle unsere Vernunft. Und für das, was uns sonst noch bewegt, was uns heimlich und auch unheimlich umtreibt, beten wir mit den Worten, mit denen du uns beten gelehrt hast. Vater unser im Himmel, geheiligt dein Name, dein Reich komme, dein Wille geschehe, wie im Himmel, so auf Erden. Unser tägliches Brot gib uns heute und vergib uns unsere Schuld, wie auch wir vergeben unseren Schuldigern. Und führe uns nicht in Versuchung, sondern erlöse uns von dem Bösen. Denn dein ist das Reich und die Kraft und die Herrlichkeit in Ewigkeit. Amen.

So geht hin im Frieden des Herrn. Der Herr segne dich und behüte dich. Der Herr lasse sein Angesicht leuchten über dir und sei dir gnädig. Der Herr erhebe sein Angesicht auf dich und gebe dir Frieden. So segne und behüte dich der allmächtige und barmherzige Gott, Vater, Sohn und Heiliger Geist.

Sie hörten den Gottesdienst aus der Evangelischen Kirche in Winterlingen mit Pastor im Ruhestand Günther Rühm. Im Mittelpunkt stand die Berufung des Propheten Jeremia. Die Predigt trug den Titel »Er führte mich hinaus ins Weite, von Gott berufen, beauftragt und befähigt«. Wir wünschen Ihnen, dass Gott auch Sie führt, stärkt und Ihnen neue Weite schenkt. Wenn Sie uns eine Rückmeldung zum Gottesdienst geben möchten oder Fragen haben, schreiben Sie gerne an ERF Medien, Berliner Ring 62 in 35576 Wetzlar oder senden Sie uns eine E-Mail an gottesdienst@erf.de.

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1: Herr Jesus Christus, auch gestern habe ich wieder viele Nachrichten gehört. Aus meinem persönlichen Umfeld und aus aller Welt. Manchmal will mich die Angst nicht mehr loslassen. Probleme und Krisen nehmen überhand und ich fühle mich ohnmächtig angesichts der Not vieler Menschen. Ich weiß von Unterdrückung, Gewalt gegen Hilflose, Naturkatastrophen und deren lang anhaltenden Folgen, von Kriegen, die immer näher kommen und der unfassbaren Tragik, die damit verbunden ist. Herr, du bist und bleibst der Herr der Geschichte und der Geschicke aller Menschen. Ich leide unter dem menschengemachten Elend und ich bitte dich um dein Erbarmen. Um dein Erbarmen mit dieser Welt. Mit uns Menschen, die wir uns so weit von dem entfernt haben, was einmal dein guter Plan für diese Erde war. Und doch ist es immer noch deine Welt. Deine Welt, auf die du eines Tages zurückkehren wirst. Bitte schenk Gnade, dass wir dann bereit sind, dich zu empfangen. Schenk uns den Glauben an dich und das Vertrauen, dass du es gut mit uns meinst. Gib uns die Kraft, Widrigkeiten auszuhalten und unsere Angst bei dir abzugeben. Amen.

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2: Die Stunde steigt und ruft zum Werk. Des Tages Anspruch lockt und drängt. Komm, Heiliger Geist, tritt für uns ein, denn nichts gelingt uns ohne dich. Du atme in uns, treibe uns, erleuchte uns und sprich uns zu. Du mache unser Herz geneigt, dass wir zur Liebe fähig sind. Die Liebe, die zum Nächsten geht, bezeuge dich, o Heiliger Geist. Und wenn auch unsere Stimme schweigt, sei unser Werk ein Lobgesang. Gewähr uns dies, o gütiger Gott, du Vater und du einziger Sohn, die ihr mit ihm, dem Tröstergeist, die Herrschaft führt durch alle Zeit.

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2: Herzlich willkommen zu einem Vortrag unter dem Gesamtmotto Jesus allein. Rudolf Möckel stellt die Frage, wer bin ich? Diese Frage nach der Identität, die sich wohl jeder Mensch irgendwann im Lauf seines Lebens stellt. So unterschiedlich wie die Menschen sind, so vielfältig können die Antworten lauten. Das hängt nicht zuletzt von der Prägung und vom Glauben ab. Und die wiederum spielen eine entscheidende Rolle beim Selbstwert. Rudolf Möckel ist überzeugt davon, wahre Identität kann ein Mensch nur in Jesus Christus selbst finden, weil er jedem Menschen Liebe, ein Zuhause und eine Aufgabe schenkt. Einleitend erzählt Rudolf Möckel ein Beispiel, das die uralte Suche nach der eigenen Identität verdeutlicht.
3: In einem Krankenhaus wacht ein Patient aus mehrtägiger, tiefer Bewusstlosigkeit auf. Der Patient kann sich an nichts erinnern. Ein junger Mann weiß nicht, wer er ist. Er fragt, wer bin ich? Er sucht seine Identität. Er hat keinen Pass. Er hat keine Dokumente, die seine Existenz belegen. Er ist umgetrieben von der einen Frage, wer bin ich? Viele Menschen ähneln diesem geheimnisvollen Krankenhauspatienten. Es ist ihnen unklar, wer sie sind. Sie suchen ihre Identität, sie fragen, wer bin ich, aber sie kommen nicht zum Ziel. Denn was sie finden, sind allenfalls Identitäten auf Zeit. Und die erweisen sich oft genug als brüchig. Sie wissen nicht, wer sie sind. Sie haben keine Vorstellung, warum und wozu sie auf der Erde herumlaufen. Sie sitzen, bildlich gesprochen, vor einem weißen Blatt Papier und versuchen, ihrem wahren Ich auf die Spur zu kommen. Sie fragen, wer in aller Welt bin ich? Aber an wen oder was sollen sie sich halten, wenn sie herausfinden wollen, wer sie sind? Es gibt ganz grundsätzlich nur zwei Möglichkeiten. Sie können sich entweder an Menschen halten oder an Dinge. Mehr ist nicht da. Und leider sind beide unsicher. Gehen wir einmal am Leben von Menschen entlang. Ein Kind malt mit Buntstiften ein kleines Bild und zeigt es seiner Mutter. Die ist hellauf begeistert, ruft A und O und sagt, Susi, das ist ja toll, du bist ein Genie. Ich wette, eines Tages wirst du einmal Künstlerin. Susi geht in ihr Zimmer und denkt bei sich, wenn Mama dieses Bild so gut gefallen hat, wie sehr würde es ihr wohl gefallen, wenn ich ein ganz großes Bild an die Wand male? Gesagt, getan. Sie sucht sich die größte Wand in ihrem Zimmer aus und beginnt das Meisterwerk. Etwas später ein Schrei. Susi, du dummes Kind, was hast du dir denn dabei gedacht? Für das Kind ist eine solche Reaktion komplett verwirrend. In einem Moment ein Genie, in dem anderen Moment ein Dummkopf. Was soll ein Kind nun tun? Wie soll es für sich die Frage beantworten, wer bin ich? Und später in der Schule, wie ist es da? Was werfen sich Schüler so tagtäglich an den Kopf? Fettsack, Dumpfbacke, Spacken, Stinker, Spast. Solche Anreden hinterlassen im Laufe der Zeit oft Narben. Junge Menschen beginnen dann, sich so zu sehen, wie man sie tituliert. Auf die Frage, wer bin ich, hallt es in ihnen wieder Spast, Fettsack, Dumpfbacke, Stinker, Feigling. Und nicht selten halten sich solche Prägungen bis ins Alter. Ein 87-Jähriger berichtet, als ich ein kleiner Junge war, nannten mich die anderen Kinder immer Affengesicht. Und lachten mich aus. Mein ganzes Leben habe ich mit diesem Selbstbild zu kämpfen gehabt. Und später, wenn die Leute erwachsen geworden sind, wie ist es da? Da definieren sich viele über ihre größten oder zumindest ihre offensichtlichsten Schwächen. Sie sagen, ich heiße Dennis, ich bin Alkoholiker. Oder ich heiße Andrea, ich bin magersüchtig. Oder ich heiße Felix, ich bin manisch-depressiv. Oder ich heiße Günther, ich bin übergewichtig. Und wenn ihr mir die persönliche kurze Bemerkung erlaubt mit ich bin übergewichtig. Und wenn ihr mir die persönliche kurze Bemerkung erlaubt,

Wohin führt es mich? Es führt dazu, dass ich mein Übergewicht halte, aber nicht schlanker werde und die Umwelt reagiert darauf. Und natürlich stehe auch ich ganz persönlich, das ist keine blasse Theorie für mich, vor der Herausforderung, bloß nicht aus meiner offensichtlichsten Schwäche meine Identität zu definieren. Und die, die all dem entkommen, wie sieht's bei denen aus? Viele beantworten die Frage, wer bin ich, indem sie auf ihren Beruf hinweisen. Ich bin Geschäftsmann, sagen sie. Aber was passiert, wenn sie entlassen sind oder berentet werden? Wer sind sie dann? Ich bin Mutter, sagen manche Frauen. Aber was passiert, wenn die Kinder erwachsen sind und zu Hause ausziehen? Wer sind sie dann? Andere sagen, ich bin Sportler, Musiker, Künstler, Fotomodell. Sie beantworten die Frage, wer bin ich, indem sie auf ihr Aussehen oder auf Fähigkeiten ihres Körpers oder auf ihren Besitz hinweisen. Aber was geschieht, wenn sie ihren Besitz verlieren, wenn sie einen Sportunfall haben, krank werden oder einen Burnout bekommen? Wer sind sie dann? Und schließlich, was wird, wenn sie alt werden? Wenn die Kräfte nachlassen und die Demenz sich ankündigt, wer sind sie dann? Sollen sie dann etwa sagen, ich bin eine gebrechliche, tüdelige Alte? Oder ich bin ein unheilbarer, dementer Opa? Ihr merkt, die Frage, wer bin ich, ist erstmal nicht so leicht zu beantworten. Aber eins ist klar, Menschen oder Dinge reichen nicht aus, wenn wir die Frage nach unserer Identität beantworten wollen. Menschen oder Dinge sind einfach zu klein. Und wenn sie unser Bezug sind, wenn wir an ihnen unsere Identität festmachen wollen, dann kommen wir nicht klar. Die Frage nach unserer wahren Identität wird weiter in uns wühlen und uns von innen unter Druck setzen. Der Einzige, der groß genug ist, um unsere Frage nach unserer wahren Identität nachhaltig zu beantworten, ist Jesus in Person. Wenn wir herausfinden wollen, wer wir in Wahrheit sind, dann muss er unser Bezugpunkt sein. Sonst laufen wir ins Leere. Wer über seiner wahren Identität wirklich zur Ruhe kommen und nicht weiter im Nebel stochern will, der kann das nur in ihm, in Christus finden. In ihm. Das ist das Geheimnis enträtselter Identität. Im Kolosserbrief Kapitel 2, Vers 3 heißt es darum, denn in ihm, in Christus, sind alle Schätze der Weisheit und Erkenntnis verborgen. In ihm, in Christus, liegt die Antwort auf die Frage nach meinem wahren Ich, nach meiner wahren Identität. Und darum wollen wir jetzt genau das tun. Wir wollen schauen, wie unsere wahre Identität in Christus aussieht. Drei wesentliche Aspekte zeigt uns dabei das Wort Gottes. Es sind diese drei. Erstens, ich bin geliebt. Zweitens, ich bin zu Hause. Und drittens, ich werde gebraucht. Erstens, ich bin geliebt. Zweitens, ich bin zu Hause. Und drittens, ich werde gebraucht. Und die schauen wir uns jetzt an. Erster Punkt, ich bin geliebt. Das Erste, was über unsere Identität in Christus greifbar wird im Wort Gottes, ist dies: Wir sind geliebt. Wir sind unsagbar und völlig unbedingt geliebt. Wenn also jemand nach unserer Identität fragt, wenn jemand fragt, wer eigentlich bist du denn, dann lautet unsere Antwort, ich bin jemand, der unendlich geliebt ist. Und das nicht irgendwie und auch nicht von irgendwem, sondern ich bin unendlich geliebt von Jesus in Person. Der Apostel Paulus schreibt im Römerbrief, Kapitel 5, Vers 8, ich lese nach der neuen evangelistischen Übersetzung, alle weiteren Bibelstellen sind alle aus der neuen evangelistischen Übersetzung. Paulus schreibt, aber Gott hat seine Liebe zu uns dadurch bewiesen, dass Christus für uns starb, als wir noch Sünder waren. Hier wird unsere Identität beschrieben, wir sind geliebt und das hat Gott ein für alle Mal bewiesen. Und wie hat er das gemacht? Wie und wo hat er seine Liebe ein für alle Mal bewiesen? Hören wir noch einmal in dieses Kapitel aus dem Römerbrief hinein, Kapitel 5. Da heißt es in den Versen 7 bis 8, nun wird sich kaum jemand finden, der für einen Gerechten stirbt. Eher noch würde sich jemand für eine gute Sache opfern.

0: Aber Gott hat seine Liebe zu uns dadurch bewiesen, dass Christus für uns starb, als wir noch Sünder waren. Hier wird die Wirklichkeit beschrieben. Ja, hin und wieder kommt es vor, dass Menschen ihr Leben wagen für andere Menschen. Das kommt vor. Vielleicht eine Mutter für ihr Kind oder ein Sohn für seinen Vater oder ein Mann für seine Frau. Solche Beispiele gibt es. Sie sind selten, aber es gibt sie. Und manchmal erregen sie auch allgemeines Aufsehen, wenn sie dann in den Zeitungen erscheinen, im Fernsehen oder in sozialen Medien. Aber die Regel sind solche Vorkommnisse nicht. Im Gegenteil. Wenn es wirklich um Leben und Tod geht, kommt bei uns Menschen nicht selten ein hässlicher, um nicht zu sagen, ein brutaler Egoismus hervor, der keine Gnade kennt. Lasst mich ein Beispiel erzählen, das sich in meiner Stadt in Hannover auf dem Klagesmarkt zugetragen hat. Es war während des Zweiten Weltkriegs im Jahr 1943, während der alliierten Bombenangriffe auf Hannover. Diese Bombenangriffe liefen meistens in der Nacht ab. Zuerst kamen die Flugzeuge, die die sogenannten Christbäume abwarfen, Lichtmarkierungen, nach denen die Bomber sich richteten, und dann kamen die Angriffe selbst. Auf dem Klagesmarkt befand sich nun ein sicherer Tiefbunker, zu dessen Eingang etwa 20 Stufen herunterführten. Eines Nachts, während die Sirenen schon den Voralarm gaben, sammelte sich vor dem Eingang zu diesem Bunker eine Menschenmenge. Sie war so groß, dass nicht alle sofort und zügig in den Bunker gelangen konnten. Es entstand Panik und die Menschen begannen nachzudrängen. Keiner wollte draußen bleiben. Alle wollten hinein, um jeden Preis. Alle wollten leben. In dieser Situation begannen nun einige Lanzer, also Soldaten, auch noch von oben über der Bunkertür in die Menschenmenge hineinzuspringen. Sie wollten auch in den Bunker hinein. Sie wollten auch leben. Es war ihnen egal, was mit den anderen wurde. Sollten die doch sehen, wo sie blieben. Sie aber wollten leben. Eine schlimme Situation da draußen vor dem Bunkereingang. Und die Menschen rasten wie die Wölfe gegeneinander. Jeder kämpfte für sich und sein Leben. Auf der Strecke blieben 12 Menschen. 11 von ihnen wurden erdrückt oder totgetrampelt. Der 12., ein 12-jähriger Junge, wurde stranguliert. Er hatte eine Tasche mit einer Gasmaske um den Hals getragen. Als die Menge zu rasen begann, war diese Tasche irgendwo an jemandem hängen geblieben und dann mitgerissen worden. Der Junge erstickte in einer Menge, die sich gleichgültig an ihm vorüberschob. Es schaudert einen, wenn man sich diese Situation vorstellt. Und ich meine, wer von uns würde schon die Hand für sich ins Feuer legen, dass er sich damals anders verhalten hätte? Aber so viel wird doch klar, dass Menschen ihr Leben riskieren für andere. Das ist selten. Geschehen tut meist das andere, wenn es um Kopf und Kragen geht, dass das Wölfische hervorbricht in uns, das brutal Ichhafte. Und nun sagt Paulus hier sinngemäß, Jesus ist genau für solche Menschen gestorben, für Menschen, in denen das Wölfische steckt, für Menschen, die nur sich selber kennen, wenn es zum Treffen kommt, für Menschen, die erschreckend brutal und egoistisch sein können, für Menschen, die buchstäblich über Leichen gehen, wenn ihr eigenes Leben bedroht ist. Und mehr noch, Jesus ist für Menschen gestorben, macht Paulus deutlich, deren wölfisches Wesen sich auch gegen ihn, den Sohn Gottes, richtete. Er ist für Menschen gestorben, die Gott von Natur aus als Konkurrenten, der Jakobusbrief Kapitel 4, Vers 4 sagt sogar, als ihren Feind betrachten. Er ist für Menschen gestorben, die Gott in ihrem Leben nicht dulden wollen. Er ist für Menschen gestorben, die voll aggressiver Sünde stecken. Und er ist für Menschen gestorben, die den Sohn Gottes in dumpfer, primitiver Wut an ein Kreuz nageln ließen, die ihn hassten und ausstießen und ihn noch verhöhnten, als er schon im Sterben lag. Für solche Leute hat Jesus sein Leben gegeben und er bewies damit die Liebe Gottes. Er, der Sohn Gottes, dessen Name doch höher ist als alle anderen Namen. Naja, wir sind das irgendwie gewohnt, dass Christus das getan hat. Wir haben es oft gehört, Ich verstehe das. Es erstaunt uns nicht mehr. Aber manchmal, vielleicht kennt ihr das auch, wenn wir selbst erleben, wie erschütternd verkommen oder auch boshaft Menschen sein können. Oder wenn wir selbst uns in einer Weise verhalten, wo wir uns blamieren bis auf die Knochen und wo uns die Schamesröte im Gesicht steht, dann kommt doch zuweilen die kleine, die große Frage in uns hoch. Wie nur war es möglich, dass Jesus sich mit solchen Menschen eingelassen hat, wie wir es sind? Wie nur war es möglich, dass er sein Leben gegeben hat für Leute wie wir? Und dann wird uns seine Liebe groß und teuer und heilig. Und wir sehen sie in ihrer ganzen erbarmenden Größe und Herrlichkeit. Gott kennt uns Menschen. Er kennt unsere Gleichgültigkeit, auch unsere tödliche Ich-Bezogenheit. Und dennoch gibt er seinen Sohn her, der sein Leben lässt für uns. Gott sagt nicht, wenn er uns anguckt, ah, es lohnt sich nicht. Wäre es so gewesen, dann hätte auf Golgatha kein Kreuz gestanden. Und die Worte, es ist vollbracht, wären nie gesprochen worden. Und damit ist klar, Gottes Liebe ist eine bewiesene Liebe. Gottes Liebe ist eine bewiesene Liebe. Am Kreuz auf Golgatha hat Gott seinen Liebesbeweis angetreten. Und den kann kein Mensch wegnehmen. Der steht jetzt fest für immer. Und das ist wichtig. Denn bitte, wie ist das denn? Ist es nicht so, dass die wechselvollen Erfahrungen unseres Lebens uns manchmal an der Liebe zweifeln oder sogar verzweifeln lassen? Wie ist das, wenn Menschen, denen wir tief vertraut haben, plötzlich böse, hässlich und eiskalt uns gegenüber sind? Ist es nicht so, dass wir dann innerlich abstürzen und stürzen und stürzen und nicht wissen, wohin? Wer sich auf menschliche Liebe verlässt, ist verlassen. Es gibt nur einen, der uns liebt, ohne Wanken, ohne Ende, ohne Aufhören. Und das ist der lebendige Gott in Jesus Messias. Und der hat ein Zeichen gesetzt, ein machtvolles Zeichen. Daran kann man sich halten, in jeder, wirklich jeder Lebenslage halten. Ein Zeichen, das Gott gesetzt hat, ein großes Holzkreuz. Jesus wurde an dieses Kreuz angenagelt und starb dort. Und er sühnte dort mit seinem göttlichen Leben alles, was in unserem Leben dunkel und falsch ist. Und er machte damit den Weg zum Himmel frei. Irgendein Mensch hätte das nicht gekonnt. Jesus schon. Und wer ihn hat, hat Zukunft. Wer ihn hat, ist ein geliebtes Kind Gottes und kommt eines Tages sicher und wohlbehalten im Himmel an. Das ist das Zeichen, das Gott gesetzt hat. Ein Zeichen großer, verlässlicher Liebe. Und er hat uns dieses Zeichen gegeben, damit wir wissen, wer er ist und wer wir sind, die Geliebte nämlich. Das ist Gottes Art, sich uns verständlich zu machen. Wir sind von Gott Geliebte. Also, wer wissen will, wie Gott über ihn denkt und was Gott über ihn empfindet und für ihn empfindet, sollte bitte, bitte nicht auf die Erfahrungen seines Lebens schauen. Die Erfahrungen unseres Lebens sind zwiespältig und bedürfen oft der Deutung. Er sollte stattdessen auf das Zeichen sehen, das Gott gegeben hat, das Kreuz. Mit diesem Zeichen macht Gott sich uns verständlich. Das Kreuz, an dem Jesus für uns stirbt, ist das Zeichen dafür, dass er uns unendlich liebt. Er will, dass wir das wissen. Er will, dass wir wissen, dass wir ihm jetzt begegnen können, dass zwischen ihm und uns alles in Ordnung kommen kann. Gott hat ein großes Zeichen gegeben, damit du felsenfest wissen kannst, ich bin geliebt. Und das ist meine Identität. Und damit sind wir schon am zweiten wichtigen Punkt. Unsere Identität als Christen besteht nicht nur darin, dass wir wissen, ich bin geliebt, sondern sie besteht auch darin, dass wir wissen, ich bin zu Hause. Alle Menschen suchen nach Zuhause. Und wenn man sie fragt, wo dies zu Hause zu finden sei für sie, dann hört man Antworten wie diese. Zu Hause bedeutet für mich Familie. Zusammensein, umgeben sein von Menschen, die mich lieben. Ein Zufluchtsort mit Geborgenheit, Sicherheit, Wohnen und Wohlfühlen, wo ich Mensch sein kann und in Ruhe leben, wo ich innere Ruhe finde und sein kann, wie ich bin. Oft hat zu Hause mit der Familie zu tun. Manchmal ist es aber auch nur ein einzelner Mensch, der einen Ort zu einem Zuhause macht. Die Liedermacherin Lotte Resbach zum Beispiel schreibt in ihrem Song Zuhause für mich Folgendes. Ich gehe mit dir, wohin du willst. Baby, mehr brauche ich nicht. Ich will, dass es jeder weiß. Du bist das Größte für mich. Du bist Zuhause für mich. Jeder Mensch sehnt sich nach einem Zuhause. Und wunderbar, wenn Menschen im Kreis der Familie oder auch bei einem einzelnen Menschen so ein Zuhause finden. Wunderbar. Aber wir alle, die wir hier sitzen, denke ich, haben erlebt, dass jedes irdische Zuhause leider auch zerbrechlich ist. Es gibt Zeiten, da wird es zu Hause eiskalt. Keine Geborgenheit mehr. Plötzlich steht man ganz allein und weiß nicht wohin. Ein Mädchen, das man gerade noch rechtzeitig retten konnte, schrieb wenige Tage später im Krankenhaus unter dem Titel »Warum ich nicht mehr leben will« die folgenden erschütternden Zeilen. Sie schreibt »Immer nur das Dunkel, niemals ein Wort oder ein Kuss der Freundschaft, niemals ein Sonnenaufgang, immer nur das Dunkel.« Wie viel Ungeborgenheit und wie viel Verlorenheit stecken in diesen Worten? Man kann es kaum ermessen. Und ich meine, sicher hatte doch auch dieses Mädchen eine Familie und ein Zuhause. Aber wie viel Verlassenheit steckt in ihren Worten? Nein, wirklich, wir alle sehnen uns nach einem Zuhause und erfahren dann doch auch oft, wie ungeborgen wir sind, wenn die Komfortzone unseres Lebens zerbricht. Dann stehen wir allein da, fremd und verloren. Ohne Zuflucht. Ausgeliefert. So stehen wir vor einer paradoxen Situation. Alle sehnen sich nach einem Zuhause, wissen aber gleichzeitig, dass jedes Zuhause begrenzt ist, jedenfalls jedes irdische und zerbrechlich. Es ist nur ein Zuhause auf Zeit. Und darum ist von vornherein klar, für die Größe und die Tiefe unseres Lebens sind irdische Zuhause einfach zu klein. Sie sind zu schwach. Und dennoch bleibt in uns allen diese irre, nicht tot zu kriegende Sehnsucht nach einem Zuhause, das uns Beine macht. Diese schmerzhafte, treibende Sehnsucht nach einem Zuhause, das die große Geborgenheit bereithält, die bei uns Menschen nicht zu finden ist. Die Bibel spricht von diesem Zuhause. Sie sagt, dass es keine Illusion ist, sondern grundsätzlich jedem Menschen offen steht. Im Epheserbrief Kapitel 2, Vers 19 heißt es, so seid ihr also keine Fremden mehr, geduldete Ausländer, sondern ihr seid Mitbürger der Heiligen und gehört zur Familie Gottes. Luther übersetzt Gottes Hausgenossen. Keine Fremden mehr. Das fasst, denke ich, unsere Sehnsucht wunderbar zusammen. Endlich nicht mehr fremd sein in der Welt. Endlich nach Hause kommen dürfen. Endlich sicher und geborgen sein. Umfassend und für immer und ohne neue Enttäuschung. Unsere wahre Identität besteht darin, dass wir wissen, wo unser wahres Zuhause ist. Dieses Wissen, ich gehöre zur Familie Gottes. Oder genauer, ich gehöre Gott in Person. Ich gehöre Jesus in Person. Und jetzt fragen wir sofort, warum ist das so? Warum kann allein der lebendige Gott in Person unser wirkliches Zuhause sein? Warum ist das so? Die Bibel sagt uns warum. Ganz am Anfang des Wortes Gottes sagt sie es. Da heißt es im ersten Buch Mose, Kapitel 1, Vers 27, dann sprach Gott, lasst uns Menschen machen, als Abbild von uns ähnlich. Seit Anbeginn der Welt besteht eine Ähnlichkeit zwischen dem lebendigen Gott und uns. Das ist eigentlich bei Lichte besehen eine atemberaubende Aussage. Eine Ähnlichkeit zwischen Gott und uns. Wir Menschen sind in gewisser Weise sein Abbild. Und das heißt, wir Menschen sind Gott immerhin so weit ähnlich, dass wir Gemeinschaft mit ihm haben können. Wir sind als geschaffene, begrenzte Wesen geschaffen, um mit dem Unendlichen zu leben. Gott ist uns nicht total fremd, sondern wir können sein wunderbares Wesen wenigstens zum Teil verstehen und auch empfinden. Kein Wunder, dass das ein Höchstmaß an Geborgenheit bedeutet. Gott in Person ist das wundervollste Zuhause, was man sich denken kann. Natürlich, wir brauchen auch die Gemeinschaft mit Menschen. Die sind uns ja auch ähnlich, ist klar. Aber unsere tiefste und vornehmste Ähnlichkeit ist die Ähnlichkeit mit Gott in Person. Er ist unser Ursprung, er ist der, aus dessen Händen wir kommen und auf den hin wir geschaffen sind. Klar, dass nur er unser wirkliches Zuhause sein kann. Und Jesus ist der, der den Zugang zu diesem Zuhause aufmacht. Er ist die Tür zu diesem Zuhause. Jeder Mensch sehnt sich im Tiefsten, auch der größte Atheist, ohne es zu wissen, nach einem Zuhause bei Gott. Wir kommen nicht davon los, dass wir als Abbilder Gottes geschaffen wurden. Das steckt in uns und zündet eine Sehnsucht in uns an. Das Buch des Predigers, Kapitel 3, Vers 11, fasst es in diese Worte. Alles hat Gott so eingerichtet, dass es schön ist zu seiner Zeit. Auch die Ewigkeit hat er dem Menschen ins Herz gelegt. Aber das Werk Gottes von Anfang bis zum Ende kann kein Mensch begreifen. Wir kommen aus den Händen des ewigen Gottes. Wir können das verdrängen. Wir können versuchen, das zu vergessen. Aber die Sehnsucht bleibt. Die Sehnsucht nach unserem wirklichen Zuhause, das allein am Herzen Gottes zu finden ist. Über das Zuhause, das Christen bei Gott finden, ließe sich nun im Einzelnen viel sagen. Das würde jetzt zu weit führen. Aber einen Aspekt will ich doch herausgreifen. Das Zuhause bei Gott ist ein Zuhause ohne Sünde. Die gibt's dort nicht. Nicht eine einzige Sünde ist dort zu finden, denn Gott selbst ist ohne Sünde und wo er herrscht, ist das ganz genauso. Wer also durch Buße und Bekehrung zu Jesus das Wohnrecht im Vaterhaus Gottes bekommt, tritt in ein Zuhause ein, wenn sein irdisches Leben vollendet ist, in dem die Sünde unbekannt ist. Was heißt das? Das heißt, dass es in diesem Zuhause absolut, absolut keine Einsamkeit und keine Verlassenheit gibt, sondern nur eine vollkommene, bis ins Tiefste und ins Feinste reichende Gemeinschaft, Geborgenheit und Freude. Wir alle wissen, Sünde hat immer eine trennende und eine zerstörende und eine einsam machende Wirkung. Aber im Himmel gibt es sie nicht mehr. Und das bedeutet, im Himmel ist es unmöglich, einsam zu sein. Es ist unmöglich, dort verlassen zu sein. Es ist unmöglich, dort fremd, isoliert, gemieden oder ausgegrenzt zu sein. Und das für immer. Also ohne Ende, ohne Störung, ohne Einschnitte. Und genau das ist es, was wir Menschen ersehnen, dieses vollkommene Zuhause, in dem die Freude und die Geborgenheit randlos sind. Randlos und endlos und endlos. Christen wissen, dass sie dort hingehören. Sie wissen, wo sie zu Hause sind. Und das macht sie innerlich gelassen und stark. Sie können sagen, nein, ich bin kein Fremder mehr. Oh nein, nein, nein, kein Fremder mehr. Ich weiß genau, wo ich hingehöre. Ich gehöre ins Vaterhaus Gottes. Dort bin ich zu Hause. Und das ist meine Identität. Heute und morgen und immer. Damit sind wir schon am dritten und letzten Punkt. Unsere Identität als Christen besteht nicht nur darin, dass wir wissen, ich bin geliebt und ich bin zu Hause, sondern sie besteht auch darin, dass wir wissen, ich werde gebraucht. Punkt 3, ich werde gebraucht. Unter dem Titel »Wer braucht mich eigentlich?« schrieb eine junge Frau aus der Schweiz. Sie schrieb, es gab mal eine Zeit, da studierte ich. Und weil ich keine reichen Eltern hatte, musste ich arbeiten, um mir das Studium zu finanzieren. Alles als junge Frau mitten im Studium. »Heute bin ich nicht mehr ganz so jung«, schreibt sie. »Kann sicher mehr als dann, habe mehr erfahren, mehr erlebt und mehr gelernt, bin gewachsen.« Und genau das scheint mir zum Verhängnis geworden zu sein. Keiner will mehr eine promovierte Frau im besten Alter anstellen. Bin ich ein Mensch, den die Welt nicht braucht? Wir müssen wissen, wozu wir da sind, sonst werden wir irgendwann depressiv. Wir müssen wissen, wo und wie wir gebraucht werden. Das gehört unabdingbar zu unserer Identität. Aber das Ganze ist alles andere als einfach. Die junge Frau aus der Schweiz hat es ja erlebt. Ja, sie war gut ausgebildet. Ja, sie hatte einen Doktortitel. Und doch wollte sie niemand anstellen. Ihr bitteres Fazit, die Welt da draußen, die braucht mich nicht. Und damit ist klar, wer seine Identität an seinen Beruf bindet, seine Karriere oder seinen Erfolg, der bringt sich in Schwierigkeiten. Denn es kommt die Zeit, da brechen diese Dinge weg. Und dann weiß er nicht mehr, wozu er überhaupt da ist. Dann kann er die Worte der jungen Frau aus der Schweiz für sich wiederholen. Die Welt da draußen, die braucht mich nicht. So, für Christen sieht die Sache anders aus. Sie wissen nicht nur, wo sie geliebt werden und wo sie zu Hause sind. Nein, nein. Sie wissen auch, wo sie auf jeden Fall und immer gebraucht werden. Ihre Identität hängt nicht von unsicheren, schwankenden Lebensumständen ab. Ihre Identität hängt vor Jesus in Person ab. Und der macht sehr klar, dass Christen immer gebraucht werden. Und zwar egal, ob alt oder jung, gesund oder krank, Mann oder Frau, schwach oder stark, erfolgreich oder nicht. Jesus macht sehr, sehr klar, wo Christen gebraucht werden. Im Matthäus-Evangelium Kapitel 5, 13 bis 14 sagt er zu den Christen, ihr seid das Salz der Erde und ihr seid das Licht der Welt. Christen haben eine Aufgabe, einen Auftrag, der sie fordert. Und zwar vom Augenblick ihrer Hingabe an Jesus Christus bis hin zu ihrem letzten Atemzug hier auf der Erde. Sie sollen Salz sein und Licht sein in einer zerfallenden, dunklen Welt. Dazu sind Christen da. Das ist ihre Aufgabe, das ist ihre Verantwortung. Da werden sie gebraucht, von Jesus gebraucht, von Gott in Person gebraucht. Und bitte, ganz wichtig, bei dieser Ausführung dieser Aufgabe gibt es keine Rente. Egal in welchem Lebensalter man sich befindet, die große Aufgabe, Salz und Licht zu sein und den Gott der Bibel damit zu verherrlichen, die bleibt. Es gibt keine einzige Person in der Bibel, von der berichtet würde, sie sei nach einem wohlgelebten Leben mit Gott irgendwann in Rente gegangen. Nirgendwo in der Bibel steht, Mose ging mit 120 Jahren in Rente. Er lebte bis zu seinem letzten Lebenstag in der Hingabe und in der Verherrlichung Gottes. Ein Paulus war zu am Ende seines Lebens ein Häftling, ein alter Mann, der auf seine Hinrichtung wartete. Hörte er auf, Jesus zu dienen? Nein. Aus der Haft schrieb er zum Beispiel den 2. Timotheusbrief und er diente Jesus bis zu seinem Tod. 2. Timotheus 5, Kapitel 6 bis 8, könnt ihr es nachlesen. Von Rente weit und breit nichts zu sehen. Und auch ein Daniel bewährte seinen Glauben und seine Treue Gott gegenüber als alter Mann von rund 80 Jahren, als er Bekanntschaft mit der sogenannten Löwengrube machte. Ein unfreiwilliger und nicht ganz angenehmer Besuch im Zoo. Und auch er lebte bis ins hohe Alter und in der Liebe und in der Treue zum Gott der Bibel. Das heißt, im Berufsleben, da gibt's einen Ruhestand. Das ist klar. Aber es wäre ein großer Fehler, vom Berufsleben auf das Leben in der Nachfolge Jesu zu schließen. In der Nachfolge Jesu gibt es keinen Ruhestand, gibt es keinen Renteneintritt. Jeder, der durch Buße und Bekehrung ein Kind Gottes geworden ist und den Heiligen Geist bekommen hat, bleibt bis zu seinem letzten Atemzug in der Liebe und in der Hingabe an Jesus und wird ihm nach den zur Verfügung stehenden Kräften dienen. Nirgendwo in der Bibel wird auch nur entfernt angedeutet, dass es irgendwie anders sein könnte. Ihr seid das Salz der Erde, sagt Jesus. Denken wir einen Augenblick über das Salz nach. Bei Licht besehen ist dieses feine weiße Pulver, sind diese feinen weißen Kristalle äußerst vielseitig verwendbar. Salz macht durstig, es macht auch haltbar, es heilt sogar und reinigt. Und natürlich würzt es auch. Was wäre eine Suppe ohne Salz? Im Mittelalter zählte Salz zu den ganz großen Kostbarkeiten, die die Segelschiffer aus Übersee mitbrachten. Und manchmal wurden damals sogar, man halte sich fest, die Löhne in Salz ausbezahlt. Tja, das hat sich geändert. In jedem Supermarkt kann man heute Salz kaufen. In jedem Tante-Emma-Laden steht er im Regal und er kostet ein paar Cent. Aber trotzdem ist Salz aus unserem Leben nicht wegzudenken. Es sieht unscheinbar aus, das stimmt. Aber es ist nicht wegzudenken. Und jetzt sagt Jesus, ihr seid das Salz der Erde. Er sagt das zu seinen Jüngern. Er sagt das zu Menschen, die ihn in der Mitte ihres Lebens wohnen lassen. Und damit wird sofort klar, Christen sind nicht selten unscheinbare Leute. Und sie dürfen jedenfalls äußerlich auch wirklich unscheinbar sein. So unscheinbar wie Salz. Aber dennoch sind sie wichtig und gar nicht wegzudenken aus der Welt. Sie machen die Welt nämlich haltbar. Sie halten den Zerfall auf, ein Stück weit jedenfalls. Sie haben auch eine heilende und reinigende Wirkung und sie würzen auch. Und sie machen die Welt durstig, durstig auf das ewige Leben. Bitte beachtet, Jesus sagt, ihr seid das Salz der Erde. Ihr seid. Er stellt eine Tatsache fest, einen Fakt. Ihr seid das Salz der Erde. Das ist kein Appell. Das ist keine Aufforderung. Das ist kein Befehl. Das ist eine Tatsachenfeststellung. Und das ist ganz wichtig. Salz und Licht sind wir nicht, weil wir uns darum bemühen, sondern weil Jesus uns dazu macht. Im Epheserbrief Kapitel 5, Vers 8 steht, früher gehörtet ihr zwar zur Finsternis, aber jetzt gehört ihr durch den Herrn zum Licht. Durch den Herrn. Lebt nun auch als Menschen des Lichts. Also Salz und Licht werden wir nicht, weil wir uns darum bemühen, sondern weil Jesus durch den Heiligen Geist in uns wohnt. Jeder Mensch, der Jesus als Herrn und Erlöser angenommen hat, ist Salz, ist Licht, weil Jesus das wahre Licht in ihm ist. Und zwar unabhängig von unseren Fähigkeiten, unabhängig von unseren Stimmungen und unabhängig von unseren aktuellen Gefühlen. Unabhängig davon, ob es uns gut geht oder schlecht, ob wir schwach sind oder stark, gesund oder krank. Unabhängig davon. Vielleicht war der ein oder andere von euch schon mal in einer Töpferei. Da stehen dann manchmal so große Töpfe herum, so getöpferte Krüge. So groß, dass man sogar ein Licht reinstellen kann. Und dann ist es so, dass manche dieser Krüge nicht so gut geworden sind. Die haben so Schwachstellen. Wo die Wand aus Ton dünn ist und zerbrechlich. Und an diesen Stellen, da scheint das Licht durch, von innen nach außen. Genauso ist es mit uns Menschen auch. Auch wir haben Schwachstellen. Stellen, wo wir dünn und zerbrechlich und wenig belastbar sind. Und an diesen Stellen kann das Licht Gottes besonders gut hindurchscheinen. Meine Kraft ist in den Schwachen mächtig. Das hat etwas sehr Entlastendes. Es ist, als ob Jesus sagt, komm, wie du bist, komm, wie du bist und lass mein Licht und meine Kraft in dir und durch dich wirken. Also Salz und Licht sind wir nicht, weil wir toll, fähig, charaktervoll, stark oder beeindruckend sind, sondern weil Jesus durch den Heiligen Geist in uns wohnt. Nun gehört Salz in die Suppe, dafür ist es klar da, das ist eine ganz natürliche Sache. Und wenn es in die Suppe hineinkommt, ja, was passiert dann mit dem Salz? Tja, da löst es sich auf. Das wissen wir alle, wenn wir schon mal eine Suppe gerührt haben. Und was geschieht dann? Dann verändert das Salz die Suppe, es würzt sie. Und damit ist klar, Salz ist niemands Selbstzweck. Es ist immer für die Umgebung da. Es gehört in die Suppe hinein, damit die verändert wird. Das gilt für Jesus' Jünger auch. Sie sind nicht für sich selber da. Sie sind kein Selbstzweck. Sie sind für die Umgebung da, für die Welt. Und die soll durch sie beeinflusst werden. Also Christen sind für die Bewohner in ihrem Mietshaus da. Christen sind für die Leute in ihrer Straße da. Christen sind für die Kollegen am Arbeitsplatz da. Christen sind für die Leute in ihrem Stadtteil da. Christen sind für all die Leute da, die rechts und links von ihnen in der großen Suppe des Lebens herumschwimmen. Christen haben ein offenes Haus und offene Ohren für die Menschen und ihre Nöte. Christen fassen zu, wenn Hilfe gebraucht wird. Und wo immer die Situation es zulässt, bringen sie den Menschen das Salz der Wahrheit Gottes, das sie reinigt. Und das Salz der Liebe Gottes, das sie rettet. Und sie machen auf diese Weise durstig auf das ewige Leben, das Jesus bereithält. Christen haben also einen Auftrag, den nur sie ausführen können. In dieser Aufgabe, in der Wahrnehmung dieses Auftrags, werden sie dringend gebraucht, solange sie auf diesem ruppigen Planeten herumlaufen. Und darum können Christen ganz genau wissen, wo sie immer gebraucht werden, beim Salz und beim Lichtsein für und mit Jesus. Sie können wissen, was ihre Identität ist. Sie sagen, ich bin ein Mensch, der immer und immer von und durch Jesus gebraucht wird, um Salz und Licht zu sein und ihn damit zu verherrlichen. Und das ist meine Identität. Wer bin ich? Fragte der junge Mann. Ihr erinnert euch. Wer Jesus als Herrn und Erlöser angenommen hat, kann diese Frage beantworten. Er weiß, ich bin geliebt von Jesus, geliebt mit einer bewiesenen Liebe, die sich ein für alle Mal am Kreuz gezeigt hat. Ich bin zu Hause bei Jesus, bei ihm, dem unendlichen persönlichen Gott, bin ich, das begrenzte Geschöpf, zu Hause. Immer und immer und immer. Und ich werde gebraucht von Jesus. Ich bin Salz und Licht für ihn in einer dunklen, zerfallenden Welt. Und egal wie mein Leben läuft, dieser Auftrag bleibt immer und immer und immer. Wer bin ich? Ich bin ein Mensch, der geliebt ist und zu Hause ist und gebraucht wird. Von und bei Jesus, dem Sohn Gottes, meinem Retter. Immer und immer. Das ist meine Identität.
1: Nur in Christus können Menschen ihre wahre Identität finden, denn er bietet ihnen Liebe, ein Zuhause und eine Aufgabe. Eine Basis, auf der ein sinnerfülltes Leben beruht in dieser Welt und mit Ewigkeitsperspektive. Das waren Gedanken von Rudolf Möckel unter dem Gesamtthema Jesus allein.
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2: Das walte Gott Vater, Sohn und Heiliger Geist. Amen. Ich danke dir, mein himmlischer Vater, durch Jesus Christus, deinen lieben Sohn, dass du mich diese Nacht vor allem Schaden und Gefahr behütet hast. Und bitte dich, du wollest mich diesen Tag auch behüten, vor Sünden und allem Übel, dass dir all mein Tun und Leben gefalle. Denn ich befehle mich, meinen Leib und Seele und alles in deine Hände. Dein heiliger Engel sei mit mir, dass der böse Feind keine Macht an mir finde. Amen.

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1: Wunschkind Gottes. 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
2: Haben Sie heute schon Gott gedankt? Gedankt, dass Sie so wunderbar und einzigartig geschaffen worden sind? Gedankt, dass Sie leben dürfen und atmen, essen, trinken, lachen und weinen? Es gibt so viel Grund zum Danken. Lobe den Herrn, meine Seele, und vergiss nicht, was er dir Gutes getan hat. Wir alle haben viel Grund zum Loben und Danken. Einen besonderen Grund nennt das Psalmwort 139, 14. Ich danke dir dafür, dass ich wunderbar gemacht bin. Wunderbar sind deine Werke, das erkennt meine Seele. Meine Mutter saß 24 Jahre mit MS im Rollstuhl. Aber immer, wenn sie mit ihrem Telefon etwas organisiert und erreicht hatte, dann rief sie meinen Mann an und berichtete es ihm. Dann kam der Satz, gell, ich bin gut. Ich weiß, dass ich gut bin. Ich bin auch überzeugt von mir. Können Sie von sich sagen, gell, ich bin gut? So mancher Patient bringt diesen Satz nicht über die Lippen. Nicht aus Demut oder Bescheidenheit, sondern aus tiefstem Zweifel am eigenen Wert. Können Sie sagen, ich bin wunderbar gemacht? Oder machen Sie sich eher selbst fertig, schauen in den Spiegel und denken, dick und doof ist wieder aufgestanden? Dabei sind Sie so einzigartig und so wunderbar. Erstens, der wunderbare Mensch. Zweitens, die wunderbare Schöpfung. Drittens, der wunderbare Schöpfer. Erstens, der wunderbare Mensch. Susi, 7 Jahre jung, kam aus der Schule. Sie weinte ganz fürchterlich. Die Mutter war ganz erschrocken. Liebling, was ist denn passiert? Was ist los? Susi schluchzte. Alle haben mich ausgelacht wegen meiner Sommersprossen und der roten Haare. Aber Schatz, tröstete die Mutter, du bist wunderschön. Genau so hat der liebe Gott dich gewollt und geschaffen. So, kam die Frage der Kleinen. Gell, Mama, bei dem lassen wir aber nichts mehr machen. Schauen wir die Kinder an. Schauen Sie Ihre Kinder oder Enkelkinder an. Da sind wir uns sicher schnell einig. Sie sind wunderbar geschaffene kleine Menschen. Bildhübsch, einmalig. Und was denken Sie, wenn Sie sich selbst ansehen? Es ist interessant. Wenn Patienten zu mir in die Praxis kommen, die Frauen mäkeln schnell an sich herum. Die Männer weitaus weniger. Die Frauen jammern über die Figur, die Winkearme, die Oberschenkel und die Zellulitis, die Falten und Runzeln. Warum? Warum tun wir Frauen das? Ein Professor der Psychologie machte mit seinen Studenten ein Experiment. Er schrieb an die Tafel das kleine 1x9. Also 1x9 ist 9, 2x9 ist 18 und so weiter. Bei 10x9 schrieb er 91. Die Studenten kicherten, stießen sich gegenseitig an und machten sich gegenseitig auf das falsche Ergebnis aufmerksam. Der Professor ließ ein bisschen Zeit vergehen. Dann sagte er, Sie haben gemerkt, dass ich einen Fehler gemacht habe. Sie hätten mich loben können, weil ich 9 von 10 Aufgaben richtig gelöst habe. Aber Sie haben gelacht, weil eine falsch war. Wir leben in einer fehlerorientierten Gesellschaft. Statt zu loben, kritisieren wir lieber und halten Fehler vor. Denken Sie einmal darüber nach. Und so mache ich es tatsächlich. Trainiert auf Fehlersuche schaue ich morgens kritisch in den Spiegel und schnell finde ich die Fehler. Die Falten, die Runzeln, die Pickel, was auch immer. Wann haben Sie das letzte Mal in den Spiegel geschaut und Gott gedankt, dass Sie wunderbar gemacht sind? Einmalig, wunderschön. Haben Sie das überhaupt jemals gemacht? Ihre wunderschönen Augen, Ihr liebes Lächeln, Ihre einmalige Ausstrahlung, Ihr schöner Mund und die hübsche Nase. Wie schnell vergleiche ich mich mit anderen, diese ganzen Schauspielerinnen, Sängerinnen und sonst wer. Der Comedian Eckart von Hirschhausen hat mal so schön gesagt, schaut nicht neidisch auf die Models. Ihr solltet die mal sehen, bevor die in die Maske gehen. Jeder Gebrauchtwagenhändler käme dafür in den Knast. Sie sind nicht irgendwer. Wissen Sie überhaupt, wer und was Sie sind? Ich sage es Ihnen. Sie sind eine Handarbeit Gottes. Einmalig, perfekt. Auch wenn in Ihren Augen so manches eher, ich sage es Ihnen. Sie sind eine Handarbeit Gottes. Einmalig, perfekt. Auch wenn in Ihren

die Augen und die Haarfarbe, die Begabungen und Fähigkeiten, der Charakter. Alles das ist in dieser allerersten Zelle festgelegt. Es gibt Diskussionen, wann das Leben anfängt. Meine Antwort: genau da. Mit der Verschmelzung, mit dieser allerersten Zelle fängt das Leben an. Auch wenn diese Zygote noch nicht wie ein Mensch aussieht, dann heißt das noch lange nicht, dass sie keiner ist. Die Gene und die Erbinformation beider Elternteile haben sich genau auf die Art und Weise gefunden, wie der Schöpfergott es für sie vorgesehen hat. Und das ist wichtig. Das hat eine enorme Bedeutung für ihr ganzes Leben. Sie sind kein Zufallsprodukt. Sie sind eine Handarbeit Gottes, geschaffen in seiner Schöpferwerkstatt. Sie sind ein Wunschkind Gottes. Vielleicht leiden Sie darunter, dass Ihre Eltern Sie nicht wollten. Sie sind ein Wunschkind Gottes. Vielleicht macht es Ihnen zu schaffen, dass Ihr Geschwisterkind Ihnen vorgezogen wurde und Sie wurden ungerecht behandelt. Sie sind ein Wunschkind Gottes. Vielleicht wurden Sie zur Adoption freigegeben und der Schmerz darüber will Sie nicht loslassen. Sie sind ein Wunschkind Gottes. Was immer in Ihrem Leben war, wo immer Sie drunter leiden, was immer Ihnen zu schaffen macht, Sie sind ein Wunschkind Gottes. Von ihm gewollt, von ihm geschaffen, von ihm geliebt. Sie sind von ihm wunderbar und einzigartig gemacht. Das sind Sie und nichts anderes. Denn genau deshalb muss sich niemand mit Minderwertigkeitsgefühlen rumplagen. Es muss niemand meinen, der andere sei halt schöner und klüger und begabter als er. Er sei nichts und könne nichts. Nein, Sie sind von Gott geschaffen, eine Handarbeit Gottes, gewollt und ausgestattet mit allen Gaben, die Sie für Ihr Leben brauchen. Niemand muss denken, er sei ungewollt, sein Leben sei sinnlos. Gott wollte sie und er schuf sie und er hat sie an ihren Platz in diesem Leben gestellt. Den dürfen sie ausfüllen. Den Menschen erzählen von diesem Gott, den anderen lieben, dem anderen helfen, dem anderen durch ihr ganzes Tun, Reden und Sein den Christus zeigen. Das können nur sie an ihrem Platz, da wo sie sind. Kein Ehepaar muss sich unvollkommen fühlen, weil es keine eigenen Kinder bekommt. Wie lange habe ich darunter gelitten? Heute weiß ich, in Gott bin auch ich vollständig und ganz, perfekt von ihm gestaltet. Erst recht muss sich niemand überflüssig fühlen, weil er alt oder krank oder schwach geworden ist. Sie sind wertvoll, auch in ihrer Schwachheit. Sie sind ein Geschöpf des Vaters im Himmel. Dafür können wir alle diesen Gott nur loben und ihm danken. Ja, Gott loben, das ist unser Amt. Der Mensch ist nicht allein auf dieser Welt. Das wäre auch gar nicht gut. Wir brauchen andere Menschen um uns herum. Schon von Anfang an wusste Gott, der Schöpfer, es ist nicht gut, dass der Mensch allein sei. Darum das Zweite, die wunderbare Schöpfung. Ein kleiner Trupp von spanischen Reitern war in den weiten Wäldern Nordamerikas unterwegs, in einem Gebiet, das vor ihnen noch kein Europäer betreten hatte. Auf einmal aufgeregte Stimmen. Die Entdecker spornten ihre Pferde an, weiter, vorwärts. Dann, der Wald lichtete sich, die Ebene brach ab mit einem Mal, und sie standen vor einer tiefen, atemberaubend schönen Schlucht. Der erste Reiter, der damals den Rand des Grand Canyon erreichte, konnte bei diesem Anblick nur noch vom Pferd steigen, niederknien und den lebendigen Gott anbeten. Er hatte etwas davon begriffen, was ein neueres Lied besingt. Die Berge verkünden, er ist Herr. Die Täler verkünden, er ist Herr. Die ganze Schöpfung redet von der Herrlichkeit des Herrn. Wie könnte ich das schweigen? Mein Herz ist voller Freude, unser Gott, er ist Herr, er ist Herr. Bevor am sechsten Tag der Mensch geschaffen wurde, hat Gott zuallererst alles andere gemacht. Ein Bekannter von uns hat mal gesagt, das war ein Fehler. Gott hätte den Menschen am ersten Tag schaffen sollen und nicht am sechsten. Dann hätte der Mensch von Anfang an schaffen gelernt.

war der nächste Tag ein Ruhetag. Da hat er zuerst das Faulenzen gelernt. Doch Gott hat es anders gemacht. Warum? Zuerst schuf er für seine geliebten Menschen ein wunderbares Umfeld. Er gab uns Raum, in dem wir leben können. Er gab uns das Paradies mit allen Pflanzen und Tieren. Ein perfektes Umfeld, das wir bearbeiten durften. Und ich denke oft, vielleicht gehe ich deshalb so gern in den Garten und bin draußen in der Natur. So hat es Gott von Anbeginn vorgesehen. Gott ist ein Gott der Vielfalt. Keine Blüte, kein Tautropfen und kein Regentropfen sind genau wie die bzw. der andere. Jede noch so kleine Struktur ist einmalig. Gott gab uns Tag und Nacht, Zeit, in der ich mein Leben gestalten kann, den richtigen Rhythmus zwischen Arbeit und Schlafen. Und er schenkte uns den Sabbat, den Ruhetag. Zeit zum Ausruhen und zur besonderen Gemeinschaft mit ihm, dem Schöpfergott. Eigentlich war alles perfekt, wunderbar gemacht, wunderbar sind seine Werke. Unser Planet ist der einzig uns Bekannte, auf dem Leben möglich ist. Die Erde ist genau in dem richtigen Abstand zur Sonne, steht genau im richtigen Winkel, sonst wäre es entweder viel zu heiß oder viel zu kalt, als dass wir hier leben könnten. Die ganzen Naturgesetze, die Gott geschaffen hat. Nur ein Beispiel. Der Grundbaustein für Leben ist Eiweiß. Die Wahrscheinlichkeit, dass sich spontan ein Protein bildet, liegt bei 1 zu einer Zahl mit 265 Nullen. Die Wahrscheinlichkeit für 6 Richtige im Lotto ist 1 zu 14 Millionen. Und von einem Eiweiß hat man noch lange keinen Menschen. Der Beginn alles Lebens und Seins ist in Gott. Alles andere ist aus meiner Sicht Entwicklung und Anpassung. Alles, was Gott geschaffen hat, spiegelt seine Größe und Herrlichkeit wider. Von der mikroskopisch kleinsten Zelle bis ins riesige Universum mit seinen Sonnensystemen und Milchstraßen. Die Sterne, die Sonnenaufgänge und Untergänge, die Jahreszeiten, die Gewalt der Stürme und Orkane. Alles zeigt Gottes Macht, seine Kreativität, seine Vielfalt. Es zeigt aber auch, dass er ein Gott der Ordnung ist, der alles weise geordnet hat. Die Bibel versichert uns, seit Erschaffung der Welt haben die Menschen die Erde und den Himmel und alles gesehen, was Gott erschaffen hat, und können daran ihn, den unsichtbaren Gott, in seiner ewigen Macht und seinem göttlichen Wesen klar erkennen. Deshalb haben sie keine Entschuldigung dafür, von Gott nichts gewusst zu haben. Mein Mann und ich sind gern im Allgäu. Besonders gerne fahren wir nach Bad Wörishofen. Dort gibt es an einem Wanderweg ein Kreuz, worauf steht: In der Natur siehst du des Schöpfers Spur. Doch willst du Gott ins Herze sehen, dann musst du unters Kreuze gehen. So komme ich zum dritten, der wunderbare Schöpfergott. Christus ist das Bild des unsichtbaren Gottes. Er war bereits da, noch bevor Gott irgendetwas erschuf, und ist der Erstgeborene vor aller Schöpfung. So steht es in Kolosser 1, Vers 15. Ohne Jesus Christus wurde nichts geschaffen. Er war von Anfang an da und hält alles zusammen. Liebe ist immer ein Abenteuer, ein Risiko. Liebe kann erwidert, Liebe kann abgelehnt werden, Liebe kann verletzt werden. Auch die besten Eltern können nicht wissen, wie sich ihre Kinder einmal entwickeln. Ich bin ganz sicher, sie werden alles für ihr Kind tun. Ihrem Kind alles für seinen Lebensweg mitgeben, was es braucht. Ihm sozusagen den bestmöglichen Rucksack packen. Doch marschieren müssen die Kinder irgendwann allein. Immer wieder erlebe ich in der Praxis, wie sich Kinder plötzlich von ihren Eltern abwenden. Warum? Oft wissen es die Eltern nicht oder haben es nicht verstanden. Wie auch immer, sie leiden ganz arg darunter. Auch Gott ging das Risiko Mensch ein. Und es ist unfassbar. Er ging es ein, obwohl er wusste, dass sich der Mensch von ihm abwenden würde. Von Anfang an. Wer von uns hätte das gemacht? Gott tat es.
Von Anfang an war Jesus Christus bereit, den Weg der Versöhnung zu gehen und zu bahnen. Aus Liebe. Seine Liebe zu ihnen und mir war so groß. Denn Gott wusste, dass es dem Menschen in seiner Vermessenheit nicht reichen würde, bei Gott zu sein. Er wollte selbst Gott sein, allmächtig und allwissend. Darum gab er der Versuchung nach und aß vom Baum der Erkenntnis, und damit fing das ganze Elend an. In Kanada lebte ein Holzfäller. Die Arbeit war schwer und anstrengend. Bei jedem Axthieb, den er ausführen musste, sagte er immer vor sich hin: Adam ist schuld, Adam ist schuld. Sein Vorarbeiter, ein treuer Christ, hörte sich das eine Weile an. Dann ging er hin und sagte zu dem Mann: Du, ich habe ein kleines Ferienhaus, das stelle ich dir kostenlos zur Verfügung. Der Kühlschrank ist voll, bediene dich nach Herzenslust. Du hast so hart gearbeitet, gönn dir 2 Wochen Urlaub, nur eine Kleinigkeit. Oben auf dem Wohnzimmerschrank steht eine Schachtel, die lässt du unberührt, sonst kannst du alles haben und benutzen. Der Holzfäller freute sich, bedankte sich herzlich und nahm Urlaub. Die erste Zeit war wunderbar. Doch so ein Mann, der harte Arbeit gewöhnt ist, dem fällt das Nichtstun gar nicht so leicht. Es waren 10 Tage vergangen. Er saß auf dem Sofa, als sein Blick plötzlich auf die Schachtel fiel. Doch er rührte sie nicht an, so wie er es versprochen hatte. Am nächsten Tag sah er die Schachtel wieder und genauso am übernächsten. Am letzten Tag dachte er: Nun will ich aber doch wissen, was in der Schachtel so Wichtiges drin ist. Ein kurzer Blick, das merkt mein Vorarbeiter doch gar nicht. Also nahm er die Schachtel und sah hinein. Darin lag nur ein Zettel: Nicht Adam ist schuld, du bist schuld. Dem Mann wurde es heiß und kalt. Als er wieder an seiner Arbeitsstelle war, da murmelte er bei den Axthieben vor sich hin: Ich bin schuld, ich bin schuld. Und so ist es auch. Wir alle, Sie und ich, wir sind schuld. Und das trennt uns von diesem Schöpfer Gott. In Flensburg gibt es das Strafregister für Verkehrssünder. Überall drohen uns Strafpunkte, besonders in den Herzen der Menschen. Solche Strafpunkte machen Angst, setzen unter Druck, lassen teilweise die Straftäter keinen Fuß mehr auf dem Boden bekommen. Mit dem will ich nichts mehr zu tun haben, der ist für mich gestorben, der ist bei mir durch, ein für allemal. Wer von uns hätte solche Gedanken noch nie gehabt? Die Verletzung war so groß, der Vertrauensbruch so tief, der Schmerz, den uns jemand zugefügt hat, zu schlimm. Keine Chance mehr für den Übeltäter. Und bei Gott? Bei ihm liegen wir alle daneben. Unsere Schuld trennt uns völlig von ihm. Unsere Überheblichkeit und Vermessenheit, unser Trotz und unser Ungehorsam, unsere Fehler und unsere Schuld. Nur bei diesem Gott gibt es kein Aus und Vorbei für alle Zeit. Bei ihm kann ich alle Eintragungen löschen lassen, weil Jesus die Strafe stellvertretend für Sie und mich auf sich genommen hat. Alles hat er sich auf den Buckel packen lassen. Dann ist er für uns gestorben, alles vergeben. Alles verziehen. Wir brauchen ihn bloß darum zu bitten. Dann gibt es einen neuen Eintrag bei Gott. Durch Jesus Christus gerecht gesprochen und innig geliebt, vergeben und versöhnt. Ja, Jesus ging lieber für sie durch die Hölle, als ohne sie im Himmel zu leben. Er will nicht ohne sie sein. So sehr liebt dieser Jesus sie. Nun gilt es, diese wunderbare Liebe zu entdecken. In Jesus Christus können Sie sie ablesen. Denn also hat Gott Sie geliebt, dass er seinen eingeborenen Sohn für Sie gab, damit Sie, wenn Sie an diesen Jesus Christus glauben und ihm Ihr Vertrauen schenken, nicht verloren werden, sondern damit Sie das ewige Leben haben. Christsein ist gar nicht mal so sehr eine Religion, sondern eine persönliche Beziehung zu Jesus Christus. Sie sind geboren aus der Liebesabsicht Gottes. Sie dürfen unter seiner Fürsorge reifen und wachsen zu dem großen Ziel, einmal ewig mit Jesus Christus verbunden zu sein. Da, wo es kein Leid und keinen Schmerz, kein Sterben und keinen Tod mehr geben wird.
da, wo Jesus Christus, wo die Liebe regiert. Herr, du erforschest mich und kennest mich. Ich danke dir dafür, dass ich wunderbar gemacht bin. Deine Augen sahen mich, als ich noch nicht bereitet war, und alle Tage waren in dein Buch geschrieben, die noch werden sollten und von denen keiner da war. Am Ende bin ich noch immer bei dir. Schöner geht nicht.

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1: Wir hören aus dem Neuen Testament, aus dem Johannesevangelium, Kapitel 7, die Verse 40 bis 52.
2: Einige nun aus dem Volk, die diese Worte hörten, sprachen:
3: Dieser ist wahrhaftig der Prophet.
2: Andere sprachen:
4: Er ist der Christus.
2: Wieder andere sprachen:
5: Soll der Christus aus Galiläa kommen? Sagt nicht die Schrift: Aus dem Geschlecht Davids und aus dem Ort Bethlehem, wo David war, soll der Christus kommen?
2: So entstand seinetwegen Zwietracht im Volk. Es wollten aber einige ihn ergreifen, aber niemand legte Hand an ihn. Die Knechte kamen zu den hohen Priestern und Pharisäern, und die fragten sie:
6: Warum habt ihr ihn nicht gebracht?
2: Die Knechte antworteten:
7: Noch nie hat ein Mensch so geredet wie dieser.
2: Da antworteten ihnen die Pharisäer:
6: Habt ihr euch auch verführen lassen? Glaubt denn einer von den Oberen oder Pharisäern an ihn? Nur das Volk tut's, das nichts vom Gesetz weiß. Verflucht ist es.
2: Spricht zu ihnen Nikodemus, der vormals zu ihm gekommen war und der einer von ihnen war:
8: Richtet denn unser Gesetz einen Menschen, ehe man ihn verhört und erkannt hat, was er tut?
2: Sie antworteten und sprachen zu ihm:
6: Bist du auch ein Galiläer? Forsche und sieh, aus Galiläa steht kein Prophet auf.
1: Das war der Bibeltext für den heutigen Tag, entnommen aus der großen Hörbibel mit freundlicher Genehmigung der Deutschen Bibelgesellschaft. Hier noch einmal die Bibelstelle. Johannesevangelium, Kapitel 7, die Verse 40 bis 52. Gedanken dazu kommen jetzt von Lorenz Diehl aus Polheim.
9: Wir sind zu Hause immer geteilter Meinung. Papa sagt seine Meinung und wir dürfen sie dann teilen. Diesen Witz mochte ich schon als Teenager. Nicht nur, weil mein Vater sich die Zustände vielleicht so gewünscht hätte. Seine Lieblingsregel war: Papa hat immer recht. Sondern auch, weil der Witz so schön zeigt, dass im Deutschen eine Meinung teilen und geteilter Meinung sein völlig gegenteilige Bedeutungen haben. Der heutige Bibeltext steht in Johannes' Bericht über das Leben von Jesus, dem Johannesevangelium. Er spielt gegen Ende des jüdischen Laubhüttenfestes in Jerusalem. Jesus ist erst einige Tage nach Beginn des Festes gekommen und hat die Menschen über ihre heiligen religiösen Bücher, kurz die Schrift genannt, gelehrt und einige Zuhörer damit offenbar beeindruckt. Jetzt sprechen die Menschen untereinander über Jesus. Wer ist Jesus? Jeder kann mitdiskutieren. Manche sagen, ein Prophet, wie Mose, der dem Volk das Gesetz Gottes gegeben hat und dem es gehorchen soll. Manche sagen, der Erlöser, der das Volk befreien wird von fremder Herrschaft. Manche sagen, ein großer Redner. Andere sagen, ein Mann von zweifelhafter Abstammung. Galiläa statt Bethlehem, das scheint keinen guten Eindruck zu machen. Oder sogar, ein Verführer. Es gibt keine Bildungsschwelle. Das Volk diskutiert ebenso wie die hohen Priester und Pharisäer, die Gelehrten. Wer ist Jesus, wird auch heute diskutiert. In unserem Land und in unserer Zeit mit anderen Vokabeln. Manche sprechen vom christlichen Abendland, das die Kultur prägt. Andere bezeichnen sich als wiedergeborene Christen und legen den Fokus auf eine persönliche Gottesbeziehung. Manche sind beeindruckt von Jesu Lehre und wollen sie möglichst wörtlich und direkt anwenden. Andere sind auch beeindruckt und verwenden viel Zeit, die Worte zu deuten und in die heutige Zeit zu übertragen. Manche halten sie für veraltet und glauben, bessere Theorien zu kennen. Religion ist für manche, nach Karl Marx, Opium fürs Volk, um die harte Realität erträglicher zu machen. Klar ist, die Diskussion ist nicht vorbei. Wer ist Jesus? Die Frage ist auch heute wichtig für einzelne Menschen und für die Gesellschaft als Ganzes. Und jeder kann mitdiskutieren. Was ist Ihre Position? In der Diskussion im Bibeltext werden einige Argumente ins Feld geführt. Wenn ich sie mir ansehe, habe ich fast überall leichtes Unbehagen. Erstens, etliche aus dem Volk haben ihre Meinung wegen der Worte Jesu, die sie gehört haben. Die Knechte, die Jesus zu den Pharisäern bringen sollen, sagen sogar: Noch nie hat ein Mensch so gesprochen. Worte, keine Taten. Johannes berichtet auch nicht von Wundern, die Jesus auf dem Laubhüttenfest tut. Aber sind Worte das, wonach ich meine Meinung bilden will? Oder nach Aura, also nach Ausstrahlung eines Redners? Haben wir nicht schon genug, die einfache Lösungen versprechen und denen viele nachlaufen, ohne dass irgendetwas besser wird? Zweitens. Die Gelehrten berufen sich auf ein Autoritätsargument. Glaubt denn einer von den Oberen oder von den Pharisäern an ihn? Ich suche, bewusst oder unterbewusst, oft nach Menschen, an deren Meinung ich mich anlehnen kann. Am besten Experten, die sich auskennen. Aber ich fühle mich nicht wohl, wenn ich aufgrund einer Expertenmeinung etwas glauben soll, das ich nicht nachvollziehen kann und das meinem Verständnis entgegensteht. Ich habe den Eindruck, dass die Gelehrten im Bibeltext weniger inhaltlich überzeugen wollen, als eine Diskussion in ihrem Sinne beenden. An manchem Stammtisch höre ich heutzutage ein, man wird doch wohl noch sagen dürfen, wenn heikle Themen angesprochen werden. Vielleicht hängt das damit zusammen, dass die Gelehrten unserer Zeit den Diskussionsraum bei manchen Themen ebenfalls gern auf ihnen genehme Meinungen verengen möchten. Drittens. Außerdem wird die Schrift als Argument ins Feld geführt. Der Messias soll aus Bethlehem kommen, einem Ort südlich von Jerusalem. Jesus dagegen ist zwar in Bethlehem geboren, aber im Norden in Nazareth aufgewachsen. Die Weihnachtsgeschichte erzählt, wie Maria und Josef, Jesu Eltern, aufgrund einer Volkszählung des Kaiser Augustus aus Nazareth nach Bethlehem reisen, wo Jesus geboren wird. Das Argument, dass Jesus aufgrund seiner Herkunft nicht der Messias sein kann, ist also nicht stichhaltig. Es wirkt daher auf mich, als ob diejenigen, die so argumentieren, ihre eigenen Argumente nicht sauber prüfen. Sobald die eigene, vielleicht schon vorgefertigte Meinung gestützt wird, wird das Argument nicht mehr genauer untersucht. Ich frage mich, wie oft ich ähnlich vorgehe und nur das wahrnehme, was meine aktuelle Meinung unterstützt. Ich habe mit diesen Argumenten also so meine Probleme. Aber wie sieht ein besserer Ansatz aus? Nikodemus schlägt im Text vor, Jesus anzuhören und zu erkennen, was er tut. Nikodemus wird dafür niedergemacht, aber das Prinzip hat sich durchgesetzt. Nicht erst im heutigen Rechtsstaat, auch damals wird es in der Schrift, dem jüdischen Gesetz, bereits gefordert. Und selbst in der Schöpfungsgeschichte und dem nachfolgenden Sündenfall geht es um die Erkenntnis des Guten und Bösen. Ich will also mein Urteilsvermögen sorgfältig einsetzen als Startpunkt für die Frage, wer ist Jesus? Aber wie weit führt das? Wenn das reicht, warum kommen dann nicht alle Menschen zum selben Ergebnis? An einer anderen Stelle beantwortet der Jünger Petrus die Frage nach Jesus mit: Du bist der Christus, des lebendigen Gottes Sohn. Und Jesus sagt ihm, dass er das nicht durch Fleisch und Blut, also aus eigener Kraft, erkannt hat. Jesus weist auch auf dem Laubhüttenfest auf den Geist Gottes hin, der den Menschen Gott zeigt und damit auch Jesus, der behauptet, von Gott zu kommen. Um Gott zu erkennen, brauche ich also Gottes Hilfe. Durch Jesus hat er diese Hürde weggenommen. Jesus sagt, wer sucht, der findet. Und so will ich auch bei dieser Frage Gott bitten, dass er mir Antworten zeigt. Vielleicht ist das auch für Sie eine Option. Egal, wie oft Sie schon gebetet haben, bitten Sie einfach, Gott, zeige mir, wer Jesus ist und was das für mich bedeutet. Zum Schluss. Wer ist Jesus? Diese Frage wird schon zu Beginn des Laubhüttenfestes gestellt, bevor Jesus kommt. Dann können sich die Menschen einige Tage ein Bild von Jesus machen. Nun diskutieren sie wieder. Jesus beteiligt sich im heutigen Bibeltext nicht mehr an der Debatte. Jeder geht nach Hause. Jeder muss diese Frage am Ende in eigener Verantwortung beantworten. Wie gehen Sie das an?
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0: 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Es ist 6 Uhr. 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
1: Ich bin Jerome Nussbaum. Nach der neuen Eskalation im Nahen Osten hat US-Präsident Trump neue Gespräche mit dem Iran angekündigt. Die Verhandlungen sollen nach seinen Angaben im Lauf des Tages aufgenommen werden.
2: Vorher verkündete Trump, auf weitere Angriffe auf den Iran zu verzichten. Von dort heißt es, Teheran lasse sich nicht einschüchtern. Im Mittelpunkt steht demnach die wichtige Ölhandelsroute durch den Persischen Golf. Der Iran erklärte gestern, seine Verhandlungen mit dem Oman über Durchfahrtsrechte für die Straße von Hormus befänden sich in der Endphase. Nach Angaben eines Sprechers von Außenminister Araghchi werde es keine Rückkehr zum Vorkriegsstatus geben. Noah Ulrich, Redaktion.
1: Israel ist offenbar nicht bereit, das neue US-Abkommen für den Gazastreifen umzusetzen. Aus dem Büro von Premierminister Netanyahu heißt es, man habe dem Weißen Haus ernsthafte Sicherheitsbedenken übermittelt. Demnach sei Israel davon überzeugt, dass die radikal-islamische Hamas nicht abrüsten, sondern wieder aufrüsten wolle. Daher werde sich Israel nicht aus dem Gazastreifen zurückziehen. Dies macht die Hamas aber zur Bedingung für ihre Entwaffnung, die US-Präsident Trump schon angekündigt hatte. In Ungarn drohen ab heute ernsthafte Engpässe bei der Stromversorgung. Wegen des Donau-Niedrigwassers wurde das einzige Atomkraftwerk abgeschaltet.
3: Der Pegelstand der Donau ist so niedrig wie noch nie. Das Flusswasser wird für die Kühlung der Anlage genutzt. Das Atomkraftwerk wurde deshalb vollständig heruntergefahren. Es liegt im Süden Ungarns und erzeugt fast die Hälfte des Stroms in dem Land. Die Regierung ruft die Bevölkerung zum Stromsparen auf. Auch Industrieunternehmen sollen ihren Verbrauch senken. In Deutschland gibt es derzeit auch im Rhein extremes Niedrigwasser. Zum Beispiel in Köln wurde ein Pegelstand von nur 67 Zentimetern gemessen. Ulrike Klein, Redaktion.
1: Gut eine Woche nach dem Anschlag auf den Berliner CSD haben hunderte Menschen am Tatort im Tiergarten eine Mahnwache abgehalten. Queere Verbände forderten dabei mehr Schutz für die Community. Der müsse ausdrücklich im Grundgesetz verankert werden, hieß es. Gleichzeitig wurde zu mehr Zusammenhalt aufgerufen. Die Organisatoren machten zudem deutlich, dass der Anschlag nicht für Hass gegen Muslime instrumentalisiert werden dürfe. Laut Polizei nahmen an der Mahnwache rund 1000 Menschen teil. Die Veranstalter sprachen von etwa 4000 Teilnehmern. Der neue Spider-Man-Film Brand New Day hat am ersten Wochenende fast $1 Milliarde eingespielt. Konkret waren es umgerechnet mehr als 800 Millionen Euro. Mehr als ein Drittel davon wurde an den Kinokassen in den USA und Kanada eingenommen. Damit hat Spider-Man laut Sony den zweiterfolgreichsten Kinostart aller Zeiten hingelegt. Rekordhalter bleibt der Marvel-Film Avengers Endgame.
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1: Die Temperaturen liegen im Moment in Köln und in Bonn bei 21 Grad. 15 messen wir in Hamburg, 16 in Bremen, 15 auch in Berlin, Dresden 18 Grad, Frankfurt am Main 20, Stuttgart 21, München 18, Erfurt 17 Grad und Münster 19. Wir bekommen heute viel Sonnenschein. Im Tagesverlauf sollen ein paar Quellwolken aufziehen. Vom Südwesten her breiten sich bis in die Mitte einzelne schwere Gewitter mit Starkregen aus. Nur im Norden soll es trocken bleiben. Die Höchstwerte liegen zwischen 30 und 37 Grad, ganz im Norden zwischen 23 und 29 maximal.
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5: Einen schönen guten Morgen, ich bin Saskia Klingelhöfer.

0: auf.
1: Anna-Marie Stein war das, im Einklang mit dir. Wer nicht an Wunder glaubt, ist kein Realist. Dieser Satz von David Ben-Gurion, er wird ihm zugeschrieben, dem ersten Ministerpräsidenten Israels. Wunder passieren auch heute noch, davon bin ich überzeugt und das habe ich auch schon erlebt. Aber nicht immer, wenn ich um ein Wunder bete oder um ein Zeichen bitte, bekomme ich es auch. Und das kann manchmal echt hart sein. Eine erbetene Heilung, sie bleibt aus. Ich hätte gerne eine Entscheidungshilfe, aber ich sehe nichts, es kommt keine Hilfe. Ich weiß nicht, warum Gott bei dem einen etwas tut, bei einem anderen nicht. Und darauf gibt es keine Antwort, wenn Gott selber sie nicht gibt. Und dennoch, es gibt Wunder. Nur nehme ich sie als solche häufig oft nicht wahr. Es kommt mir vor wie eine Selbstverständlichkeit, dass es ist, wie es ist. Oder auch, dass ich überhaupt bin. In diesem Sinne zumindest verstehe ich das nächste Lied von der Formation mal angenommen. Wunder. Wunder.

0: Manche Menschen denken ganz schön kleinkariert. Was außerhalb ihres eigenen engen Erfahrungshorizontes liegt, ist nicht vorstellbar. Kann ich nachvollziehen. Ging mir auch so. Aber Gott richtet sich nicht nach meiner Vorstellungskraft, nach meinem Erfahrungshorizont. Gott denkt deutlich weiter. Und er will mich gerne mitnehmen dabei. Rainer Kunig ist davon überzeugt. Und das führt er jetzt mal aus. Im Wort zum Tag.
1: Es war für mich schon etwas Besonderes, als ich vor Jahren zum ersten Mal über die Grenze nach Polen einreisen und meine Geburtsstadt in Schlesien besuchen konnte, ohne einen Ausweis zu zeigen. Welch eine Freude! Endlich! Aber Grenzüberschreitungen können auch gefährlich sein. Etwa, wenn ich die Grenzen von Alkoholkonsum überschreite, wenn ich zu sehr in das Privatleben einer Person eindringe, die es nicht möchte. Um die Problematik der Grenzüberschreitung geht es auch im Zusammenhang des Gotteswortes aus der Apostelgeschichte für heute. Soll auch nicht-jüdischen Menschen die rettende Botschaft von Jesus Christus verkündigt werden? Und wenn ja, welche jüdischen Vorschriften müssen sie einhalten? Diese Verse vor unserem Gotteswort machen deutlich, dass Gott viel aufbieten, der Heilige Geist kräftig wehen musste, bis die Verantwortlichen zu der Erkenntnis kamen, wir können die Christusbotschaft nicht für uns behalten und unsere jüdischen Vorschriften sollen für Menschen aus anderen Völkern nicht gelten. Und dann endlich. Die Apostel und die Brüder und Schwestern priesen Gott und sprachen, nun hat Gott also auch den anderen Völkern die Umkehr zum Leben gewährt. Apostelgeschichte 11, Vers 18. Nun sind alle Menschen eingeladen, Jesus Christus als ihren Herrn und Heiland anzunehmen und sich zu ihm hinzuwenden. Gott lädt sie ein und schenkt ihnen die Möglichkeit zur Umkehr. Darüber preisen, so sagt es unser Gotteswort, die Apostel und die Brüder und Schwestern Gott. Das gilt auch für uns heute. Christus lädt uns alle ein, Gemeinschaft mit ihm zu haben. Wenn Sie dieses Wort zum Tage heute vielleicht ganz zufällig hören, sind Sie eingeladen, zu Jesus Christus zu kommen. Er freut sich über Sie. Auch wir, die wir vielleicht schon lange zu einer Gemeinde oder Gemeinschaft gehören, sollen Gott preisen, wenn Menschen sich von Jesus Christus finden lassen, zu ihm umkehren, auch wenn sie nicht zu uns kommen, weil unsere Gemeindeordnungen, Liturgien sie nicht ansprechen. Hauptsache, sie kommen zu Christus. Vielleicht müssen wir manchmal unsere eigenen Gemeindeordnungen, Musikstile, Liturgien und anderes überdenken und unsere Grenzen erweitern. Oft sind sie vor langer Zeit entstanden und wir haben sie einfach übernommen.

0: Inzwischen gibt es ja nicht nur Orgelklänge, sondern auch Musik von Bands, nicht nur alte Choräle, sondern auch Lobpreis. Über all das kann man streiten. Hauptsache, Christus wird verkündigt und erreicht die Menschen in ihren Lebenssituationen. Eugen Eckert hat es einmal so gesagt: Meine engen Grenzen, meine kurze Sicht bringe ich vor dich, wandle sie in Weite, Herr, erbarme dich.
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Wir lassen dich führen. Romano Consulo war das, ganz frisch und neu in unserer ERF Plus Playlist. Können Sie gerne bewerten auf unserer Homepage oder auch in der ERF Plus App. Und natürlich gerne nochmal wünschen für die Liedwunschsendung gern gehört. Montagmorgen haben wir den 3. August. Es ist jetzt 6.19 Uhr und Sie hören Aufgeweckt auf ERF Plus. Wie kann ich das meiste, das Beste rausholen? Aus meinem Geld, aus meiner Zeit, aus meinem Leben und meinem Leistungsvermögen? Deborah Rosenkranz hat sich diese Frage auch mal gestellt und sie ist auf eine ganz andere Antwort gekommen. Und die hören Sie gleich in ihrer Kolumne Ein Wunder für jeden Tag.

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1: Maximiere dein Potenzial. Bist du die beste Version deiner selbst? Was für eine Frage am Morgen. Vielleicht liegst du noch im Bett, während du das hörst. Im Schlafanzug und mit zerzausten Haaren. Die Chancen stehen also gut, dass deine Antwort gerade eher Nein lautet. Und trotzdem begegnet uns diese Frage überall. Social Media, Podcasts, Bücher und selbst Freunde scheinen einem ständig zuzurufen: Werde die beste Version deiner selbst, maximiere dein Potenzial, hol mehr aus deinem Leben heraus. Aber was, wenn wir die falsche Frage stellen? Das wurde mir so klar, als ich eines Morgens YouTube öffnete, weil ich ein paar Worship-Lieder mitsingen wollte. Doch direkt daneben erschien ein Video mit dem Titel »Maximiere dein Potenzial«. Menschlich gesehen hatte ich in diesem Moment die Wahl: Investiere ich in mein Leben oder möchte ich Gott anbeten? Und hier wurde mir bewusst, was, wenn es im Leben nicht zuerst darum geht, die beste Version deiner selbst zu werden, sondern Gott kennenzulernen? Alles wollen wir tun, um ihn, den Herrn, zu erkennen. Hosea 6,3. Hörst du diesen Vers oder liest du ihn im hebräischen Urtext, wird klar, dass damit gemeint ist: Lasst uns alles daran setzen, Gott zu erkennen. Wir wollen ihm nachjagen. Und was, wenn wir durch unsere Suche überall genau das auf später verschieben, was uns wirklich verändern würde? Denn es ist irgendwie logisch. Was du von einem Menschen lernst, wird menschliche Grenzen haben. Was du von Gott erfährst, sprengt diesen Rahmen. Das bedeutet, willst du keine menschlichen Grenzen haben, musst du mit Gott in den Tag starten. Denn je mehr du ihn kennenlernst, desto mehr entdeckst du, wer du wirklich bist. Und wer du in ihm und aus seiner Kraft, Gnade und Vergebung heraus werden kannst. Ist das nicht wundervoll? In seiner Gegenwart erkennst du deine Berufung, deinen Wert und ein Potenzial, das weit über das hinausgeht, was du aus eigener Kraft erreichen könntest. Dein größtes Potenzial findest du nicht in dir selbst. Du findest es in ihm. Danke für dich.
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Montag ist es, der 3. August, 6:30. Es ist für uns Radiomacher von ERF Plus immer wieder erfreulich, motivierend und ergreifend, wenn wir mitbekommen, was das Programm bei Ihnen, unseren Hörerinnen und Hörern, unseren Nutzern und Freunden auslöst. Es gibt dazu viele ermutigende Geschichten und die teilen wir mit Ihnen im Internet unter erfplus.de und hier im Radio gleich bei Aufgeweckt.

0: Vor einiger Zeit haben wir Sie, unsere Hörer, nach Ihren Erlebnissen mit ERF Plus gefragt, bei der Aktion Erzähl mal. Und daraufhin haben Sie uns viele großartige, interessante und beeindruckende Geschichten erzählt, wie ERF Plus in Ihr Leben hineingewirkt hat. Und an dieser Stelle vielen lieben Dank nochmal. Denn das macht Freude, davon zu erfahren. Und weil das so eine Freude ist, wollen wir das auch gerne teilen. Die Hörergeschichten Erzähl mal finden Sie auf unserer Internetseite erfplus.de. Und wir wollen Ihnen die Rückmeldung natürlich auch hier im Radio nicht vorenthalten. Heute bei Erzähl mal erzählen wir, wie Bücher, Romane und vorgelesene Geschichten helfen können, heil zu werden.
1: Franziska hatte es in eine psychotherapeutische Klinik verschlagen. Gut, wenn man Hilfe bekommt, aber die Situation ist auch ganz schön hart für sie.
2: In der Zeit ging es wirklich darum, dass man sich mit seinen Themen auseinandersetzt. Und da war eben der Gedanke, dass man nicht von außen abgelenkt wird. Und deswegen durfte ich dann meine Eltern, meine Geschwister und natürlich dann auch meine Gemeinde nicht sehen.
1: Franziska besorgt sich ein Radio und stellt ERF Plus ein, um ein bisschen Gesellschaft zu haben.
2: Vor allem habe ich dann eingeschaltet, wenn es mir richtig schlecht ging in der Zeit. Also gerade wenn ich nachts irgendwie wachgelegen habe und dann wieder die Gedanken vom Tag hochkamen, habe ich ganz oft das Radio eingeschaltet. Oder ich hatte immer 15 Uhr Pause und konnte dann das Lesezeichen hören. Das war auch richtig cool. Und was auch richtig toll war, war sonntags der Gottesdienst, weil ich ja auch keinen Gottesdienst vor Ort besuchen durfte und konnte, hatte ich dann halt so die Möglichkeit, an dem Gottesdienst überhaupt teilzunehmen, weil mir in der Zeit eben auch gerade die Gemeinde sehr doll gefehlt hat und dann habe ich sonntags auch den Gottesdienst gehört.
1: Über mehrere Wochen in der Klinik wird 15 Uhr Lesezeichen der Termin. Die Programmauswahl scheint wie für Franziska gemacht zu sein. Das merkt sie.
2: Daran, dass gerade so Bücher zu Themen vorgestellt wurden, die mich in der Zeit total beschäftigt haben. Also das waren jetzt teilweise sogar Romane, wo halt gerade so das Thema im Vordergrund stand oder auch irgendwelche Bücher halt aus dem geistlichen Lebenbereich oder so. Also ganz unterschiedliche Sachen, aber das Thema hat eben immer gepasst.
1: Die Sendungen waren eine Quelle der Hoffnung, als ich eigentlich keine Kraft mehr hatte, so hat Franziska uns geschrieben. Sie lernt dazu.
2: Das Erste war natürlich irgendwie, dass ich gemerkt habe, dass ich eben nicht alleine bin. Also ich hatte ja keine Leute, die ich kannte, so nur Leute, die ganz fremd für mich waren um mich rum. Aber ich wusste eben, dass Jesus bei mir ist und das hat mir total geholfen. Das war so die eine Sache. Und die andere Sache war, dass es mich irgendwie gestärkt hat, so mir nochmal dieses Fundament bewusst zu machen. Also ja, worauf ich mich verlassen kann, wenn alles so irgendwie ganz anders ist, als ich es gewohnt bin. Und irgendwie nichts mehr so richtig funktioniert hat wie sonst, wusste ich halt in dem Moment dann, worauf ich mich verlassen kann.
1: Der Klinikaufenthalt und das ERF Plus Radio wirken bis heute nach.
2: Vor allem darin, dass ich jetzt immer mehr merke, wenn ich weiß, was mein Fundament ist, dann bin ich mir auch sicherer, wer ich eigentlich selber bin. Also dann geht es für mich auch so drum, wie sieht Gott mich eigentlich? Wer bin ich in Jesus und so weiter? Und das beschäftigt mich schon jetzt immer noch. Also ich höre jetzt immer noch, tatsächlich morgens ist gerade meine Lieblingssendung durch die Bibel, weil ich immer ziemlich früh aufstehe und dann passt das eben so 5 Uhr durch die Bibel.
0: Das war die Geschichte von ERF Plus Hörerin Franziska. Und wenn Sie Lust auf noch mehr Hörergeschichten haben, die Geschichten finden Sie auch online in der Rubrik Erzähl mal auf unserer Internetseite erfplus.de.

0: Ruben Fritz mit Reise an diesem Montagmorgen, dem 3. August um 6.49 Uhr. Hierbei aufgeweckt, Ihrem guten Start in den Tag. Eine halbe Wahrheit ist eine ganze Lüge. Das besagt ein Sprichwort. Und ich finde, es stimmt. Denn wenn ich erst einmal anfange, es nicht mehr so ganz genau zu nehmen mit dem, was wirklich war und was wahr ist, dann können sich immer mehr Abweichungen und Verdrehungen einschleichen. Und am Ende bin ich dann doch ganz weit weg von der Wahrheit. Aber wie erkenne ich, was wahr ist? Tobias Schier hat da ein paar Tipps. Jetzt im Anstoß.
1: Deepfake-Bilder, Voice-Cloning, KI-generierte Antwort-Mails und Kommentare. Längst ist das, was ich heute sehe oder höre, nicht unbedingt echt, real oder wahr. Woran erkenne ich, dass das, was ich vor mir habe, wirklich wahr ist? Experten raten zu erhöhter Aufmerksamkeit, Faktenchecks, auf Warnsignale und die kontextuellen Zusammenhänge achten. Außerdem gibt es mittlerweile zahlreiche Softwareprogramme am Markt, die mich darin unterstützen. Daran muss ich denken, wenn ich folgende Worte von Jesus im Matthäusevangelium Kapitel 24 lese. Zahlreiche falsche Propheten werden auftreten und viele von euch irreführen. Jesus spricht hier mit seinen Jüngern. Er warnt sie vor dem, was kommen wird. Menschen, die fälschlicherweise in seinem Namen Dinge tun werden. Menschen, die behaupten werden, dass sie in Gottes Auftrag handeln. Menschen, die Gottes Wort verdrehen, zu ihren eigenen Zwecken nutzen werden. Ein Blick in die Social-Media-Welt zeigt mir, ja, diese Menschen gibt es auch heute noch. Die einen verkaufen mir die gute Nachricht als Verheißung des Wohlstands. Andere bauen sich die frohe Botschaft so zusammen, wie es ihnen passt. Und wieder andere stellen Kernelemente der Lehre Jesu in Frage. Woher soll ich wissen, was wahr und gut ist? Drei Möglichkeiten möchte ich hier kurz nennen. Jesus hat seinen Jüngern den Heiligen Geist verheißen. Er ist mein Ratgeber, der mich in alle Wahrheit führt. Die Bibel, das Wort Gottes, lässt mich erkennen, wer Jesus wirklich ist. Ich will darin lesen, forschen und verstehen. Das Gebet ist meine direkte Verbindung zu Gott. Ich will regelmäßig Zeit im Reden mit und Hören auf Gott verbringen, um ihn besser kennenzulernen. Kurzum, auch hier habe ich mich entschieden, den Expertenrat einzuholen.
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0: Naomi Van Doren, nah bei mir. 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
2: Ich bin Jerome Nussbaum. Nach der neuen Eskalation im Nahen Osten hat US-Präsident Trump neue Gespräche mit dem Iran angekündigt. Die Verhandlungen sollen nach seinen Angaben im Lauf des Tages aufgenommen werden.
3: Vorher verkündete Trump, auf weitere Angriffe auf den Iran zu verzichten. Von dort heißt es, Teheran lasse sich nicht einschüchtern. Im Mittelpunkt steht demnach die wichtige Ölhandelsroute durch den Persischen Golf. Der Iran erklärte gestern, seine Verhandlungen mit dem Oman über Durchfahrtsrechte für die Straße von Hormus befänden sich in der Endphase. Nach Angaben eines Sprechers von Außenminister Araghchi werde es keine Rückkehr zum Vorkriegsstatus geben. Noah Ulrich, Redaktion.
2: Israel ist offenbar nicht bereit, das neue US-Abkommen für den Gazastreifen umzusetzen. Aus dem Büro von Premierminister Netanyahu heißt es, man habe dem Weißen Haus ernsthafte Sicherheitsbedenken übermittelt. Demnach sei Israel davon überzeugt, dass die radikal-islamische Hamas nicht abrüsten, sondern wieder aufrüsten wolle. Daher werde sich Israel nicht aus dem Gazastreifen zurückziehen. Dies macht die Hamas aber zur Bedingung für ihre Entwaffnung, die US-Präsident Trump schon angekündigt hatte. In Ungarn drohen ab heute ernsthafte Engpässe bei der Stromversorgung. Wegen des Donau-Niedrigwassers wurde das einzige Atomkraftwerk abgeschaltet.
4: Der Pegelstand der Donau ist so niedrig wie noch nie. Das Flusswasser wird für die Kühlung der Anlage genutzt. Das Atomkraftwerk wurde deshalb vollständig heruntergefahren. Es liegt im Süden Ungarns und erzeugt fast die Hälfte des Stroms in dem Land. Die Regierung ruft die Bevölkerung zum Stromsparen auf. Auch Industrieunternehmen sollen ihren Verbrauch senken. In Deutschland gibt es derzeit auch im Rhein extremes Niedrigwasser. Zum Beispiel in Köln wurde ein Pegelstand von nur 67 Zentimetern gemessen. Ulrike Klein, Redaktion.
2: Gut eine Woche nach dem Anschlag auf den Berliner CSD haben hunderte Menschen am Tatort im Tiergarten eine Mahnwache abgehalten. Queere Verbände forderten dabei mehr Schutz für die Community. Der müsse ausdrücklich im Grundgesetz verankert werden, hieß es. Gleichzeitig wurde zu mehr Zusammenhalt aufgerufen. Die Organisatoren machten zudem deutlich, dass der Anschlag nicht für Hass gegen Muslime instrumentalisiert werden dürfe. Laut Polizei nahmen an der Mahnwache rund 1000 Menschen teil. Die Veranstalter sprachen von etwa 4000 Teilnehmern. Der neue Spider-Man-Film Brand New Day hat am ersten Wochenende fast 1 Milliarde Dollar eingespielt. Konkret waren es umgerechnet mehr als 800 Millionen Euro. Mehr als ein Drittel davon wurde an den Kinokassen in den USA und Kanada eingenommen. Damit hat Spider-Man laut Sony den zweiterfolgreichsten Kinostart aller Zeiten hingelegt. Rekordhalter bleibt der Marvel-Film Avengers Endgame.
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2: Die Temperaturen liegen im Moment in Köln und in Bonn bei 21 Grad. 15 messen wir in Hamburg, 16 in Bremen, 15 auch in Berlin, Dresden 18 Grad, Frankfurt am Main 20, Stuttgart 21, München 18, Erfurt 17 Grad und Münster 19. Wir bekommen heute viel Sonnenschein. Im Tagesverlauf sollen ein paar Quellwolken aufziehen. Vom Südwesten her breiten sich bis in die Mitte einzelne schwere Gewitter mit Starkregen aus. Nur im Norden soll es trocken bleiben. Die Höchstwerte liegen zwischen 30 und 37 Grad, ganz im Norden zwischen 23 und 29 maximal.
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6: Ganz entspannt in die neue Woche, in diesem Montag. Ich bin Saskia Klingelhöfer und das sind Andi Weiß und Dominik Planger der Sonne entgegen. Ja. Und die strahlt ja auch schon.
7: Der Himmel heute ohne Wolken, der See liegt still und ruht. Und alles in mir staunt und schweigt. Am Firmament brennt Feuer, Bilder wie gemalt. Wie ein großer Finger zeigt. Ich öffne mich dem Leben, schau mir Schönes an. Und mein Herz wird ganz weit.
8: Es sind die kleinen Dinge, die meine Welt so faszinieren. Unbegrenzte Zärtlichkeit. Ich atme ein, zwei.

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Es ist noch früh am Tag, gleich sind es 7:08, aber ich habe jetzt mal eine ganz persönliche Frage, die Sie sich allerdings selber beantworten können. Warum glauben Sie? Was war das Ausschlaggebende, dass Sie Jesus vertrauen wollen? Irene Michel hat ihren Entschluss gefasst, weil sie zu viel gesehen hat, als dass sie nicht glauben könnte. Oder andersrum ausgedrückt, ich habe so viel gesehen, ich muss einfach glauben. Hier ist Irene Michel, Seen Too Much to Not Believe.

0: Gott mutet seinen Leuten manchmal echt etwas zu. Auf einmal sollen Dinge möglich sein, die vorher undenkbar waren und die es vielleicht auch jetzt noch sind für den einen oder anderen. Rainer Kunig spricht da über Zumutungen und Grenzüberschreitungen jetzt im Wort zum Tag.
1: Es war für mich schon etwas Besonderes, als ich vor Jahren zum ersten Mal über die Grenze nach Polen einreisen und meine Geburtsstadt in Schlesien besuchen konnte, ohne einen Ausweis zu zeigen. Welch eine Freude! Endlich! Aber Grenzüberschreitungen können auch gefährlich sein. Etwa, wenn ich die Grenzen von Alkoholkonsum überschreite, wenn ich zu sehr in das Privatleben einer Person eindringe, die es nicht möchte. Um die Problematik der Grenzüberschreitung geht es auch im Zusammenhang des Gotteswortes aus der Apostelgeschichte für heute. Soll auch nichtjüdischen Menschen die rettende Botschaft von Jesus Christus verkündigt werden? Und wenn ja, welche jüdischen Vorschriften müssen sie einhalten? Diese Verse vor unserem Gotteswort machen deutlich, dass Gott viel aufbieten, der Heilige Geist kräftig wehen musste, bis die Verantwortlichen zu der Erkenntnis kamen, wir können die Christusbotschaft nicht für uns behalten und unsere jüdischen Vorschriften sollen für Menschen aus anderen Völkern nicht gelten. Und dann endlich. Die Apostel und die Brüder und Schwestern priesen Gott und sprachen, nun hat Gott also auch den anderen Völkern die Umkehr zum Leben gewährt. Apostelgeschichte 11, Vers 18. Nun sind alle Menschen eingeladen, Jesus Christus als ihren Herrn und Heiland anzunehmen und sich zu ihm hinzuwenden. Gott lädt sie ein und schenkt ihnen die Möglichkeit zur Umkehr. Darüber preisen, so sagt es unser Gotteswort, die Apostel und die Brüder und Schwestern Gott. Das gilt auch für uns heute. Christus lädt uns alle ein, Gemeinschaft mit ihm zu haben. Wenn Sie dieses Wort zum Tage heute vielleicht ganz zufällig hören, sind Sie eingeladen, zu Jesus Christus zu kommen. Er freut sich über Sie. Auch wir, die wir vielleicht schon lange zu einer Gemeinde oder Gemeinschaft gehören, sollen Gott preisen, wenn Menschen sich von Jesus Christus finden lassen, zu ihm umkehren, auch wenn sie nicht zu uns kommen, weil unsere Gemeindeordnung und Liturgien sie nicht ansprechen. Hauptsache, sie kommen zu Christus. Vielleicht müssen wir manchmal unsere eigenen Gemeindeordnungen, Musikstile, Liturgien und anderes überdenken und unsere Grenzen erweitern. Oft sind sie vor langer Zeit entstanden und wir haben sie einfach übernommen. Inzwischen gibt es ja nicht nur Orgelklänge, sondern auch Musik von Bands, nicht nur alte Choräle, sondern auch Lobpreis. Über all das kann man streiten. Hauptsache, Christus wird verkündigt und erreicht die Menschen in ihren Lebenssituationen. Eugen Eckert hat es einmal so gesagt: Meine engen Grenzen, meine kurze Sicht bringe ich vor dich,

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0: Mir ist ein Tisch gedeckt, der sich viel weiter erstreckt, als ich mir in meinen konkretesten Utopiemomenten herbeiahnen kann. Und könnte ich dann nicht erst recht mit einem Geschenk im Gepäck beginnen, eine Tafel zu zimmern, an der alle willkommen sein würden? Und soll sie zu klein sein und die Stühle nicht reichen, lass uns den Kreis gleich erweitern, um das Teilen zu feiern und das Große im Kleinen. Und Mauern einreißen und neugierig bleiben für all die Geschichten und Gesichter und Gegenüber. Heilsam und heimisch, versammelt jetzt hier als Tischgemeinschaft.
1: Tellerrand, das war Daniel Harter. 7.19 Uhr haben wir es an diesem Montag, dem 3. August. Fühl ich nicht so. Heutzutage ist das ein durchaus ausschlaggebendes Kriterium, wie ich etwas einordne. Gefühl scheint häufig wichtiger als Wissen, Empfinden stärker als Fakten. Wo ich nicht nur auf Gefühle setzen will und darf, dazu gleich mehr in der Gebetszeit hierbei aufgeweckt. Und hier schon mal herzliche Einladung dazu, mitzubeten. Hey!

Ich fühle das. Bei Musik ist das manchmal so. Da gehe ich mit emotional. Die Musik bewegt was in mir innen drin. Ich fühle das. Das kann auch ein Zeichen von Empathie sein. Ich fühle mit dir. Ich verstehe, wie es dir geht. Gefühle, Empfinden und Befindlichkeiten sind zurzeit ziemlich angesagt. Allerdings auch dann, wenn es darum geht, Geschehnisse einzuordnen. Zuweilen auch entgegen besserem Wissen. Es gibt Tatsachen, Fakten, aber wenn ich das nicht mit meinen Empfindungen übereinbringen kann, dann kann es entweder nicht wahr sein oder ich ignoriere es. Keine gute Handhabung, meiner Meinung nach. Klar, Gefühle sind wichtig und sollten auch nicht einfach ignoriert werden, aber Gefühle können auch täuschen. Auch in meiner Beziehung zu und mit Jesus. Beispiel: Ich fühle mich allein. Jesus scheint weit weg zu sein und meine Gebete nicht zu hören. Aber das ist nicht wahr. Es gibt genug Bibelstellen, die anderes aussagen. Jesus ist immer da und überall. Und er hört und sieht mich und er versteht mich. Nur nicht immer läuft alles, wie ich es mir wünsche oder wie ich es für nötig halte. Auch Jesus nicht. Und deshalb ist es manchmal angebracht, sich auf das zu stützen, was wirklich ist und was wahr ist, was in der Bibel steht. Und nicht auf entsprechende Gefühle zu warten, die ich mir erhoffe. In diesem Sinne bete ich jetzt und ich lade Sie herzlich dazu ein. Herr Jesus, du bist zuverlässig und das, was du sagst, ist wahr. Das möchte ich oft gerne auch spüren. Zum Beispiel, dass du mir nahe bist, dass du meine Gebete erhörst. Ich möchte etwas sehen davon, es erleben. Doch das kommt nicht immer. Und das heißt durchhalten, glauben, vertrauen, irgendwie weiter. Herr Jesus, ich bitte dich, hilf mir, dir weiterhin zu glauben, auch wenn ich nichts sehe, nichts höre und nichts spüre. Hilf mir, dir zu glauben, einfach weil du es gesagt hast. Hilf mir, daran festzuhalten, auch ohne gefühlsmäßige Bestätigung. Herr Jesus, ich will glauben, ich will dir vertrauen. Hilf mir in meinem Unvermögen, in meiner Schwachheit, in meiner Ungeduld. Amen.

Michael Jans, hart erkämpftes Halleluja. Es ist Montag, 7.32 Uhr und Sie hören Aufgeweckt auf ERF Plus. Wenn einen Ängste und traumatische Erlebnisse plagen, es gibt Hilfe. Sogar für so schlimme Erfahrungen, wie sie die Soldatinnen und Soldaten in der Ukraine machen. Mehr dazu gleich nach Sharona, wenn ich dich nicht hätte.

0: Wer in der Ukraine gegen Russland kämpft, macht oft schlimmste Erfahrungen von Gewalt und Tod. Es braucht daher Traumatherapeuten, die helfen, das Erlebte aufzuarbeiten. Marion Schowalter aus Würzburg bildet sie aus. Die Traumatherapeutin hat bereits vor 5 Jahren bei dem schlimmen Messerattentat in der Main-Metropole erste Hilfe an der Seele geleistet. Unser Mental Health-Redakteur Oliver Jeske hat mit ihr über beide Ereignisse gesprochen.
1: Die Ereignisse des 25. Juni 2021 wird die Traumatherapeutin Marion Schowalter nie vergessen.
2: Ich weiß es noch genau. Es war 17 Uhr. Ich hatte gerade eine Therapie beendet, eine Traumatherapie. Und plötzlich wurde es sehr laut vor unserer Praxis. Die liegt ungefähr nur 100, 200 Meter vom Barbarossa-Platz entfernt. Der ist gerade um die Ecke. Und es fuhren ganz schnell ganz viele Polizeiautos, Rettungswagen an unserer Praxis vorbei. Es wurde sehr laut und ich dachte, da ist jetzt was Schlimmes passiert.
1: Marion Schowalter musste Recht behalten. Ein Mann tötet mit einem Messer 3 Frauen. 9 weitere Menschen werden schwer verletzt. Und das mitten in der Würzburger Altstadt, einem Ort, an dem man sonst einkauft, flaniert oder Kaffee trinkt.
2: Jeder Würzburger kann Ihnen heute noch sagen, was er an diesem Nachmittag gemacht hat. Manche waren am Barbarossaplatz, manche wussten, sie wollen da heute noch hin. Andere haben gesagt, wo sind meine Kinder, die sind doch in der Stadt. Also jeder hatte irgendeine Art von Bedrohungsszenario. Und es waren 200 Einsatzkräfte und 80 registrierte Augenzeugen.
1: Sie und die Angehörigen der Opfer müssen umgehen mit den schrecklichen Bildern, die sie gesehen haben. Und dazu brauchen sie Hilfe. Marion Schowalter handelt sofort. Sie trommelt Kollegen zusammen und schult sie in Traumatherapie. So werden sie zu Ansprechpartnern für zahlreiche verängstigte Menschen. Davon profitieren nicht nur die Menschen in Würzburg. Wenige Jahre später ist Marion Schowalter wieder gefragt. Diesmal geht es darum, traumatisierten Soldaten in der Ukraine zu helfen.
2: Wir haben das so organisiert, dass wir Traumatherapeuten oder Therapeuten, die in Kliniken arbeiten oder an der Front, eingeladen haben, nach Würzburg zu kommen. Wir hätten auch genauso in die Ukraine gehen können, aber wir dachten, es wäre gut, wenn die eine Woche hier sein könnten und mal ein bisschen Ruhe haben. Also die haben jede Nacht Luftalarme.
1: In dieser einen Woche schult Marion Schowalter ihre ukrainischen Kolleginnen und Kollegen in EMDR, einer Therapie, die sich als sehr effektiv bei Traumata erwiesen hat. Trotzdem, es gibt einen wesentlichen Unterschied zu den Augenzeugen des Messerattentats von 2001. Die Soldaten, die traumatisiert aus dem Einsatz kommen, müssen oft an die Front zurück.
2: Wir haben hier eine neue Situation. Es gibt Traumata, die dauern noch an. Und die gibt es in der Welt normalerweise selten. Aber da haben wir ein anhaltendes Trauma und wir haben relativ wenig Wissen darüber. Und in der Ukraine entsteht sehr viel Kompetenz und Wissen, wie wir damit umgehen können.
1: So hart es klingt, sollte einmal der NATO-Bündnisfall ausgerufen werden müssen, dann würden deutsche Psychotherapeuten profitieren von der Erfahrung und Expertise ihrer Kolleginnen und Kollegen in der Ukraine. Doch egal, ob es um die Opfer von Würzburg, Soldaten im Kampfeinsatz oder ganz anders geartete Fälle geht, für Marion Schowalter als Christin ist es die Perspektive Gottes, die ihr Hoffnung für ihre Klienten gibt.
2: Ich glaube, wenn man in einer tiefen Krise sitzt, dann sieht man oft nur, was jetzt gerade ist und kann noch nicht über diese Mauer gucken oder über diesen Burggraben. Und ich habe ganz oft erlebt, dass es einen danach gibt und dass es was gibt, dass aus Krisen manchmal was Gutes entstehen kann.
1: Was nicht bedeutet, dass Leid immer einen Sinn haben muss.
2: Nein, gar nicht. Nein. Aber ich kann was draus machen. Und wenn man schon mal Leid erlebt, dann soll sich's doch irgendwie, das ist jetzt alles blöd, ne? Aber rentieren. Oder ich möchte das nicht so an mir vorbeiziehen lassen, ohne dass da irgendwas für mich dabei rauskommt. Also ich möchte das gerne sagen, dass ich glaube, dass wenn man selber erlebt hat, dass man aus einer tiefen Krise rauskommen kann und dass man da was mitnehmen kann, dann kann man das auch anderen vermitteln. Das ist das, was mich antreibt.
0: Marion Schowalter, eine Traumatherapeutin im Einsatz für Soldaten in der Ukraine. Mein Kollege Oliver Jeske hat mit ihr gesprochen. Den Beitrag zum Nachhören mit Infos und weiterführenden Links finden Sie auf erfplus.de und in Ihrer ERF Plus App in der Mediathek unter Aktuelles vom Tag und bei aufgeweckt. 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

0: Der Sohn und sein Vater Jan und Manfred Priemke mit Alles neu an diesem Montag, dem 3. August um 10 vor 8 hierbei aufgeweckt auf ERF+. Es gibt Dinge, die sind offensichtlich falsch, das erkennt jeder. Aber es gibt auch Dinge, die weichen nur ein ganz kleines bisschen ab von der Wahrheit, aber auch sie sind falsch. Doch wie kann ich das erkennen, was wahr und was falsch ist? Tobias Schier mit ein paar Tipps, die da weiterhelfen können.
1: Deepfake-Bilder, Voice-Cloning, KI-generierte Antwort-Mails und Kommentare. Längst ist das, was ich heute sehe oder höre, nicht unbedingt echt, real oder wahr. Woran erkenne ich, dass das, was ich vor mir habe, wirklich wahr ist? Experten raten zu erhöhter Aufmerksamkeit, Faktenchecks, auf Warnsignale und die kontextuellen Zusammenhänge achten. Außerdem gibt es mittlerweile zahlreiche Softwareprogramme am Markt, die mich darin unterstützen. Daran muss ich denken, wenn ich folgende Worte von Jesus im Matthäusevangelium Kapitel 24 lese. Zahlreiche falsche Propheten werden auftreten und viele von euch irreführen. Jesus spricht hier mit seinen Jüngern. Er warnt sie vor dem, was kommen wird. Menschen, die fälschlicherweise in seinem Namen Dinge tun werden, Menschen, die behaupten werden, dass sie in Gottes Auftrag handeln, Menschen, die Gottes Wort verdrehen, zu ihren eigenen Zwecken nutzen werden. Ein Blick in die Social-Media-Welt zeigt mir, ja, diese Menschen gibt es auch heute noch. Die einen verkaufen mir die gute Nachricht als Verheißung des Wohlstands, andere bauen sich die frohe Botschaft so zusammen, wie es ihnen passt, und wieder andere stellen Kernelemente der Lehre Jesu in Frage. Woher soll ich wissen, was wahr und gut ist? Drei Möglichkeiten möchte ich hier kurz nennen. Jesus hat seinen Jüngern den Heiligen Geist verheißen. Er ist mein Ratgeber, der mich in alle Wahrheit führt. Die Bibel, das Wort Gottes, lässt mich erkennen, wer Jesus wirklich ist. Ich will darin lesen, forschen und verstehen. Das Gebet ist meine direkte Verbindung zu Gott. Ich will regelmäßig Zeit im Reden mit und Hören auf Gott verbringen, um ihn besser kennenzulernen. Kurzum, auch hier habe ich mich entschieden, den Expertenrat einzuholen.
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Katharina Stahl, Long Story Short. 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
2: Ich bin Jerome Nussbaum. Die Forderung, aus den CDU-geführten Ostbundesländern Thüringen, Sachsen und Sachsen-Anhalt die Rente mit 63 beizubehalten, sorgt für Diskussionen. CSU-Chef Söder warnt davor, das Paket nun aufzuschnüren, denn dann könnte die ganze Reform scheitern. SPD-Arbeitsministerin Baas zeigte sich in der ARD dagegen offen für Nachverhandlungen.
3: Ich sag mal, ich streue mich als SPD nicht dagegen, wenn das Unionsmeinung wäre. Das sehe ich aber noch nicht. Also ich glaube, die Ostministerpräsidenten der CDU müssen das jetzt mal mit der Fraktion der CDU-CSU klären, ob sie das behalten wollen. Die SPD wird sicherlich nicht dagegen sein.
2: Die Bundesregierung hatte angekündigt, die Empfehlungen der Rentenkommission 1:1 umzusetzen. Das Deutsche Institut für Wirtschaftsforschung sieht dabei die Abschaffung der abschlagsfreien Rente nach 45 Beitragsjahren finanziell als das wichtigste Element. Noch heute soll es nach Angaben von US-Präsident Trump neue Verhandlungen mit dem Iran geben. Er hat angekündigt, auf weitere Angriffe zu verzichten. Im Mittelpunkt steht die wichtige Ölhandelsroute durch den Persischen Golf. Der Iran erklärte gestern, seine Verhandlungen mit dem Oman über die Durchfahrtsrechte für die Straße von Hormuz befänden sich in der Endphase. Dies ist Bestandteil des Rahmenabkommens mit den USA. Nach Angaben eines Sprechers von Außenminister Araghchi werde es keine Rückkehr zum Vorkriegsstatus geben. Als Reaktion auf die vielen Hitzetage mit neuen Temperaturrekorden gibt es jetzt Forderungen nach einem nationalen Hitzeaktionsplan. SPD-Umweltstaatssekretär Flassbart hat sich dafür ausgesprochen.
4: Der Bund arbeitet nach seinen Worten schon sehr eng mit den Ländern zusammen. Viele Bundesländer hätten schon entsprechende Pläne, sagte Flassbart im ZDF. Die Lehre aus diesem Sommer sei nun, die Maßnahmen zu bündeln. Die Anpassung an den Klimawandel bezeichnete er als eine gesellschaftliche Herausforderung. Dabei gehe es nicht schnell genug voran. Nach Schätzungen des Robert-Koch-Instituts sind dieses Jahr bis Mitte Juli deutschlandweit schon fast 10.000 Menschen an den Folgen der hohen Temperaturen gestorben. Noah Ulrich, Redaktion.
2: Heftige Waldbrände wüten im nordwestlichen US-Bundesstaat Washington. Dort wurde der Notstand ausgerufen. Die Behörden sprechen von den schwersten Waldbränden seit Beginn der Aufzeichnungen. 60.000 Menschen mussten schon ihre Häuser verlassen. Mindestens 600 Gebäude wurden von den Flammen zerstört. Die Regierung von Liechtenstein ist Ziel eines Hackerangriffs geworden. 31.000 hochsensible Datensätze sollen gestohlen worden sein. Die Regierung des Fürstentums hat deshalb einen Krisenstab eingerichtet. Nach ihren Angaben geht es bei den gestohlenen Daten um ein Verzeichnis der wirtschaftlich berechtigten Personen, also diejenigen, die hinter den Stiftungen, Treuhandgesellschaften und Unternehmen stehen. Das Fürstentum gilt als einer der verschwiegensten Finanzplätze Europas.
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2: Wir schauen auf die aktuellen Temperaturen. Köln und Bonn 25 Grad, Hamburg 21, Bremen und Berlin 20 Grad, in Dresden messen wir 22, in Frankfurt am Main 23 Grad, Stuttgart 27, München 25 und Erfurt und Münster jeweils 23 Grad. Wir bekommen heute viel Sonnenschein. Im Tagesverlauf sollen ein paar Quellwolken aufziehen. Vom Südwesten her breiten sich bis in die Mitte einzelne schwere Gewitter mit Starkregen aus. Nur im Norden soll es trocken bleiben. Die Höchstwerte liegen zwischen 30 und 37 Grad, ganz im Norden zwischen 23 und 29 maximal.
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6: Ich bin Saskia Klingelhöfer. Schön, dass Sie mit dabei sind an diesem Montag. Guten Morgen.

Großer Gott, wir loben dich. Das war die Gruppe Mal angenommen. Und weiter heißt der Titel, lass deinen Willen geschehen. Mal angenommen, Gottes Wille ist es, was ich mir beim besten Willen eigentlich gar nicht, weiter heißt der Titel, lass deinen Willen geschehen. Mal angenommen, Gottes Wille ist es, was ich mir beim besten Willen eigentlich

0: es zu zeigen. Welch eine Freude, endlich. Aber Grenzüberschreitungen können auch gefährlich sein. Etwa, wenn ich die Grenzen von Alkoholkonsum überschreite, wenn ich zu sehr in das Privatleben einer Person eindringe, die es nicht möchte. Um die Problematik der Grenzüberschreitung geht es auch im Zusammenhang des Gotteswortes aus der Apostelgeschichte für heute. Soll auch nichtjüdischen Menschen die rettende Botschaft von Jesus Christus verkündigt werden? Und wenn ja, welche jüdischen Vorschriften müssen sie einhalten? Diese Verse vor unserem Gotteswort machen deutlich, dass Gott viel aufbieten, der Heilige Geist kräftig wehen musste, bis die Verantwortlichen zu der Erkenntnis kamen, wir können die Christusbotschaft nicht für uns behalten und unsere jüdischen Vorschriften sollen für Menschen aus anderen Völkern nicht gelten. Und dann endlich. Die Apostel und die Brüder und Schwestern priesen Gott und sprachen, nun hat Gott also auch den anderen Völkern die Umkehr zum Leben gewährt. Apostelgeschichte 11, Vers 18. Nun sind alle Menschen eingeladen, Jesus Christus als ihren Herrn und Heiland anzunehmen und sich zu ihm hinzuwenden. Gott lädt sie ein und schenkt ihnen die Möglichkeit zur Umkehr. Darüber preisen, so sagt es unser Gotteswort, die Apostel und die Brüder und Schwestern Gott. Das gilt auch für uns heute. Christus lädt uns alle ein, Gemeinschaft mit ihm zu haben. Wenn Sie dieses Wort zum Tage heute vielleicht ganz zufällig hören, sind Sie eingeladen, zu Jesus Christus zu kommen. Er freut sich über Sie. Auch wir, die wir vielleicht schon lange zu einer Gemeinde oder Gemeinschaft gehören, sollen Gott preisen, wenn Menschen sich von Jesus Christus finden lassen, zu ihm umkehren, auch wenn sie nicht zu uns kommen, weil unsere Gemeindeordnungen, Liturgien sie nicht ansprechen. Hauptsache, sie kommen zu Christus. Vielleicht müssen wir manchmal unsere eigenen Gemeindeordnungen, Musikstile, Liturgien und anderes überdenken und unsere Grenzen erweitern. Oft sind sie vor langer Zeit entstanden und wir haben sie einfach übernommen. Inzwischen gibt es ja nicht nur Orgelklänge, sondern auch Musik von Bands, nicht nur alte Choräle, sondern auch Lobpreis. Über all das kann man streiten. Hauptsache, Christus wird verkündigt und erreicht die Menschen in ihren Lebenssituationen. Eugen Eckert hat es einmal so gesagt: Meine engen Grenzen, meine kurze Sicht, bringe ich vor dich, wandle sie in Weite, Herr, erbarme dich.
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Montagmorgen, 3. August, 8.16 Uhr. Sie hören Aufgeweckt auf ERF Plus, die Sendung, die Sie begleitet für einen guten Start in den Tag. Gleich sprechen wir über Restwärme und das Staunen in den Texten von Thomas Schödin. Sein feines Erzählen bildet das Finale der ERF Plus Sommergeschichten. Zwei Songs noch.

0: Die Ferien- und Urlaubszeit verschönern wir Ihnen seit Ende Juni mit handverlesenen kurzen Erzählungen in unserer Sonderreihe ERF Plus Sommergeschichten. Die Reihe ist in diesem Jahr besonders abwechslungsreich mit 6 verschiedenen Autorinnen und Autoren. Zum Finale in dieser Woche wird es schwedisch mit Erfahrungen von Thomas Sjödin. Wer das ist und warum sie seine Geschichten besonders mag, das sagt uns Ute Häuser-Ludwig, meine Kollegin aus dem Literaturteam. Hallo Ute.
1: Ja, hallo.
0: Ute, du bist offensichtlich ein Fan von Thomas Sjödin. Warum?
1: Also ich finde, dass er ein unglaublich freundlicher Autor ist. Der hat einen so schönen Blick auf Details, die man manchmal übersieht im Alltag, wo er dann genauer hinguckt. Auch manchmal auf ein einzelnes Wort, wie heute in der Sommergeschichte, da geht es um Restwärme. Was steckt da alles hinter? Das erforscht er dann und erzählt aus seinem Alltag. Er zeigt sich einfach als Mensch und er ist sehr interessiert an Kunst und Kultur, auch an der Wissenschaft. Wenn es da was Neues gibt, dann ist er immer begeistert und lässt einen so richtig staunen. Das nimmt mich immer sehr mit. Und ich mag auch sehr, wie sein Glaube immer bei allem so leise mitschwingt. Das finde ich immer sehr stimmig und auch sehr ermutigend.
0: Der Nachname Sjödin, er klingt für unsere deutschen Ohren ja doch eher ungewöhnlich. Ist das in Schweden auch so? Ist das da auch ein ungewöhnlicher Name oder ist das ein gewöhnlicher Nachname in Skandinavien, wie bei uns eben Müller oder Meier?
1: Ja, das ist so. Das ist ein sehr klassischer Nachname dort und hat auch eine sehr schöne Bedeutung, wie ich rausgefunden habe. Diese Vorsilbe Sjö heißt nämlich See, steckt also Wasser und Bewegung drin und ist natürlich auch so ein Ausdruck der Naturverbundenheit dieser nordischen Völker und Menschen da oben. Wusstest du zum Beispiel, Astrid Lindgren ist ja auch eine schwedische Autorin. Lindgren bedeutet Lindenast. Das fand ich auch sehr schön. Hatte ich noch nirgendwo gelesen.
0: Und auch wieder sehr naturverbunden. Mhm. Der Buchhandel sagt, Thomas Sjödin gilt als einer der beliebtesten christlichen Autoren Skandinaviens. Mit einem feinen Gespür für Sprache, Spiritualität und die kleinen Dinge des Lebens. Das hört sich an nach dem, was du gesagt hast. Ziemlich zutreffend, oder?
1: Ja, das bringt es wirklich sehr gut auf den Punkt. Und deshalb passen seine Erlebnisse auch so gut in diese Reihe der Sommergeschichten, die wir anbieten. Und ich wollte auch noch mal was zu diesem Wort Sommergeschichten sagen. Da gab es auch eine Rückfrage seitens einer Hörerin, die sagte, ich habe hier so eine Geschichte gehört, die hatte für mich gar nichts mit Sommer zu tun. Das ist durchaus eine richtige Beobachtung oder Wahrnehmung. Die heißt in erster Linie so, weil sie in der Zeit der Ferien und des Urlaubs stattfindet. Aber natürlich versuchen wir, Geschichten zu finden, die mit Sommer auch zu tun haben. Und bei Sjödin ist es auch der Fall. Also er erzählt von Sonnenblumen und vom Pausen machen und eben von dem schönen Wort Restwärme, was in der Sommergeschichte gleich zu hören sein wird.
0: In wenigen Minuten startet hier bei uns die erste Sommergeschichte von Thomas Sjödin. Bleiben Sie einfach bei Aufgeweckt mit dabei, dann erleben Sie mit, warum für ihn die Restwärme im August die Krone des Sommers ist. Sollten bei Ihnen jetzt allerdings keine Zeit mehr für das Radio sein, wir haben alle Beiträge auch online für Sie versammelt auf unserer Webseite efplus.de/sommergeschichten. Ute, vielen Dank.
1: Ja, gerne.

Montag ist es, der 3. August und 8.33 Uhr. Diese Woche gibt es sie noch, unsere Sommergeschichten. Und in dieser Woche gibt es Texte und Gedanken von Thomas Schürlin. Mehr dazu nach dem nächsten Lied.

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1: Der August ist die Krone des Sommers. Es ist immer noch Sommer. Kalendarisch, astronomisch und meteorologisch. Vielleicht sogar der beste Teil des Sommers. Die Zeit im Jahr, wo sich der schlimmste Urlaubsstress gelegt hat und wir den satten August genießen. Ein russisches Sprichwort nennt den August die Krone des Sommers. Und in meiner Welt riecht das nicht nach Wehmut, sondern nach Ruhe. Wir gehen hinein in den Spätsommer mit seinen verschwommenen Grenzen. Er kommt unbemerkt und geht wieder, ohne viel Aufhebens von sich zu machen, und er ist so eigentümlich, dass man ihn manchmal die fünfte Jahreszeit nennt. Dunst liegt über warmen Seen, die Dunkelheit bettet uns ein wenig früher zur Ruhe und wir schlafen bei offenem Fenster. Das Gemüse im Garten ist herzhaft, wird aber allmählich ein bisschen müde und grau, was aber nichts macht, denn jetzt können wir das meiste ernten. Und vor allem, es ist immer noch Sommer. Der August ist ein warmer, entspannter Monat. Wie geschaffen dazu, den Rhythmus für das kommende Kalenderjahr festzusetzen. Jetzt können wir in Schweden die warmen Abende dazu nutzen, den Picknickkorb aufs Fahrrad zu packen und an fast menschenleeren Badestränden und Felsen ein Bad zu nehmen. Es kommt jetzt nicht die Kälte, sondern die Restwärme. Lassen Sie sich dieses Wort einen Augenblick auf der Zunge zergehen. Oder noch besser, eine ganze Weile. Vor fast 20 Jahren habe ich ein Buch mit diesem Namen geschrieben und ich erinnere mich noch gut, wie dieser Titel entstand. Ich befand mich irgendwo in Südeuropa, um zu schreiben. Im Preis mit inbegriffen für die winzige und recht dunkle Wohnung, die ich gemietet hatte, war die Nutzung einer Dachterrasse mit Blick auf das Meer. Ich saß jeden Abend dort oben, schaute den Horizont an und die rasch sinkende Sonne. Außer mir war selten jemand da. An einem der Abende wurde es etwas kühl. Ich schob den Stuhl näher an die Steinwand, um in den Windschatten zu kommen, und da entdeckte ich es. Noch lange, nachdem die Sonne untergegangen war, erinnerte sich die Wand an ihren Schein und ihre Kraft. Sie hatte die Wärme des Tages gespeichert, so dass sie noch für ein ganzes Stück der Nacht reichte. Ich saß lange in dieser Restwärme. Sie erzählte von etwas, das einmal war, aber zu Ende gegangen war. Und doch auch nicht aufgehört hatte, jedenfalls nicht richtig. Als wollte das Helle und Wache dem Abend und der Nacht noch nicht weichen, der Kühle keinen Raum geben. Seitdem hat mich das Wort Restwärme begleitet. Es handelt von so viel mehr als Jahreszeiten, am meisten vielleicht von den Menschen, die wir nicht mehr bei uns haben. Sie sind weg, aber ihre Wärme ist noch da. In diesem Sinne leben sie weiter bei uns. Also, lang lebe der August, die Krone des Sommers. Um den Herbst kümmern wir uns, wenn der Herbst kommt. Denn jetzt ist immer noch Sommer.
0: 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Das war ein Text von Thomas Schödin aus seinem Buch »Träume sind wie Segel, Erinnerungen wie Ruder«. Erschienen im Verlag SCM Brockhaus, gelesen von Andreas Odrich. 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

0: Lisa Storm, bewahre mein Herz, auch heute an diesem Montag, dem 3. August. Es ist 8.47 Uhr und Sie hören Aufgeweckt auf ERF Plus. Was ist wahr? Damals wie heute ist das eine berechtigte Frage, denn es ist auch viel Falsches im Umlauf. Tobias Schier hat deshalb hier jetzt mal drei Tipps für den Faktencheck im Anstoß.
1: Deepfake-Bilder, Voice-Cloning, KI-generierte Antwort-Mails und Kommentare. Längst ist das, was ich heute sehe oder höre, nicht unbedingt echt, real oder wahr. Woran erkenne ich, dass das, was ich vor mir habe, wirklich wahr ist? Experten raten zu erhöhter Aufmerksamkeit, Faktenchecks, auf Warnsignale und die kontextuellen Zusammenhänge achten. Außerdem gibt es mittlerweile zahlreiche Softwareprogramme am Markt, die mich darin unterstützen. Daran muss ich denken, wenn ich folgende Worte von Jesus im Matthäusevangelium Kapitel 24 lese. Zahlreiche falsche Propheten werden auftreten und viele von euch irreführen. Jesus spricht hier mit seinen Jüngern. Er warnt sie vor dem, was kommen wird. Menschen, die fälschlicherweise in seinem Namen Dinge tun werden. Menschen, die behaupten werden, dass sie in Gottes Auftrag handeln. Menschen, die Gottes Wort verdrehen, zu ihren eigenen Zwecken nutzen werden. Ein Blick in die Social-Media-Welt zeigt mir, ja, diese Menschen gibt es auch heute noch. Die einen verkaufen mir die gute Nachricht als Verheißung des Wohlstands. Andere bauen sich die frohe Botschaft so zusammen, wie es ihnen passt. Und wieder andere stellen Kernelemente der Lehre Jesu in Frage. Woher soll ich wissen, was wahr und gut ist? Drei Möglichkeiten möchte ich hier kurz nennen. Jesus hat seinen Jüngern den Heiligen Geist verheißen. Er ist mein Ratgeber, der mich in alle Wahrheit führt. Die Bibel, das Wort Gottes, lässt mich erkennen, wer Jesus wirklich ist. Ich will darin lesen, forschen und verstehen. Das Gebet ist meine direkte Verbindung zu Gott. Ich will regelmäßig Zeit im Reden mit und Hören auf Gott verbringen, um ihn besser kennenzulernen. Kurzum, auch hier habe ich mich entschieden, den Expertenrat einzuholen.
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8.52 Uhr, das war aufgeweckt an diesem Montag. Ich bin Saskia Klingelhöfer. Ich wünsche Ihnen einen schönen Tag noch und weiterhin Gottes Segen. Und auch weiterhin viel Freude mit unserem Programm hier bei ERF Plus. Zum Beispiel jetzt gleich direkt nach den Nachrichten mit Gern gehört. Der Wunschlied und Großsendung hier auf ERF Plus. Tschüss, bis morgen.

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2: Ich bin Jerome Nussbaum. Die Forderung aus den CDU-geführten Ostbundesländern Thüringen, Sachsen und Sachsen-Anhalt, die Rente mit 63 beizubehalten, sorgt für Diskussionen. CSU-Chef Söder warnt davor, das Paket nun aufzuschnüren, denn dann könnte die ganze Reform scheitern. SPD-Arbeitsministerin Baas zeigte sich in der ARD dagegen offen für Nachverhandlungen.
3: Ich sag mal, ich streue mich als SPD nicht dagegen, wenn das Unionsmeinung wäre. Das sehe ich aber noch nicht. Also ich glaube, die Ostministerpräsidenten der CDU müssen das jetzt mal mit der Fraktion der CDU-CSU klären, ob sie das behalten wollen. Die SPD wird sicherlich nicht dagegen sein.
2: Die Bundesregierung hatte angekündigt, die Empfehlungen der Rentenkommission 1:1 umzusetzen. Das Deutsche Institut für Wirtschaftsforschung sieht dabei die Abschaffung der abschlagsfreien Rente nach 45 Beitragsjahren finanziell als das wichtigste Element. Noch heute soll es nach Angaben von US-Präsident Trump neue Verhandlungen mit dem Iran geben. Er hat angekündigt, auf weitere Angriffe zu verzichten. Im Mittelpunkt steht die wichtige Ölhandelsroute durch den Persischen Golf. Der Iran erklärte gestern, seine Verhandlungen mit dem Oman über die Durchfahrtsrechte für die Straße von Hormuz befänden sich in der Endphase. Dies ist Bestandteil des Rahmenabkommens mit den USA. Nach Angaben eines Sprechers von Außenminister Araghchi werde es keine Rückkehr zum Vorkriegsstatus geben. Als Reaktion auf die vielen Hitzetage mit neuen Temperaturrekorden gibt es jetzt Forderungen nach einem nationalen Hitzeaktionsplan. SPD-Umweltstaatssekretär Flassbart hat sich dafür ausgesprochen.
4: Der Bund arbeitet nach seinen Worten schon sehr eng mit den Ländern zusammen. Viele Bundesländer hätten schon entsprechende Pläne, sagte Flassbart im ZDF. Die Lehre aus diesem Sommer sei nun, die Maßnahmen zu bündeln. Die Anpassung an den Klimawandel bezeichnete er als eine gesellschaftliche Herausforderung. Dabei gehe es nicht schnell genug voran. Nach Schätzungen des Robert-Koch-Instituts sind dieses Jahr bis Mitte Juli deutschlandweit schon fast 10.000 Menschen an den Folgen der hohen Temperaturen gestorben. Noah Ulrich, Redaktion.
2: Heftige Waldbrände wüten im nordwestlichen US-Bundesstaat Washington. Dort wurde der Notstand ausgerufen. Die Behörden sprechen von den schwersten Waldbränden seit Beginn der Aufzeichnungen. 60.000 Menschen mussten schon ihre Häuser verlassen. Mindestens 600 Gebäude wurden von den Flammen zerstört. Die Regierung von Liechtenstein ist Ziel eines Hackerangriffs geworden. 31.000 hochsensible Datensätze sollen gestohlen worden sein. Die Regierung des Fürstentums hat deshalb einen Krisenstab eingerichtet. Nach ihren Angaben geht es bei den gestohlenen Daten um ein Verzeichnis der wirtschaftlich berechtigten Personen, also diejenigen, die hinter den Stiftungen, Treuhandgesellschaften und Unternehmen stehen. Das Fürstentum gilt als einer der verschwiegensten Finanzplätze Europas.
1: Die Nachrichten wurden bereitgestellt von Radio Aktuell. 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
2: Wir schauen auf die aktuellen Temperaturen. Köln und Bonn 25 Grad, Hamburg 21, Bremen und Berlin 20 Grad. In Dresden messen wir 22, in Frankfurt am Main 23 Grad, Stuttgart 27, München 25 und Erfurt und Münster jeweils 23 Grad. Wir bekommen heute viel Sonnenschein. Im Tagesverlauf sollen ein paar Quellwolken aufziehen. Vom Südwesten her breiten sich bis in die Mitte einzelne schwere Gewitter mit Starkregen aus. Nur im Norden soll es trocken bleiben. Die Höchstwerte liegen zwischen 30 und 37 Grad, ganz im Norden zwischen 23 und 29 maximal.
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6: Herzlich willkommen zu einer sommerlichen Montagsausgabe von Gern gehört. Schön, dass Sie dabei sind. Ich bin Christine Bangel und heute starte ich mit einem Urlaubsbild. Mein Leuchtturm. Vielleicht machen Sie auch gern Ferien am Meer und haben schon etliche Leuchttürme gesehen und bestimmt auch fotografiert. Ja, und wenn ich jetzt daran denke, was Leuchttürme für die Schiffe bedeuten. Sie zeigen, wo es lang geht, wo es gefährlich wird. Sie dienen als Orientierung. Ein gutes Beispiel für das, was Jesus ist. Hier ist jetzt das Lied My Lighthouse, mein Leuchtturm von Rand Collective. Waltraud Pfetscher aus Sulzfeld hat sich das Lied gewünscht, weil Jesus ihr Licht ist.

Sie hören die Montagsausgabe von Gern gehört, dem Wunschkonzert von 9 bis 11 hier auf ERF Plus. Ja, hier können Sie sich Lieder wünschen, die Sie gern nochmal hören möchten. So hat es auch Sieglinde Grasmück aus Gründau gemacht. Und für Sie spiele ich jetzt das Lied »Das Wort, das ins Leben führt« von Markus Fackler und Timo Langner. Und ich wünsche Ihnen ganz viel Segen beim Zuhören.

Das Wort, das ins Leben führt. Markus Fackler und Timo Langner waren das hier bei Gern gehört auf ERF Plus. So schön, dass Sie heute dabei sind. Der nächste Titel ist Wenn nach der Erde Leid, Arbeit und Pein, gesungen von Thomas Rups Unger. Annette Schneider aus Bad Salzuflen grüßt mit dem Lied ihre Freundin Ingrid. Es ist eines ihrer beider Lieblingslieder und ihre Hoffnung und ihre Freude. Ja, und ich freue mich, dass wir ihr absoluter Lieblingssender sind. Hier ist jetzt Thomas Rups Unger für Sie.

Guten Tag, liebes ERF-Team. Hier spricht Christine Bald. Ich wünsche mir für Heidi aus Hilchenbach das Lied Ich wünsch dir Gottes Segen, ich wünsch dir seine Nähe. Gesungen von Martin und Jennifer Pepper zum Geburtstag. Liebe Heidi, wir grüßen dich von Herzen mit diesem Lied zum Geburtstag und wünschen dir den Segen Gottes für jeden neuen Tag. Liebe Grüße von Christine und Judith.

Ich wünsche dir Gottes Segen. Und dann fügen wir doch oft noch dazu, von ganzem Herzen. Von ganzem Herzen. Was bedeutet das eigentlich, wenn jemand sagt, ich wünsche mir das von ganzem Herzen oder ich wünsche es dir von ganzem Herzen oder ich liebe dich von ganzem Herzen? Das heißt doch ganz und gar, vollkommen mit allem, was ich habe. Von ganzem Herzen. Und so heißt unser Lied der Woche. Und hier ist es jetzt für Sie.

Von ganzem Herzen, mit allem, was ich bin, o Gott, will ich dich lieben und auf das hören, was du sagst. So beginnt Arne Kopfermanns Liebeslied an Gott. Das ist leicht gesagt und leicht gesungen, aber es will gut überlegt sein. Denn es könnte Gott einfallen, dass er die Leute, die eine solche Erklärung abgeben, beim Wort nimmt. Das gilt für vieles im christlichen Glauben. Wer sich dazu bekennt, hat es und bekommt es mit dem lebendigen Gott zu tun. Kann dann aber eben auch mit diesem Gott rechnen und mit seiner Liebe. Denn die ging ja allen menschlichen Liebes- und Hingabeerklärungen voraus.

Ja, guten Morgen, liebes ERF-Team. Heute wünsche ich mir für Annette Wosack, die am 31. Geburtstag hat, ein Lied, und zwar von Siegfried Fietz, Gottes Liebe ist dir nah. Liebe Annie, ich hoffe, du weißt dich geborgen in seiner Hand und wünsche dir viel Kraft. Ade.

0: Einen schönen guten Tag, Thomas Höke aus Greifenstein-Allendorf aus dem Ulmtal. Wir haben gerade eben erfahren, dass eine gute Freundin aus der Gemeinde, aus dem Mitarbeiterkreis, aus dem Hauskreis, die Hannelore Schüssow, heute Nacht gestorben ist. Und da wäre es wunderbar, wenn das Lied vom Jürgen, also vom Jürgen Werth, Nun bist du fort, für sie gespielt werden könnte. Wir würden uns alle aus der Kirchengemeinde Ulmtal sehr, sehr darüber freuen. Ich bedanke mich und wünsche noch einen schönen, gesegneten Tag. Danke.
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Jürgen Werth war das, hier bei Gern gehört auf ERF Plus, die Wunschliedersendung von 9 bis 11 Uhr. So schön, dass Sie dabei sind und so schön, dass Sie sich so fleißig Ihre Lieblingslieder wünschen und Ihre Herzensmenschen grüßen. Für Beate Klingler aus Bretten spiele ich jetzt das Lied »Jesus ist kommen, Grund ewiger Freude«. Und Sie haben dazu geschrieben, »Am 1. August wäre meine Mutter 100 Jahre alt geworden und Ihre Mutter 127.« Ihr Lieblingslied war »Jesus ist kommen« und ich würde mich freuen, wenn es am Montag gespielt würde. Das machen wir sehr, sehr gern, liebe Frau Klingler.

Sie hören gern gehört auf ERF Plus. Wir erfüllen Ihre Musikwünsche. Hans-Joachim Volkmann aus Oranienburg möchte mit seinem Liedwunsch etwas sagen. Sie wünschen sich Mein Zuhause von Danny Platt. Sie sind derzeit zur Reha und Sie wollen mit diesem Lied sagen, wie gern Sie mit Ihrer Frau gemeinsam zu Hause sind.

Guten Morgen. Am 1. August hatte meine Freundin Reinhild Leucht in Schmölln Geburtstag. Wir sind schon seit Kindertagen befreundet und inzwischen die ganze Knorr-Familie mit ihr. Nachträglich gratulieren wir auf diesem Weg und wünschen fürs neue Lebensjahr gottesreichen Segen, viel Kraft fürs Alter und Freude. Unser Liedwunsch für dich, nie allein. Wir danken dir, Reinhild, für deine Hilfe. Immer, wenn wir dich brauchen, bist du da. Es grüßen dich Erika Knorr mit Lothar und die ganze Knorr-Familie. Gott segne dich.

Herr ist mein Hirte. Mir wird nichts mangeln. Er weidet mich auf einer grünen Aue und führt mich zum frischen Wasser. Er erquickt meine Seele. Er führt mich auf rechter Straße, um seines Namens willen. Und ob ich schon wanderte im finstersten Tal, fürchte ich kein Unglück, denn du bist bei mir. Dein Stecken und Stab trösten mich. Du bereitest vor mir einen Tisch im Angesicht meiner Feinde. Du salbst mein Haupt mit Öl und schenkst mir voll ein. Gutes und Barmherzigkeit werden mir folgen mein Leben lang, und ich werde bleiben im Hause des Herrn immer da.

Andi Weiß war das hier auf ERF Plus mit seinem Titel Nie allein. Ja, da passt das folgende Lied doch nahtlos dazu. Eine wunderbare Erkenntnis. Du bist ein Gott, der mich sieht. Es ist Trost und es macht Mut. Und zur Stärkung für diese neue Woche hat sich Helga Schwenk aus Freudenstadt diesen Mutmacher von Jan Priemke gewünscht. Du bist ein Gott, der mich sieht.

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1: Ich bin Jerome Nussbaum. Eine nationale Taskforce soll sich mit dem Niedrigwasser im Rhein befassen. Nach dem Willen von Nordrhein-Westfalens Verkehrsminister Krischer soll sie rasch konkrete Maßnahmen abstimmen. Dazu zählten zusätzliche Lagerkapazitäten in Häfen für Gefahrgüter, zusätzliche Bahnkapazitäten und die Frage, wie priorisiert werden kann, was transportiert werden soll. Ein solches Vorgehen habe sich schon 2018 bewährt, sagte er im ZDF am Morgen. Gestern wurde in Köln ein Pegel von nur noch 67 Zentimetern gemessen. Das Deutsche Institut für Wirtschaftsforschung schaltet sich in die Debatte um die Abschaffung der Rente mit 63 ein. Die IW-Präsident Fratscher sagte der Rheinischen Post, ohne dieses Element wäre die Rentenreform tot. Auch CSU-Chef Söder zeigte sich in der ARD verwundert über den Vorstoß der CDU-Ostministerpräsidenten.
2: Eigentlich haben alle Parteien sofort gesagt, in ihren Vorstandssitzungen mehrfach, dass sie genau das 1:1 übernehmen wollen. Deswegen überrascht der Zeitpunkt für den Vorstoß jetzt, denn das ist jetzt etliche Wochen, nachdem wir dieses auf den Weg gebracht haben. Und ich glaube, in der Sache muss man aufpassen, dass man da nicht hier das ganze Rentenpaket aufschnürt.
1: Die Regierungschefs von Thüringen, Sachsen und Sachsen-Anhalt fordern, die abschlagsfreie Rente nach 45 Jahren weiterhin zu ermöglichen. Sie verwiesen dabei auf ostdeutsche Erwerbsbiografien. Bundeswirtschaftsministerin Reiche bringt für die strategische Gasreserve in Deutschland ein neues Finanzierungsmodell ins Gespräch. Dabei gäbe es zwei Optionen.
3: Zum einen sei demnach eine Umlage möglich, die würde aber alle Gaskunden belasten. Zum anderen komme laut Reiche eine Finanzierung aus dem Bundeshaushalt in Frage. Denkbar sei jedoch auch ein Mischmodell. Die Gasreserve soll Deutschland in außergewöhnlichen Krisensituationen absichern. Entsprechende Pläne dazu sollen laut Wirtschaftsministerin Reiche noch bis Ende des Jahres durchs Parlament gebracht werden. Ulrike Klein, Redaktion.
1: Die Zahl der Kinder und Jugendlichen mit Anspruch auf Grundsicherung ist leicht gesunken. Laut Bundesregierung hatten Ende vergangenen Jahres rund 1,64 Millionen Minderjährige Anspruch auf die Leistung. Im Jahr davor waren es noch 1,75 Millionen. Den Angaben zufolge hatten rund 52% die deutsche Staatsbürgerschaft, 48% eine ausländische. Eine Fahrt zum Billigtanken nach Polen oder Tschechien lohnt sich für deutsche Autofahrer kaum noch. In Tschechien ist der Preisdeckel ausgelaufen. Seitdem kosten Benzin und Diesel mit umgerechnet etwa 1,80 Euro wieder deutlich mehr. In Polen wird für den Liter Diesel inzwischen wieder fast 1,90 Euro verlangt. Dort ist die Mehrwertsteuer wieder von 8% auf 23% angehoben worden. Wer dicht an der Grenze wohnt, kann aber immer noch teils mehr als 40 Cent Ersparnis pro Liter herausholen.
0: Die Nachrichten wurden bereitgestellt von Radio Aktuell. 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
1: Die Temperaturen liegen im Moment in Köln und in Bonn bei 26 Grad, 21 in Hamburg, 20 in Bremen, Berlin 23, Dresden und Frankfurt am Main 25 Grad, Stuttgart 27, in München sind es 26, in Erfurt 23 Grad und in Münster 24. Es ist überwiegend sonnig, im Tagesverlauf kann es aber vom Südwesten bis in die Mitte Deutschlands schwere Gewitter mit Starkregen geben, auch mit Sturmböen und Hagel. Im Norden soll es trocken bleiben. Die Höchstwerte liegen zwischen 30 und 37 Grad, ganz im Norden zwischen 23 und 29. Morgen wird es dann überwiegend wieder freundlich werden, nur im Bergland sind Schauer und Gewitter möglich. Das Ganze dann bei Werten zwischen 25 und 38 Grad.
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5: So schön, dass Sie dabei sind beim Wunschkonzert hier auf ERF Plus mit Christine Bangel. Ja, und jetzt habe ich einen Liedwunsch von Michael Wittig aus Zschorlau. Er schreibt: Ich wünsche mir das Lied Schenk uns Freude und grüße damit alle Saitenspielchöre und Sänger im Sächsischen Gemeinschaftsverband. Vielen Dank für euer Musizieren und die Zeit mit euch. Ich wünsche, dass euch Freude, Glaube, Liebe und Hoffnung, von der das Lied singt, von Gott geschenkt wird. Euer Michael.

Hier ist Ruth Scholl aus Marktrodach in Oberfranken. Ich wünsche mir zu meinem 80. Geburtstag am 2. August das Lied »Ich habe nun den Grund gefunden«, den vierstimmigen Chorsatz von Johann Sebastian Bach. Dieses Lied hörte ich vor ungefähr 65 Jahren zum ersten Mal als Quartett zur Bad Blankenburger Allianzkonferenz in meiner ehemaligen Heimat. Als ewige Chorsängerin begeistert mich immer wieder die tröstenden Worte von einem mir unbekannten Textschreiber vor 300 Jahren. Danke.

Hier ist die Frau Strobel aus Rebisgrün. Ich möchte meinen lieben Mann ganz herzlich zum 86. Geburtstag gratulieren, wünsche ihm Gottes Segen, Kraft und Gesundheit und dass er weiterhin an sein Gottvertrauen festhält und dass er sein Alter in Worte ertragen kann. Der Liedwunsch lautet, welch Glück ist, erlöst zu sein, Herr, durch dein Blut. Wir danken vielmals dem Team, die machen das wunderbar. Wir hören gern die Sendung, gern gehört. Wir danken Ihnen vielmals. Bis zum nächsten Mal. Danke.

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Ja, gern gehört, das heißt, wir spielen Musik, die Sie gerne hören möchten. Ja, und aus Bremen kommt schon der nächste Wunsch und Gruß. Lars Hauschild sendet mit dem Titel Vollbracht von Jesus Zentrum Worship und Nora Aust ganz herzliche Glückwünsche an seinen Enkel Arndt. Ich wünsche dir einen ganz wundervollen Tag, mein Lieber.

0: Grüße an Herzensmenschen und Lieblingslieder. Ja, das gibt's hier auf ERF Plus. Bis 11 Uhr sind wir heute noch dabei. Haben Sie sich eigentlich schon mal gefragt, ob Sänger auch Lieblingslieder haben? Ja, das haben Sie. Und hier habe ich jetzt ein Beispiel.
1: Ich bin Markus Kohl und freue mich, Ihnen heute wieder eines meiner Lieblingslieder vorstellen zu dürfen. Gemeinsam mit meinem Freund Lukas D'Annunzio habe ich diesen Song geschrieben. Eine Liebe wie die deine. Sie kennen das Lied ganz bestimmt aus dem Programm von ERF Plus, wo es schon einige Zeit läuft. Die Liebe ist wohl das schönste Thema in der Bibel. Vor allem die Liebe, die Jesus Christus uns gibt und zeigt. Die Liebe von Jesus hält für alle Zeiten. Sie ist nicht von dieser Welt. Sie ist grenzenlos, sie ist bedingungslos, sie löst sich nicht auf und sie ist dauerhaft. Die Liebe von Jesus Christus ist kostenlos und sie ist aber doch viel wertvoller als Geld und Gold und alle Schätze dieser Welt. Die Version, die Sie jetzt hören, haben wir live im Medienhaus in Wetzlar aufgenommen beim ERF und ist erschienen auf der CD Sing dein Lied Volume 6. Viel Freude mit Eine Liebe wie die deine.

Wenn Sie Elisabeth heißen und in Kaiserslautern wohnen, ich verrate jetzt mal, das ist meine Geburtsstadt. Also wenn Sie Elisabeth heißen und in Kaiserslautern wohnen, dann rücken Sie mal ein kleines bisschen näher ran ans Radio. Denn Ulrike hat Ihnen geschrieben. Liebe Elisabeth aus der EMK Kaiserslautern, ich grüße dich ganz herzlich mit dem Lied »Gott wird dich tragen« und ich wünsche dir Gottes Beistand in den Beschwernissen des Alters. Hab einen gesegneten Tag.

Jetzt habe ich eine ganze Reihe Geschenke, Gottesgeschenke. Helmut Dirks aus Kirchlinteln hat uns darauf aufmerksam gemacht. Er feiert 47 Ehejahre mit seiner Frau Ruth und gleichzeitig sendet er Grüße an Ehepaar Wolfram und Sabine in Blender, die auch an diesem Tag ihren 47. Hochzeitstag haben. Na, wenn das mal kein Grund für einen Liedwunsch hier bei Gern gehört ist. Herzlichen Glückwunsch und Gottes reichen Segen für Sie. Mit dem Lied »Du bist Gottes Geschenk« von Manfred Siebald.

Also manchmal passt ja ein Lied genau zum nächsten. Und jetzt habe ich ein Lied, das genau zu Du bist Gottes Geschenk passt. Vergiss es nie, du bist ein Gedanke Gottes, ein genialer noch dazu. Du bist du, von Jürgen Werth. Gewünscht von Magdalene Schwarz aus Schöckingen. Nachträglich zum Geburtstag von Jonas Fink in Mundelsheim. Lieber Jonas, wir wünschen dir nachträglich alles Liebe und Gute zum Geburtstag. Bleib gesund und bewahrt bei all deinem Tun. Es ist so schön, dass es dich gibt. Mit ganz lieben Grüßen von Gerhard und Magdalene mit der ganzen Familie.

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Guten Morgen. Hier ist Marianne aus Lippenburg. Gestern Abend, also am Sonntagabend, kurz nach 9 Uhr, sprach hier über Ihren Sender eine Ärztin über die grandiose Schöpfung von unserem großen Gott. Oh, mein Herz jubelt in Dankbarkeit. Darum wollte ich grüßen und Danke sagen der Ärztin. Und auch Ihnen versenden. Oh, gerne, gerne würde ich mich ein Lied, weißt du, wie viele Sternlein stehen. Und jetzt alles Gute, Shalom.

Sie hören Gern gehört auf ERF Plus mit Christine Bangel und Gern gehört, das heißt nichts anderes als wir spielen Lieder, die Sie gerne hören möchten, von 9 bis 11, von montags bis freitags. Ja, und für das Lied Ewigkeit habe ich heute gleich zwei Grüße. Martin Hirschmüller aus Korntal, Münchingen, sendet einen Gruß an seine Mutter. Und Edith Rabus aus Ottobeuren grüßt alle, die gerne ERF Plus hören. Ja, und ich wünsche jetzt ganz viel Segen mit dem Lied Ewigkeit von der Outbreak Band.

Heute ist Montag, der 3. August, ein ganz besonderer Tag für viele junge Menschen, der Start ins Berufsleben. Und deshalb wünschen Sandra und Martin Wagner aus Ruppertshofen allen, die heute als Azubis in das Berufsleben starten, Gottes Segen mit dem Lied »Es ist ein guter Weg« von Arno und Andreas.

0: Das nächste Lied heißt Lean on Me, verlass dich auf mich, von The Gospel House, gewünscht von Jürgen Brandt aus Winnenden. Zur Erinnerung an Helmut Förster, ihren früheren Chorleiter und Freund, der nach einem von seinem Glauben geprägten Leben am 23. Juli von unserem Herrn in die Ewigkeit berufen wurde.
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Ja, 2 Stunden Wunschkonzert sind jetzt leider schon wieder zu Ende. Und wenn Ihr Lied heute nicht dabei war, versuchen Sie es auf jeden Fall morgen wieder. Jetzt können Sie sich Lieder für morgen wünschen. Rufen Sie an oder schreiben Sie über die App von ERF Plus in der Rubrik Mitmachen. Auf unserer Homepage auf erfplus.de, da können Sie natürlich auch dabei sein. Ich bin Christine Bangel. Ich freue mich auf morgen und ich wünsche Ihnen einen gesegneten Montag. Einen Liedwunsch, den kann ich heute noch erfüllen und der passt. Einen Anruf weit entfernt von Bettina Alms, gewünscht von Margot aus Rodenbach bei Haiger. Mit Grüßen an alle Ihre Freunde.

Ja, das ist doch klasse. Was? Das gibt's ja gar nicht. Das wäre richtig cool. Ja. Ich wollte einfach mal fragen, auch wie das Wochenende war. Ich hatte ja für dich gebetet.

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1: Ich bin Jerome Nussbaum. Eine nationale Taskforce soll sich mit dem Niedrigwasser im Rhein befassen. Nach dem Willen von Nordrhein-Westfalens Verkehrsminister Krischer soll sie rasch konkrete Maßnahmen abstimmen. Dazu zählten zusätzliche Lagerkapazitäten in Häfen für Gefahrgüter, zusätzliche Bahnkapazitäten und die Frage, wie priorisiert werden kann, was transportiert werden soll. Ein solches Vorgehen habe sich schon 2018 bewährt, sagte er im ZDF am Morgen. Gestern wurde in Köln ein Pegel von nur noch 67 Zentimetern gemessen. Das Deutsche Institut für Wirtschaftsforschung schaltet sich in die Debatte um die Abschaffung der Rente mit 63 ein. Die IW-Präsident Fratscher sagte der Rheinischen Post, ohne dieses Element wäre die Rentenreform tot. Auch CSU-Chef Söder zeigte sich in der ARD verwundert über den Vorstoß der CDU-Ostministerpräsidenten.
2: Eigentlich haben alle Parteien sofort gesagt, in ihren Vorstandssitzungen mehrfach, dass sie genau das 1:1 übernehmen wollen. Deswegen überraschter Zeitpunkt für den Vorstoß jetzt, denn das ist jetzt etliche Wochen, nachdem wir dieses auf den Weg gebracht haben. Und ich glaube, in der Sache muss man aufpassen, dass man da nicht hier das ganze Rentenpaket aufschnürt.
1: Die Regierungschefs von Thüringen, Sachsen und Sachsen-Anhalt fordern, die abschlagsfreie Rente nach 45 Jahren weiterhin zu ermöglichen. Sie verwiesen dabei auf ostdeutsche Erwerbsbiografien. Bundeswirtschaftsministerin Reiche bringt für die strategische Gasreserve in Deutschland ein neues Finanzierungsmodell ins Gespräch. Dabei gäbe es zwei Optionen.
3: Zum einen sei demnach eine Umlage möglich, die würde aber alle Gaskunden belasten. Zum anderen komme laut Reiche eine Finanzierung aus dem Bundeshaushalt in Frage. Denkbar sei jedoch auch ein Mischmodell. Die Gasreserve soll Deutschland in außergewöhnlichen Krisensituationen absichern. Entsprechende Pläne dazu sollen laut Wirtschaftsministerin Reiche noch bis Ende des Jahres durchs Parlament gebracht werden. Ulrike Klein, Redaktion.
1: Die Zahl der Kinder und Jugendlichen mit Anspruch auf Grundsicherung ist leicht gesunken. Laut Bundesregierung hatten Ende vergangenen Jahres rund 1,64 Millionen Minderjährige Anspruch auf die Leistung. Im Jahr davor waren es noch 1,75 Millionen. Den Angaben zufolge hatten rund 52% die deutsche Staatsbürgerschaft, 48% eine ausländische. Eine Fahrt zum Billigtanken nach Polen oder Tschechien lohnt sich für deutsche Autofahrer kaum noch. In Tschechien ist der Preisdeckel ausgelaufen. Seitdem kosten Benzin und Diesel mit umgerechnet etwa 1,80 Euro wieder deutlich mehr. In Polen wird für den Liter Diesel inzwischen wieder fast 1,90 Euro verlangt. Dort ist die Mehrwertsteuer wieder von 8% auf 23% angehoben worden. Wer dicht an der Grenze wohnt, kann aber immer noch teils mehr als 40 Cent Ersparnis pro Liter herausholen.
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1: Die Temperaturen liegen im Moment in Köln und in Bonn bei 26 Grad, 21 in Hamburg, 20 in Bremen, Berlin 23, Dresden und Frankfurt am Main 25 Grad, Stuttgart 27, in München sind es 26, in Erfurt 23 Grad und in Münster 24. Es ist überwiegend sonnig, im Tagesverlauf kann es aber vom Südwesten bis in die Mitte Deutschlands schwere Gewitter mit Starkregen geben, auch mit Sturmböen und Hagel. Im Norden soll es trocken bleiben. Die Höchstwerte liegen zwischen 30 und 37 Grad, ganz im Norden zwischen 23 und 29. Morgen wird es dann überwiegend wieder freundlich werden, nur im Bergland sind Schauer und Gewitter möglich. Das Ganze dann bei Werten zwischen 25 und 38 Grad.
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4: Ich begrüße Sie zu einer weiteren Ausgabe der Sendereihe Durch die Bibel. Ein herzliches Willkommen. Wir beginnen diesmal mit dem zweiten Kapitel des neutestamentlichen Kolosserbriefes, den Paulus an die Christen der Stadt Kolosse in Kleinasien geschickt hat. Die Treue zu Jesus Christus und die Liebe zu anderen Christen sind wesentliche Merkmale dieser Gemeinde. Und doch sieht Paulus die Gefahr, dass gewisse Irrlehren zu einer ernsten Gefahr werden könnten.

Das ganze Kapitel 2 des Kolosserbriefes trägt in manchen Bibelausgaben die Überschrift »Warnung vor Irrlehrern«. Wer jedoch meint, Paulus würde hier gleich gegen diese Irrlehrer lospoltern, wird eines Besseren belehrt. In den ersten 15 Versen legt Paulus fein säuberlich dar, warum Christus die Antwort ist auf jede Art von Philosophie. Und im Rest des Kapitels wird erkennbar, dass Christus auch die Antwort ist auf Rituale. Die Antwort zur Philosophie ist etwas für den Kopf, die Antwort zum Ritual ist etwas für das Herz. Das Christentum musste zu allen Zeiten, bildlich gesprochen, zwischen Skylla und Charybdis segeln. Diese mythologischen Meeresungeheuer waren für den berühmten Odysseus und seine Männer eine tödliche Bedrohung auf ihrem Weg übers Meer. Und welche Bedrohungen lauern auf das Christentum? Nun, beim einen Extrem läuft das Christentum Gefahr, sich aufzulösen in Richtung Philosophie. Dann wird daraus nichts als Schall und Rauch. Die umgekehrte Gefahr lauert darin, zu festen Formen zu erstarren und sich zu erschöpfen in einem Ritual. Tatsächlich droht Gefahr von beiden Seiten. Aber der Herr Jesus Christus nannte sich selbst das Wasser des Lebens. Er ist weder Dampf noch Eis. Weder der Dampf noch das Eis kann Leben erhalten. Deshalb sind wir herausgefordert, uns gegen beide Gefahren zu wappnen. Weder sollen wir die Richtung der Philosophie folgen, noch in Richtung des Rituals marschieren. Das Wesen des Christentums ist weder das eine noch das andere, sondern Christus. Es gab 5 Irrtümer, die die damalige Gemeinde in Kolosse gefährdeten, und mit denen beschäftigt sich Paulus im vor uns liegenden Kapitel 2 des Kolosserbriefes. Diese 5 Irrtümer sind: erstens verlockende Worte. Darum geht es in den Versen 4 bis 7. Zweitens Philosophie, Verse 8 bis 13. Drittens Gesetzlichkeit, Verse 14 bis 17. Viertens Mystizismus, Verse 18 und 19. Und schließlich fünftens Askese, Verse 20 bis 23. In diesem allen sehe ich noch heute Gefahren. Ich denke, die meisten von uns könnten sich mit diesem Kapitel in eine Ecke setzen und anhand der Lektüre eine Bestandsaufnahme des eigenen geistlichen Lebens durchführen. Es kann uns zeigen, in welche Richtung wir jeweils gehen. Sehr viele von den sogenannten Bibelgläubigen sind schon über einen oder mehrere dieser Irrtümer gestolpert. In einem ersten Durchgang hören wir nun von Christus als Antwort auf philosophische Ideen. Und das ist naturgemäß etwas für den Kopf. In Kapitel 2, Vers 1 schreibt Paulus: »Ich will euch nämlich wissen lassen, welchen Kampf ich um euch führe und um die in Laodicea und um alle, die mich nicht von Angesicht gesehen haben.« Der Ort Laodicea lag damals in der Nähe von Kolosse. Ich bin in Laodicea gewesen, aber nicht in Kolosse. Und doch stand ich auf der Höhe von Laodicea und blickte über das Lykostal hinunter. Dort am Rande der Berge, am Eingang zur Landschaft Phrygien, einer Gegend, die den Zugang zum Orient darstellt, waren die Ruinen von Kolosse zu finden. Kolosse war einst eine große Stadt, aber nicht annähernd so groß wie Laodicea. Und dieses Laodicea spielt im Buch der Offenbarung eine Rolle als ein Ort, in dem sich eine der 7 Gemeinden befand, an die sich die Offenbarung richtete. Es handelt sich um jene Gemeinde, die als lauwarm im Glauben bezeichnet wird. Paulus schreibt: »Ich will euch wissen lassen, welchen Kampf ich um euch führe.« Das von Paulus verwendete Wort für Kampf entspricht unserem Wort Qual oder Tortur. Deshalb ist es nicht übertrieben, von einem Gebetskampf des Apostels Paulus zu reden. Paulus sah die große Gefahr, in der die Christen in Kolosse standen, und genauso die in Laodicea. Und das verursachte einen großen Konflikt im Herzen des Apostels. Sie waren in Gefahr geraten, in eine von 2 Richtungen wegzulaufen, die ich vorhin skizziert habe.
Ich meine, es besteht noch immer eine solche Gefahr, und wir brauchen meines Erachtens heute sehr viel kämpferisches Gebet für die Gemeinde. Dies erklärt für mich auch, warum wir die Leute von Laodicea im Buch der Offenbarung in einem lauwarmen Zustand vorfinden. Sie hatten Jesus Christus aus den Augen verloren. Christus ist die Antwort für den Kopf des Menschen, aber er ist auch die Antwort für das Herz des Menschen. Paulus wendet sich hier an alle, Zitat, die mich nicht von Angesicht gesehen haben. Kolosse befindet sich etwa 150 Kilometer landeinwärts von der antiken Stadt Ephesus entfernt. Als Paulus durch diese Gegend kam, was er zweimal tat, kam er nicht nach Kolosse und Laodicea da draußen. Selbst als er auf seiner zweiten Missionsreise tief hinein nach Kleinasien zu kommen versuchte, ließ es der Geist Gottes nicht zu. So drehte er um und nahm die nördliche Route. Dann, als er auf seiner dritten Missionsreise in dieser Gegend vorbeikam, nahm er wieder die nördliche Route. Vielleicht, weil er mit ihr schon vertraut war. Es ist klar, dass er nicht in diesen Städten gewesen war, denn er schreibt hier in Vers 1 an alle, die mich nicht von Angesicht gesehen haben. Prinzipiell könnte dies auch so interpretiert werden, dass viele neue Gläubige sich der Gemeinde angeschlossen hatten, seitdem er einmal da gewesen war, und dass diese sein Angesicht nicht gesehen hätten. Ich halte aber diese Deutung für sehr unwahrscheinlich. Ich denke, hier ist gemeint, dass Paulus noch nie dort gewesen war. Wir kommen nun zu Vers 2, der vom Zweck des Briefes spricht. Ja, was ist eigentlich dieser Zweck? Paulus schreibt, damit ihre Herzen gestärkt und zusammengefügt werden in der Liebe und zu allem Reichtum an Gewissheit und Verständnis, zu erkennen das Geheimnis Gottes, das Christus ist. Allem Reichtum an Gewissheit und Verständnis, zu erkennen das Geheimnis Gottes, das Christus ist.

Die Liebe wird sie zusammenfügen. Schließlich wird eine Gemeinde weder durch Geschenke noch durch etwas, was wir heute als Spiritualität bezeichnen, vereint. Das Band, das die Gläubigen verbindet, ist die Liebe. Die Liebe ist der Zement, der uns zusammenhält. Sie ist wie ein Alleskleber für die Gemeinde. Weiter lesen wir: und zu allem Reichtum an Gewissheit und Verständnis. Was hier mit Reichtum an Gewissheit übersetzt wird, ist ein interessanter Ausdruck. Er bedeutet wörtlich völlige Zuversicht. Das beinhaltet somit, dass sich die an Christus Gläubigen geistig weiter bewegen sollten, zu Gott hin bewegen sollten. Dann schreibt Paulus, zu erkennen das Geheimnis Gottes, das Christus ist. Ich gebe zu, das ist ein etwas schwerfälliger Ausdruck und eine bessere Übersetzung wäre das Geheimnis Gottes und Christi. Besser und noch einfacher könnte man übersetzen das Geheimnis Gottes, Christus. Ich denke, das ist die richtige Bedeutung. Was aber ist das Geheimnis Gottes, Christus? Die Gemeinde ist das Geheimnis, denn sie ist nicht im Alten Testament offenbart worden. Gott will die Heiden retten. Im Alten Testament war das schon angekündigt worden und er hat auch damit begonnen, sie zu retten. Aber am Pfingsttag startete Gott eine neue Sache. Lassen Sie es mich so ausdrücken. Er begann, eine Gruppe von Menschen zur Gliedschaft am Leib der Christusgläubigen zu berufen. Durch den Geist Gottes wurden diese Menschen in diesen Leib hineingetauft. Das erklärt Paulus im 1. Korintherbrief, Kapitel 12, Vers 12. Denn wie der Leib einer ist und doch viele Glieder hat, alle Glieder des Leibes, aber obwohl sie viele sind, doch ein Leib sind, so auch Christus. Sie sehen, Christus hat einen Körper aus Fleisch und Blut gehabt, während er hier auf der Erde war. Und er hat einen geistlichen Leib, hier und heute. Es ist ein Körper, der sich aus den Gläubigen zusammensetzt, die ihm vertrauen. Und der Körper wird Christus genannt. Das ist der Grund, warum der Herr zu Saulus von Tarsus sprach: Warum verfolgst du mich? Saul hat Christus persönlich verfolgt, indem er Christen verfolgte. Die Gemeinde ist Christus, weil sie zu ihm gehört. Das Geheimnis Gottes, Christus, ist sie. Im 1. Korintherbrief, Kapitel 12, Vers 13, fährt Paulus fort, von der Gemeinde zu reden. Denn wir sind durch einen Geist alle zu einem Leib getauft. Wir seien Juden oder Griechen, Sklaven oder Freie und sind alle mit einem Geist getränkt. Wir, die wir getauft sind, sind alle in Christus getauft worden. Wir sind ebenso alle getränkt worden mit einem Geist. Das ist es, was die Einheit der Gemeinde oder der Kirche bewirkt. Wir werden nie eine solche Einheit machen können. Es ist unmöglich, eine Organisation auf die Beine zu stellen, in der Erwartung, diese Organisation könnte die Einheit der Kirche herbeiführen. Der Heilige Geist hat bereits die Einheit hergestellt. Er fügt alle an Christusgläubigen zu einem Leib zusammen. Und von uns wird dann verlangt, diese Einheit des Geistes zu bewahren. Unser Problem heute ist, dass wir es oft nicht verstehen, diese Einheit des Geistes zu bewahren. Weiter mit Vers 3. Von Christus redet Paulus, in welchem verborgen liegen alle Schätze der Weisheit und der Erkenntnis. Alles, was wir brauchen, ist in Christus zu finden. Wenn wir nur das, dieses eine lernen würden. Er ist die Quelle aller Erkenntnis. Im Wissenschaftstrakt an meiner Schule, als ich aufs College ging, gab es ein Motto am schwarzen Brett. Es hing während meiner ganzen Zeit an dieser Schule dort und es machte einen großen Eindruck auf mich. Bedauerlicherweise erinnere ich mich daran besser als an die Schulfächer, mit denen ich dort zu tun hatte. Das Motto lautete: Das Wichtigste neben dem Wissen ist zu wissen, wo man es findet. Ich liebe diesen Spruch und ich gebe gerne zu, dass ich nicht alles weiß. Das haben Sie bestimmt schon herausgefunden. Aber ich weiß, wo ich es erfahren kann, denn ich kenne jemanden, der es weiß. Christus ist uns zur Weisheit gemacht.

Damit müssen wir uns begnügen. Alle Schätze der Weisheit und Erkenntnis sind in ihm, und ich finde das wunderbar. Nun geht Paulus dazu über, den Irrtum der verlockenden Worte zu diskutieren. Und damit kommen wir zu dem ersten von insgesamt 5 Punkten, die ich vorhin aufgezählt habe. Sie erinnern sich? In den Versen 4-7 geht es um verlockende Worte, die zu einer Gefahr werden können. Vers 4 lautet: Ich sage das, damit euch niemand betrüge mit verführerischen Reden. Paulus wird sich nun mit Fragen von Philosophie und verlockenden Worten beschäftigen. Vielerorts sind Philosophie und Psychologie an die Stelle der Bibel getreten, und viele junge Prediger an unseren theologischen Seminaren finden das verlockend. Erstaunlicherweise finden sich darunter auch einige Leute mit Doktortitel, die doch so wenig über die Bibel wissen. Sie wissen zwar alles über Bultmann und Kant und Platon, doch scheinen sie nicht sehr viel über das Wort Gottes zu wissen. Ich halte das für eines der großen Probleme unserer Zeit. Die gleiche Gefahr bestand in Kolosse und auch in Laodicea. Ich denke, das hat letztlich das Leben der Gemeinde in Kolosse ausgelöscht und es machte die Gemeinde in Laodicea zur schwächsten der 7 Gemeinden in Kleinasien. Sie befand sich in einer überaus schlimmen geistlichen Situation. Und doch haben die Leute gedacht, dass sie ganz gut dran wären. Diese Städte waren reich, sie rühmten sich ihrer Reichtümer und ihres erworbenen Wohlstandes und auch ihres Wissens. Aber sie waren blind für ihren wahren geistlichen Zustand. Paulus sagt also, damit euch niemand betrüge mit verführerischen Reden. Verführerische Reden stehen für viel Brimborium oder Süßholzraspelei. Ich hörte von einem Theologen, der gerne große Worte machte und versuchte, in seinem Denken besonders tiefgründig zu sein. Er sprach einmal zu einer Gruppe von Männern, etwa eine halbe Stunde lang. Ein anderer Mann ging auf diese Gruppe zu und fragte einen der Anwesenden am Rand: Worüber redet er denn? Die Antwort: Er hat es uns noch nicht gesagt. Das war das Problem. Er kam niemals auf den Punkt. Alles, was er tat, war zu reden mit verlockenden Worten. Ich kenne eine liebenswürdige Dame, die eine bestimmte Gemeinde besucht. Und zwar begründet sie das damit: Ich liebe es einfach, dorthin zu gehen, weil der Prediger so eine blumige Sprache verwendet. Und überhaupt bereitet er mir irgendwie so ein gutes Gefühl. Tja, darin besteht die Gefahr heute. Sehr viele Menschen lieben schöne Worte oder diese vordergründige Intellektualität unter Predigern mehr als das schlichte Wort Gottes. Ich selbst fing an zu predigen, noch bevor ich aufs College ging, und weil es ein liberales College war, fand ich mich dort dem Liberalismus ausgesetzt. Ich war im Wort Gottes überhaupt nicht geerdet, obwohl ich einen wunderbaren Pastor gehabt hatte. Ich wollte gern ein richtig intellektueller Prediger werden. Ich dachte, das wäre etwas Tolles. Doch heute danke ich Gott, dass mir dieses Ziel in meinem 2. Jahr am College ausgetrieben wurde. Ich begann, mich damit zu beschäftigen, das Wort Gottes zu lehren. Paulus warnt uns, damit wir darauf gefasst sind, dass manche uns mit verlockenden Worten betören und uns letztlich betrügen. Wohlklingende Worte sind für viele Menschen der Grund, warum sie einer bestimmten Person anstelle des Wortes Gottes folgen. Weiter mit Vers 5, in dem Paulus wieder einmal recht persönlich wird. Denn obwohl ich leiblich abwesend bin, so bin ich doch im Geist bei euch und freue mich, wenn ich eure Ordnung und euren festen Glauben an Christus sehe. Zu dieser Zeit war der Informationsstand von Paulus, dass die Gemeinde von Kolosse in guter Verfassung war. Paulus sagt: Eure Ordnung. Ordnung heißt auf Griechisch Taxis und ist ein militärischer Begriff, der bedeutet Schulter an Schulter stehen. Das sollen an Christus Gläubige tun. Sie sollen Schulter an Schulter stehen. Stattdessen versuchen heute viele, die Gemeinschaft zu zersetzen oder ihren Vorteil zu suchen. Würde es uns doch nur leichter fallen, Schulter an Schulter zu stehen. Paulus spricht den festen Glauben der Kolosser an.
Fest bedeutet hier eine feste Front haben, unbeweglich und beharrlich sein. Paulus erwähnt diesen Gedanken auch im 1. Korintherbrief und schreibt dort: Darum, meine lieben Brüder, seid fest, unerschütterlich und nehmt immer zu in dem Werk des Herrn, weil ihr wisst, dass eure Arbeit nicht vergeblich ist in dem Herrn. Die Gemeinde der Kolosser hatte einen guten Ruf wegen ihrer Festigkeit und Paulus wollte sie so weitergeführt wissen. Sie sollte nicht durch die Redekunst einiger auf Abwege gebracht werden. In Vers 6 sagt er zur Bekräftigung dessen: Wie ihr nun den Herrn Christus Jesus angenommen habt, so lebt auch in ihm. Was bedeutet es, gerettet zu werden und Christ zu sein? Nun, ich habe einen Brief von einem Mann erhalten, der mir vorhält, dass ich nicht gerettet sei, weil ich ehrlich zugegeben habe, dass ich nicht perfekt sei. Und zwar aus dem Grund, dass ich nicht alle 10 Gebote halte. Er sagt, dass ich nicht gerettet sei, bis ich das täte. Doch ich sage Ihnen, das Heil besteht doch darin, eine Person anzunehmen. Und diese Person ist Jesus Christus. Deshalb schreibt Paulus in Vers 6, wie ihr nun den Herrn Christus Jesus angenommen habt. Und er fährt fort, so lebt auch in ihm. Lebt in ihm, wandelt in ihm, wandelt im Geist. Ein solches Wandeln ist eher als Wandern zu verstehen. Es ist kein Dahingleiten wie bei einem Ballonflug. Manche Leute denken, christliches Leben bestünde in einer großen, überwältigenden Erfahrung und sie heben ab wie eine Rakete in den Weltraum. Doch das ist nicht der Ort, wo man christliches Leben finden wird. Vielmehr findet man es, hoffentlich, in ihrem Zuhause, im Büro, im Klassenzimmer und auf der Straße. Damit verbunden ist die Frage, auf welche Art und Weise man in diesem Leben zu etwas kommt, was Bedeutung hat. Die Antwort lautet, indem man sich bewegt. Sie sollen sich in Christus auf den Weg machen. Gebe Gott, dass Sie und ich mit ihm auf unserer täglichen Wanderung durchs Leben verbunden sind. Nun zu Vers 7. Paulus schreibt, und seid in ihm verwurzelt und gegründet und fest im Glauben, wie ihr gelehrt worden seid, und seid reichlich dankbar. Verwurzelt bedeutet, wie ein Baum verwurzelt zu sein. Und ein Baum ist ein Lebewesen. Und wir sollen gegründet sein wie ein Haus. Ein Haus ist kein Lebewesen, sondern es benötigt ein stabiles Fundament. In seinem Brief an die Epheser sagt uns Paulus, dass das Fundament Jesus Christus ist. Nachdem wir Christus empfangen haben, sollen wir in ihm wandeln, indem wir was machen? Indem wir verwurzelt werden. Wir lassen unser Leben von ihm nähren und werden aufgebaut in ihm, indem wir unseren Glauben auf ihn stützen. Deshalb fügt Paulus hinzu, und fest im Glauben. Eine bessere Formulierung wäre hier, durch den Glauben. Der Glaube ist das Mittel, mit dem Sie und ich unseren Halt bei Christus bekommen. Nachdem Paulus in den Versen 4 bis 7 unseres Bibeltextes die Gefahr verführerischer Worte angesprochen hat, geht er nun dazu über, die Gefahr der Philosophie anzusprechen. Vers 8 lautet: Seht zu, dass euch niemand einfange durch Philosophie und leeren Trug, gegründet auf die Lehre von Menschen und auf die Mächte der Welt und nicht auf Christus. Seht zu, das heißt, Achtung, Stopp, schaut her und hört zu. Und weiter, dass euch niemand einfange durch Philosophie und leeren Trug. Angenommen, Sie sollten den Verlauf der Geschichte der Philosophie nachzeichnen. Sie beginnen also mit Plato, schließen auch viele der Kirchenväter in die Darstellung mit ein und sie kommen in der neueren Zeit an, einschließlich Immanuel Kant, John Locke und Martin Heidegger, wobei vor allem letzterer im 20. Jahrhundert etliche Theologen zu Begeisterungsstürmen hingerissen hat. Vermutlich würden sie feststellen, dass keiner von ihnen eine Hochachtung vor der Inspiration des Wortes Gottes gehabt hat. Sie alle suchten nach Antworten auf die Probleme des Lebens,
aber die sind nicht in der Philosophie zu finden. Ein wahrer Philosoph ist ein Sucher nach der Wahrheit. Aber die Wahrheit ist nicht in der menschlichen Weisheit zu finden. Christus ist die Antwort auf die Philosophie. Paulus schreibt im 1. Korintherbrief, Christus Jesus, der uns von Gott gemacht ist, zur Weisheit. Aber falsche Philosophie ist wie ein Blinder, der in einem dunklen Raum nach einer schwarzen Katze Ausschau hält, die es in Wirklichkeit gar nicht gibt. Da herrscht gleich doppelt und dreifach Hoffnungslosigkeit. Und so gibt es auch keine Hoffnung für die Sucher nach der Wahrheit, wenn sie Christus als Antwort von vornherein ausschließen. Paulus warnt die Kolosser, sich nicht einfangen zu lassen durch Philosophie und leeren Trug, gegründet auf die Lehre von Menschen. Vielleicht erinnern Sie sich, dass der Herr Jesus Christus die religiösen Autoritäten seiner Zeit verurteilt hat, und zwar deshalb, weil sie Überlieferungen der Menschen anstelle des Wortes Gottes lehrten. Frei herausgesagt ist dies einer der Gründe, warum ich dazu übergegangen bin, das gesamte Wort Gottes auszulegen. Es ist ja so einfach, eine etwas eigentümliche Interpretation einer bestimmten Textstelle herauszuheben und dann darauf herumzureiten wie auf einem Steckenpferd. Ich glaube zum Beispiel an Prophetie, aber es gibt mehr im Wort Gottes als nur Prophetie. Einige Prediger haben sich spezialisiert auf Fragen des christlichen Lebens. Das ist sicherlich auch in der Bibel zu finden, aber es gibt mehr als nur das. Das ist der Grund, warum ich denke, dass es wichtig ist, dass wir das gesamte Wort Gottes studieren. Paulus erinnert in Vers 8 unseres Bibeltextes schließlich daran, dass Philosophie und Lehrertrug gegründet sind, Zitat, auf die Mächte der Welt und nicht auf Christus. Einige Leute versuchen, ihren christlichen Lebensstil auf einem weltlichen System aufzubauen. Das scheint so einfach zu sein. Unsere Basis ist aber nicht die Philosophie oder ein weltliches System. Unsere Basis ist Christus.

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Davon wird in der nächsten Folge der Sendereihe Durch die Bibel die Rede sein. Herzliche Einladung dazu und Gottes Segen mit Ihnen.

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1: 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Was sind

0: Bibel heute.
1: Wir hören aus dem Neuen Testament, aus dem Johannesevangelium, Kapitel 7, die Verse 40 bis 52.
2: Einige nun aus dem Volk, die diese Worte hörten, sprachen:
3: Dieser ist wahrhaftig der Prophet.
2: Andere sprachen:
4: Er ist der Christus.
2: Wieder andere sprachen:
5: Soll der Christus aus Galiläa kommen? Sagt nicht die Schrift: Aus dem Geschlecht Davids und aus dem Ort Bethlehem, wo David war, soll der Christus kommen?
2: So entstand seinetwegen Zwietracht im Volk. Es wollten aber einige ihn ergreifen, aber niemand legte Hand an ihn. Die Knechte kamen zu den hohen Priestern und Pharisäern, und die fragten sie:
6: Warum habt ihr ihn nicht gebracht?
2: Die Knechte antworteten:
7: Noch nie hat ein Mensch so geredet wie dieser.
2: Da antworteten ihnen die Pharisäer:
6: Habt ihr euch auch verführen lassen? Glaubt denn einer von den Oberen oder Pharisäern an ihn? Nur das Volk tut's, das nichts vom Gesetz weiß. Verflucht ist es.
2: Spricht zu ihnen Nikodemus, der vormals zu ihm gekommen war und der einer von ihnen war:
8: Richtet denn unser Gesetz einen Menschen, ehe man ihn verhört und erkannt hat, was er tut?
2: Sie antworteten und sprachen zu ihm:
6: Bist du auch ein Galiläer? Forsche und sieh, aus Galiläa steht kein Prophet auf.
1: Das war der Bibeltext für den heutigen Tag, entnommen aus der großen Hörbibel mit freundlicher Genehmigung der Deutschen Bibelgesellschaft. Hier noch einmal die Bibelstelle. Johannesevangelium Kapitel 7, die Verse 40 bis 52. Gedanken dazu kommen jetzt von Lorenz Diehl aus Polheim.
9: Wir sind zu Hause immer geteilter Meinung. Papa sagt seine Meinung und wir dürfen sie dann teilen. Diesen Witz mochte ich schon als Teenager. Nicht nur, weil mein Vater sich die Zustände vielleicht so gewünscht hätte. Seine Lieblingsregel war: Papa hat immer recht. Sondern auch, weil der Witz so schön zeigt, dass im Deutschen eine Meinung teilen und geteilter Meinung sein völlig gegenteilige Bedeutungen haben. Der heutige Bibeltext steht in Johannes Bericht über das Leben von Jesus, dem Johannesevangelium. Er spielt gegen Ende des jüdischen Laubhüttenfestes in Jerusalem. Jesus ist erst einige Tage nach Beginn des Festes gekommen und hat die Menschen über ihre heiligen religiösen Bücher, kurz die Schrift genannt, gelehrt und einige Zuhörer damit offenbar beeindruckt. Jetzt sprechen die Menschen untereinander über Jesus. Wer ist Jesus? Jeder kann mitdiskutieren. Manche sagen: Ein Prophet, wie Mose, der dem Volk das Gesetz Gottes gegeben hat und dem es gehorchen soll. Manche sagen: Der Erlöser, der das Volk befreien wird von fremder Herrschaft. Manche sagen: Ein großer Redner. Andere sagen: Ein Mann von zweifelhafter Abstammung. Galiläa statt Bethlehem, das scheint keinen guten Eindruck zu machen. Oder sogar: Ein Verführer. Es gibt keine Bildungsschwelle. Das Volk diskutiert ebenso wie die hohen Priester und Pharisäer, die Gelehrten. Wer ist Jesus, wird auch heute diskutiert. In unserem Land und in unserer Zeit mit anderen Vokabeln. Manche sprechen vom christlichen Abendland, das die Kultur prägt. Andere bezeichnen sich als wiedergeborene Christen und legen den Fokus auf eine persönliche Gottesbeziehung. Manche sind beeindruckt von Jesu Lehre und wollen sie möglichst wörtlich und direkt anwenden. Andere sind auch beeindruckt und verwenden viel Zeit, die Worte zu deuten und in die heutige Zeit zu übertragen. Manche halten sie für veraltet und glauben, bessere Theorien zu kennen. Religion ist für manche, nach Karl Marx, Opium fürs Volk, um die harte Realität erträglicher zu machen. Klar ist, die Diskussion ist nicht vorbei. Wer ist Jesus? Die Frage ist auch heute wichtig für einzelne Menschen und für die Gesellschaft als Ganzes. Und jeder kann mitdiskutieren. Was ist Ihre Position? In der Diskussion im Bibeltext werden einige Argumente ins Feld geführt. Wenn ich sie mir ansehe, habe ich fast überall leichtes Unbehagen. Erstens, etliche aus dem Volk haben ihre Meinung wegen der Worte Jesu, die sie gehört haben. Die Knechte, die Jesus zu den Pharisäern bringen sollen, sagen sogar: Noch nie hat ein Mensch so gesprochen. Worte, keine Taten. Johannes berichtet auch nicht von Wundern, die Jesus auf dem Laubhüttenfest tut. Aber sind Worte das, wonach ich meine Meinung bilden will? Oder nach Aura, also nach Ausstrahlung eines Redners? Haben wir nicht schon genug, die einfache Lösungen versprechen und denen viele nachlaufen, ohne dass irgendetwas besser wird? Zweitens. Die Gelehrten berufen sich auf ein Autoritätsargument. Glaubt denn einer von den Oberen oder von den Pharisäern an ihn? Ich suche, bewusst oder unterbewusst, oft nach Menschen, an deren Meinung ich mich anlehnen kann. Am besten Experten, die sich auskennen. Aber ich fühle mich nicht wohl, wenn ich aufgrund einer Expertenmeinung etwas glauben soll, das ich nicht nachvollziehen kann und das meinem Verständnis entgegensteht. Ich habe den Eindruck, dass die Gelehrten im Bibeltext weniger inhaltlich überzeugen wollen, als eine Diskussion in ihrem Sinne beenden. An manchem Stammtisch höre ich heutzutage ein, man wird doch wohl noch sagen dürfen, wenn heikle Themen angesprochen werden. Vielleicht hängt das damit zusammen, dass die Gelehrten unserer Zeit den Diskussionsraum bei manchen Themen ebenfalls gern auf ihnen genehme Meinungen verengen möchten. Drittens. Außerdem wird die Schrift als Argument ins Feld geführt. Der Messias soll aus Bethlehem kommen, einem Ort südlich von Jerusalem. Jesus dagegen ist zwar in Bethlehem geboren, aber im Norden in Nazareth aufgewachsen. Die Weihnachtsgeschichte erzählt, wie Maria und Josef, Jesu Eltern, aufgrund einer Volkszählung des Kaiser Augustus aus Nazareth nach Bethlehem reisen, wo Jesus geboren wird. Das Argument, dass Jesus aufgrund seiner Herkunft nicht der Messias sein kann, ist also nicht stichhaltig. Es wirkt daher auf mich, als ob diejenigen, die so argumentieren, ihre eigenen Argumente nicht sauber prüfen. Sobald die eigene, vielleicht schon vorgefertigte Meinung gestützt wird, wird das Argument nicht mehr genauer untersucht. Ich frage mich, wie oft ich ähnlich vorgehe und nur das wahrnehme, was meine aktuelle Meinung unterstützt. Ich habe mit diesen Argumenten also so meine Probleme. Aber wie sieht ein besserer Ansatz aus? Nikodemus schlägt im Text vor, Jesus anzuhören und zu erkennen, was er tut. Nikodemus wird dafür niedergemacht, aber das Prinzip hat sich durchgesetzt. Nicht erst im heutigen Rechtsstaat, auch damals wird es in der Schrift, dem jüdischen Gesetz, bereits gefordert. Und selbst in der Schöpfungsgeschichte und dem nachfolgenden Sündenfall geht es um die Erkenntnis des Guten und Bösen. Ich will also mein Urteilsvermögen sorgfältig einsetzen als Startpunkt für die Frage, wer ist Jesus? Aber wie weit führt das? Wenn das reicht, warum kommen dann nicht alle Menschen zum selben Ergebnis? An einer anderen Stelle beantwortet der Jünger Petrus die Frage nach Jesus mit: Du bist der Christus, des lebendigen Gottes Sohn. Und Jesus sagt ihm, dass er das nicht durch Fleisch und Blut, also aus eigener Kraft, erkannt hat. Jesus weist auch auf dem Laubhüttenfest auf den Geist Gottes hin, der den Menschen Gott zeigt und damit auch Jesus, der behauptet, von Gott zu kommen. Um Gott zu erkennen, brauche ich also Gottes Hilfe. Durch Jesus hat er diese Hürde weggenommen. Jesus sagt, wer sucht, der findet. Und so will ich auch bei dieser Frage Gott bitten, dass er mir Antworten zeigt. Vielleicht ist das auch für Sie eine Option. Egal, wie oft Sie schon gebetet haben, bitten Sie einfach, Gott, zeige mir, wer Jesus ist und was das für mich bedeutet. Zum Schluss. Wer ist Jesus? Diese Frage wird schon zu Beginn des Laubhüttenfestes gestellt, bevor Jesus kommt. Dann können sich die Menschen einige Tage ein Bild von Jesus machen. Nun diskutieren sie wieder. Jesus beteiligt sich im heutigen Bibeltext nicht mehr an der Debatte. Jeder geht nach Hause. Jeder muss diese Frage am Ende in eigener Verantwortung beantworten. Wie gehen Sie das an?
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2: Ich bin Jerome Nussbaum. Die Ostländerchefs von der CDU bekommen beim Thema Rente mit 63 Unterstützung von SPD-Ministerpräsidentin Schwesig aus Mecklenburg-Vorpommern. Sie hat sich am Morgen im ZDF hinter ihre Amtskollegen aus Thüringen, Sachsen und Sachsen-Anhalt gegen eine Abschaffung gestellt.
3: Nach ihren Worten sind besonders viele Menschen im Osten Deutschlands davon stark betroffen. Grund sei die dort typische Erwerbsbiografie. Sie sei ganz klar der Meinung, dass die abschlagsfreie Rente nach 45 Versicherungsjahren bleiben müsse. Der CDU-Bundestagsabgeordnete Reddich warnte dagegen die Koalitionsparteien davor, das Paket mit Expertenempfehlung zur Rentenreform wieder aufzuschnüren. Wenn man jetzt einen Baustein herausziehe, falle im Zweifel das gesamte Haus der Reform zu Boden, sagte er im Deutschlandfunk. Noah Ulrich, Redaktion.
2: Die Ukraine hat offenbar erneut eine Logistikzentrale des russischen Online-Händlers Wildberries angegriffen. In dem Lager in der Region Wladimir brach danach ein Brand aus. Die Mitarbeiter seien in Sicherheit gebracht worden, teilte das Unternehmen mit. Nach Darstellung Kiews liefert Wildberries auch Militärgüter für russische Soldaten. Währenddessen heißt es vom russischen Verteidigungsministerium, man habe im Schwarzen Meer 3 Schiffe angegriffen, die Rüstungsgüter für die Ukraine transportiert haben sollen. Greenpeace kritisiert, dass noch immer viel Billigfleisch in den Supermärkten angeboten wird. Eine Sprecherin sagte der ARD, dass bei der letzten Stichprobe rund 80% des Fleisches aus den Haltungsstufen 1 und 2 stammten. Die Handelsketten müssten deutlich zulegen, wenn sie ihr selbst gestecktes Ziel erreichen wollten. Ab 2030 soll nur noch Fleisch ab Haltungsstufe 3 in den Kühlregalen liegen. Haltungsstufe 1 sollte eigentlich schon seit Ende vergangenen Jahres verschwunden sein. In Ungarn drohen ab heute ernsthafte Engpässe bei der Stromversorgung. Wegen des Donau-Niedrigwassers wurde das einzige Atomkraftwerk abgeschaltet.
4: Der Pegelstand der Donau ist so niedrig wie noch nie. Das Flusswasser wird für die Kühlung der Anlage genutzt. Das Atomkraftwerk wurde deshalb vollständig heruntergefahren. Es liegt im Süden Ungarns und erzeugt fast die Hälfte des Stroms in dem Land. Die Regierung ruft die Bevölkerung zum Stromsparen auf. Auch Industrieunternehmen sollen ihren Verbrauch senken. In Deutschland gibt es derzeit auch im Rhein extremes Niedrigwasser. Zum Beispiel in Köln wurde ein Pegelstand von nur 67 Zentimetern gemessen. Ulrike Klein, Redaktion.
2: Noch heute soll es nach Angaben von US-Präsident Trump neue Verhandlungen mit dem Iran geben. Er hat angekündigt, auf weitere Angriffe zu verzichten. Im Mittelpunkt steht die wichtige Ölhandelsroute durch den Persischen Golf. Der Iran erklärte gestern, seine Verhandlungen mit dem Oman über Durchfahrtsrechte für die Straße von Hormuz befänden sich in der Endphase. Dies ist Bestandteil des Rahmenabkommens mit den USA. In der Folge ist der deutsche Aktienleitindex DAX am Morgen auf einen Rekordhoch gestiegen. Er erreichte einen Stand von mehr als 25.900 Punkten. Damit übertraf der Kurs den bisherigen Höchststand von Anfang vergangenen Monats. Viele Anleger hoffen auf eine Lösung im Iran-Konflikt.
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2: Und hier die aktuellen Temperaturen: Köln und Bonn 31 Grad, Hamburg 24, Bremen 25, in Berlin messen wir 27 Grad, in Dresden und Frankfurt am Main 30, Stuttgart 33 Grad, München 32, Erfurt 28 und Münster 29 Grad. Es ist überwiegend sonnig, im Tagesverlauf kann es aber vom Südwesten bis in die Mitte Deutschlands schwere Gewitter mit Starkregen geben, auch mit Sturmböen und Hagel. Im Norden soll es trocken bleiben. Die Höchstwerte liegen zwischen 30 und 37 Grad, ganz im Norden zwischen 23 und 29. Morgen wird es dann überwiegend wieder freundlich werden, nur im Bergland sind Schauer und Gewitter möglich. Das Ganze dann bei Werten zwischen 25 und 38 Grad.
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0: 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Herzlich willkommen zu einem Vortrag unter dem Gesamtmotto Jesus allein.
5: Rudolf Möckel stellt die Frage, wer bin ich? Diese Frage nach der Identität, die sich wohl jeder Mensch irgendwann im Lauf seines Lebens stellt. So unterschiedlich wie die Menschen sind, so vielfältig können die Antworten lauten. Das hängt nicht zuletzt von der Prägung und vom Glauben ab. Und die wiederum spielen eine entscheidende Rolle beim Selbstwert. Rudolf Möckel ist überzeugt davon, wahre Identität kann ein Mensch nur in Jesus Christus selbst finden, weil er jedem Menschen Liebe, ein Zuhause und eine Aufgabe schenkt. Einleitend erzählt Rudolf Möckel ein Beispiel, das die uralte Suche nach der eigenen Identität verdeutlicht.
6: In einem Krankenhaus wacht ein Patient aus mehrtägiger, tiefer Bewusstlosigkeit auf. Der Patient kann sich an nichts erinnern. Ein junger Mann weiß nicht, wer er ist. Er fragt, wer bin ich? Er sucht seine Identität. Er hat keinen Pass. Er hat keine Dokumente, die seine Existenz belegen. Er ist umgetrieben von der einen Frage, wer bin ich? Viele Menschen ähneln diesem geheimnisvollen Krankenhauspatienten. Es ist ihnen unklar, wer sie sind. Sie suchen ihre Identität, sie fragen, wer bin ich, aber sie kommen nicht zum Ziel. Denn was sie finden, sind allenfalls Identitäten auf Zeit. Und die erweisen sich oft genug als brüchig. Sie wissen nicht, wer sie sind. Sie haben keine Vorstellung, warum und wozu sie auf der Erde herumlaufen. Sie sitzen, bildlich gesprochen, vor einem weißen Blatt Papier und versuchen, ihrem wahren Ich auf die Spur zu kommen. Sie fragen, wer in aller Welt bin ich? Aber an wen oder was sollen sie sich halten, wenn sie herausfinden wollen, wer sie sind? Es gibt ganz grundsätzlich nur zwei Möglichkeiten. Sie können sich entweder an Menschen halten oder an Dingen. Mehr ist nicht da. Und leider sind beide unsicher. Gehen wir einmal am Leben von Menschen entlang. Ein Kind malt mit Buntstiften ein kleines Bild und zeigt es seiner Mutter. Die ist hellauf begeistert, ruft A und O und sagt, Susi, das ist ja toll, du bist ein Genie. Ich wette, eines Tages wirst du einmal Künstlerin. Susi geht in ihr Zimmer und denkt bei sich, wenn Mama dieses Bild so gut gefallen hat, wie sehr würde es ihr wohl gefallen, wenn ich ein ganz großes Bild an die Wand male? Gesagt, getan. Sie sucht sich die größte Wand in ihrem Zimmer aus und beginnt das Meisterwerk. Etwas später ein Schrei. Susi, du dummes Kind, was hast du dir denn dabei gedacht? Für das Kind ist eine solche Reaktion komplett verwirrend. In einem Moment ein Genie, in dem anderen Moment ein Dummkopf. Was soll ein Kind nun tun? Wie soll es für sich die Frage beantworten, wer bin ich? Und später in der Schule, wie ist es da? Was werfen sich Schüler so tagtäglich an den Kopf? Fettsack, Dumpfbacke, Spacken, Stinker, Spast. Solche Anreden hinterlassen im Laufe der Zeit oft Narben. Junge Menschen beginnen dann, sich so zu sehen, wie man sie tituliert. Auf die Frage, wer bin ich, hallt es in ihnen wieder Spast, Fettsack, Dumpfbacke, Stinker, Feigling. Und nicht selten halten sich solche Prägungen bis ins Alter. Ein 87-Jähriger berichtet, als ich ein kleiner Junge war, nannten mich die anderen Kinder immer Affengesicht. Und lachten mich aus. Mein ganzes Leben habe ich mit diesem Selbstbild zu kämpfen gehabt. Und später, wenn die Leute erwachsen geworden sind, wie ist es da? Da definieren sich viele über ihre größten oder zumindest ihre offensichtlichsten Schwächen. Sie sagen, ich heiße Dennis, ich bin Alkoholiker. Oder ich heiße Andrea, ich bin magersüchtig. Oder ich heiße Felix, ich bin manisch-depressiv. Oder ich heiße Günther, ich bin übergewichtig. Und wenn ihr mir die persönliche kurze Bemerkung erlaubt, mit Günther kenne ich mich aus. Denn ich bin selber übergewichtig. Und wie fast alle Dicken habe ich eine Odyssee, einen lebenslangen Kampf gegen das Übergewicht hinter mir. Natürlich, ich lebe ziemlich konsequent. Kein Alkohol, kein Fleisch, wenig Kohlenhydrate, fast keine Süßigkeiten. Abends die Abendmahlzeit fällt oft aus. Ich bewege mich gern im Freien. Wohin führt es mich? Es führt dazu, dass ich mein Übergewicht halte, aber nicht schlanker werde. Und die Umwelt reagiert darauf. Und natürlich stehe auch ich ganz persönlich, das ist keine blasse Theorie für mich, vor der Herausforderung, bloß nicht aus meiner offensichtlichsten Schwäche meine Identität zu definieren. Und die, die all dem entkommen, wie sieht's bei denen aus? Viele beantworten die Frage, wer bin ich, indem sie auf ihren Beruf hinweisen. Ich bin Geschäftsmann, sagen sie. Aber was passiert, wenn sie entlassen sind oder berentet werden? Wer sind sie dann? Ich bin Mutter, sagen manche Frauen. Aber was passiert, wenn die Kinder erwachsen sind und zu Hause ausziehen? Wer sind sie dann? Andere sagen, ich bin Sportler, Musiker, Künstler, Fotomodell. Sie beantworten die Frage, wer bin ich, indem sie auf ihr Aussehen oder auf Fähigkeiten ihres Körpers oder auf ihren Besitz hinweisen. Aber was geschieht, wenn sie ihren Besitz verlieren, wenn sie einen Sportunfall haben, krank werden oder einen Burnout bekommen? Wer sind sie dann? Und schließlich, was wird, wenn sie alt werden? Wenn die Kräfte nachlassen und die Demenz sich ankündigt, wer sind sie dann? Sollen sie dann etwa sagen, ich bin eine gebrechliche, tüdelige Alte? Oder ich bin ein unheilbarer, dementer Opa? Ihr merkt, die Frage, wer bin ich, ist erstmal nicht so leicht zu beantworten. Aber eins ist klar, Menschen oder Dinge reichen nicht aus, wenn wir die Frage nach unserer Identität beantworten wollen. Menschen oder Dinge sind einfach zu klein. Und wenn sie unser Bezugspunkt sind, wenn wir an ihnen unsere Identität festmachen wollen, dann kommen wir nicht klar. Die Frage nach unserer wahren Identität wird weiter in uns wühlen und uns von innen unter Druck setzen. Der Einzige, der groß genug ist, um unsere Frage nach unserer wahren Identität nachhaltig zu beantworten, ist Jesus in Person. Wenn wir herausfinden wollen, wer wir in Wahrheit sind, dann muss er unser Bezugspunkt sein. Sonst laufen wir ins Leere. Wer über seiner wahren Identität wirklich zur Ruhe kommen und nicht weiter im Nebel stochern will, der kann das nur in ihm, in Christus finden. In ihm. Das ist das Geheimnis enträtselter Identität. Im Kolosserbrief Kapitel 2, Vers 3 heißt es darum, denn in ihm, in Christus, sind alle Schätze der Weisheit und Erkenntnis verborgen. In ihm, in Christus, liegt die Antwort auf die Frage nach meinem wahren Ich, nach meiner wahren Identität. Und darum wollen wir jetzt genau das tun. Wir wollen schauen, wie unsere

was über unsere Identität in Christus greifbar wird im Wort Gottes, ist dies: Wir sind geliebt. Wir sind unsagbar und völlig unbedingt geliebt. Wenn also jemand nach unserer Identität fragt, wenn jemand fragt, wer eigentlich bist du denn, dann lautet unsere Antwort: Ich bin jemand, der unendlich geliebt ist. Und das nicht irgendwie und auch nicht von irgendwem, sondern ich bin unendlich geliebt von Jesus in Person. Der Apostel Paulus schreibt im Römerbrief, Kapitel 5, Vers 8, ich lese nach der neuen evangelistischen Übersetzung. Alle weiteren Bibelstellen sind alle aus der neuen evangelistischen Übersetzung. Paulus schreibt: Aber Gott hat seine Liebe zu uns dadurch bewiesen, dass Christus für uns starb, als wir noch Sünder waren. Hier wird unsere Identität beschrieben. Wir sind geliebt und das hat Gott ein für alle Mal bewiesen. Und wie hat er das gemacht? Wie und wo hat er seine Liebe ein für alle Mal bewiesen? Hören wir noch einmal in dieses Kapitel aus dem Römerbrief hinein, Kapitel 5. Da heißt es in den Versen 7 bis 8: Nun wird sich kaum jemand finden, der für einen Gerechten stirbt. Eher noch würde sich jemand für eine gute Sache opfern. Aber Gott hat seine Liebe zu uns dadurch bewiesen, dass Christus für uns starb, als wir noch Sünder waren. Hier wird die Wirklichkeit beschrieben. Ja, hin und wieder kommt es vor, dass Menschen ihr Leben wagen für andere Menschen. Das kommt vor. Vielleicht eine Mutter für ihr Kind oder ein Sohn für seinen Vater oder ein Mann für seine Frau. Solche Beispiele gibt es. Sie sind selten, aber es gibt sie. Und manchmal erregen sie auch allgemeines Aufsehen, wenn sie dann in den Zeitungen erscheinen, im Fernsehen oder in sozialen Medien. Aber die Regel sind solche Vorkommnisse nicht. Im Gegenteil. Wenn es wirklich um Leben und Tod geht, kommt bei uns Menschen nicht selten ein hässlicher, um nicht zu sagen ein brutaler Egoismus hervor, der keine Gnade kennt. Lasst mich ein Beispiel erzählen, das sich in meiner Stadt in Hannover auf dem Klagesmarkt zugetragen hat. Es war während des Zweiten Weltkriegs im Jahr 1943, während der alliierten Bombenangriffe auf Hannover. Diese Bombenangriffe liefen meistens in der Nacht ab. Zuerst kamen die Flugzeuge, die die sogenannten Christbäume abwarfen, Lichtmarkierungen, nach denen die Bomber sich richteten, und dann kamen die Angriffe selbst. Auf dem Klagesmarkt befand sich nun ein sicherer Tiefbunker, zu dessen Eingang etwa 20 Stufen herunterführten. Eines Nachts, während die Sirenen schon den Voralarm gaben, sammelte sich vor dem Eingang zu diesem Bunker eine Menschenmenge. Sie war so groß, dass nicht alle sofort und zügig in den Bunker gelangen konnten. Es entstand Panik und die Menschen begannen nachzudrängen. Keiner wollte draußen bleiben. Alle wollten hinein, um jeden Preis. Alle wollten leben. In dieser Situation begannen nun einige Lanzer, also Soldaten, auch noch von oben über der Bunkertür in die Menschenmenge hineinzuspringen. Sie wollten auch in den Bunker hinein. Sie wollten auch leben. Es war ihnen egal, was mit den anderen wurde. Sollten die doch sehen, wo sie blieben. Sie aber wollten leben. Eine schlimme Situation da draußen vor dem Bunkereingang. Und die Menschen rasten wie die Wölfe gegeneinander. Jeder kämpfte für sich und sein Leben. Auf der Strecke blieben 12 Menschen. 11 von ihnen wurden erdrückt oder totgetrampelt. Der 12., ein 12-jähriger Junge, wurde stranguliert. Er hatte eine Tasche mit einer Gasmaske um den Hals getragen. Als die Menge zu rasen begann, war diese Tasche irgendwo an jemandem hängen geblieben und dann mitgerissen worden. Der Junge erstickte in einer Menge, die sich gleichgültig an ihm vorüberschob. Es schaudert einen, wenn man sich diese Situation vorstellt. Und ich meine, wer von uns würde schon die Hand für sich ins Feuer legen, dass er sich damals anders verhalten hätte? Aber so viel wird doch klar, dass Menschen ihr Leben riskieren für andere. Das ist selten. Geschehen tut meist das andere, wenn es um Kopf und Kragen geht, dass das Wölfische hervorbricht in uns, das brutal Ichhafte. Und nun sagt Paulus hier sinngemäß: Jesus ist genau für solche Menschen gestorben, für Menschen, in denen das Wölfische steckt,
für Menschen, die

0: nur sich selber kennen, wenn es zum Treffen kommt. Für Menschen, die erschreckend, brutal und egoistisch sein können. Für Menschen, die buchstäblich über Leichen gehen, wenn ihr eigenes Leben bedroht ist. Und mehr noch. Jesus ist für Menschen gestorben, macht Paulus deutlich, deren wölfisches Wesen sich auch gegen ihn, den Sohn Gottes, richtete. Er ist für Menschen gestorben, die Gott von Natur aus als Konkurrenten, der Jakobusbrief Kapitel 4, Vers 4 sagt sogar, als ihren Feind betrachten. Er ist für Menschen gestorben, die Gott in ihrem Leben nicht dulden wollen. Er ist für Menschen gestorben, die voll aggressiver Sünde stecken. Und er ist für Menschen gestorben, die den Sohn Gottes in dumpfer, primitiver Wut an ein Kreuz nageln ließen, die ihn hassten und ausstießen und ihn noch verhöhnten, als er schon im Sterben lag. Für solche Leute hat Jesus sein Leben gegeben und er bewies damit die Liebe Gottes. Er, der Sohn Gottes, dessen Name doch höher ist als alle anderen Namen. Naja. Wir sind das irgendwie gewohnt, dass Christus das getan hat. Wir haben es oft gehört. Ich verstehe das. Es erstaunt uns nicht mehr. Aber manchmal, vielleicht kennt ihr das auch, wenn wir selbst erleben, wie erschütternd verkommen oder auch boshaft Menschen sein können. Oder wenn wir selbst uns in einer Weise verhalten, wo wir uns blamieren bis auf die Knochen und wo uns die Schamesröte im Gesicht steht, dann kommt doch zuweilen die kleine, die große Frage in uns hoch. Wie nur war es möglich, dass Jesus sich mit solchen Menschen eingelassen hat, wie wir es sind? Wie nur war es möglich, dass er sein Leben gegeben hat für Leute wie wir? Und dann wird uns seine Liebe groß und teuer und heilig. Und wir sehen sie in ihrer ganzen erbarmenden Größe und Herrlichkeit. Gott kennt uns Menschen. Er kennt unsere Gleichgültigkeit, auch unsere tödliche Ich-Bezogenheit. Und dennoch gibt er seinen Sohn her, der sein Leben lässt für uns. Gott sagt nicht, wenn er uns anguckt, ah, es lohnt sich nicht. Wäre es so gewesen, dann hätte auf Golgatha kein Kreuz gestanden. Und die Worte, es ist vollbracht, wären nie gesprochen worden. Und damit ist klar, Gottes Liebe ist eine bewiesene Liebe. Gottes Liebe ist eine bewiesene Liebe. Am Kreuz auf Golgatha hat Gott seinen Liebesbeweis angetreten. Und den kann kein Mensch wegnehmen. Der steht jetzt fest für immer. Und das ist wichtig. Denn bitte, wie ist das denn? Ist es nicht so, dass die wechselvollen Erfahrungen unseres Lebens uns manchmal an der Liebe zweifeln oder sogar verzweifeln lassen? Wie ist das, wenn Menschen, denen wir tief vertraut haben, plötzlich böse, hässlich und eiskalt uns gegenüber sind? Ist es nicht so, dass wir dann innerlich abstürzen und stürzen und stürzen und nicht wissen, wohin? Wer sich auf menschliche Liebe verlässt, ist verlassen. Es gibt nur einen, der uns liebt, ohne Wanken, ohne Ende, ohne Aufhören. Und das ist der lebendige Gott in Jesus Messias. Und der hat ein Zeichen gesetzt, ein machtvolles Zeichen. Daran kann man sich halten, in jeder, wirklich jeder Lebenslage halten. Ein Zeichen, das Gott gesetzt hat, ein großes Holzkreuz. Jesus wurde an dieses Kreuz angenagelt und starb dort. Und er sühnte dort mit seinem göttlichen Leben alles, was in unserem Leben dunkel und falsch ist. Und er machte damit den Weg zum Himmel frei. Irgendein Mensch hätte das nicht gekonnt. Jesus schon. Und wer ihn hat, hat Zukunft. Wer ihn hat, ist ein geliebtes Kind Gottes und kommt eines Tages sicher und wohlbehalten im Himmel an. Das ist das Zeichen, das Gott gesetzt hat. Ein Zeichen großer, verlässlicher Liebe. Und er hat uns dieses Zeichen gegeben, damit wir wissen, wer er ist und wer wir sind, die Geliebte nämlich. Das ist Gottes Art, sich uns verständlich zu machen. Wir sind vom Gottgeliebte. Also, wer wissen will, wie Gott über ihn denkt und was Gott über ihn empfindet und für ihn empfindet, sollte bitte, bitte nicht auf die Erfahrungen seines Lebens schauen. Die Erfahrungen unseres Lebens sind zwiespältig und bedürfen oft der Deutung. Er sollte stattdessen auf das Zeichen sehen, das Gott gegeben hat, das Kreuz. Mit diesem Zeichen macht Gott sich uns verständlich. Das Kreuz, an dem Jesus für uns stirbt, ist das Zeichen dafür, dass er uns unendlich liebt. Er will, dass wir das wissen. Er will, dass wir wissen, dass wir ihm jetzt begegnen können, dass zwischen ihm und uns alles in Ordnung kommen kann. Gott hat ein großes Zeichen gegeben, damit du felsenfest wissen kannst, ich bin geliebt. Und das ist meine Identität. Und damit sind wir schon am zweiten wichtigen Punkt. Unsere Identität als Christen besteht nicht nur darin, dass wir wissen, ich bin geliebt, sondern sie besteht auch darin, dass wir wissen, ich bin zu Hause. Alle Menschen suchen nach Zuhause. Und wenn man sie fragt, wo dies Zuhause zu finden sei für sie, dann hört man Antworten wie diese. Zuhause bedeutet für mich Familie, Zusammensein, Umgebensein von Menschen, die mich lieben, ein Zufluchtsort mit Geborgenheit, Sicherheit, Wohnen und Wohlfühlen, wo ich Mensch sein kann und in Ruhe leben, wo ich innere Ruhe finde und sein kann, wie ich bin. Oft hat Zuhause mit der Familie zu tun. Manchmal ist es aber auch nur ein einzelner Mensch, der einen Ort zu einem Zuhause macht. Die Liedermacherin Lotte Resbach zum Beispiel schreibt in ihrem Song Zuhause für mich Folgendes. Ich gehe mit dir, wohin du willst. Baby, mehr brauche ich nicht. Ich will, dass es jeder weiß. Du bist das Größte für mich. Du bist Zuhause für mich. Jeder Mensch sehnt sich nach einem Zuhause. Und wunderbar, wenn Menschen im Kreis der Familie oder auch bei einem einzelnen Menschen so ein Zuhause finden. Wunderbar. Aber wir alle, die wir hier sitzen, denke ich, haben erlebt, dass jedes irdische Zuhause leider auch zerbrechlich ist. Es gibt Zeiten, da wird es zu Hause eiskalt. Keine Geborgenheit mehr. Plötzlich steht man ganz allein und weiß nicht wohin. Ein Mädchen, das man gerade noch rechtzeitig retten konnte, schrieb wenige Tage später im Krankenhaus unter dem Titel »Warum ich nicht mehr leben will« die folgenden erschütternden Zeilen. Sie schreibt »Immer nur das Dunkel, niemals ein Wort oder ein Kuss der Freundschaft, niemals ein Sonnenaufgang, immer nur das Dunkel.« Wie viel Ungeborgenheit und wie viel Verlorenheit stecken in diesen Worten? Man kann es kaum ermessen. Und ich meine, sicher hatte doch auch dieses Mädchen eine Familie und ein Zuhause. Aber wie viel Verlassenheit steckt in ihren Worten? Nein, wirklich, wir alle sehnen uns nach einem Zuhause und erfahren dann doch auch oft, wie ungeborgen wir sind, wenn die Komfortzone unseres Lebens zerbricht. Dann stehen wir allein da, fremd und verloren, ohne Zuflucht, ausgeliefert. So stehen wir vor einer paradoxen Situation. Alle sehnen sich nach einem Zuhause, wissen aber gleichzeitig, dass jedes Zuhause begrenzt ist, jedenfalls jedes irdische, und zerbrechlich. Es ist nur ein Zuhause auf Zeit. Und darum ist von vornherein klar, für die Größe und die Tiefe unseres Lebens sind irdische Zuhause einfach zu klein. Sie sind zu schwach. Und dennoch bleibt in uns allen diese irre, nicht tot zu kriegende Sehnsucht nach einem Zuhause, das uns Beine macht. Diese schmerzhafte, treibende Sehnsucht nach einem Zuhause, das die große Geborgenheit bereithält, die bei uns Menschen nicht zu finden ist. Die Bibel spricht von diesem Zuhause. Sie sagt, dass es keine Illusion ist, sondern grundsätzlich jedem Menschen offen steht. Im Epheserbrief Kapitel 2, Vers 19 heißt es, so seid ihr also keine Fremden mehr, geduldete Ausländer, sondern ihr seid Mitbürger der Heiligen und gehört zur Familie Gottes. Luther übersetzt Gottes Hausgenossen. Keine Fremden mehr. das fasst, denke ich, unsere Sehnsucht wunderbar zusammen. Endlich, endlich nicht mehr fremd sein in der Welt. Endlich nach Hause kommen dürfen. Endlich sicher und geborgen sein. Umfassend und für immer und ohne neue Enttäuschung. Unsere wahre Identität besteht darin, dass wir wissen, wo unser wahres Zuhause ist. Dieses Wissen, ich gehöre zur Familie Gottes. Oder genauer, ich gehöre Gott in Person. Ich gehöre Jesus in Person. Und jetzt fragen wir sofort, warum ist das so? Warum kann allein der lebendige Gott in Person unser wirkliches Zuhause sein? Warum ist das so? Die Bibel sagt uns warum. Ganz am Anfang des Wortes Gottes sagt sie es. Da heißt es im 1. Buch Mose, Kapitel 1, Vers 27, dann sprach Gott, lasst uns Menschen machen, als Abbild von uns, uns ähnlich. Seit Anbeginn der Welt besteht eine Ähnlichkeit zwischen dem lebendigen Gott und uns. Das ist eigentlich, bei Lichte besehen, eine atemberaubende Aussage. Eine Ähnlichkeit zwischen Gott und uns. Wir Menschen sind in gewisser Weise sein Abbild. Und das heißt, wir Menschen sind Gott immerhin so weit ähnlich, dass wir Gemeinschaft mit ihm haben können. Wir sind als geschaffene, begrenzte Wesen geschaffen, um mit dem Unendlichen zu leben. Gott ist uns nicht total fremd, sondern wir können sein wunderbares Wesen wenigstens zum Teil verstehen und auch empfinden. Kein Wunder, dass das ein Höchstmaß an Geborgenheit bedeutet. Gott in Person ist das wundervollste Zuhause, was man sich denken kann. Natürlich, wir brauchen auch die Gemeinschaft mit Menschen. Die sind uns ja auch ähnlich, ist klar. Aber unsere tiefste und vornehmste Ähnlichkeit ist die Ähnlichkeit mit Gott in Person. Er ist unser Ursprung. Er ist der, aus dessen Händen wir kommen und auf den hin wir geschaffen sind. Klar, dass nur er unser wirkliches Zuhause sein kann. Und Jesus ist der, der den Zugang zu diesem Zuhause aufmacht. Er ist die Tür zu diesem Zuhause. Jeder Mensch sehnt sich im Tiefsten, auch der größte Atheist, ohne es zu wissen, nach einem Zuhause bei Gott. Wir kommen nicht davon los, dass wir als Abbilder Gottes geschaffen wurden. Das steckt in uns und zündet eine Sehnsucht in uns an. Das Buch des Predigers, Kapitel 3, Vers 11, fasst es in diese Worte. Alles hat Gott so eingerichtet, dass es schön ist zu seiner Zeit. Auch die Ewigkeit hat er dem Menschen ins Herz gelegt. Aber das Werk Gottes von Anfang bis zum Ende kann kein Mensch begreifen. Wir kommen aus den Händen des ewigen Gottes. Wir können das verdrängen. Wir können versuchen, das zu vergessen. Aber die Sehnsucht bleibt. Die Sehnsucht nach unserem wirklichen Zuhause, das allein am Herzen Gottes zu finden ist. Über das Zuhause, das Christen bei Gott finden, ließe sich nun im Einzelnen viel sagen. Das würde jetzt zu weit führen. Aber einen Aspekt will ich doch herausgreifen. Das Zuhause bei Gott ist ein Zuhause ohne Sünde. Die gibt's dort nicht. Nicht eine einzige Sünde ist dort zu finden, denn Gott selbst ist ohne Sünde und wo er herrscht, ist das ganz genauso. Wer also durch Buße und Bekehrung zu Jesus das Wohnrecht im Vaterhaus Gottes bekommt, tritt in ein Zuhause ein, wenn sein irdisches Leben vollendet ist, in dem die Sünde unbekannt ist. Was heißt das? Das heißt, dass es in diesem Zuhause absolut, absolut keine Einsamkeit und keine Verlassenheit gibt, sondern nur eine vollkommene, bis ins Tiefste und ins Feinste reichende Gemeinschaft, Geborgenheit und Freude. Wir alle wissen, Sünde hat immer eine trennende und eine zerstörende und eine einsam machende Wirkung. Aber im Himmel gibt es sie nicht mehr. Und das bedeutet, im Himmel ist es unmöglich, einsam zu sein. Es ist unmöglich, dort verlassen zu sein. Es ist unmöglich, dort fremd, isoliert, gemieden oder ausgegrenzt zu sein. Und das für immer. Also ohne Ende, ohne Störung, ohne Einschnitte. Und genau das ist es, was wir Menschen ersehnen, dieses vollkommene Zuhause, in dem die Freude und die Geborgenheit randlos sind. Randlos und endlos und endlos. Christen wissen, dass sie dort hingehören. Sie wissen, wo sie zu Hause sind. Und das macht sie innerlich gelassen und stark. Sie können sagen, nein, ich bin kein Fremder mehr. Oh nein, nein, nein, kein Fremder mehr. Ich weiß genau, wo ich hingehöre. Ich gehöre ins Vaterhaus Gottes. Dort bin ich zu Hause. Und das ist meine Identität. Heute und morgen und immer. Damit sind wir schon am dritten und letzten Punkt. Unsere Identität als Christen besteht nicht nur darin, dass wir wissen, ich bin geliebt und ich bin zu Hause, sondern sie besteht auch darin, dass wir wissen, ich werde gebraucht. Punkt 3, ich werde gebraucht. Unter dem Titel »Wer braucht mich eigentlich?« schrieb eine junge Frau aus der Schweiz. Sie schrieb, es gab mal eine Zeit, da studierte ich. Und weil ich keine reichen Eltern hatte, musste ich arbeiten, um mir das Studium zu finanzieren. Alles als junge Frau mitten im Studium. Heute bin ich nicht mehr ganz so jung, sagt sie, schreibt sie. Kann sicher mehr als dann, habe mehr erfahren, mehr erlebt und mehr gelernt, bin gewachsen. Und genau das scheint mir zum Verhängnis geworden zu sein. Keiner will mehr eine promovierte Frau im besten Alter anstellen. Bin ich ein Mensch, den die Welt nicht braucht? Wir müssen wissen, wozu wir da sind, sonst werden wir irgendwann depressiv. Wir müssen wissen, wo und wie wir gebraucht werden. Das gehört unabdingbar zu unserer Identität. Aber das Ganze ist alles andere als einfach. Die junge Frau aus der Schweiz hat es ja erlebt. Ja, sie war gut ausgebildet. Ja, sie hatte einen Doktortitel. Und doch wollte sie niemand anstellen. Ihr bitteres Fazit, die Welt da draußen, die braucht mich nicht. Und damit ist klar, wer seine Identität an seinen Beruf bindet, seine Karriere oder seinen Erfolg, der bringt sich in Schwierigkeiten. Denn es kommt die Zeit, da brechen diese Dinge weg und dann weiß er nicht mehr, wozu er überhaupt da ist. Dann kann er die Worte der jungen Frau aus der Schweiz für sich wiederholen. Die Welt da draußen, die braucht mich nicht. So, für Christen sieht die Sache anders aus. Sie wissen nicht nur, wo sie geliebt werden und wo sie zu Hause sind. Nein, nein. Sie wissen auch, wo sie auf jeden Fall und immer gebraucht werden. Ihre Identität hängt nicht von unsicheren, schwankenden Lebensumständen ab. Ihre Identität hängt vor Jesus in Person ab. Und der macht sehr klar, dass Christen immer gebraucht werden. Und zwar egal, ob alt oder jung, gesund oder krank, Mann oder Frau, schwach oder stark, erfolgreich oder nicht. Jesus macht sehr, sehr klar, wo Christen gebraucht werden. Im Matthäus-Evangelium, Kapitel 5, 13 bis 14, sagt er zu den Christen, ihr seid das Salz der Erde und ihr seid das Licht der Welt. Christen haben eine Aufgabe, einen Auftrag, der sie fordert. Und zwar vom Augenblick ihrer Hingabe an Jesus Christus bis hin zu ihrem letzten Atemzug hier auf der Erde. Sie sollen Salz sein und Licht sein in einer zerfallenden, dunklen Welt. Dazu sind Christen da. Das ist ihre Aufgabe, das ist ihre Verantwortung. Da werden sie gebraucht, von Jesus gebraucht, von Gott in Person gebraucht. Und bitte, ganz wichtig, bei dieser Ausführung dieser Aufgabe gibt es keine Rente. Egal in welchem Lebensalter man sich befindet, die große Aufgabe, Salz und Licht zu sein und den Gott der Bibel damit zu verherrlichen, die bleibt. Es gibt keine einzige Person in der Bibel, von der berichtet würde, sie sei nach einem wohlgelebten Leben mit Gott irgendwann in Rente gegangen. Nirgendwo in der Bibel steht, Mose ging mit 120 Jahren in Rente. Er lebte bis zu seinem letzten Lebenstag in der Hingabe und in der Verherrlichung Gottes. Ein Paulus war zu am Ende seines Lebens ein Häftling, ein alter Mann, der auf seine Hinrichtung wartete. Hörte er auf, Jesus zu dienen? Nein. Aus der Haft schrieb er zum Beispiel den 2. Timotheusbrief und er diente Jesus bis zu seinem Tod. 2. Timotheus 5, Kapitel 6 bis 8, könnt ihr es nachlesen. Von Rente weit und breit nichts zu sehen. Und auch ein Daniel bewährte seinen Glauben und seine Treue Gott gegenüber als alter Mann von rund 80 Jahren, als er Bekanntschaft mit der sogenannten Löwengrube machte. Ein unfreiwilliger und nicht ganz angenehmer Besuch im Zoo. Und auch er lebte bis ins hohe Alter und in der Liebe und in der Treue zum Gott der Bibel. Das heißt, im Berufsleben, da gibt's einen Ruhestand. Das ist klar. Aber es wäre ein großer Fehler, vom Berufsleben auf das Leben in der Nachfolge Jesu zu schließen. In der Nachfolge Jesu gibt es keinen Ruhestand, gibt es keinen Renteneintritt. Jeder, der durch Buße und Bekehrung ein Kind Gottes geworden ist und den Heiligen Geist bekommen hat, bleibt bis zu seinem letzten Atemzug in der Liebe und in der Hingabe an Jesus und wird ihm nach den zur Verfügung stehenden Kräften dienen. Nirgendwo in der Bibel wird auch nur entfernt angedeutet, dass es irgendwie anders sein könnte. Ihr seid das Salz der Erde, sagt Jesus. Denken wir einen Augenblick über das Salz nach. Bei Licht besehen ist dieses feine weiße Pulver, sind diese feinen weißen Kristalle äußerst vielseitig verwendbar. Salz macht durstig, es macht auch haltbar, es heilt sogar und reinigt. Und natürlich würzt es auch. Was wäre eine Suppe ohne Salz? Im Mittelalter zählte Salz zu den ganz großen Kostbarkeiten, die die Segelschiffer aus Übersee mitbrachten. Und manchmal wurden damals sogar, man halte sich fest, die Löhne in Salz ausbezahlt. Tja, das hat sich geändert. In jedem Supermarkt kann man heute Salz kaufen. In jedem Tante-Emma-Laden steht er im Regal und er kostet ein paar Cent. Aber trotzdem ist Salz aus unserem Leben nicht wegzudenken. Es sieht unscheinbar aus, das stimmt. Aber es ist nicht wegzudenken. Und jetzt sagt Jesus, ihr seid das Salz der Erde. Er sagt das zu seinen Jüngern. Er sagt das zu Menschen, die ihn in der Mitte ihres Lebens wohnen lassen. Und damit wird sofort klar, Christen sind nicht selten unscheinbare Leute. Und sie dürfen, jedenfalls äußerlich, auch wirklich unscheinbar sein. So unscheinbar wie Salz. Aber dennoch sind sie wichtig und gar nicht wegzudenken aus der Welt. Sie machen die Welt nämlich haltbar. Sie halten den Zerfall auf, ein Stück weit jedenfalls. Sie haben auch eine heilende und reinigende Wirkung und sie würzen auch. Und sie machen die Welt durstig, durstig auf das ewige Leben. Bitte beachtet, Jesus sagt, ihr seid das Salz der Erde. Ihr seid. Er stellt eine Tatsache fest, einen Fakt. Ihr seid das Salz der Erde. Das ist kein Appell. Das ist keine Aufforderung. Das ist kein Befehl. Das ist eine Tatsachenfeststellung. Und das ist ganz wichtig. Salz und Licht sind wir nicht, weil wir uns darum bemühen, sondern weil Jesus uns dazu macht. Im Epheserbrief Kapitel 5, Vers 8 steht, früher gehörtet ihr zwar zur Finsternis, aber jetzt gehört ihr durch den Herrn zum Licht. Durch den Herrn. Lebt nun auch als Menschen des Lichts. Also Salz und Licht werden wir nicht, weil wir uns darum bemühen, sondern weil Jesus durch den Heiligen Geist in uns wohnt. Jeder Mensch, der Jesus als Herrn und Erlöser angenommen hat, ist Salz, ist Licht, weil Jesus das wahre Licht in ihm ist. Und zwar unabhängig von unseren Fähigkeiten, unabhängig von unseren Stimmungen und unabhängig von unseren aktuellen Gefühlen. Unabhängig davon, ob es uns gut geht oder schlecht, ob wir schwach sind oder stark, gesund oder krank. Unabhängig davon. Vielleicht war der ein oder andere von euch schon mal in einer Töpferei. Da stehen dann manchmal so große Töpfe herum, so getöpferte Krüge. So groß, dass man sogar ein Licht reinstellen kann. Und dann ist es so, dass manche dieser Krüge nicht so gut geworden sind. Die haben so Schwachstellen. Wo die Wand aus Ton dünn ist und zerbrechlich. Und an diesen Stellen, da scheint das Licht durch. Von innen nach außen. Genauso ist es mit uns Menschen auch. Auch wir haben Schwachstellen. Stellen, wo wir dünn und zerbrechlich und wenig belastbar sind. Und an diesen Stellen kann das Licht Gottes besonders gut hindurchscheinen. Meine Kraft ist in den Schwachen mächtig. Das hat etwas sehr Entlastendes. Es ist, als ob Jesus sagt, komm, wie du bist. Komm, wie du bist. Und lass mein Licht und meine Kraft in dir und durch dich wirken. Also Salz und Licht sind wir nicht, weil wir toll, fähig, charaktervoll, stark oder beeindruckend sind, sondern weil Jesus durch den Heiligen Geist in uns wohnt. Nun gehört Salz in die Suppe. Dafür ist es klar da. Das ist eine ganz natürliche Sache. Und wenn es in die Suppe hineinkommt, ja, was passiert dann mit dem Salz? Tja, da löst es sich auf. Das wissen wir alle, wenn wir schon mal eine Suppe gerührt haben. Und was geschieht dann? Dann verändert das Salz die Suppe. Es würzt sie. Und damit ist klar, Salz ist niemands Selbstzweck. Es ist immer für die Umgebung da. Es gehört in die Suppe hinein, damit die verändert wird. Das gilt für Jesus' Jünger auch. Sie sind nicht für sich selber da. Sie sind kein Selbstzweck. Sie sind für die Umgebung da, für die Welt. Und die soll durch sie beeinflusst werden. Also Christen sind für die Bewohner in ihrem Mietshaus da. Christen sind für die Leute in ihrer Straße da. Christen sind für die Kollegen am Arbeitsplatz da. Christen sind für die Leute in ihrem Stadtteil da. Christen sind für all die Leute da, die rechts und links von ihnen in der großen Suppe des Lebens herumschwimmen. Christen haben ein offenes Haus und offene Ohren für die Menschen und ihre Nöte. Christen fassen zu, wenn Hilfe gebraucht wird. Und wo immer die Situation es zulässt, bringen sie den Menschen das Salz der Wahrheit Gottes, das sie reinigt. Und das Salz der Liebe Gottes, das sie rettet. Und sie machen auf diese Weise durstig auf das ewige Leben, das Jesus bereithält. Christen haben also einen Auftrag, den nur sie ausführen können. In dieser Aufgabe, in der Wahrnehmung dieses Auftrags, werden sie dringend gebraucht, solange sie auf diesem ruppigen Planeten herumlaufen. Und darum können Christen ganz genau wissen, wo sie immer gebraucht werden, beim Salz und beim Lichtsein für und mit Jesus. Sie können wissen, was ihre Identität ist. Sie sagen, ich bin ein Mensch, der immer und immer von und durch Jesus gebraucht wird, um Salz und Licht zu sein und ihn damit zu verherrlichen. Und das ist meine Identität. Wer bin ich? Fragte der junge Mann. Ihr erinnert euch. Wer Jesus als Herrn und Erlöser angenommen hat, kann diese Frage beantworten. Er weiß, ich bin geliebt von Jesus, geliebt mit einer bewiesenen Liebe, die sich ein für alle Mal am Kreuz gezeigt hat. Ich bin zu Hause bei Jesus, bei ihm, dem unendlichen persönlichen Gott, bin ich, das begrenzte Geschöpf, zu Hause. Immer und immer und immer. Und ich werde gebraucht von Jesus. Ich bin Salz und Licht für ihn in einer dunklen, zerfallenden Welt. Und egal wie mein Leben läuft, dieser Auftrag bleibt immer und immer und immer. Wer bin ich? Ich bin ein Mensch, der geliebt ist und zu Hause ist und gebraucht wird von und bei Jesus, dem Sohn Gottes, meinem Retter. Immer und immer. Das ist meine Identität.
1: Nur in Christus können Menschen ihre wahre Identität finden, denn er bietet ihnen Liebe, ein Zuhause und eine Aufgabe. Eine Basis, auf der ein sinnerfülltes Leben beruht in dieser Welt und mit Ewigkeitsperspektive. Das waren Gedanken von Rudolf Möckel unter dem Gesamtthema Jesus allein.
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3: Ich bin Jerome Nussbaum. Die Ostländer-Chefs von der CDU bekommen beim Thema Rente mit 63 Unterstützung von SPD-Ministerpräsidentin Schwesig aus Mecklenburg-Vorpommern. Sie hat sich am Morgen im ZDF hinter ihre Amtskollegen aus Thüringen, Sachsen und Sachsen-Anhalt gegen eine Abschaffung gestellt.
4: Nach ihren Worten sind besonders viele Menschen im Osten Deutschlands davon stark betroffen. Grund sei die dort typische Erwerbsbiografie. Sie sei ganz klar der Meinung, dass die abschlagsfreie Rente nach 45 Versicherungsjahren bleiben müsse. Der CDU-Bundestagsabgeordnete Reddich warnte dagegen die Koalitionsparteien davor, das Paket mit Expertenempfehlung zur Rentenreform wieder aufzuschnüren. Wenn man jetzt einen Baustein herausziehe, falle im Zweifel das gesamte Haus der Reform zu Boden, sagte er im Deutschlandfunk. Noah Ulrich, Redaktion.
3: Die Ukraine hat offenbar erneut eine Logistikzentrale des russischen Online-Händlers Wildberries angegriffen. In dem Lager in der Region Wladimir brach danach ein Brand aus. Die Mitarbeiter seien in Sicherheit gebracht worden, teilte das Unternehmen mit. Nach Darstellung Kiews liefert Wildberries auch Militärgüter für russische Soldaten. Währenddessen heißt es vom russischen Verteidigungsministerium, man habe im Schwarzen Meer 3 Schiffe angegriffen, die Rüstungsgüter für die Ukraine transportiert haben sollen. Greenpeace kritisiert, dass noch immer viel Billigfleisch in den Supermärkten angeboten wird. Eine Sprecherin sagte der ARD, dass bei der letzten Stichprobe rund 80% des Fleisches aus den Haltungsstufen 1 und 2 stammten. Die Handelsketten müssten deutlich zulegen, wenn sie ihr selbstgestecktes Ziel erreichen wollten. Ab 2030 soll nur noch Fleisch ab Haltungsstufe 3 in den Kühlregalen liegen. Haltungsstufe 1 sollte eigentlich schon seit Ende vergangenen Jahres verschwunden sein. In Ungarn drohen ab heute ernsthafte Engpässe bei der Stromversorgung. Wegen des Donau-Niedrigwassers wurde das einzige Atomkraftwerk abgeschaltet.
5: Der Pegelstand der Donau ist so niedrig wie noch nie. Das Flusswasser wird für die Kühlung der Anlage genutzt. Das Atomkraftwerk wurde deshalb vollständig heruntergefahren. Es liegt im Süden Ungarns und erzeugt fast die Hälfte des Stroms in dem Land. Die Regierung ruft die Bevölkerung zum Stromsparen auf. Auch Industrieunternehmen sollen ihren Verbrauch senken. In Deutschland gibt es derzeit auch im Rhein extremes Niedrigwasser. Zum Beispiel in Köln wurde ein Pegelstand von nur 67 Zentimetern gemessen. Ulrike Klein, Redaktion.
3: Noch heute soll es nach Angaben von US-Präsident Trump neue Verhandlungen mit dem Iran geben. Er hat angekündigt, auf weitere Angriffe zu verzichten. Im Mittelpunkt steht die wichtige Ölhandelsroute durch den Persischen Golf. Der Iran erklärte gestern, seine Verhandlungen mit dem Oman über Durchfahrtsrechte für die Straße von Hormuz befänden sich in der Endphase. Dies ist Bestandteil des Rahmenabkommens mit den USA. In der Folge ist der deutsche Aktienleitindex DAX am Morgen auf einen Rekordhoch gestiegen. Er erreichte einen Stand von mehr als 25.900 Punkten. Damit übertraf der Kurs den bisherigen Höchststand von Anfang vergangenen Monats. Viele Anleger hoffen auf eine Lösung im Iran-Konflikt.
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3: Und hier die aktuellen Temperaturen: Köln und Bonn 31 Grad, Hamburg 24, Bremen 25, in Berlin messen wir 27 Grad, in Dresden und Frankfurt am Main 30, Stuttgart 33 Grad, München 32, Erfurt 28 und Münster 29 Grad. Es ist überwiegend sonnig, im Tagesverlauf kann es aber vom Südwesten bis in die Mitte Deutschlands schwere Gewitter mit Starkregen geben, auch mit Sturmböen und Hagel. Im Norden soll es trocken bleiben. Die Höchstwerte liegen zwischen 30 und 37 Grad, ganz im Norden zwischen 23 und 29. Morgen wird es dann überwiegend wieder freundlich werden, nur im Bergland sind Schauer und Gewitter möglich. Das Ganze dann bei Werten zwischen 25 und 38 Grad.
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1: 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Und an dieser Stelle vielen lieben Dank nochmal. Denn das macht Freude, davon zu erfahren. Und weil das so eine Freude ist, wollen wir das auch gerne teilen. 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Und wir wollen Ihnen die Rückmeldung natürlich auch hier im Radio nicht vorenthalten. Heute bei Erzähl mal erzählen wir, wie Bücher, Romane und vorgelesene Geschichten helfen können, heil zu werden.
2: Franziska hatte es in eine psychotherapeutische Klinik verschlagen. Gut, wenn man Hilfe bekommt, aber die Situation ist auch ganz schön hart für sie.
3: In der Zeit ging es wirklich darum, dass man sich mit seinen Themen auseinandersetzt. Und da war eben der Gedanke, dass man nicht von außen abgelenkt wird. Und deswegen durfte ich dann meine Eltern, meine Geschwister und natürlich dann auch meine Gemeinde nicht sehen.
2: Franziska besorgt sich ein Radio und stellt ERF Plus ein, um ein bisschen Gesellschaft zu haben.
3: Vor allem habe ich dann eingeschaltet, wenn es mir richtig schlecht ging in der Zeit. Also gerade wenn ich nachts irgendwie wachgelegen habe und dann wieder die Gedanken vom Tag hochkamen, habe ich ganz oft das Radio eingeschaltet. Oder ich hatte immer 15 Uhr Pause und konnte dann das Lesezeichen hören. Das war auch richtig cool. Und was auch richtig toll war, war sonntags der Gottesdienst. Weil ich ja auch keinen Gottesdienst vor Ort besuchen durfte und konnte, hatte ich dann halt so die Möglichkeit, an dem Gottesdienst überhaupt teilzunehmen. Weil mir in der Zeit eben auch gerade die Gemeinde sehr doll gefehlt hat und dann habe ich sonntags auch den Gottesdienst gehört.
2: Über mehrere Wochen in der Klinik wird 15 Uhr Lesezeichen der Termin. Die Programmauswahl scheint wie für Franziska gemacht zu sein. Das merkt sie.
3: Daran, dass gerade so Bücher zu Themen vorgestellt wurden, die mich in der Zeit total beschäftigt haben. Also das waren jetzt teilweise sogar Romane, wo halt gerade so das Thema im Vordergrund stand oder auch irgendwelche Bücher halt aus dem geistlichen Lebenbereich oder so. Also ganz unterschiedliche Sachen, aber das Thema hat eben immer gepasst.
2: Die Sendungen waren eine Quelle der Hoffnung, als ich eigentlich keine Kraft mehr hatte. So hat Franziska uns geschrieben. Sie lernt dazu.
3: Das Erste war natürlich irgendwie, dass ich gemerkt habe, dass ich eben nicht alleine bin. Also ich hatte ja keine Leute, die ich kannte, so nur Leute, die ganz fremd für mich waren um mich rum. Aber ich wusste eben, dass Jesus bei mir ist und das hat mir total geholfen. Das war so die eine Sache. Und die andere Sache war, dass es mich irgendwie gestärkt hat, so mir nochmal dieses Fundament bewusst zu machen. Also ja, worauf ich mich verlassen kann, wenn alles so irgendwie ganz anders ist, als ich es gewohnt bin. Und irgendwie nichts mehr so richtig funktioniert hat wie sonst, wusste ich halt in dem Moment dann, worauf ich mich verlassen kann.
2: Der Klinikaufenthalt und das ERF Plus Radio wirken bis heute.

0: bitte nach.
1: Vor allem darin, dass ich jetzt immer mehr merke, wenn ich weiß, was mein Fundament ist, dann bin ich mir auch sicherer, wer ich eigentlich selber bin. Also dann geht es für mich auch so drum, wie sieht Gott mich eigentlich? Wer bin ich in Jesus und so weiter? Und das beschäftigt mich schon jetzt immer noch. Also ich höre jetzt immer noch, tatsächlich morgens ist gerade meine Lieblingssendung durch die Bibel, weil ich immer ziemlich früh aufstehe und dann passt das eben so 5 Uhr durch die Bibel.
2: Das war die Geschichte von ERF-Plus-Hörerin Franziska. Und wenn Sie Lust auf noch mehr Hörergeschichten haben, die Geschichten finden Sie auch online in der Rubrik Erzähl mal auf unserer Internetseite erfplus.de.

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2: Deepfake-Bilder, Voice-Cloning, KI-generierte Antwort-Mails und Kommentare. Längst ist das, was ich heute sehe oder höre, nicht unbedingt echt, real oder wahr. Woran erkenne ich, dass das, was ich vor mir habe, wirklich wahr ist? Experten raten zu erhöhter Aufmerksamkeit, Faktenchecks, auf Warnsignale und die kontextuellen Zusammenhänge achten. Außerdem gibt es mittlerweile zahlreiche Softwareprogramme am Markt, die mich darin unterstützen. Daran muss ich denken, wenn ich folgende Worte von Jesus im Matthäusevangelium Kapitel 24 lese. Zahlreiche falsche Propheten werden auftreten und viele von euch irreführen. Jesus spricht hier mit seinen Jüngern. Er warnt sie vor dem, was kommen wird. Menschen, die fälschlicherweise in seinem Namen Dinge tun werden. Menschen, die behaupten werden, dass sie in Gottes Auftrag handeln. Menschen, die Gottes Wort verdrehen, zu ihren eigenen Zwecken nutzen werden. Ein Blick in die Social-Media-Welt zeigt mir, ja, diese Menschen gibt es auch heute noch. Die einen verkaufen mir die gute Nachricht als Verheißung des Wohlstands. Andere bauen sich die frohe Botschaft so zusammen, wie es ihnen passt. Und wieder andere stellen Kernelemente der Lehre Jesu in Frage. Woher soll ich wissen, was wahr und gut ist? Drei Möglichkeiten möchte ich hier kurz nennen. Jesus hat seinen Jüngern den Heiligen Geist verheißen. Er ist mein Ratgeber, der mich in alle Wahrheit führt. Die Bibel, das Wort Gottes, lässt mich erkennen, wer Jesus wirklich ist. Ich will darin lesen, forschen und verstehen. Das Gebet ist meine direkte Verbindung zu Gott. Ich will regelmäßig Zeit im Reden mit und Hören auf Gott verbringen, um ihn besser kennenzulernen. Kurzum, auch hier habe ich mich entschieden, den Expertenrat einzuholen.
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2: Ich bin Silke Rech. Bei israelischen Luftangriffen im Gazastreifen sind am Wochenende nach palästinensischen Angaben mindestens 17 Menschen getötet worden, darunter auch mehrere Kinder. Die Angriffe trafen unter anderem Gazastadt und die Region Khan Yunis.
3: Das israelische Militär teilt mit, Ziel der Einsätze seien Kämpfer der Hamas gewesen. Es handelt sich nach palästinensischen Angaben um die höchste Zahl an Todesopfern seit mehreren Wochen. Die Kämpfe in der Region gehen damit trotz internationaler Bemühungen um eine dauerhafte Waffenruhe weiter. Noah Ulrich, Redaktion.
2: Der DAX hat erstmals die Marke von 26.000 Punkten überschritten und damit ein neues Rekordhoch erreicht. Hintergrund sind Hoffnungen auf eine Entspannung im Konflikt zwischen den USA und dem Iran. Gleichzeitig sind die Ölpreise gesunken. Das hat die Sorge vor einer steigenden Inflation und möglichen weiteren Zinserhöhungen gedämpft und für gute Stimmung an den Börsen gesorgt. Eine Social-Media-Kampagne soll den Massenansturm auf die spanische Exklave Ceuta ausgelöst haben. Nach Angaben aus Marokko und Spanien steckten Menschenhändler und gezielte Falschinformationen hinter der Aktion. Mehr als 50.000 Menschen waren innerhalb von 24 Stunden über die Grenze nach Ceuta gelangt. Inzwischen sind fast alle wieder nach Marokko zurückgekehrt. Im US-Bundesstaat Washington sind wegen schwerer Waldbrände rund 60.000 Menschen in Sicherheit gebracht worden. Nach Behördenangaben wurden mindestens 600 Gebäude zerstört. Allein rund um die Stadt Spokane haben die Flammen bereits mehr als 21 Quadratkilometer Land verwüstet. Die Feuer sind weiter außer Kontrolle und breiten sich in mehreren Regionen des Bundesstaates aus. Vor dem Landgericht Frankfurt hat der Prozess gegen den mutmaßlichen Betreiber einer großen Drogenhandelsplattform im Darknet begonnen. Der 31-Jährige hat die Vorwürfe nach Angaben der Generalstaatsanwaltschaft bereits gestanden. Die Plattform galt als eine der größten und am längsten aktiven ihrer Art. Der Angeklagte soll damit rund 20 Millionen Euro verdient haben. Er war vor einem Jahr in Spanien festgenommen und anschließend nach Deutschland ausgeliefert worden.
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2: Die aktuellen Temperaturen in Köln, Bonn 31 Grad, in Hamburg 25, in Bremen und Berlin 26, in Dresden 31, in Frankfurt am Main 30, in Stuttgart und München 33, in Erfurt 29 und in Münster 30 Grad. Heute viel Sonnenschein im Südwesten und der Mitte einzelne starke bis schwere Gewitter. Temperatur maxima 30 bis 37, ganz im Norden 23 bis 29 Grad. Morgen verbreitet viel Sonne, später Bildung von Quellwolken, im Norden und Nordosten Schauer und zum Teil kräftige Gewitter, sonst nur vereinzelt. Abends von Südwesten weitere Gewitter. Weiterhin heiß mit Höchstwerten zwischen 30 und 38 Grad, im Küstenumfeld 25 bis 30 Grad.
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1: Die Ferien- und Urlaubszeit verschönern wir Ihnen seit Ende Juni mit handverlesenen kurzen Erzählungen in unserer Sonderreihe ERF Plus Sommergeschichten. Die Reihe ist in diesem Jahr besonders abwechslungsreich mit 6 verschiedenen Autorinnen und Autoren. Zum Finale in dieser Woche wird es schwedisch mit Erfahrungen von Thomas Schödin. Wer das ist und warum sie seine Geschichten besonders mag, das sagt uns Ute Häuser-Ludwig, meine Kollegin aus dem Literaturteam. Hallo Ute.
2: Ja, hallo.
1: Ute, du bist offensichtlich ein Fan von Thomas Schödin. Warum?
2: Also ich finde, dass er ein unglaublich freundlicher Autor ist. Der hat einen so schönen Blick auf Details, die man manchmal übersieht im Alltag, wo er dann genauer hinguckt. Auch manchmal auf ein einzelnes Wort, wie heute in der Sommergeschichte, da geht es um Restwärme. Was steckt da alles hinter? Das erforscht er dann und erzählt aus seinem Alltag. Er zeigt sich einfach als Mensch und er ist sehr interessiert an Kunst und Kultur, auch an der Wissenschaft. Wenn es da was Neues gibt, dann ist er immer begeistert und lässt einen so richtig staunen. Das nimmt mich immer sehr mit. Und ich mag auch sehr, wie sein Glaube immer bei allem so leise mitschwingt. Das finde ich immer sehr stimmig und auch sehr ermutigend.
1: Der Nachname Schödin erklingt für unsere deutschen Ohren ja doch eher ungewöhnlich. Ist das in Schweden auch so? Ist das da auch ein ungewöhnlicher Name oder ist das ein gewöhnlicher Nachname in Skandinavien, wie bei uns eben Müller oder Meier?
2: Ja, das ist so. Das ist ein sehr klassischer Nachname dort und hat auch eine sehr schöne Bedeutung, wie ich rausgefunden habe. Diese Vorsilbe Schö heißt nämlich See, steckt also Wasser und Bewegung drin und ist natürlich auch so ein Ausdruck der Naturverbundenheit dieser nordischen Völker und Menschen da oben. Wusstest du zum Beispiel, Astrid Lindgren ist ja auch eine schwedische Autorin. Lindgren bedeutet Lindenast. Das fand ich auch sehr schön. Hatte ich noch nirgendwo gelesen.
1: Und auch wieder sehr naturverbunden. Der Buchhandel sagt, Thomas Schödin gilt als einer der beliebtesten christlichen Autoren Skandinaviens. Mit einem feinen Gespür für Sprache, Spiritualität und die kleinen Dinge des Lebens. Das hört sich an nach dem, was du gesagt hast. Ziemlich zutreffend, oder?
2: Ja, das bringt es wirklich sehr gut auf den Punkt. Und deshalb passen seine Erlebnisse auch so gut in diese Reihe der Sommergeschichten, die wir anbieten. Und ich wollte auch noch mal was zu diesem Wort Sommergeschichten sagen. Da gab es auch eine Rückfrage seitens einer Hörerin, die sagte, ich habe hier so eine Geschichte gehört, die hatte für mich gar nichts mit Sommer zu tun. Das ist durchaus eine richtige Beobachtung oder Wahrnehmung. Die heißt in erster Linie so, weil sie in der Zeit der Ferien und des Urlaubs stattfindet. Aber natürlich versuchen wir, Geschichten zu finden, die mit Sommer auch zu tun haben. Und bei Schödin ist es auch der Fall. Also er erzählt von Sonnenblumen und vom Pausen machen und eben von dem schönen Wort Restwärme, was in der Sommergeschichte gleich zu hören sein wird.
1: In wenigen Minuten startet hier bei uns die erste Sommergeschichte von Thomas Schödin. Bleiben Sie einfach bei Aufgeweckt mit dabei, dann erleben Sie mit, warum für ihn die Restwärme im August die Krone des Sommers ist. Sollten bei Ihnen jetzt allerdings keine Zeit mehr für das Radio sein, wir haben alle Beiträge auch online für Sie versammelt auf unserer Webseite erfplus.de/sommergeschichten. Ute, vielen Dank.
2: Ja, gerne.

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1: Es war für mich schon etwas Besonderes, als ich vor Jahren zum ersten Mal über die Grenze nach Polen einreisen und meine Geburtsstadt in Schlesien besuchen konnte, ohne einen Ausweis zu zeigen. Welch eine Freude! Endlich! Aber Grenzüberschreitungen können auch gefährlich sein. Etwa, wenn ich die Grenzen von Alkoholkonsum überschreite, wenn ich zu sehr in das Privatleben einer Person eindringe, die es nicht möchte. Um die Problematik der Grenzüberschreitung geht es auch im Zusammenhang des Gotteswortes aus der Apostelgeschichte für heute. Soll auch nichtjüdischen Menschen die rettende Botschaft von Jesus Christus verkündigt werden? Und wenn ja, welche jüdischen Vorschriften müssen sie einhalten? Diese Verse vor unserem Gotteswort machen deutlich, dass Gott viel aufbieten, der Heilige Geist kräftig wehen musste, bis die Verantwortlichen zu der Erkenntnis kamen, wir können die Christusbotschaft nicht für uns behalten und unsere jüdischen Vorschriften sollen für Menschen aus anderen Völkern nicht gelten. Und dann endlich. Die Apostel und die Brüder und Schwestern priesen Gott und sprachen, nun hat Gott also auch den anderen Völkern die Umkehr zum Leben gewährt. Apostelgeschichte 11, Vers 18. Nun sind alle Menschen eingeladen, Jesus Christus als ihren Herrn und Heiland anzunehmen und sich zu ihm hinzuwenden. Gott lädt sie ein und schenkt ihnen die Möglichkeit zur Umkehr. Darüber preisen, so sagt es unser Gotteswort, die Apostel und die Brüder und Schwestern Gott. Das gilt auch für uns heute. Christus lädt uns alle ein, Gemeinschaft mit ihm zu haben. Wenn Sie dieses Wort zum Tage heute vielleicht ganz zufällig hören, sind Sie eingeladen, zu Jesus Christus zu kommen. Er freut sich über Sie. Auch wir, die wir vielleicht schon lange zu einer Gemeinde oder Gemeinschaft gehören, sollen Gott preisen, wenn Menschen sich von Jesus Christus finden lassen, zu ihm umkehren, auch wenn sie nicht zu uns kommen, weil unsere Gemeindeordnungen, Liturgien sie nicht ansprechen. Hauptsache, sie kommen zu Christus. Vielleicht müssen wir manchmal unsere eigenen Gemeindeordnungen, Musikstile, Liturgien und anderes überdenken und unsere Grenzen erweitern. Oft sind sie vor langer Zeit entstanden und wir haben sie einfach übernommen. Inzwischen gibt es ja nicht nur Orgelklänge, sondern auch Musik von Bands, nicht nur alte Choräle, sondern auch Lobpreis. Über all das kann man streiten. Hauptsache, Christus wird verkündigt und erreicht die Menschen in ihren Lebenssituationen. Eugen Eckert hat es einmal so gesagt: Meine engen Grenzen, meine kurze Sicht, bringe ich vor dich, wandle sie in Weite, Herr, erbarme dich.
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2: Ich bin Silke Rech. Bei israelischen Luftangriffen im Gazastreifen sind am Wochenende nach palästinensischen Angaben mindestens 17 Menschen getötet worden, darunter auch mehrere Kinder. Die Angriffe trafen unter anderem Gazastadt und die Region Khan Yunis.
3: Das israelische Militär teilt mit, Ziel der Einsätze seien Kämpfer der Hamas gewesen. Es handelt sich nach palästinensischen Angaben um die höchste Zahl an Todesopfern seit mehreren Wochen. Die Kämpfe in der Region gehen damit trotz internationaler Bemühungen um eine dauerhafte Waffenruhe weiter. Noah Ulrich, Redaktion.
2: Der DAX hat erstmals die Marke von 26.000 Punkten überschritten und damit ein neues Rekordhoch erreicht. Hintergrund sind Hoffnungen auf eine Entspannung im Konflikt zwischen den USA und dem Iran. Gleichzeitig sind die Ölpreise gesunken. Das hat die Sorge vor einer steigenden Inflation und möglichen weiteren Zinserhöhungen gedämpft und für gute Stimmung an den Börsen gesorgt. Eine Social-Media-Kampagne soll den Massenansturm auf die spanische Exklave Ceuta ausgelöst haben. Nach Angaben aus Marokko und Spanien steckten Menschenhändler und gezielte Falschinformationen hinter der Aktion. Mehr als 50.000 Menschen waren innerhalb von 24 Stunden über die Grenze nach Ceuta gelangt. Inzwischen sind fast alle wieder nach Marokko zurückgekehrt. Im US-Bundesstaat Washington sind wegen schwerer Waldbrände rund 60.000 Menschen in Sicherheit gebracht worden. Nach Behördenangaben wurden mindestens 600 Gebäude zerstört. Allein rund um die Stadt Spokane haben die Flammen bereits mehr als 21 Quadratkilometer Land verwüstet. Die Feuer sind weiter außer Kontrolle und breiten sich in mehreren Regionen des Bundesstaates aus. Vor dem Landgericht Frankfurt hat der Prozess gegen den mutmaßlichen Betreiber einer großen Drogenhandelsplattform im Darknet begonnen. Der 31-Jährige hat die Vorwürfe nach Angaben der Generalstaatsanwaltschaft bereits gestanden. Die Plattform galt als eine der größten und am längsten aktiven ihrer Art. Der Angeklagte soll damit rund 20 Millionen Euro verdient haben. Er war vor einem Jahr in Spanien festgenommen und anschließend nach Deutschland ausgeliefert worden.
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2: Die aktuellen Temperaturen in Köln, Bonn 31 Grad, in Hamburg 25, in Bremen und Berlin 26, in Dresden 31, in Frankfurt am Main 30, in Stuttgart und München 33, in Erfurt 29 und in Münster 30 Grad. Heute viel Sonnenschein im Südwesten und der Mitte einzelne starke bis schwere Gewitter. Temperatur maximal 30 bis 37, ganz im Norden 23 bis 29 Grad. Morgen verbreitet viel Sonne, später Bildung von Quellwolken, im Norden und Nordosten Schauer und zum Teil kräftige Gewitter, sonst nur vereinzelt. Abends von Südwesten weitere Gewitter. Weiterhin heiß mit Höchstwerten zwischen 30 und 38 Grad, im Küstenumfeld 25 bis 30 Grad.
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5: Wer Uwe Heimowski heute begegnet, ahnt nicht, was hinter ihm liegt. Der Vorstand der Hilfsorganisation Tierfund hat eine bewegte Biografie. Mit Anfang 20 ist er alkohol- und spielsüchtig. Hochverschuldet sieht er keinen Sinn mehr in seinem Leben. Doch dann lernt Uwe Gott kennen und wird frei von Sucht. Nach Schul- und Bildungsabbrüchen bekommt er eine neue Chance. Er wird Pädagoge und kann sogar ohne Abitur Theologie studieren. Heute blickt der fünffache Familienvater dankbar zurück. Seine Geschichte erzählt Uwe Heimowski in seinem Buch »Mit dem Leben spielt man nicht«. Passagen daraus hören Sie ab heute im Lesezeichen. Herzlich willkommen, sagt Simone Nickel.

0: Uwe Heimowski ist Jahrgang 1964. Der Erzieher und Theologe war Pastor in Gera, Referent für Menschenrechte in Berlin und politischer Beauftragter der Deutschen Evangelischen Allianz. Seit Mai 2023 leitet er Tierfund Deutschland, ist geschäftsführender Vorstand dieser christlich-humanitären Hilfsorganisation. Zweimal wäre Uwe Heimowski fast gestorben, mit 22 und mit 56. So erzählt er es in seiner Biografie. Im Dezember 2020 hängt sein Leben an einem seidenen Faden. Markus Baum liest aus dem Buch »Mit dem Leben spielt man nicht«.
1: Es ging mir schon eine ganze Weile nicht gut. Okay, ich war 56 und irgendwann muss sich jeder wohl oder übel damit anfreunden, dass man die eigenen Grenzen nicht von Jahr zu Jahr erweitern kann. Aber im Großen und Ganzen fühlte ich mich fit. Altersentsprechend, meinte meine Hausärztin und lächelte dabei. Doch an diesem Tag im Dezember 2020 war mir nicht nach Lächeln zumute. Ich war nur kurz die Treppe hinuntergegangen, um ein Geburtstagspäckchen für unsere Jüngste entgegenzunehmen und kam völlig verschwitzt und atemlos wieder oben an. Meine Brust brannte und mir war speiübel. Das konnte nicht nur Müdigkeit oder Abgeschlagenheit sein. Zunächst versuchte ich es noch mit einer kurzen Ruhepause, doch innerlich leuchteten schon alle Alarmglocken. Google gab mir recht. Als ich auf meinem Bett lag, mein Puls wieder etwas ruhiger schlug und ich langsam wieder Luft bekam, schaute ich meine Symptome nach und stieß dabei auf das hässliche Wort Herzinfarkt. Daneben stand warnend: Wenn Sie diese oder ähnliche Symptome haben, dann zögern Sie bitte nicht und rufen Sie den Notarzt. Christine, komm doch mal bitte her. Kurz besprach ich mich mit meiner Frau. Sollten wir noch abwarten? Sollte ich am nächsten Tag meine Hausärztin aufsuchen? Nein, wir riefen sofort die 112 an. Guten Tag, hier Heimowski. Ich denke, ich habe einen Herzinfarkt. Es ging mir gut genug, um die Großaktion mit Rettungsfahrzeug und Notarzt mitzubekommen, aber es ging mir so schlecht, dass ich mich mittlerweile vor Schmerzen krümmte. Kurze Zeit später lag ich im Krankenhaus. Das EKG zeigte nichts Untypisches an. Mir wurde Blut abgenommen und dann hieß es warten. Auf der Notaufnahme herrschte Chaos. Corona-Chaos. Die Räume waren überfüllt. Ein Mann brüllte, dass er keine Maske tragen wolle. Die Pandemie sei eine einzige Lüge. Die Zeit verging, die Schmerzen nicht. Nach einer Dreiviertelstunde zupfte ich einen Arzt am Ärmel. Er schaute verwirrt. »Was machen Sie denn noch hier?« Im Eiltempo wurde ich auf die Intensivstation gebracht und bekam eine hohe Dosis Aspirin und Schmerzmittel gespritzt. Die Symptome waren zwar untypisch und die ersten Messergebnisse negativ, aber bald stellte sich heraus, dass ich tatsächlich einen Herzinfarkt hatte. Die Medikamente senkten den Blutdruck und langsam ließen die Schmerzen nach. Am nächsten Tag wurden mit dem Herzkatheter mehrere Stents gesetzt und eine Ader verödet. Es war sehr knapp gewesen. Abends bekam ich Besuch von einer Psychologin, die mir erklärte, was nun mit mir passieren würde. Es kann gut sein, dass Sie in den nächsten Wochen und Monaten mit Angstzuständen und Panikattacken zu kämpfen haben. Sie schaute mich an. Das ist völlig normal. Es ist eine Reaktion Ihrer Seele auf den lebensbedrohlichen Zustand, den Sie durchgemacht haben. Als ich wieder allein in meinem Zimmer lag, machte sich allerdings keine Angst breit, sondern tiefe Dankbarkeit. Ich wusste zwar nicht, wie es weitergehen würde, aber es würde weitergehen. Gott war da. Ich lebte. Spontan dachte ich zurück an einen Dezembertag vor 34 Jahren, als mich Leben und Tod auf eine ähnlich intensive Weise berührt hatten. 1986 hatte ich Alkohol- und Drogenprobleme, vor allem aber war ich spielsüchtig. Ich hatte die Schule und meine Ausbildung abgebrochen. Gesundheitlich war ich völlig am Ende. Ich war zwar erst 22, aber ich wusste nicht, wie es weitergehen sollte. Mir fehlte jede Hoffnung und ich hatte schon einen Plan gefasst, wie ich meinem Leben ein Ende setzen wollte. Mit einer ganzen Flasche Johnny Walker trank ich mir Mut an. Doch bevor ich mich umbringen konnte, geschah etwas, was mein Leben komplett veränderte. So merkwürdig es klingen mag, ich hatte eine Begegnung mit Gott. Eine innere Stimme sagte mir laut und klar vernehmbar: Wenn du das jetzt machst, stehst du vor Gott. Und so wie du gelebt hast, kannst du vor ihm nicht bestehen. Glaube hatte bis dahin keine große Rolle in meinem Leben gespielt. Ab diesem Moment wusste ich, dass die Stimme nicht aus mir selbst kam. Betrunken wie ich war, fiel ich auf meine Knie. Wenn es dich wirklich gibt, dann musst du mir einen Ausweg zeigen, forderte ich Gott heraus. Und das Unglaubliche geschah. Der Ausweg zeigte sich. Mein Leben nahm eine unfassbare Wende. Gott befreite mich aus der Sucht und ich bekam eine zweite Chance. Ich spürte keine Angst, sondern war überwältigt von Dankbarkeit. Und nun lag ich hier auf der Intensivstation, blickte zurück auf 34 erfüllte Jahre, wie ich sie mir nie hätte vorstellen können. Ich spürte keine Angst, sondern war überwältigt von Dankbarkeit. 1986 und 2020. Zwei Tage im Dezember. Beide Male sah es so aus, als wäre mein Leben zu Ende. Und beide Male machte Gott etwas daraus. Dies und all die Geschichten drumherum möchte ich gerne erzählen.

Wenn ich spiele, dann spiele ich. Dann kann neben mir die Welt untergehen und ich lasse mich nicht stören. Das hört sich nach einem wunderbar fokussierten Leben an. Als kleines Kind wurde es mir allerdings fast zum Verhängnis. Ich war 2 Jahre alt, als ich bei uns im Vorgarten mit irgendeiner wichtigen Aufgabe beschäftigt war. Musste ich Steine sammeln, um eine Burg zu bauen, oder unbedingt mit dem Ball ins Tor treffen? Ich weiß es nicht mehr. Jedenfalls rollte mein Vater mit dem Auto rückwärts aus der Garage und sah mich nicht. Als 2-Jähriger erschien ich noch nicht in seinem Rückspiegel. Außerdem war sein Blick getrübt, denn er war wie so oft betrunken. Erst als er einen Aufprall und dann meinen Schrei hörte, trat er auf die Bremse. Ich hatte zahlreiche Verletzungen und am schwersten hatte es meine Hüfte getroffen. Mit mehreren Brüchen lag ich viele Monate lang in einem Streckverband fixiert im Krankenhaus. Besuch galt damals eher als Störfaktor im Krankenhausablauf, deshalb gab es nur wenige Besuchszeiten pro Woche. Ich fühlte mich elend und allein und litt darunter beinahe mehr als unter meinen Brüchen. Natürlich erinnere ich mich nicht selbst an diese Zeit, aber ich habe die Geschichte so oft gehört, dass ich fast meine, den Automotor in der Garage anspringen zu hören und den typischen Krankenhausgeruch in der Nase zu haben. Das Ganze ist allerdings mehr als ein Kindheitserlebnis für mich. Vieles beeinflusst ein Leben, obwohl man sich kaum oder gar nicht daran erinnern kann. Meine Hüftprobleme jedenfalls lassen mich bis heute nicht los. Von all meinen Geschwistern habe ich die wenigsten Erinnerungen an meine Kindheit. Selbst mein jüngerer Bruder erinnerte sich an Situationen, die ich nicht mehr auf dem Schirm hatte. Das liegt sicher daran, dass ich als Kind ein Träumer war. Ich las viel, hörte Radio und Kassetten, dachte mir Geschichten aus und lebte oft in einer Art Parallelwelt. Vieles in meiner Umgebung bekam ich durch meine verträumte Art nicht richtig mit. Manchmal verschwammen bei mir die Realität und meine erdachte Wirklichkeit. Später korrigierten meine Familie und andere mich, verschwammen bei mir die Realität und meine erdachte Wirklichkeit. Später korrigierten meine Familie

Mein Vater kam aus dem Osten, aus Danzig. Mein Opa war Pole, daher auch der Name Heimowski. Er war mit einer Deutschen verheiratet und wanderte im Dritten Reich nach Deutschland ein. In seiner alten Heimat sah er keine Zukunft mehr. Und da er selbst Nazi war, ließ er sich in Haider umbenennen und zog ins Großdeutsche Reich, um für Deutschland zu kämpfen. Meine Oma verließ den frisch gebackenen Herrn Haider wegen seiner nationalsozialistischen Einstellung und dachte pragmatisch, der Name Heimowski ist ja jetzt frei, also behalte ich ihn. Sie lebte nach der Scheidung weiter in Danzig und mein Vater blieb bei ihr. Als der Zweite Weltkrieg zu Ende ging, floh sie mit meinem Vater in den Westen. Am 30. Januar 1945 stand sie mit tausenden anderen Flüchtlingen im Hafen von Danzig und hoffte auf eine Passage auf der Wilhelm Gustloff. Mein Vater und sie hatten keine Chance. Die Schlange der Ausreisewilligen, die vor den heranziehenden Russen flohen, war viel zu lang. Das Schiff war bereits überfüllt, bevor sie an der Reihe waren. Enttäuscht kehrten sie um und dachten, jetzt ist unser Leben vorbei. Es wäre in der Tat vorbei gewesen, wenn sie an Bord gekommen wären, denn noch in derselben Nacht wurde das Schiff torpediert und sank. Nur rund 1000 Personen wurden gerettet und überlebten. Schätzungsweise 9000 ertranken. Meiner Großmutter und meinem Vater blieb nichts anderes übrig, als den Weg zu Fuß, mit der Bahn oder auch mal auf einem vorbeifahrenden Pferdewagen zu bewältigen. Im Westen angekommen, gerieten sie nach Hämeler Wald, einem Dorf in der Nähe von Hannover. Dort wuchs mein Vater auf, schloss die Schule ab, absolvierte eine Lehre als Maurer und arbeitete später als Lkw-Fahrer. Doch wie schon mein Opa wurde auch er zum Alkoholiker. Meine Mutter wurde 1936 als jüngstes von 12 Kindern in Litauen geboren. Auch sie musste kurz vor Ende des Krieges fliehen. Die Russen standen vor Litauen und die deutsche Minderheit im Land war gezwungen, ihre Heimat aufzugeben. Auf der Flucht geriet ihre Familie in Gefangenschaft und die Jahre in einem Lager in Polen waren von unglaublichen Qualen erfüllt. Hunger, schwere körperliche Arbeit und Schikanen bis hin zur Vergewaltigung. Als meine Mutter endlich in Deutschland ankam, hatte sie 8 Geschwister verloren und ihre Mutter galt als vermisst. Erst Jahre später konnte sie sie mit Hilfe des Roten Kreuzes finden. Sie lebte. Obwohl meine Mutter die Jüngste war, übernahm sie die häusliche Verantwortung für ihren Vater und 2 Brüder. Einer davon war ertaubt. Und arbeitete nebenbei als Serviermädchen. Die Schule hatte sie insgesamt nur 1 Jahr lang besucht. Mehr war nicht möglich gewesen. Sie hatte sich zwar selbst das Lesen und Schreiben beigebracht, aber noch als erwachsene Frau wurde sie nervös, wenn ihr jemand beim Schreiben auf die Finger sah. Nach einigen Jahren in Thüringen wurden die Flüchtlinge auf ganz Deutschland verteilt. Die Behörden schickten die Familie meiner Mutter ebenfalls nach Hämeler Wald in Niedersachsen. Damals war meine Mutter 17. Sie war neu im Ort, kannte noch niemanden und hatte Nachholbedarf. Als Kirmes gefeiert wurde, war sie fröhlich dabei, genoss das Fest und lernte einen jungen Mann kennen. Leider vertrug sie den Alkohol nicht. Sie gab sich den Avancen meines Vaters hin, wurde sofort schwanger und musste heiraten. Von den Alkoholproblemen ihres Mannes hatte sie keine Ahnung und die Ehe wurde eine Katastrophe. Mein Vater brachte sein Geld mit anderen Frauen durch. Er trank. Immer wieder schlug er meine Mutter und drangsalierte uns Kinder, wo er nur konnte. Meine Eltern bekamen im Lauf der Zeit 4 Kinder. Meine Schwester, nach 2 Jahren mein Bruder, nach 8 Jahren kam ich zur Welt und 3,5 Jahre später mein jüngerer Bruder. Meine Mutter hatte da bereits Schlimmes erlebt, aber sie sah, dass es vielen Frauen in der Nachbarschaft genauso ging. Das Leben war wohl so. Viele Jahre lang fügte sie sich deshalb in ihr Schicksal, ohne etwas dagegen zu unternehmen. Wenn ich heute an sie denke, dann fällt mir immer wieder ein, wie ich als ängstliches kleines Kind abends in meinem Bett lag, sie mir über die Stirn streichelte und mich fragte, soll ich dir eine Geschichte

vorlesen. Oh ja. Was willst du denn hören? Der kleine und der große Klaus. Aber das Märchen habe ich dir doch schon zigmal vorgelesen. Trotzdem, bitte. Na gut, antwortete sie, holte Andersens Märchen aus dem Regal und begann. In einem Dorfe wohnten zwei Leute, die beide denselben Namen hatten. Beide hießen Klaus, aber der eine besaß vier Pferde und der andere nur ein einziges Pferd. Das Vertraute dieser Erzählung gab mir Ruhe. Genauso wie die Essenz der Geschichte, dass es sich lohnt, seinen Weg aufrichtig zu gehen. Im Anschluss sangen wir »Guten Abend, gute Nacht«. Mutter betete und ich schlief ein, in der Hoffnung auf den kommenden neuen Tag. Tagsüber fühlte ich mich wesentlich unsicherer, vor allem wenn mein Vater da war. Wir wussten nie, wann er von der Arbeit heimkam und vor allem nicht in welcher Laune. Hatte er getrunken? War er laut? Würde er Mutter schlagen, etwas kaputt machen? Die Atmosphäre war geladen wie vor einem Gewitter, bei dem jeden Moment der Blitz einschlagen konnte. Es war schrecklich, uns beherrschte die pure Angst. Sobald Vater anwesend war, befanden wir uns alle in ständiger Hab-Acht-Stellung und wollten unbedingt vermeiden, ihn zu reizen. Kein Wunder, dass ich jede Gelegenheit nutzte, um dieser Spannung zu entkommen. Unsere Nachbarn waren kinderlos. Sie war Lehrerin, er Opernsänger. Irgendwie hatten sie einen Narren an mir gefressen. Deshalb konnte ich jederzeit bei ihnen klingeln und war willkommen. Oft lag ich in ihrem Wohnzimmer auf der Couch und versank in einem spannenden Hörspiel, das im Radio lief, während bei uns zu Hause wieder einmal Krisenstimmung war. Vermutlich bekam ich auch deshalb vieles einfach nicht mit, weil ich anders als meine Geschwister die Möglichkeit hatte, den Konflikten aus dem Weg zu gehen. Sein Geld bekam mein Vater noch ganz klassisch in der Lohntüte. Jeweils am Freitag wurde ihm der Wochenlohn in bar ausgezahlt. Meistens bedeutete das für uns, dass wir ihn erst im Lauf des Sonntags wieder zu Gesicht bekamen, nachdem er den Inhalt der Lohntüte vertrunken hatte. Um uns als Familie durchzubringen, ging meine Mutter deshalb früh morgens einige Stunden putzen, bevor sie uns Kinder weckte und Frühstück machte. Sie verlor nie viele Worte darum. Es war einfach so. Und sie nahm es lange hin. Doch sie litt mehr und mehr darunter. Das Leben ging weiter, aber in eine Richtung, die ich mir nie hätte vorstellen können. Eines Morgens sehr früh stand Mutter bei meinem Bruder und mir im Zimmer und weckte uns. »Guten Morgen, aufstehen, zieht euch an und kommt bitte gleich runter.« Unten angekommen ging unsere Mutter mit uns vors Haus. Dort standen viele unserer Möbel auf dem Gehweg. Daneben parkte ein kleiner LKW. Am Steuer saß ein Mann, den ich noch nie gesehen hatte. Mutter umarmte ihn und stellte ihn uns vor. »Das ist Helmut, euer neuer Vater.« Sie luden die Möbel ein, wir packten noch unsere Kleidung in Koffer und jeder von uns nahm seine persönlichen Sachen mit. Dann wurden wir ins Führerhaus gesetzt und fuhren weg. Vorübergehend wohnten wir mit Helmut im benachbarten Lengede. Ich verstand diesen plötzlichen Umzug nicht. Aber wie die anderen war ich froh, dass die Angst erstmal ein Ende hatte. Obwohl ich erst vier war, weiß ich noch, wie ich aufatmete. Helmut war ein Kollege meines Vaters. Er war schon einmal verheiratet gewesen und auch seine Ehe muss katastrophal gewesen sein. Wenn er als Fernfahrer von einer Tour heimkam, begegnete er in seinem Haus öfter fremden Männern, die bei seiner Frau waren. Bei einer Betriebsfeier kam er mit meiner Mutter ins Gespräch und als sich die beiden näher kennenlernten, konnten sie sich gut in die jeweilige Lebenssituation des anderen einfühlen. Ihr Verständnis füreinander wurde zu Freundschaft und entwickelte sich zu Liebe, die für beide ein Strohhalm war, den sie ergriffen, um aus ihren kaputten Beziehungen herauszukommen. Der Bruch zwischen meinen Eltern war endgültig. Meine Mutter wollte ihren Ex-Mann nie wiedersehen. Auch ich traf meinen Vater jahrelang nicht mehr. Und als ich mit über 20 Jahren einmal versuchte, den Kontakt zu ihm aufzunehmen, ging das gründlich schief. Wir kannten uns nicht und hatten uns nichts zu sagen.
Glücklicherweise war das jedoch nicht das Ende. Jahre nach seinem Tod bekam ich einen Brief von einer mir unbekannten Frau. Sie schrieb: Sehr geehrter Herr Heimowski, sind Sie vielleicht der Sohn von Heinz Heimowski aus Hämelerwald? Ich schrieb zurück und bestätigte es ihr. Darauf antwortete sie mir: Es mag seltsam für Sie klingen, aber ich hatte es auf dem Herzen, Ihnen zu schreiben. Ich bin die Tochter der Frau, die ihren Vater nach seiner Scheidung geheiratet hat. In dem Brief erzählte sie weiter, dass mein Vater eine Entziehungskur gemacht und nie wieder etwas getrunken hätte. Auch gewalttätig wurde er nicht mehr. Sie schloss ihren Brief mit dem Satz: Er ist mir ein liebevoller Stiefvater geworden. Ich dachte, dass das vielleicht für Sie schön zu hören ist. Das war es tatsächlich. Es versöhnt mich im Nachhinein damit, ein Sohn dieses Mannes zu sein. Und es zeigt mir, dass Veränderung immer möglich ist. Ich habe keine Ahnung, wie mein Vater am Schluss zu Gott stand, aber irgendwie trägt diese Entwicklung Gottes Handschrift. Trotzdem blieb ein Schmerz. Er hätte sich ja auch bei seinen leiblichen Kindern melden können.

Meine beiden älteren Geschwister mussten kurz nach der Trennung das Haus verlassen. Sie hatten massive Probleme, die direkt von unserer desolaten Familiensituation herrührten. Was ich als kleines Kind weggeträumt oder nicht mitbekommen hatte, hatten sie ungefiltert erlebt. Bald darauf zogen Helmut, meine Mutter, mein jüngerer Bruder und ich in eine völlig andere Gegend. Helmut hatte im hohen Norden eine neue Arbeitsstelle gefunden, wieder als Kraftfahrer. Kurz unterhalb der dänischen Grenze lebten wir in Nordfriesland in einem kleinen Dorf. Dort konnte Fati, wie ich ihn inzwischen nannte, ein günstiges Grundstück kaufen und ein Haus bauen. Eine Weile später bekam meine Mutter noch ein Kind, meine Halbschwester. Wir lebten einfach, doch es ging uns gut damit. Weil wir immer mehr zusammenwuchsen, hatte ich den heimlichen Traum, dass wir eine richtige Familie werden könnten. Daher ging ich eines Tages ins Wohnzimmer zu meinem Stiefvater und fragte ihn direkt: »Vati, willst du mich adoptieren?« Ich muss damals etwa in der 4. Klasse gewesen sein und wir hatten im Unterricht über Adoption gesprochen. Der Gedanke an diese Möglichkeit hatte mich nicht mehr losgelassen und so stand ich jetzt mit erwartungsvollem Blick vor ihm. Die Frage war mir einfach so herausgeplatzt, ohne dass ich länger darüber nachgedacht hatte. Trotzdem war sie für mich logisch. Helmut war mit meiner Mutter verheiratet. Er war mein Stiefvater. Er sorgte für uns. Wieso sollte er mich nicht adoptieren? Seine Antwort haute mich um. Er schluckte kurz, dann wurde er laut. »Das fehlt mir gerade noch. Ich habe schon genug Probleme mit euch.« Danach drehte er sich um und sprach nicht weiter mit mir darüber. Für mich warf er damit emotional eine Tür zu. Mein Traum von einer normalen, heilen Welt zerplatzte einfach. Das war mir schnell klar. Und so schlug ich mit meinen Waffen zurück. »Wenn du nicht mein Vater sein willst, dann bist du für mich in Zukunft nur noch der Helmut.« Es dauerte lange, bis ich ihn mit seiner Äußerung verstehen konnte. Helmut hatte bereits 3 Kinder aus seiner ersten Ehe, für die er finanziell aufkam. Mein leiblicher Vater zahlte für meinen Bruder und mich keinen Pfennig. Die Situation mit meinen älteren Geschwistern war immer wieder angespannt. Mein älterer Bruder saß zeitweilig im Gefängnis. Der Sohn meiner Schwester zog zu uns, weil sie Alkoholprobleme hatte und ihn nicht versorgen konnte. Regelmäßig musste Helmut sich um diese Schwierigkeiten kümmern. Mein Stiefvater sparte, wo er nur konnte, baute neben seiner Arbeit in jeder freien Minute unser neues Haus. Dafür machte er Überstunden ohne Ende. Er war im Dauerstress. Und in diese Situation hinein kam ich mit meiner Frage. Im Nachhinein kann ich ihn gut verstehen. Trotzdem ließ seine Antwort meine Welt zerbrechen. Unsere Beziehung hatte einen schweren Knacks bekommen.

Ich verrate schon mal, der Beziehungsbruch mit Uwes Stiefvater ist nicht das Ende der Geschichte. In der vierten Folge dieser Lesezeichenreihe hören Sie, wie es weitergegangen ist. Markus Baum liest in dieser Woche aus dem Buch »Mit dem Leben spielt man nicht«. Uwe Heimowski hat seine Biografie gemeinsam mit Hauke Burgert geschrieben. Sie hat rund 230 Seiten, ist 2024 bei SCM Hensler erschienen und kostet 20 Euro. Das Buch ist in unserem Onlineshop erhältlich. 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Dort haben wir auch ein ausführliches Gespräch mit dem Autor verlinkt. Morgen schlagen wir Sie wieder auf die Biografie »Mit dem Leben spielt man nicht«. Dann erzählt Uwe Heimowski von seiner Spielsucht und seinem Weg raus aus der Abhängigkeit. Wenn Sie mögen, bis dahin. Tschüss, sagt Simone Nickel.

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2: Ich bin Selke Rech. Die Waldbrände in Griechenland halten die Einsatzkräfte weiter in Atem. Westlich von Athen kämpft die Feuerwehr bereits den vierten Tag in Folge gegen mehrere große Feuer.
3: Nach dem Zusammenstoß zweier Löschhubschrauber ist die Zahl der Todesopfer auf 5 gestiegen. Auch im US-Bundesstaat Washington wüten schwere Waldbrände. Dort wurden bereits mehr als 600 Gebäude zerstört. Tausende Menschen mussten ihre Häuser verlassen. In Frankreich und Spanien ist die Lage dagegen inzwischen weitgehend unter Kontrolle. Timo Wiesner, Redaktion.
2: Bundesverkehrsminister Bilger lädt am Donnerstag zu einer Fachkonferenz über das Niedrigwasser auf dem Rhein ein. Dort will er mit Experten und Verbänden über die Auswirkungen auf die Schifffahrt beraten. Hintergrund sind die extrem niedrigen Pegelstände. An der wichtigen Engstelle Kaub wird in dieser Woche ein neuer Rekordtiefstand erwartet. Der DAX hat heute erstmals die Marke von 26.000 Punkten überschritten und damit ein neues Rekordhoch erreicht. Anleger hoffen auf eine Entspannung im Konflikt zwischen den USA und dem Iran. Außerdem sind die Ölpreise zuletzt gesunken, was die Stimmung an den Börsen verbessert hat. Aus Teheran gibt es bislang allerdings keine Bestätigung für die von US-Präsident Trump angekündigten Gespräche. Im Nordwesten Nigerias haben bewaffnete Angreifer mehr als 50 Menschen entführt, darunter auch zahlreiche Kinder. Nach Augenzeugenberichten kamen die Täter auf Motorrädern in ein Dorf im Bundesstaat Zamfara und verschleppten viele Bewohner. In der Region kommt es immer wieder zu solchen Massenentführungen, bei denen kriminelle Banden Lösegeld erpressen wollen. In Süddeutschland breitet sich ein neues Virus bei Rindern aus. Die Tiere zeigen unter anderem Fieber und Durchfall. Außerdem geben Milchkühe deutlich weniger Milch. Das Virus wird durch Mücken übertragen und befällt vor allem Wiederkäuer. Laut Friedrich-Löffler-Institut gibt es derzeit keine Hinweise auf ein relevantes Infektionsrisiko für Menschen. Die Entwicklung wird aber weiter beobachtet.
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2: Die aktuellen Temperaturen in Köln-Bonn 34 Grad, in Hamburg 28, in Bremen 30, in Berlin 31, in Dresden und Frankfurt am Main 35, in Stuttgart 37, in München 36, in Erfurt und Münster 33 Grad. Heute fehlt Sonnenschein im Südwesten und der Mitte einzelne starke bis schwere Gewitter. Temperatur maximal 30 bis 37, ganz im Norden 23 bis 29 Grad. Morgen verbreitet viel Sonne, später Bildung von Quellwolken, im Norden und Nordosten Schauer und zum Teil kräftige Gewitter, sonst nur vereinzelt. Abends von Südwesten weitere Gewitter. Weiterhin heiß mit Höchstwerten zwischen 30 und 38 Grad, im Küstenumfeld 25 bis 30 Grad.
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5: Würzburg, 25. Juni 2021. Ein Mann läuft mit einem Messer durch die Innenstadt und tötet 3 Frauen. 9 weitere Menschen werden schwer verletzt. Es ist heller Nachmittag, mitten in der Altstadt. Ein Ort, an dem man einkauft, flaniert, Kaffee trinkt und plötzlich ist nichts mehr so, wie es war. Dr. Marion Schowalter war mittendrin. Nicht als Augenzeugin, aber als Psychotherapeutin. Sie hat danach die Scherben aufgesammelt. Sie hat nach dem Anschlag 2021 ein ganzes Team von Traumatherapeuten ausgebildet, das Überlebende, Angehörige und Ersthelfer betreut hat. Dr. Marion Schowalter ist psychologische Psychotherapeutin in Würzburg, spezialisiert auf Traumatherapie. Aber ihr Engagement reicht inzwischen weit über Deutschland hinaus. Sie bildet Traumatherapeuten in der Ukraine aus, Menschen, die Soldaten behandeln, die aus dem Krieg zurückkommen und oft bald wieder dorthin zurück müssen. Frau Dr. Schowalter, erst einmal herzlich willkommen und vielen Dank, dass Sie sich bereit erklärt haben zu diesem Gespräch.
6: Ja, vielen Dank. Ich freue mich.
5: Frau Dr. Showalter, ich fange mal mit einem persönlichen Bild an. Wenn Sie sich selbst als Kind oder junge Frau vor Augen rufen, was war das für ein Mensch, der da aufgewachsen ist? Meine Frage zieht natürlich so ein bisschen in die Richtung, wie sind Sie zur Psychotherapie gekommen?
6: Oh, ich war ein fröhliches, aufgewecktes, lebendiges Kind. Und ich glaube, Psychotherapie wäre nicht das gewesen, was man mir sofort auf den Leib geschrieben hätte.
5: Was war denn mal früher Ihr Traum? Was wollten Sie werden?
6: Ich wusste ehrlich gesagt nicht. Aber also, ich bleibe mal dabei. Also von Psychotherapeuten denkt man ja eher, dass sie sitzen, lange zuhören und empathisch lächeln. Das ist ja auch richtig. Aber das sind jetzt nicht meine Hauptstärken. Und vielleicht ist das tatsächlich jetzt auch die Brücke zu dem, was ich mache, weil ich ja in den letzten Jahren initiativ sehr viel angestoßen habe, sehr viel aufgebaut. Und das entspricht, glaube ich, eher diesem Kind, was in jeder Ecke war und ja, Sachen aufgebaut hat oder ja, Freude an Dingen hatte.
5: Hm. Wann haben Sie so zum ersten Mal gemerkt, ich will verstehen, wie Menschen so innerlich funktionieren? Gab es da einen Schlüsselmoment bei Ihnen, ein Moment, der Sie auf diesen Weg beruflich gebracht hat?
6: Ich fand Menschen schon immer sehr interessant und ich hatte als Kind schon das Gefühl, wenn Erwachsene sprechen, verstehe ich, worum es geht, auch wenn die nichts sagen. Also ich meine, dass ich schon recht früh eine hohe Intuition hatte, was zwischen Menschen passiert. Also das meine ich, ohne dass die sich unterhalten haben, habe ich verstanden, was im Raum passiert.
5: Hm. Psychologische Psychotherapeuten fallen eben nun mal nicht vom Himmel. Ihr Ausbildungsweg war ja lang. Studium, Ausbildung, Praxis. Was hat Sie in dieser Zeit am meisten geprägt? Gab es Momente, in denen Sie vielleicht auch mal gezweifelt haben, ob Sie den richtigen Weg eingeschlagen haben?
6: Ich habe Psychologie studiert, einfach weil ich es sehr interessant fand und sehr vielseitig. Und ich konnte mir während des Studiums noch gar nicht vorstellen, dass ich mal jemand sein werde, der für andere da ist und in dieser Form hilft. Ich habe gedacht, das ist jetzt nicht meine Hauptbegabung.
5: Sie arbeiten in Würzburg, das heißt in einer Stadt mit einer lebendigen kirchlichen und christlichen Gemeinschaft. Spielt eigentlich Ihr eigener persönlicher Glaube in Ihrer therapeutischen Arbeit eine Rolle? Und wenn ja, wie dürfen Sie das überhaupt in Ihrem Therapieraum einbringen?
6: In dem direkten Kontakt mit Patienten spielt es eher eine Rolle, die im Hintergrund da ist. Also Wertschätzung, die Hoffnung, dass Menschen eine Zukunft haben, dass man Schwierigkeiten überwinden kann. Also eher so. Und im direkten Kontakt spielt der Glaube nicht, also keine Rolle.
5: Da stellen Sie sich sozusagen ein Stück hinten an.
6: Ja.
5: Als Psychotherapeutin hören Sie ja immer wieder auch sehr schwere Schicksale, Frau Dr. Showalter. Was schützt Sie selbst? Wie sorgen Sie für sich?
6: Ich höre viele Schicksale, ja, das ist wahr. Was mir hilft im Gespräch, ist, dass ich weiß, dass man Schwierigkeiten überwinden kann, dass es kompetente Hilfe gibt und dass auch aus Lebenskrisen was Gutes entstehen kann. Das ist eine Hoffnung, die ich im Gespräch habe. Das hilft mir schon sehr.
5: Lassen Sie uns mal zurückspringen in das Jahr 2021. Der 25. Juni. Wie haben Sie persönlich von dem Messeranschlag am Barbarossa-Platz damals erfahren? Wo waren Sie? Was haben Sie in diesem Moment gedacht und gefühlt?
6: Ich weiß es noch genau. Es war 17 Uhr, ich hatte gerade eine Therapie beendet, eine Traumatherapie. Und plötzlich wurde es sehr laut vor unserer Praxis. Die liegt ungefähr nur 100, 200 Meter vom Barbarossa-Platz entfernt. Der ist gerade um die Ecke. Und es fuhren ganz schnell ganz viele Polizeiautos, Rettungswagen an unserer Praxis vorbei. Es wurde sehr laut und ich dachte, da ist jetzt was Schlimmes passiert. Und ich hatte eher so gedacht, ein Straßenbahnunglück um die Ecke, aber an sowas hatte ich nicht gedacht. Und dann kamen relativ schnell über Social Media schon erste Videos, Bilder von dem Messerattentat. Und dann haben wir es nicht glauben können.
5: Mhm. Sie haben danach ein Team von Traumatherapeuten und Therapeutinnen aufgebaut und koordiniert. Wie ging das praktisch vonstatten in den ersten Stunden, so in den ersten Tagen? Was ist in so einer Situation das allererste, was getan werden muss?
6: Als allererstes gibt es Fachkräfte, die sogenannte psychosoziale Notfallversorgung aus Ersthelfern. Die sind da und unterstützen Opfer. Meistens sind die in einem benachbarten Restaurant, irgendwo, wo Platz ist, und reichen Kaffee und Wasser und sind für Gespräche da. Und ich wusste, das läuft in Würzburg gut. Die sind ein gespieltes Team und ich habe das auch mitbekommen aus der Distanz, die waren da. Aber suchen Sie mal einen Psychotherapieplatz und suchen Sie mal einen Traumatherapieplatz. Nicht nur für ein oder zwei Leute, sondern für 40, 50, 80 Leute.
5: Also wir reden jetzt von vielen Augenzeugen, Menschen, die in irgendeiner Form das mitbekommen haben, möglicherweise direkt betroffen waren, weil es ein Angehöriger war, aber vielleicht auch, weil sie einfach schlicht zufällig Augenzeuge geworden sind.
6: Ganz genau. Sie haben ja vorhin gesagt, es war im Herzen von Würzburg. Es war ein schöner Freitagnachmittag, die Sonne schien und jeder Würzburger kann Ihnen heute noch sagen, was er an diesem Nachmittag gemacht hat. Manche waren am Barbarossaplatz, manche wussten, sie wollen da heute noch hin. Andere haben gesagt, wo sind meine Kinder? Die sind doch in der Stadt. Also jeder hatte irgendeine Art von Bedrohungsszenario oder hat halt gesagt, ich kenne doch den Platz, was ist da nur passiert? Und es waren 200 Einsatzkräfte und 80 registrierte Augenzeugen.
5: Meine Güte.
6: Also Großschadensereignis und sowas hatten wir in Würzburg in dieser Form noch nicht.
5: Jetzt hat ja jeder dieser Menschen, ob das jetzt ein Polizist war, ein Ersthelfer, ein Zeuge, was Sie alles aufgezählt haben, ja auch durchaus unterschiedliche Bedürfnisse. Haben Sie das irgendwie in Ihrem Team aufgeteilt? Wie muss ich mir das vorstellen?
6: Erstmal ist ja die Frage, wo bekommen wir ambulante Psychotherapieplätze her? Und ich habe dann bei der Stadt Würzburg angerufen und habe gesagt, wir haben hier ein Problem, wir bräuchten Unterstützung jetzt. Und ich würde am Wochenende die ersten Therapeuten ausbilden. Es gibt inzwischen hocheffektive Traumatherapiemethoden, die müssen die Therapeuten aber zusätzlich lernen. Normalerweise ist das nicht im normalen Ausbildungskurriculum. Und dann habe ich rumgefragt bei Praxen und bei meinen Kollegen und es hat sich ganz schnell ein Team gefunden, die gesagt haben, wir würden das gerne lernen. Wir wurden unterstützt und dann konnte dieser Kurs stattfinden und dann hatten wir plötzlich von den Therapeuten. Jeder hatte dann ein paar Therapieplätze frei und hatte auch die Kompetenz, diese Therapiemethode anzuwenden. So, und jetzt ist ja die Frage, wie kommen die Leute, also die Betroffenen, zu den Therapeuten? Und dann kam die Idee auf, wir gründen eine Traumaambulanz. Es gab schon eine Hochschulambulanz und die widmen wir jetzt um in eine Traumaambulanz, sodass die Leute wissen, wo sie hin können. Da gab es ja ein Sekretariat, da konnten sie anrufen und haben ein Erstgespräch bekommen. Und dann haben wir erstmal geschaut, jetzt zu Ihrer Frage, was brauchen die? Brauchen die vielleicht erstmal nur ein Gespräch? So Beruhigung, viele Traumata werden von alleine verarbeitet. Oder wäre es gut, wenn die jetzt eine Therapie kriegen?
5: Jetzt gab es vermutlich Menschen, die sich relativ schnell an Sie gewendet haben. Aber manchmal kommen ja Symptome erst nach Wochen oder Monate später. Wie haben Sie dafür gesorgt, dass Betroffene auch dann noch nach dieser ersten Akutphase Unterstützung bekommen haben?
6: Das ist eine gute Frage. Ich war erstmal erstaunt, dass wenig Leute kamen und wir haben dann nochmal intensiv Werbung gemacht. Ich bin dann auch zu den Opferveranstaltungen hin, habe mich vorgestellt, dann haben die Leute gesehen, so sieht eine Traumatherapeutin aus. Und es kam dann halt auch zu einem persönlichen Bezug und dann kamen Leute. Also es war das allererste Mal und wir haben viel Aufklärungsarbeit geleistet. Also über Zeitung, über Radio und wir haben auch Leute versorgt, die direkt als Helfer vor Ort waren. Und das ist ein Multiplikatoreneffekt. Wenn Helfer wissen, da gibt es eine effektive Methode und Möglichkeit, sich unterstützen zu lassen, dann hat es viel Auswirkungen.
5: Zu den Helfern gehörten ja auch Menschen mit unwahrscheinlich Zivilcourage. Da gab es Leute, die mit Stühlen eingegriffen haben und den Täter gestoppt haben. Was macht das mit einem Menschen, wenn man mitten in so einer Situation plötzlich selbst handelnder ist, selbst handeln muss?
6: Ja, also es gab Menschen, die haben zugeschaut. Es gab Menschen, die haben das Weite gesucht. Und es gab Menschen, die haben angegriffen. Ganz unterschiedliche Reaktionen. Ich glaube, man kann vorher gar nicht sagen, wie man reagiert. Und die die nach vorne gegangen sind und angegriffen haben, da hatte ich auch ein paar in der Ambulanz, für die war es im Nachhinein schwierig, oh, was hätte mir denn passieren können? Also wo ihnen das bewusst geworden ist, das war ja wirklich eine sehr schwierige und gefährliche Situation. Mhm. Na, und die, die weggelaufen sind, die hatten ein schlechtes Gewissen. Ich bin ein Feigling, ich bin schuld, ich hätte doch helfen können. Also jeder hatte dann mit der Reaktion auch ein Thema.
5: Ja. Was hat Sie in der Arbeit nach den Anschlägen persönlich am meisten erschüttert? Was waren Dinge, wo Sie selbst am meisten mit zu kämpfen hatten?
6: Es gab ein paar Einzelschicksale, die ich berührend und schlimm fand. Also Opfer, die zuschauen und die leicht verletzt wurden, das ist ja was, das ist, nur damit kann man umgehen, das kann sich verändern, kann man verarbeiten. Aber ein junges Mädchen hat ihre Mutter verloren. Die Mutter hat sich schützend über sie geworfen. Und das ist halt was. Eine 12-Jährige, die wächst jetzt um.

0: Alltag herauskam, der eigentlich kein Alltag wahrscheinlich war. Und sie konnten ja auch nicht wahrscheinlich alles zu Hause bei ihrem Ehepartner abladen. Oder wie sind Sie selbst damit umgegangen?
1: Was mir damals viel geholfen hat, war, dass ich Unterstützung bekommen habe von einer erfahrenen Kollegin, die sich mit Akuttrauma auskennt. Und auch, dass sich Türen geöffnet haben. Also die Hilfe wurde angenommen und wir konnten effektiv helfen. Wenn man sieht, dass jemand nach einer Behandlung erleichtert den Raum verlässt, dann ist das was sehr zufrieden macht. Und ich glaube, die Tatsache, dass wenn man den ganzen Tag Traumata hört, dass das auch irgendwann anstrengend ist, das war in dieser Zeit noch gar nicht wichtig. Also das merkt man erst mit der Zeit, dass es anstrengend ist, sehr viele schlimme Schicksale zu hören.
0: Ich weiß nicht, ob diese Frage Sie in Ihrer Professionalität trifft, Frau Dr. Schuhwalter. Sind Sie an irgendeinem Punkt auch abgestumpft, sage ich jetzt mal? Gab es einen Punkt, wo Sie auch einfach Sachen nicht mehr so richtig an sich ranlassen konnten?
1: Also wenn ich jetzt auf die Messattacke schaue, nein. Aber jetzt bin ich ja auch schon seit 5 Jahren die Leitung dieser Traumaambulanz und höre viele Schicksale. Und ich merke, dass manche berühren mich mehr und andere berühren mich weniger. Und ich denke nicht, dass es um Abstumpfung geht, sondern dass ich bei manchen Schicksalen dass es mir leichter fällt, eine professionelle Distanz zu halten. Die muss ich aber auch bei denen halten, wo es mich berührt. Also wo es mich sehr berührt und wo es mich nachhaltig beschäftigt. Meistens sind es Themen, die irgendwas mit mir zu tun haben. Also wenn dann ein 23-Jähriger durch einen Motorradunfall umkommt oder wenn eine 18-Jährige, ich mag jetzt keine schaurigen Geschichten erzählen, ne, aber das sind halt das Alter meiner Kinder, ne, und das habe ich auch schon bei den Kollegen gemerkt, intuitiv berührt einen das mehr. Auch wenn man sagt, das ist jetzt nicht mein Kind, sondern ich bin jetzt in der Helferrolle und ich unterstütze mein Gegenüber. Ist das was, das trifft einen da mehr. Also handhaben wir es auch in der Traumaambulanz, ne? Dass die jungen Kolleginnen, die haben jetzt kleine Kinder, die sagen, ich möchte halt jetzt nicht die Fälle behandeln, wo es um kleine Kinder geht. Und dann sage ich, mache ich gern, kann ich gut übernehmen, aber andere Sachen macht dann jemand anders. Da teilen wir uns ganz gut auf.
0: Ich hatte vorhin so die Frage gestellt, ob auf Sie jemand zugekommen ist und die Frage nach Gott in diesem ganzen Geschehen, wenn wir an dieses Messerattentat von Würzburg zurückdenken, gestellt hat. Haben Sie sich selbst mal die Frage gestellt? War es für Sie mal ein Ringen mit Gott in irgendeiner Form?
1: Nee, tatsächlich nicht. Weil es war eine Person und sowas kann passieren. Das fand ich nicht so vom Ausmaß so unglaublich, wie manchmal, was jetzt halt in den großen Kriegen passiert mit der Ukraine. Das finde ich herausfordernder, dass es irgendwie da keine Ruhe mehr gibt. Ne?
0: Ja. Sie haben automatisch den Bogen zu meinem nächsten Thema, über das ich gerne mit Ihnen sprechen möchte, geschlagen. Es ist jetzt ein großer Sprung. Sie bilden Traumatherapeuten in der Ukraine aus. Wie ist es dazu gekommen? Wer hat Sie angesprochen? Sie sind ja nicht auf die Ukraine sozusagen zugegangen. Man ist auf Sie zugekommen, ne?
1: Wir hatten im Rahmen des Messerattentats hatten wir intensiv Kontakt mit Polizei, Justiz und auch mit der Stadt. Und die haben auch gemerkt, wie effektiv wir arbeiten und dass das was bringt. Und unser Oberbürgermeister, ein sehr engagierter Mann, der ist in unsere Partnerstädte in die Ukraine gefahren, weil er das regelmäßig macht und schaut, wo er helfen kann. Und er war auch in den Kliniken und hat gemerkt, wie hoch das Bedürfnis und die Not ist, die Menschen dort leiden und dass Traumatherapie notwendig ist. Und dann kam er auf mich zu und hat gesagt, ihr seid doch hier so kompetent, können wir da nicht mal was in die Ukraine tragen? Er hat mir dann erzählt, dass die Kunsttherapie machen, dass die malen, dass die töpfern, das sind alles wichtige Dinge. Aber inzwischen gibt es halt auch noch ein paar andere Verfahren. Also die gerade von der Messerattacke, ne, die wir verwendet haben. Die Therapiemethode ist halt, sag ich, relativ leicht zu lernen, das sogenannte EMDR,

0: und die Methode der Wahl bei Akuttrauma.
1: Ich selbst bin jetzt im Vorteil. Ich habe mal so ein Vorführvideo von Ihnen gesehen. Beschreiben Sie doch noch mal dieses EMDR. Was passiert da?
0: Das EMDR ist ein Verfahren zur Traumabearbeitung mittels Augenbewegung. Das ist was Ungewöhnliches, deshalb erkläre ich es immer gern mit dem, wie es entdeckt wurde. Es war eine Amerikanerin, die hatte selber ein Trauma erlebt und es war zwar nicht mehr, sie hatte Krebs und das Krebsleiden war zwar geheilt, aber sie hatte Angst, sie könnte noch Krebs bekommen. Und mit diesen Bildern und mit diesen negativen Gefühlen ging sie sonntags durch den Park, so die Geschichte. Ja. Und sie hat Vögel beobachtet. Es saßen welche auf dem Boden und es saßen welche auf dem Baum und hat sie die Augen hin und her bewegt, während sie diesen inneren Bildern hatte, sie könnte wieder Krebs bekommen und es geht ihr nicht gut. Und sie hat gemerkt, dass während sie die Augen bewegt hat, dass dann diese Bilder immer weiter in den Hintergrund getreten sind, immer diffuser wurden und Hoffnung aufkam. Das fand sie sehr ungewöhnlich, dass während sie die Augenbewegung gemacht hat, das passiert ist, ist ja auch ungewöhnlich. Das hat sie dann am nächsten Tag mit ihren Kollegen probiert, da hat es auch funktioniert und dann hat sie die erste Studie gemacht. Und seither gibt es unglaublich viele Studien, sodass der wissenschaftliche Beirat 2006 in Deutschland gesagt hat, das ist eine wissenschaftlich anerkannte und hochwirksame Methode. Inzwischen wird es empfohlen, als die, neben einer anderen, als die Methode bei einer posttraumatischen Belastungsstörung.
1: Jetzt helfen Sie mir nochmal, um das besser zu verstehen. Da kommt ein Soldat vom Kampfeinsatz, schwer traumatisiert, hat schlimmste Dinge erlebt. Ich versuche mich, obwohl ich es nicht kann, mich mal in diesen Menschen hineinzuversetzen. Ich wünsche mir wahrscheinlich, wenn ich überhaupt sprachfähig bin in dieser Situation, ja jemanden, dem ich das einfach alles mal erzählen kann, und der mir sagt, boah, das ist ja richtig schwer, was du da gesehen hast, der Verständnis für mich aufbringt. Und jetzt kommt da einfach so eine Therapie, jetzt bewegen Sie mal die Augen rechts und links. So läuft es wahrscheinlich nicht ab, oder?
0: Erste Korrektur. Ja. Wir wissen von den Kolleginnen und Kollegen, dass viele Soldaten nicht drüber sprechen möchten. Das ist eine schambesetzte Situation, weil sie irgendwas gesehen haben, was nicht gut war und sie leiden darunter. Und manchmal, wenn es ausgesprochen wird, dann ist es im Raum und dann ist es vielleicht noch schwerer zu ertragen. Ganz viele wollen nicht drüber sprechen. Ne? EMDR geht auch ohne, dass man drüber spricht. Allein, wenn man das Bild ins Bewusstsein holt und es vom inneren Auge sieht, würde das schon helfen. Es geht nicht darum, alles zu erzählen. Weil das weiß man aus Traumatherapie, also viele, die einen sexuellen Übergriff erlebt haben, wollen nicht drüber sprechen, weil es zu schambesetzt ist. Also das wollte ich gerade mal noch so in Frage stellen, dass das nicht bei jedem Trauma so ist.
1: Finde ich sehr interessant, dass Sie das sagen, weil man ja oft so langläufig hört, ja, wenn etwas ausgesprochen ist, dann verliert es Macht. Das muss nicht zwingend in jedem Kontext so sein.
0: Es muss halt beim Trauma dann oft ausgesprochen werden. Also bei Dingen, die nicht so ganz schlimm ist, da gebe ich Ihnen recht, ne? Man erzählt's. Und dann verliert es die Macht. Aber wenn es schon ganz viel Macht hat und ich hole es aus dem Dunkeln raus, dann kriegt es erstmal viel mehr Raum und Macht.
1: Wie konkret sieht diese Ausbildung aus? Wie agieren Sie da? Wo findet sie statt? Ist das in der Ukraine selbst? In den Sicherheitszonen? Wie viele Menschen haben Sie bisher ausgebildet?
0: Wir haben das so organisiert, dass wir Traumatherapeuten oder Therapeuten, die in Kliniken arbeiten, eingeladen haben oder an der Front eingeladen haben, nach Würzburg zu kommen. Wir hätten auch genauso in die Ukraine gehen können, aber wir dachten, es wäre gut, wenn die eine Woche hier sein könnten und mal ein bisschen Ruhe haben. Also die haben jede Nacht Luftalarme, Luftangriffe und das dachten wir, das wäre vielleicht auch mal ein Nebeneffekt, dass sich Leute auch ganz auf die Ausbildung konzentrieren können. Also für eine Woche haben wir sie eingeladen zu kommen. Das war für manche nicht so ganz einfach. Also Soldaten, Männer, Psychotherapeuten, die gleichzeitig Soldaten sind, dürfen eigentlich nicht kommen. Auch männliche Therapeuten dürfen nicht kommen. Die haben dann teilweise eine Sondergenehmigung bekommen, weil die eigentlich an der Front sein müssten. Und dann kamen die her und wir haben halt innerhalb von einer Woche die geschult und dann im Nachhinein noch 6 Monate lang begleitet über Videosupervision, haben die ihre Fälle berichtet und wir haben die angeleitet, das dann zu vertieft zu lernen.
1: Die Menschen, die Sie ausbilden, behandeln Soldaten, die von der Front zurückkommen. Das ist doch eine völlig andere Ausgangslage als die zivile Traumatherapie, denke ich mal. Der Soldat muss in vielen Fällen wieder zurück in den Kampf. Was bedeutet das für die Therapie? Was kann man da überhaupt leisten, wenn das Trauma letztendlich dann noch weiter andauert?
0: Sehr gute Frage. Wir haben hier eine neue Situation. Es gibt Traumata, die dauern noch an. Und die gibt es in der Welt normalerweise selten. Aber da haben wir, das nennt sich Ongoing Trauma. Also klar.
1: Ein anhaltendes
0: Trauma. Und wir haben relativ wenig Wissen darüber. Und in der Ukraine entsteht sehr viel Kompetenz und Wissen, wie wir damit umgehen können. Und sie lernen von uns die Basismethode und inzwischen sind die auch schon so kompetent, dass wir inzwischen einiges von den Ukrainern lernen können, wie man mit so einer Dauerbelastung umgeht. Das hatten wir im Zweiten Weltkrieg. Wir hatten es während Corona, aber lag nicht so stark, kann man nicht vergleichen. Aber sonst gibt es in der Regel wenig traumatische Situationen, die vergleichbar sind. Und da wird sehr viel Erfahrung gemacht. Und Sie haben recht, was mache ich denn mit jemand, der dann zurück muss an die Front nach 4 Wochen? Mache ich mit dem eine Aufarbeitung der Traumatherapie, also des traumatischen Geschehens? Also mache ich mit dem überhaupt eine Traumatherapie oder stabilisiere ich den? Und da wissen wir inzwischen, dass viele Therapeuten erstmal stabilisieren und manche Soldaten, die sagen, ich möchte aber gerne darüber sprechen und ich möchte das gerne aufarbeiten, denen bieten sie es an.
1: In der klassischen Traumatherapie geht es ja darum, das Erlebte zu verarbeiten und einen sicheren inneren Ort zu finden. Aber was, wenn der äußere Ort nicht sicher ist und es ihn vielleicht auch nie wieder geben wird, zumindest nicht in absehbarer Zeit? Welche therapeutischen Ansätze funktionieren da trotzdem?
0: In der Traumatherapie, die effektiv ist, geht es darum, sich mit dem Trauma auseinanderzusetzen. Traumafokussierte Psychotherapie heißt das Stichwort. Und es ist gut, wenn es irgendwo einen inneren sicheren Ort gibt, wo ich mich nach der Traumatherapie hinflüchten kann. Das stimmt. In der Ukraine gibt es keinen äußeren sicheren Ort und aber hoffentlich bei vielen einen inneren sicheren Ort. Und trotzdem kann man Traumatherapie machen, wenn ich den inneren sicheren Ort habe oder wenn da Leute sind, die danach bei mir sind und mich unterstützen. Also nach einer belastenden Therapie oder nach einer intensiven Therapie. Wir haben das auch in der Ausbildung gemerkt, man macht so Stabilisierungsübungen und bittet die Leute, einen schönen Moment zu suchen. Der wird dann verstärkt und man versetzt sich nochmal in das schöne Gefühl rein oder auch einen inneren sicheren Ort zu fühlen. Und es war so, wie Sie sagen, manche Leute sind zusammengebrochen, haben angefangen zu weinen. Also der eine, weil er halt als schönen Moment den Norwegen-Urlaub von vor 3 Jahren hatte und der ihm wurde bewusst, das hat er nicht mehr mit seinen zwei Söhnen, die jetzt an der Front sind. Und er kann ja auch nicht mehr nach Norwegen im Moment. Das war für ihn dann eher belastend als eine Ermutigung oder nach eine Ressource. Und die andere hat gemerkt, es gibt ja gar keinen inneren sicheren Ort mehr, es gibt ja auch keinen äußeren mehr. Und was wir dann dazu übergegangen sind, es standen Blumen in der Mitte vom Raum. Und manche haben dann gesagt, aber die Blumen sind jetzt da und die sind schön und die gehen auf und das gibt mir gerade Kraft oder ich habe einen Kaffee in der Hand oder ich freue mich über eure Freundlichkeit, dass ihr uns eingeladen habt und dass ihr uns hier unterstützt, dass wir unseren Landsleuten effektiv helfen können. Also es wurden viel unmittelbarere Momente gefunden. Das war dann halt, was da war. Da habe ich draus gelernt, ne? Ich habe erst gedacht, machen wir halt das, was wir sonst auch für Traumatherapeuten machen, aber das hat nicht funktioniert.
1: Soldaten haben ja oft eine ganz andere Haltung zu psychischer Verwundbarkeit als zivile Patienten. Ich bin ein Kämpfer, ich zeige keine Schwäche. Das ist Ihnen ja sicherlich auch und Ihren Kollegen und Kolleginnen in der Ukraine auch begegnet, diese Haltung, ne?
0: Ich erfahre das ja immer durch meine Kolleginnen, die ich ausbilde. Die erzählen mir dann, mit welchen Herausforderungen sie zu tun haben und weiß, dass Soldaten natürlich anders sind. Also eher, man erzählt eigentlich das Trauma nicht. Aber wenn die merken, das, was in der Therapie läuft, bringt was, dann kommen die auch. Und dann wollen die auch.
1: Eine gewisse Zielorientierung.
0: Ja, dann wollen die das auch. Stärker, also ne, das wird dann erzählt und das ist eine gute Sache, geh da auch hin und dann setzt sich das fort. Und natürlich, Soldaten, mit Soldaten arbeiten ist was anderes wie mit Zielpersonen. Aber diese Menschen, die machen ja den ganzen Tag nichts anderes. Das heißt, die können sich sehr gut auf diese Gruppe ja, einstellen.
1: Haben Sie selbst auch persönlich Soldaten kennengelernt? Sind Sie bei
0: Ihnen? Ich war in der Ukraine. Und habe mir die Einrichtung angeschaut, also die Kliniken. Und wir haben von Würzburg aus auch eine ganze eigene Traumastation aufgebaut und finanziert. Also das DAHW, Deutsche Aussätzigenhilfswerk, hat das unterstützt durch Spendengelder. Und das haben wir eingeweiht und angeschaut. Und da habe ich auch mit Soldaten, kam ich in Berührung. Aber ich habe mich nicht mit denen unterhalten. Es ist schon anders in diesen Kliniken. Es sind viele junge Männer, die ohne und Arme und Beine da sitzen, auf dem Bett sitzen und du denkst, das ist doch jetzt einer, der ist 25. Normalerweise bei uns studieren die und sind irgendwo sonst in der Welt unterwegs und leben ihr Leben und die sitzen hier ohne erstmal Perspektive.
1: Ja, das eine, was Sie so, ja, sag mal, erschütternd schildern, sind die Soldaten selbst, aber wie geht es eigentlich, wie haben Sie die Therapeutinnen und Therapeuten erlebt? Wie geht es denen? Die Menschen, die Sie ausbilden, tragen ja oft doppelt. Sie leben selbst im Krieg, haben vielleicht selbst Angehörige an der Front und behandeln gleichzeitig traumatisierte Soldaten. Was tun Sie, um auch diese Menschen zu unterstützen?
0: Also erstmal dreimal Hut ab vor diesen Menschen. Ich sehe die ja regelmäßig in der Zoom-Konferenz. Das heißt, ich kenne die gut, auch über jetzt eine längere Zeit. Und ich bin immer wieder berührt, wie motiviert, wie widerstandsfähig diese Menschen sind. Weil die gehen jeden Tag wieder in die Klinik und arbeiten manchmal mehr als wir und vielleicht noch am Wochenende und unterstützen andere mit viel Hoffnung. Und ich merke natürlich, die eine sagt, mein Mann ist jetzt an der Front oder er ist nicht zurückgekommen. Das sind Extremsituationen. Oder manchmal schauen die auch alle ganz müde in die Kameras rein. Also es ist anders, aber ich bin immer wieder berührt, wie viel Energie da noch ist trotzdem. Sie sagen dann, naja, wir müssen ja weitermachen, wir haben ja keine Wahl. Und das stimmt. Also sie müssen weitermachen. Also aufgeben gibt's nicht. Wobei es in der Ukraine auch viele gibt, die aufgegeben haben. Also Suizidrate ist recht hoch.
1: Ja. Frau Dr. Schuhwalter, ich würde gerne noch mal zu Ihnen kommen. Die Arbeit, die Sie dort getan haben, diesen Einblick, den Sie bei Ihren Kolleginnen und Kollegen bekommen haben, die dort in der Ukraine diese Arbeit, die Sie ja auch so gewürdigt haben, was die Menschen dort leisten, was haben diese Erfahrungen mit Ihnen selbst gemacht? Hat sich der Blick auf diesen Krieg, auf ihr eigenes Leben, ihren eigenen Glauben, vielleicht ihren Blick auf das Menschsein ausgewirkt, irgendetwas vielleicht verändert?
0: Also auf jeden Fall mehr Demut und mehr Dankbarkeit für das, was wir hier haben. Also mit welchen Themen wir uns manchmal beschäftigen, das gibt's in der Ukraine jetzt halt nicht in dem Ausmaß. Also Konfrontation mit Leid, und zwar mit diesem Leid, stellt unser Leid auch nochmal in eine gute Position. Das finde ich immer, ja, es ist was Gutes, weiß ich, es fällt mir kein gutes Wort ein, aber es kommt in eine gute Reihe dann. Na, wenn ich jetzt überlege, ja, ob ich jetzt ein bisschen Kopfweh habe oder nicht, oder ob das jetzt Streit mit irgendjemand, das ist mir alles dann relativ.
1: Ja, verstehe. Was wünschen Sie sich persönlich für die Zukunft, für Ihre Patientinnen und Patienten in Würzburg, für die Ukraine, ja, vielleicht sogar für die Weiterentwicklung der Traumatherapie hier in Deutschland und in der Ukraine?
0: Ich wünsche mir, dass der Krieg aufhört. Gerade habe ich so das Gefühl, wir arbeiten gegen Windmühlen, weil es einfach immer weitere Traumatisierungen gibt. Und dann wünsche ich mir, und da sind wir schon dran, dass wir viele Traumatherapeuten weiter ausbilden können und dass es nicht so wird wie bei uns nach dem Zweiten Weltkrieg, wo es über Jahre, Jahrzehnte noch zu spüren war, dass da Krieg ist. Es hat sich ja noch in den Familien weiter fortgesetzt. In meiner Generation hat man es auch noch gespürt. Und das soll anders werden, das wünsche ich mir. Also dafür haben wir bessere Möglichkeiten jetzt. Und also die Ukrainer sind hochintelligent, die auch suchen sich Unterstützung in der Welt, holen die Experten vor Ort und fangen jetzt schon an, Leute auszubilden. Man sieht es, ne, in der Kriegsführung, da sind die ja auch ganz weit vorne dran. Da geht ja inzwischen ja auch unser Verteidigungsminister hin und schaut sich das an. Ne, und das lässt hoffen, dass sie da die Ressourcen in der Welt bündeln und dann das Land wieder aufbauen.
1: Ja. Eine letzte, vielleicht ungewöhnliche Frage. Wenn Sie einen Menschen, der gerade in einer tiefen Verletzung steckt und vielleicht uns gerade zuhört, einen einzigen Satz mitgeben könnten, was wäre das? Es dürfen auch gerne zwei oder drei Sätze sein. Also ich möchte Sie da nicht verschrecken.
0: Ich glaube, wenn man in einer tiefen Krise sitzt, dann sieht man oft nur, was jetzt gerade ist und kann noch nicht über diese Mauer gucken oder über diesen Burggraben. Und ich habe ganz oft erlebt, dass es ein Danach gibt und dass es was gibt, dass aus Krisen manchmal was Gutes entstehen kann. Gibt sogar ein Fachwort dafür. Das heißt posttraumatisches Wachstum. Also ich ziehe was aus dem, was schlimm war.
1: Ja.
0: Also es gibt, ich will eher so sagen, es gibt Hoffnung, dass es vorbeigeht und dass ich irgendwas mir davon rausziehe. Gibt es doch auch nette Bibelverse, oder? Du segnest mich denn, oder so.
1: Ja.
0: Ne? Also ich lasse dich nicht, du segnest mich denn. Ich möchte da was rausziehen.
1: Ja. Ich möchte noch gerne eine provokante Frage nachschieben. Hat aus Ihrer Sicht Leid immer einen Sinn?
0: Nein, gar nicht. Nein. Aber ich kann was draus machen. Und wenn man schon mal Leid erlebt, dann soll sich's doch irgendwie, das ist jetzt alles blöd, ne? Aber rentieren. Oder ich möchte das nicht so an mir vorbeiziehen lassen, ohne dass da irgendwas für mich dabei rauskommt. Also ich möchte das gerne sagen, dass ich glaube, dass wenn man selber erlebt hat, dass man aus der tiefen Krise rauskommen kann und dass man da was mitnehmen kann, dann kann man das auch anderen vermitteln. Das ist das, was mich antreibt.
1: Ganz herzlichen Dank. Dr. Marion Schowalter, psychologische Psychotherapeutin, Trauma-Expertin und eine Frau, die nicht weggeschaut hat. Ob nach einem Messeranschlag mitten in ihrer Heimatstadt oder inmitten eines Krieges, den sie von außen nur in Ausschnitten sehen kann. Sie geht dorthin, wo der Schmerz am größten ist. Was mich an diesem Gespräch besonders bewegt hat, die nüchterne Klarheit, mit der Frau Dr. Schowalter über das Unaussprechliche spricht und gleichzeitig diese leise, feste Überzeugung, dass Heilung möglich ist. Nicht immer vollständig, nicht immer schnell, aber möglich. Wenn Sie oder jemand in Ihrem Umfeld Hilfe braucht, sprechen Sie mit Ihrer Hausärztin oder Ihrem Hausarzt oder wenden Sie sich an die Telefonseelsorge. Die Telefonnummer lautet 0800 111 0111. Kostenlos, rund um die Uhr und anonym. Das war das Gespräch auf ERF Plus. Ich danke Ihnen fürs Zuhören und bleiben Sie behütet. Ihr Oliver Jeske.
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4: Ich bin Selke Rech. Die Waldbrände in Griechenland halten die Einsatzkräfte weiter in Atem. Westlich von Athen kämpft die Feuerwehr bereits den vierten Tag in Folge gegen mehrere große Feuer.
5: Nach dem Zusammenstoß zweier Löschhubschrauber ist die Zahl der Todesopfer auf 5 gestiegen. Auch im US-Bundesstaat Washington wüten schwere Waldbrände. Dort wurden bereits mehr als 600 Gebäude zerstört. Tausende Menschen mussten ihre Häuser verlassen. In Frankreich und Spanien ist die Lage dagegen inzwischen weitgehend unter Kontrolle. Timo Wiesner, Redaktion.
4: Bundesverkehrsminister Bilger lädt am Donnerstag zu einer Fachkonferenz über das Niedrigwasser auf dem Rhein ein. Dort will er mit Experten und Verbänden über die Auswirkungen auf die Schifffahrt beraten. Hintergrund sind die extrem niedrigen Pegelstände. An der wichtigen Engstelle Kaub wird in dieser Woche ein neuer Rekordtiefstand erwartet. Der DAX hat heute erstmals die Marke von 26.000 Punkten überschritten und damit ein neues Rekordhoch erreicht. Anleger hoffen auf eine Entspannung im Konflikt zwischen den USA und dem Iran. Außerdem sind die Ölpreise zuletzt gesunken, was die Stimmung an den Börsen verbessert hat. Aus Teheran gibt es bislang allerdings keine Bestätigung für die von US-Präsident Trump angekündigten Gespräche. Im Nordwesten Nigerias haben bewaffnete Angreifer mehr als 50 Menschen entführt, darunter auch zahlreiche Kinder. Nach Augenzeugenberichten kamen die Täter auf Motorrädern in ein Dorf im Bundesstaat Zamfara und verschleppten viele Bewohner. In der Region kommt es immer wieder zu solchen Massenentführungen, bei denen kriminelle Banden Lösegeld erpressen wollen. In Süddeutschland breitet sich ein neues Virus bei Rindern aus. Die Tiere zeigen unter anderem Fieber und Durchfall. Außerdem geben Milchkühe deutlich weniger Milch. Das Virus wird durch Mücken übertragen und befällt vor allem Wiederkäuer. Laut Friedrich-Löffler-Institut gibt es derzeit keine Hinweise auf ein relevantes Infektionsrisiko für Menschen. Die Entwicklung wird aber weiter beobachtet.
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4: Die aktuellen Temperaturen in Köln-Bonn 34 Grad, in Hamburg 28, in Bremen 30, in Berlin 31, in Dresden und Frankfurt am Main 35, in Stuttgart 37, in München 36, in Erfurt und Münster 33 Grad. Heute fehlt Sonnenschein im Südwesten und der Mitte einzelne starke bis schwere Gewitter. Temperatur Maxima 30 bis 37, ganz im Norden 23 bis 29 Grad. Morgen verbreitet viel Sonne, später Bildung von Quellwolken, im Norden und Nordosten Schauer und zum Teil kräftige Gewitter, sonst nur vereinzelt. Abends von Südwesten weitere Gewitter. Weiterhin heiß mit Höchstwerten zwischen 30 und 38 Grad, im Küstenumfeld 25 bis 30 Grad.
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1: Es gibt so verrückte Geschichten, dass ich die kaum glauben kann. Und doch sind sie wahr. Eine erzählt von Larry Walters. Der hat einen großen Traum, einmal selber fliegen. Schon als junger Mann begeistern ihn Flugzeuge. Deshalb tritt er in die Luftwaffe ein, um Pilot zu werden. Doch wegen seiner schlechten Sehkraft platzt dieser Traum. Inzwischen sitzt er nur noch in seinem Gartenstuhl und schaut den Flugzeugen hinterher. Eines Tages beschließt er, so kann's nicht weitergehen. Also kauft er 42 große Wetterballons, füllt sie mit Helium und befestigt sie an seinem Gartenstuhl. Dazu packt er Sandwich ein, etwas zu trinken und ein Gewehr. Sein Plan ist einfach: ein Stück aufsteigen, die Welt von oben betrachten und genießen. Danach will er die Ballons nach und nach abschießen, um langsam wieder auf die Erde zurückzugleiten. Doch es kommt anders. Als Larry am 2. Juli 1982 sein Vorhaben wahrmacht und das Seil durchtrennt, schießt sein Gartenstuhl wie eine Rakete in den Himmel. Statt ein paar Meter hoch zu schweben, steigt er auf knapp 4.900 Meter und treibt 14 Stunden durch die Luft. Schließlich gerät er sogar in die Flugroute des Flughafens von Los Angeles. Ein Pilot meldet dem Tower fassungslos, er sei gerade an einem Mann in einem Gartenstuhl vorbeigeflogen, mit einem Gewehr auf dem Schoß. Das Gesicht hätte ich gern gesehen. Nach einer spektakulären Rettungsaktion wird Larry sicher zur Erde gebracht. Allerdings sofort von der Polizei festgenommen. Ein Reporter fragt ihn: Mr. Walters, warum haben Sie das getan? Da lächelt Larry und antwortet mit einem Satz: Man kann doch nicht einfach nur rumsitzen. Als ich diese Geschichte höre, lache ich Tränen. Was muss das für ein Schauspiel gewesen sein und wie groß die Sehnsucht, etwas zu erreichen. Ich bewundere Larry. Er hat nicht nur geträumt, sondern hat sich für seinen Traum eingesetzt. Manchmal frage ich mich, wo ich noch rumsitze, obwohl ich längst aufstehen sollte. Wo gibt's Dinge, die ich vor mir herschiebe? Hat vielleicht sogar Gott Ideen für mich? Es muss ja nicht gleich so spektakulär wie bei Larry Walters sein. Kleiner und weniger abenteuerlich geht's auch. Denn keiner weiß, wie viel Zeit einem noch bleibt. Man kann doch nicht einfach nur rumsitzen.
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Von ganzem Herzen, mit allem, was ich bin, o Gott, will ich dich lieben und auf das hören, was du sagst. So beginnt Arne Kopfermanns Liebeslied an Gott. Das ist leicht gesagt und leicht gesungen, aber es will gut überlegt sein. Denn es könnte Gott einfallen, dass er die Leute, die eine solche Erklärung abgeben, beim Wort nimmt. Das gilt für vieles im christlichen Glauben. Wer sich dazu bekennt, hat es und bekommt es mit dem lebendigen Gott zu tun. Kann dann aber eben auch mit diesem Gott rechnen und mit seiner Liebe. Denn die ging ja allen menschlichen Liebes- und Hingabeerklärungen voraus.

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1: Ich bin Silke Rech. Die Ölpreise sind deutlich gesunken. Hintergrund ist die Ankündigung von US-Präsident Trump, einen geplanten Militärangriff auf den Iran vorerst auszusetzen, um neuen Verhandlungen eine Chance zu geben.
2: Nach Trumps Worten sollen die Gespräche heute beginnen. Im Mittelpunkt stehen die Lage in der Straße von Hormus und das iranische Atomprogramm. Gleichzeitig hat das Ölkartell OPEC Plus beschlossen, die Förderobergrenze für September erneut anzuheben. Das könnte das Angebot auf dem Weltmarkt zusätzlich erhöhen. Noah Ulrich, Redaktion.
1: Die Kritik an der geplanten Abschaffung der abschlagsfreien Rente nach 45 Beitragsjahren wächst. Auch Saarministerpräsidentin Rehlinger spricht sich gegen die Pläne aus. Damit lehnen inzwischen 7 Ministerpräsidenten die Abschaffung ab. Rehlinger sagt, das Vorhaben werde der Lebensleistung vieler Menschen nicht gerecht. Über die Rentenreform müssen Bundestag und Bundesrat noch entscheiden. EU-Kommissionspräsidentin von der Leyen hat Spanien für den Umgang mit dem Ansturm tausender Migranten auf die Exklave Ceuta gedankt. In einem Brief an Ministerpräsident Sanchez lobt sie die Zusammenarbeit mit Marokko, durch die eine Weiterreise vieler Menschen nach Europa verhindert worden sei. Die EU-Grenzschutzagentur Frontex soll ihre Unterstützung in Ceuta ausbauen. Morgen wollen die EU-Innenminister bei einer Sondersitzung über die Lage beraten. Mehr als 1000 Juristen unterstützen inzwischen einen Aufruf für ein Verbot der AfD. Zu den Unterzeichnern gehören Anwälte, Richter und Staatsanwälte. Sie berufen sich auf ein Rechtsgutachten, das gute Erfolgschancen für ein Verbotsverfahren sieht. Ob Bundestag, Bundesrat oder Bundesregierung einen entsprechenden Antrag beim Bundesverfassungsgericht stellen, ist politisch aber weiter umstritten. Japan und die USA haben gemeinsam den schwachen Yen gestützt. Beide Länder kauften die japanische Währung, um ihren Kurs gegenüber dem US-Dollar zu stärken. Der Yen war zuletzt auf den niedrigsten Stand seit rund 40 Jahren gefallen. Eine gemeinsame Währungsintervention dieser Art ist selten. Zuletzt hatten Japan und die USA Ende der 1990er Jahre so zusammengearbeitet.
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1: Die aktuellen Temperaturen in Köln-Bonn 35 Grad, in Hamburg 28, in Bremen und Berlin 30, in Dresden und Frankfurt am Main 34, in Stuttgart und München 35, in Erfurt 32 und in Münster 33 Grad. In den kommenden Stunden, abgesehen vom Nordosten und Südosten, weiterhin einzelne Schauer und Gewitter, sonst gering bewölkt oder klar und trocken. Morgen verbreitet viel Sonne, später Bildung von Quellwolken, im Norden und Nordosten Schauer und zum Teil kräftige Gewitter, sonst nur vereinzelt. Abends von Südwesten weitere Gewitter. Weiterhin heiß mit Höchstwerten zwischen 30 und 38 Grad, im Küstenumfeld 25 bis 30 Grad.
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1: Der August ist die Krone des Sommers. Es ist immer noch Sommer. Kalendarisch, astronomisch und meteorologisch. Vielleicht sogar der beste Teil des Sommers. Die Zeit im Jahr, wo sich der schlimmste Urlaubsstress gelegt hat und wir den satten August genießen. Ein russisches Sprichwort nennt den August die Krone des Sommers. Und in meiner Welt riecht das nicht nach Wehmut, sondern nach Ruhe. Wir gehen hinein in den Spätsommer mit seinen verschwommenen Grenzen. Er kommt unbemerkt und geht wieder, ohne viel Aufhebens von sich zu machen, und er ist so eigentümlich, dass man ihn manchmal die fünfte Jahreszeit nennt. Dunst liegt über warmen Seen, die Dunkelheit bettet uns ein wenig früher zur Ruhe und wir schlafen bei offenem Fenster. Das Gemüse im Garten ist herzhaft, wird aber allmählich ein bisschen müde und grau, was aber nichts macht, denn jetzt können wir das meiste ernten. Und vor allem, es ist immer noch Sommer. Der August ist ein warmer, entspannter Monat. Wie geschaffen dazu, den Rhythmus für das kommende Kalenderjahr festzusetzen. Jetzt können wir in Schweden die warmen Abende dazu nutzen, den Picknickkorb aufs Fahrrad zu packen und an fast menschenleeren Badestränden und Felsen ein Bad zu nehmen. Es kommt jetzt nicht die Kälte, sondern die Restwärme. Lassen Sie sich dieses Wort einen Augenblick auf der Zunge zergehen. Oder noch besser, eine ganze Weile. Vor fast 20 Jahren habe ich ein Buch mit diesem Namen geschrieben und ich erinnere mich noch gut, wie dieser Titel entstand. Ich befand mich irgendwo in Südeuropa, um zu schreiben. Im Preis mit inbegriffen für die winzige und recht dunkle Wohnung, die ich gemietet hatte, war die Nutzung einer Dachterrasse mit Blick auf das Meer. Ich saß jeden Abend dort oben, schaute den Horizont an und die rasch sinkende Sonne. Außer mir war selten jemand da. An einem der Abende wurde es etwas kühl. Ich schob den Stuhl näher an die Steinwand, um in den Windschatten zu kommen, und da entdeckte ich es. Noch lange, nachdem die Sonne untergegangen war, erinnerte sich die Wand an ihren Schein und ihre Kraft. Sie hatte die Wärme des Tages gespeichert, so dass sie noch für ein ganzes Stück der Nacht reichte. Ich saß lange in dieser Restwärme. Sie erzählte von etwas, das einmal war, aber zu Ende gegangen war. Und doch auch nicht aufgehört hatte, jedenfalls nicht richtig. Als wollte das Helle und Wache dem Abend und der Nacht noch nicht weichen, der Kühle keinen Raum geben. Seitdem hat mich das Wort Restwärme begleitet. Es handelt von so viel mehr als Jahreszeiten, am meisten vielleicht von den Menschen, die wir nicht mehr bei uns haben.

0: Sie sind weg, aber ihre Wärme ist noch da. In diesem Sinne leben sie weiter bei uns. Also, lang lebe der August, die Krone des Sommers. Um den Herbst kümmern wir uns, wenn der Herbst kommt. Denn jetzt ist immer noch Sommer.
1: 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Das war ein Text von Thomas Schödin aus seinem Buch Träume sind wie Segel, Erinnerungen wie Ruder. Erschienen im Verlag SCM Brockhaus, gelesen von Andreas Udrich. 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

0: Wenn ich zurückschaue auf mein Leben, so entdecke ich viele Situationen, wo mir Freunde sehr wichtig geworden sind. Ihre Anteilnahme in schönen und harten Zeiten, ihr Durchhalten in Dürrezeiten. Manchmal hat man sich lange nicht gesehen und sofort wieder einen Draht zueinander bei der nächsten Begegnung. Welch ein großer Reichtum, welch ein Segen, gute Freunde zu haben. Ich schätze das sehr. Sie auch? Wenn nicht, dann nehmen Sie dieses Lied als Mutmacher für die Zukunft. Für alle, die es so erlebt haben wie ich, nehmen Sie es als fröhliche und tiefe Bestätigung Ihrer Erfahrung mit Freunden.
1: Eure Freundschaft hielt auch stand.

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1: Liebe auf Ruhrgebiet. Hör mal, du Idiot, lass den Blödsinn, ich komm dir gleich rüber. Ja, was denn? Willst du eins aufs? Du blendest alle, die Nebelschlussleuchte ist noch an. Ach ja, ach so. Ja, danke, ne? Ja, bitte, komm jetzt, fahr auch endlich. So klingt manchmal das Ruhrgebiet. Besondere Menschen, die sich liebevolle Worte in allumfassender Zuneigung zusprechen. Ja, das meine ich ernst. Ich mag die Sprache im Ruhrgebiet, denn entscheidend ist oft das, was zwischen den Zeilen passiert. Da kann eine Beleidigung mal schnell zu einem Kompliment werden. Aber was ist mit den Menschen, die gerade hier angekommen sind? Im Ruhrgebiet oder sonst wo, die sich gerade sortieren müssen, alles verloren haben und hier eine neue Heimat finden. Und die auch das allerfeinste Hochdeutsch nicht verstehen. Ich frage mich, wie ich helfen kann. Ich frage mich, was hilft? Ich werde fragen müssen, in meiner oder ihrer Sprache. Ich kann helfen, das weiß ich. Wie? Das kann ich nur herausfinden, wenn ich es ausprobiere und anfange. Ich habe gerade jemandem auf Französisch versucht zu erklären, wie es zum Bahnhof geht. Französisch spreche ich gar nicht, aber die Übersetzungs-App auf meinem Handy, die kann das. Ich feiere es, dass wir in der Lage sind, uns mit liebevollen Worten zu begegnen, auch wenn es in einer fremden Sprache ist und die Worte nur aus Anweisungen wie geradeaus und dann die nächste links bestehen. Denn entscheidend ist, was zwischen den Zeilen passiert. Für die Person, mit der ich im schrecklichen Französisch den Weg zur Bahn erläutert habe, waren meine Worte ein kleiner Lichtblick.
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1: Ich bin Silke Rech. Die Ölpreise sind deutlich gesunken. Hintergrund ist die Ankündigung von US-Präsident Trump, einen geplanten Militärangriff auf den Iran vorerst auszusetzen, um neuen Verhandlungen eine Chance zu geben.
2: Nach Trumps Worten sollen die Gespräche heute beginnen. Im Mittelpunkt stehen die Lage in der Straße von Hormus und das iranische Atomprogramm. Gleichzeitig hat das Ölkartell OPEC Plus beschlossen, die Förderobergrenze für September erneut anzuheben. Das könnte das Angebot auf dem Weltmarkt zusätzlich erhöhen. Noah Ulrich, Redaktion.
1: Die Kritik an der geplanten Abschaffung der abschlagsfreien Rente nach 45 Beitragsjahren wächst. Auch Saarministerpräsidentin Rehlinger spricht sich gegen die Pläne aus. Damit lehnen inzwischen 7 Ministerpräsidenten die Abschaffung ab. Rehlinger sagt, das Vorhaben werde der Lebensleistung vieler Menschen nicht gerecht. Über die Rentenreform müssen Bundestag und Bundesrat noch entscheiden. EU-Kommissionspräsidentin von der Leyen hat Spanien für den Umgang mit dem Ansturm tausender Migranten auf die Exklave Ceuta gedankt. In einem Brief an Ministerpräsident Sanchez lobt sie die Zusammenarbeit mit Marokko, durch die eine Weiterreise vieler Menschen nach Europa verhindert worden sei. Die EU-Grenzschutzagentur Frontex soll ihre Unterstützung in Ceuta ausbauen. Morgen wollen die EU-Innenminister bei einer Sondersitzung über die Lage beraten. Mehr als 1000 Juristen unterstützen inzwischen einen Aufruf für ein Verbot der AfD. Zu den Unterzeichnern gehören Anwälte, Richter und Staatsanwälte. Sie berufen sich auf ein Rechtsgutachten, das gute Erfolgschancen für ein Verbotsverfahren sieht. Ob Bundestag, Bundesrat oder Bundesregierung einen entsprechenden Antrag beim Bundesverfassungsgericht stellen, ist politisch aber weiter umstritten. Japan und die USA haben gemeinsam den schwachen Yen gestützt. Beide Länder kauften die japanische Währung, um ihren Kurs gegenüber dem US-Dollar zu stärken. Der Yen war zuletzt auf den niedrigsten Stand seit rund 40 Jahren gefallen. Eine gemeinsame Währungsintervention dieser Art ist selten. Zuletzt hatten Japan und die USA Ende der 1990er Jahre so zusammengearbeitet.
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1: Die aktuellen Temperaturen in Köln-Bonn 35 Grad, in Hamburg 28, in Bremen und Berlin 30, in Dresden und Frankfurt am Main 34, in Stuttgart und München 35, in Erfurt 32 und in Münster 33 Grad. In den kommenden Stunden, abgesehen vom Nordosten und Südosten, weiterhin einzelne Schauer und Gewitter, sonst gering bewölkt oder klar und trocken. Morgen verbreitet viel Sonne, später Bildung von Quellwolken, im Norden und Nordosten Schauer und zum Teil kräftige Gewitter, sonst nur vereinzelt. Abends von Südwesten weitere Gewitter. Weiterhin heiß mit Höchstwerten zwischen 30 und 38 Grad, im Küstenumfeld 25 bis 30 Grad.
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3: Wir hören aus dem Neuen Testament, aus dem Johannesevangelium, Kapitel 7, die Verse 40 bis 52.
4: Einige nun aus dem Volk, die diese Worte hörten, sprachen:
5: Dieser ist wahrhaftig der Prophet.
4: Andere sprachen:
6: Er ist der Christus.
4: Wieder andere sprachen:
7: Soll der Christus aus Galiläa kommen? Sagt nicht die Schrift: Aus dem Geschlecht Davids und aus dem Ort Bethlehem, wo David war, soll der Christus kommen?
4: So entstand seinetwegen Zwietracht im Volk. Es wollten aber einige ihn ergreifen, aber niemand legte Hand an ihn. Die Knechte kamen zu den hohen Priestern und Pharisäern, und die fragten sie:
8: Warum habt ihr ihn nicht gebracht?
4: Die Knechte antworteten:
9: Noch nie hat ein Mensch so geredet wie dieser.
4: Da antworteten ihnen die Pharisäer:
8: Habt ihr euch auch verführen lassen? Glaubt denn einer von den Oberen oder Pharisäern an ihn? Nur das Volk tut's, das nichts vom Gesetz weiß. Verflucht ist es.
4: Spricht zu ihnen Nikodemus, der vormals zu ihm gekommen war und der einer von ihnen war:
10: Richtet denn unser Gesetz einen Menschen? ehe man ihn verhört und erkannt hat, was er tut?
4: Sie antworteten und sprachen zu ihm:
8: Bist du auch ein Galiläer? Forsche und sieh, aus Galiläa steht kein Prophet auf.
3: Das war der Bibeltext für den heutigen Tag, entnommen aus der großen Hörbibel mit freundlicher Genehmigung der Deutschen Bibelgesellschaft. Hier noch einmal die Bibelstelle. Johannesevangelium Kapitel 7, die Verse 40 bis 52. Gedanken dazu kommen jetzt von Lorenz Diehl aus Polheim.
11: Wir sind zu Hause immer geteilter Meinung. Papa sagt seine Meinung und wir dürfen sie dann teilen. Diesen Witz mochte ich schon als Teenager. Nicht nur, weil mein Vater sich die Zustände vielleicht so gewünscht hätte. Seine Lieblingsregel war, Papa hat immer recht. Sondern auch, weil der Witz so schön zeigt, dass im Deutschen eine Meinung teilen und geteilter Meinung sein völlig gegenteilige Bedeutungen haben. Der heutige Bibeltext steht in Johannes' Bericht über das Leben von Jesus, dem Johannesevangelium. Er spielt gegen Ende des jüdischen Laubhüttenfestes in Jerusalem. Jesus ist erst einige Tage nach Beginn des Festes gekommen und hat die Menschen über ihre heiligen religiösen Bücher, kurz die Schrift genannt, gelehrt und einige Zuhörer damit offenbar beeindruckt. Jetzt sprechen die Menschen untereinander über Jesus. Wer ist Jesus? Jeder kann mitdiskutieren. Manche sagen, ein Prophet, wie Mose, der dem Volk das Gesetz Gottes gegeben hat und dem es gehorchen soll. Manche sagen, der Erlöser, der das Volk befreien wird von fremder Herrschaft. Manche sagen, ein großer Redner. Andere sagen, ein Mann von zweifelhafter Abstammung. Galiläa statt Bethlehem, das scheint keinen guten Eindruck zu machen. Oder sogar, ein Verführer. Es gibt keine Bildungsschwelle. Das Volk diskutiert ebenso wie die Hohenpriester und Pharisäer, die Gelehrten. Wer ist Jesus, wird auch heute diskutiert. In unserem Land und in unserer Zeit mit anderen Vokabeln. Manche sprechen vom christlichen Abendland, das die Kultur prägt. Andere bezeichnen sich als wiedergeborene Christen und legen den Fokus auf eine persönliche Gottesbeziehung. Manche sind beeindruckt von Jesu Lehre und wollen sie möglichst wörtlich und direkt anwenden. Andere sind auch beeindruckt und verwenden viel Zeit, die Worte zu deuten und in die heutige Zeit zu übertragen. Manche halten sie für veraltet und glauben, bessere Theorien zu kennen. Religion ist für manche, nach Karl Marx, Opium fürs Volk, um die harte Realität erträglicher zu machen. Klar ist, die Diskussion ist nicht vorbei. Wer ist Jesus? Die Frage ist auch heute wichtig für einzelne Menschen und für die Gesellschaft als Ganzes. Und jeder kann mitdiskutieren. Was ist Ihre Position? In der Diskussion im Bibeltext werden einige Argumente ins Feld geführt. Wenn ich sie mir ansehe, habe ich fast überall leichtes Unbehagen. Erstens, etliche aus dem Volk haben ihre Meinung wegen der Worte Jesu, die sie gehört haben. Die Knechte, die Jesus zu den Pharisäern bringen sollen, sagen sogar, noch nie hat ein Mensch so gesprochen. Worte, keine Taten. Johannes berichtet auch nicht von Wundern, die Jesus auf dem Laubhüttenfest tut. Aber sind Worte das, wonach ich meine Meinung bilden will? Oder nach Aura, also nach Ausstrahlung eines Redners? Haben wir nicht schon genug, die einfache Lösungen versprechen und denen viele nachlaufen, ohne dass irgendetwas besser wird? Zweitens. Die Gelehrten berufen sich auf ein Autoritätsargument. Glaubt denn einer von den Oberen oder von den Pharisäern an ihn? Ich suche, bewusst oder unterbewusst, oft nach Menschen, an deren Meinung ich mich anlehnen kann. Am besten Experten, die sich auskennen. Aber ich fühle mich nicht wohl, wenn ich aufgrund einer Expertenmeinung etwas glauben soll, das ich nicht nachvollziehen kann und das meinem Verständnis entgegensteht. Ich habe den Eindruck, dass die Gelehrten im Bibeltext weniger inhaltlich überzeugen wollen, als eine Diskussion in ihrem Sinne beenden. An manchem Stammtisch höre ich heutzutage ein, man wird doch wohl noch sagen dürfen, wenn heikle Themen angesprochen werden. Vielleicht hängt das damit zusammen, dass die Gelehrten unserer Zeit den Diskussionsraum bei manchen Themen ebenfalls gern auf ihnen genehme Meinungen verengen möchten. Drittens. Außerdem wird die Schrift als Argument ins Feld geführt. Der Messias soll aus Bethlehem kommen, einem Ort südlich von Jerusalem. Jesus dagegen ist zwar in Bethlehem geboren, aber im Norden in Nazareth aufgewachsen. Die Weihnachtsgeschichte erzählt, wie Maria und Josef, Jesu Eltern, aufgrund einer Volkszählung des Kaiser Augustus aus Nazareth nach Bethlehem reisen, wo Jesus geboren wird. Das Argument, dass Jesus aufgrund seiner Herkunft nicht der Messias sein kann, ist also nicht stichhaltig. Es wirkt daher auf mich, als ob diejenigen, die so argumentieren, ihre eigenen Argumente nicht sauber prüfen. Sobald die eigene, vielleicht schon vorgefertigte Meinung gestützt wird, wird das Argument nicht mehr genauer untersucht. Ich frage mich, wie oft ich ähnlich vorgehe und nur das wahrnehme, was meine aktuelle Meinung unterstützt. Ich habe mit diesen Argumenten also so meine Probleme. Aber wie sieht ein besserer Ansatz aus? Nikodemus schlägt im Text vor, Jesus anzuhören und zu erkennen, was er tut. Nikodemus wird dafür niedergemacht, aber das Prinzip hat sich durchgesetzt. Nicht erst im heutigen Rechtsstaat. Auch damals wird es in der Schrift, dem jüdischen Gesetz, bereits gefordert. Und selbst in der Schöpfungsgeschichte und dem nachfolgenden Sündenfall geht es um die Erkenntnis des Guten und Bösen. Ich will also mein Urteilsvermögen sorgfältig einsetzen als Startpunkt für die Frage, wer ist Jesus? Aber wie weit führt das? Wenn das reicht, warum kommen dann nicht alle Menschen zum selben Ergebnis? An einer anderen Stelle beantwortet der Jünger Petrus die Frage nach Jesus mit: Du bist der Christus, des lebendigen Gottes Sohn. Und Jesus sagt ihm, dass er das nicht durch Fleisch und Blut, also aus eigener Kraft, erkannt hat. Jesus weist auch auf dem Laubhüttenfest auf den Geist Gottes hin, der den Menschen Gott zeigt und damit auch Jesus, der behauptet, von Gott zu kommen. Um Gott zu erkennen, brauche ich also Gottes Hilfe. Durch Jesus hat er diese Hürde weggenommen. Jesus sagt, wer sucht, der findet. Und so will ich auch bei dieser Frage Gott bitten, dass er mir Antworten zeigt. Vielleicht ist das auch für Sie eine Option. Egal, wie oft Sie schon gebetet haben, bitten Sie einfach, Gott, zeige mir, wer Jesus ist und was das für mich bedeutet. Zum Schluss. Wer ist Jesus? Diese Frage wird schon zu Beginn des Laubhüttenfestes gestellt, bevor Jesus kommt. Dann können sich die Menschen einige Tage ein Bild von Jesus machen. Nun diskutieren sie wieder. Jesus beteiligt sich im heutigen Bibeltext nicht mehr an der Debatte. Jeder geht nach Hause. Jeder muss diese Frage am Ende in eigener Verantwortung beantworten. Wie gehen Sie das an?
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1: 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Wer Uwe Heimowski heute begegnet, ahnt nicht, was hinter ihm liegt. Der Vorstand der Hilfsorganisation Tierfund hat eine bewegte Biografie. Mit Anfang 20 ist er alkohol- und spielsüchtig. Hochverschuldet sieht er keinen Sinn mehr in seinem Leben. Doch dann lernt Uwe Gott kennen und wird frei von Sucht. Nach Schul- und Bildungsabbrüchen bekommt er eine neue Chance. Er wird Pädagoge und kann sogar ohne Abitur Theologie studieren. Heute blickt der fünffache Familienvater dankbar zurück. Seine Geschichte erzählt Uwe Heimowski in seinem Buch »Mit dem Leben spielt man nicht«. Passagen daraus hören Sie ab heute im Lesezeichen. Herzlich willkommen, sagt Simone Nickel.

0: Uwe Heimowski ist Jahrgang 1964. Der Erzieher und Theologe war Pastor in Gera, Referent für Menschenrechte in Berlin und politischer Beauftragter der Deutschen Evangelischen Allianz. Seit Mai 2023 leitet er Tierfund Deutschland, ist geschäftsführender Vorstand dieser christlich-humanitären Hilfsorganisation. Zweimal wäre Uwe Heimowski fast gestorben, mit 22 und mit 56. So erzählt er es in seiner Biografie. Im Dezember 2020 hängt sein Leben an einem seidenen Faden. Markus Baum liest aus dem Buch »Mit dem Leben spielt man nicht«.
1: Es ging mir schon eine ganze Weile nicht gut. Okay, ich war 56 und irgendwann muss sich jeder wohl oder übel damit anfreunden, dass man die eigenen Grenzen nicht von Jahr zu Jahr erweitern kann. Aber im Großen und Ganzen fühlte ich mich fit. Altersentsprechend, meinte meine Hausärztin und lächelte dabei. Doch an diesem Tag im Dezember 2020 war mir nicht nach Lächeln zumute. Ich war nur kurz die Treppe hinuntergegangen, um ein Geburtstagspäckchen für unsere Jüngste entgegenzunehmen und kam völlig verschwitzt und atemlos wieder oben an. Meine Brust brannte und mir war speiübel. Das konnte nicht nur Müdigkeit oder Abgeschlagenheit sein. Zunächst versuchte ich es noch mit einer kurzen Ruhepause, doch innerlich leuchteten schon alle Alarmglocken. Google gab mir recht. Als ich auf meinem Bett lag, mein Puls wieder etwas ruhiger schlug und ich langsam wieder Luft bekam, schaute ich meine Symptome nach und stieß dabei auf das hässliche Wort Herzinfarkt. Daneben stand warnend: Wenn Sie diese oder ähnliche Symptome haben, dann zögern Sie bitte nicht und rufen Sie den Notarzt. Christine, komm doch mal bitte her. Kurz besprach ich mich mit meiner Frau. Sollten wir noch abwarten? Sollte ich am nächsten Tag meine Hausärztin aufsuchen? Nein, wir riefen sofort die 112 an. Guten Tag, hier Heimowski. Ich denke, ich habe einen Herzinfarkt. Es ging mir gut genug, um die Großaktion mit Rettungsfahrzeug und Notarzt mitzubekommen, aber es ging mir so schlecht, dass ich mich mittlerweile vor Schmerzen krümmte. Kurze Zeit später lag ich im Krankenhaus. Das EKG zeigte nichts Untypisches an. Mir wurde Blut abgenommen und dann hieß es warten. Auf der Notaufnahme herrschte Chaos. Corona-Chaos. Die Räume waren überfüllt. Ein Mann brüllte, dass er keine Maske tragen wolle. Die Pandemie sei eine einzige Lüge. Die Zeit verging, die Schmerzen nicht. Nach einer Dreiviertelstunde zupfte ich einen Arzt am Ärmel. Er schaute verwirrt. »Was machen Sie denn noch hier?« Im Eiltempo wurde ich auf die Intensivstation gebracht und bekam eine hohe Dosis Aspirin und Schmerzmittel gespritzt. Die Symptome waren zwar untypisch und die ersten Messergebnisse negativ, aber bald stellte sich heraus, dass ich tatsächlich einen Herzinfarkt hatte. Die Medikamente senkten den Blutdruck und langsam ließen die Schmerzen nach. Am nächsten Tag wurden mit dem Herzkatheter mehrere Stents gesetzt und eine Ader verödet. Es war sehr knapp gewesen. Abends bekam ich Besuch von einer Psychologin, die mir erklärte, was nun mit mir passieren würde. Es kann gut sein, dass Sie in den nächsten Wochen und Monaten mit Angstzuständen und Panikattacken zu kämpfen haben. Sie schaute mich an. Das ist völlig normal. Es ist eine Reaktion Ihrer Seele auf den lebensbedrohlichen Zustand, den Sie durchgemacht haben. Als ich wieder allein in meinem Zimmer lag, machte sich allerdings keine Angst breit, sondern tiefe Dankbarkeit. Ich wusste zwar nicht, wie es weitergehen würde, aber es würde weitergehen. Gott war da. Ich lebte. Spontan dachte ich zurück an einen Dezembertag vor 34 Jahren, als mich Leben und Tod auf eine ähnlich intensive Weise berührt hatten. 1986 hatte ich Alkohol- und Drogenprobleme, vor allem aber war ich spielsüchtig. Ich hatte die Schule und meine Ausbildung abgebrochen. Gesundheitlich war ich völlig am Ende. Ich war zwar erst 22, aber ich wusste nicht, wie es weitergehen sollte. Mir fehlte jede Hoffnung und ich hatte schon einen Plan gefasst, wie ich meinem Leben ein Ende setzen wollte. Mit einer ganzen Flasche Johnny Walker trank ich mir Mut an. Doch bevor ich mich umbringen konnte, geschah etwas, was mein Leben komplett veränderte. So merkwürdig es klingen mag, ich hatte eine Begegnung mit Gott. Eine innere Stimme sagte mir laut und klar vernehmbar: Wenn du das jetzt machst, stehst du vor Gott. Und so wie du gelebt hast, kannst du vor ihm nicht bestehen. Glaube hatte bis dahin keine große Rolle in meinem Leben gespielt. Ab diesem Moment wusste ich, dass die Stimme nicht aus mir selbst kam. Betrunken wie ich war, fiel ich auf meine Knie. Wenn es dich wirklich gibt, dann musst du mir einen Ausweg zeigen, forderte ich Gott heraus. Und das Unglaubliche geschah. Der Ausweg zeigte sich. Mein Leben nahm eine unfassbare Wende. Gott befreite mich aus der Sucht und ich bekam eine zweite Chance. Ich spürte keine Angst, sondern war überwältigt von Dankbarkeit. Und nun lag ich hier auf der Intensivstation, blickte zurück auf 34 erfüllte Jahre, wie ich sie mir nie hätte vorstellen können. Ich spürte keine Angst, sondern war überwältigt von Dankbarkeit. 1986 und 2020. Zwei Tage im Dezember. Beide Male sah es so aus, als wäre mein Leben zu Ende. Und beide Male machte Gott etwas daraus. Dies und all die Geschichten drumherum möchte ich gerne erzählen.

Wenn ich spiele, dann spiele ich. Dann kann neben mir die Welt untergehen und ich lasse mich nicht stören. Das hört sich nach einem wunderbar fokussierten Leben an. Als kleines Kind wurde es mir allerdings fast zum Verhängnis. Ich war 2 Jahre alt, als ich bei uns im Vorgarten mit irgendeiner wichtigen Aufgabe beschäftigt war. Musste ich Steine sammeln, um eine Burg zu bauen, oder unbedingt mit dem Ball ins Tor treffen? Ich weiß es nicht mehr. Jedenfalls rollte mein Vater mit dem Auto rückwärts aus der Garage und sah mich nicht. Als 2-Jähriger erschien ich noch nicht in seinem Rückspiegel. Außerdem war sein Blick getrübt, denn er war wie so oft betrunken. Erst als er einen Aufprall und dann meinen Schrei hörte, trat er auf die Bremse. Ich hatte zahlreiche Verletzungen und am schwersten hatte es meine Hüfte getroffen. Mit mehreren Brüchen lag ich viele Monate lang in einem Streckverband fixiert im Krankenhaus. Besuch galt damals eher als Störfaktor im Krankenhausablauf, deshalb gab es nur wenige Besuchszeiten pro Woche. Ich fühlte mich elend und allein und litt darunter beinahe mehr als unter meinen Brüchen. Natürlich erinnere ich mich nicht selbst an diese Zeit, aber ich habe die Geschichte so oft gehört, dass ich fast meine, den Automotor in der Garage anspringen zu hören und den typischen Krankenhausgeruch in der Nase zu haben. Das Ganze ist allerdings mehr als ein Kindheitserlebnis für mich. Vieles beeinflusst ein Leben, obwohl man sich kaum oder gar nicht daran erinnern kann. Meine Hüftprobleme jedenfalls lassen mich bis heute nicht los. Von all meinen Geschwistern habe ich die wenigsten Erinnerungen an meine Kindheit. Selbst mein jüngerer Bruder erinnerte sich an Situationen, die ich nicht mehr auf dem Schirm hatte. Das liegt sicher daran, dass ich als Kind ein Träumer war. Ich las viel, hörte Radio und Kassetten, dachte mir Geschichten aus und lebte oft in einer Art Parallelwelt. Vieles in meiner Umgebung bekam ich durch meine verträumte Art nicht richtig mit. Manchmal verschwammen bei mir die Realität und meine erdachte Wirklichkeit. Später korrigierten meine Familie und andere mich regelmäßig und sortierten damit meine scheinbaren Erinnerungen neu. Oft hörte ich die Worte: »Was erzählst du denn? Das war doch ganz anders.« Dieser frühe Rückzug in meine eigene Welt half mir damals wahrscheinlich, die ersten schweren Jahre meiner Kindheit zu überstehen. Manches Schlimme bekam ich so schlicht und einfach nicht mit. Natürlich wurde ich trotzdem stark von meiner Herkunftsfamilie geprägt. Mein Vater kam aus dem Osten, aus Danzig. Mein Opa war Pole, daher auch der Name Heimowski. Er war mit einer Deutschen verheiratet und wanderte im Dritten Reich nach Deutschland ein. In seiner alten Heimat sah er keine Zukunft mehr, und da er selbst Nazi war, ließ er sich in Haider umbenennen und zog ins Großdeutsche Reich, um für Deutschland zu kämpfen. Meine Oma verließ den frisch gebackenen Herrn Haider wegen seiner nationalsozialistischen Einstellung und dachte pragmatisch, der Name Heimowski ist ja jetzt frei, also behalte ich ihn. Sie lebte nach der Scheidung weiter in Danzig und mein Vater blieb bei ihr. Als der Zweite Weltkrieg zu Ende ging, floh sie mit meinem Vater in den Westen. Am 30. Januar 1945 stand sie mit tausenden anderen Flüchtlingen im Hafen von Danzig und hoffte auf eine Passage auf der Wilhelm Gustloff. Mein Vater und sie hatten keine Chance. Die Schlange der Ausreisewilligen, die vor den heranziehenden Russen flohen, war viel zu lang. Das Schiff war bereits überfüllt, bevor sie an der Reihe waren. Enttäuscht kehrten sie um und dachten, jetzt ist unser Leben vorbei. Es wäre in der Tat vorbei gewesen, wenn sie an Bord gekommen wären, denn noch in derselben Nacht wurde das Schiff torpediert und sank. Nur rund 1000 Personen wurden gerettet und überlebten. Schätzungsweise 9000 ertranken. Meiner Großmutter und meinem Vater blieb nichts anderes übrig, als den Weg zu Fuß, mit der Bahn oder auch mal auf einem vorbeifahrenden Pferdewagen zu bewältigen. Im Westen angekommen, gerieten sie nach Hämeler Wald, einem Dorf in der Nähe von Hannover. Dort wuchs mein Vater auf, schloss die Schule ab, absolvierte eine Lehre als Maurer und arbeitete später als Lkw-Fahrer. Doch wie schon mein Opa wurde auch er zum Alkoholiker.
Meine Mutter wurde 1936 als jüngstes von 12 Kindern in Litauen geboren. Auch sie musste kurz vor Ende des Krieges fliehen. Die Russen standen vor Litauen und die deutsche Minderheit im Land war gezwungen, ihre Heimat aufzugeben. Auf der Flucht geriet ihre Familie in Gefangenschaft und die Jahre in einem Lager in Polen waren von unglaublichen Qualen erfüllt. Hunger, schwere körperliche Arbeit und Schikanen bis hin zur Vergewaltigung. Als meine Mutter endlich in Deutschland ankam, hatte sie 8 Geschwister verloren und ihre Mutter galt als vermisst. Erst Jahre später konnte sie sie mit Hilfe des Roten Kreuzes finden. Sie lebte. Obwohl meine Mutter die Jüngste war, übernahm sie die häusliche Verantwortung für ihren Vater und 2 Brüder. Einer davon war ertaubt. Und arbeitete nebenbei als Serviermädchen. Die Schule hatte sie insgesamt nur 1 Jahr lang besucht. Mehr war nicht möglich gewesen. Sie hatte sich zwar selbst das Lesen und Schreiben beigebracht, aber noch als erwachsene Frau wurde sie nervös, wenn ihr jemand beim Schreiben auf die Finger sah. Nach einigen Jahren in Thüringen wurden die Flüchtlinge auf ganz Deutschland verteilt. Die Behörden schickten die Familie meiner Mutter ebenfalls nach Hämelerwald in Niedersachsen. Damals war meine Mutter 17. Sie war neu im Ort, kannte noch niemanden und hatte Nachholbedarf. Als Kirmes gefeiert wurde, war sie fröhlich dabei, genoss das Fest und lernte einen jungen Mann kennen. Leider vertrug sie den Alkohol nicht. Sie gab sich den Avancen meines Vaters hin, wurde sofort schwanger und musste heiraten. Von den Alkoholproblemen ihres Mannes hatte sie keine Ahnung und die Ehe wurde eine Katastrophe. Mein Vater brachte sein Geld mit anderen Frauen durch. Er trank. Immer wieder schlug er meine Mutter und drangsalierte uns Kinder, wo er nur konnte. Meine Eltern bekamen im Lauf der Zeit 4 Kinder. Meine Schwester, nach 2 Jahren mein Bruder, nach 8 Jahren kam ich zur Welt und 3,5 Jahre später mein jüngerer Bruder. Meine Mutter hatte da bereits Schlimmes erlebt, aber sie sah, dass es vielen Frauen in der Nachbarschaft genauso ging. Das Leben war wohl so. Viele Jahre lang fügte sie sich deshalb in ihr Schicksal, ohne etwas dagegen zu unternehmen. Wenn ich heute an sie denke, dann fällt mir immer wieder ein, wie ich als ängstliches kleines Kind abends in meinem Bett lag, sie mir über die Stirn streichelte und mich fragte, soll ich dir eine Geschichte vorlesen? Oh ja. Was willst du denn hören? Der kleine und der große Klaus. Aber das Märchen habe ich dir doch schon zigmal vorgelesen. Trotzdem, bitte. Na gut, antwortete sie, holte Andersens Märchen aus dem Regal und begann. In einem Dorfe wohnten 2 Leute, die beide denselben Namen hatten. Beide hießen Klaus, aber der eine besaß 4 Pferde und der andere nur ein einziges Pferd. Das Vertraute dieser Erzählung gab mir Ruhe. Genauso wie die Essenz der Geschichte, dass es sich lohnt, seinen Weg aufrichtig zu gehen. Im Anschluss sangen wir »Guten Abend, gute Nacht«. Mutter betete und ich schlief ein, in der Hoffnung auf den kommenden neuen Tag. Tagsüber fühlte ich mich wesentlich unsicherer, vor allem wenn mein Vater da war. Wir wussten nie, wann er von der Arbeit heimkam und vor allem nicht in welcher Laune. Hatte er getrunken? War er laut? Würde er Mutter schlagen, etwas kaputt machen? Die Atmosphäre war geladen wie vor einem Gewitter, bei dem jeden Moment der Blitz einschlagen konnte. Es war schrecklich, uns beherrschte die pure Angst. Sobald Vater anwesend war, befanden wir uns alle in ständiger Hab-Acht-Stellung und wollten unbedingt vermeiden, ihn zu reizen. Kein Wunder, dass ich jede Gelegenheit nutzte, um dieser Spannung zu entkommen. Unsere Nachbarn waren kinderlos. Sie war Lehrerin, er Opernsänger. Irgendwie hatten sie einen Narren an mir gefressen, deshalb konnte ich jederzeit bei ihnen klingeln und war willkommen. Oft lag ich in ihrem Wohnzimmer auf der Couch und versank in einem spannenden Hörspiel, das im Radio lief, während bei uns zu Hause wieder einmal Krisenstimmung war. Vermutlich bekam ich auch deshalb vieles einfach nicht mit,
weil ich anders als meine Geschwister die Möglichkeit hatte, den Konflikten aus dem Weg zu gehen. Sein Geld bekam mein Vater noch ganz klassisch in der Lohntüte. Jeweils am Freitag wurde ihm der Wochenlohn in bar ausgezahlt. Meistens bedeutete das für uns, dass wir ihn erst im Lauf des Sonntags wieder zu Gesicht bekamen, nachdem er den Inhalt der Lohntüte vertrunken hatte. Um uns als Familie durchzubringen, ging meine Mutter deshalb früh morgens einige Stunden putzen, bevor sie uns Kinder weckte und Frühstück machte. Sie verlor nie viele Worte darum. Es war einfach so, und sie nahm es lange hin, doch sie litt mehr und mehr darunter. Das Leben ging weiter, aber in eine Richtung, die ich mir nie hätte vorstellen können. Eines Morgens sehr früh stand Mutter bei meinem Bruder und mir im Zimmer und weckte uns. »Guten Morgen, aufstehen, zieht euch an und kommt bitte gleich runter.« Unten angekommen ging unsere Mutter mit uns vors Haus. Dort standen viele unserer Möbel auf dem Gehweg. Daneben parkte ein kleiner LKW. Am Steuer saß ein Mann, den ich noch nie gesehen hatte. Mutter umarmte ihn und stellte ihn uns vor. »Das ist Helmut, euer neuer Vater.« Sie luden die Möbel ein, wir packten noch unsere Kleidung in Koffer und jeder von uns nahm seine persönlichen Sachen mit. Dann wurden wir ins Führerhaus gesetzt und fuhren weg. Vorübergehend wohnten wir mit Helmut im benachbarten Lengede. Ich verstand diesen plötzlichen Umzug nicht. Aber wie die anderen war ich froh, dass die Angst erstmal ein Ende hatte. Obwohl ich erst 4 war, weiß ich noch, wie ich aufatmete. Helmut war ein Kollege meines Vaters. Er war schon einmal verheiratet gewesen und auch seine Ehe muss katastrophal gewesen sein. Wenn er als Fernfahrer von einer Tour heimkam, begegnete er in seinem Haus öfter fremden Männern, die bei seiner Frau waren. Bei einer Betriebsfeier kam er mit meiner Mutter ins Gespräch. Und als sich die beiden näher kennenlernten, konnten sie sich gut in die jeweilige Lebenssituation des anderen einfühlen. Ihr Verständnis füreinander wurde zu Freundschaft und entwickelte sich zu Liebe, die für beide ein Strohhalm war, den sie ergriffen, um aus ihren kaputten Beziehungen herauszukommen. Der Bruch zwischen meinen Eltern war endgültig. Meine Mutter wollte ihren Ex-Mann nie wiedersehen. Auch ich traf meinen Vater jahrelang nicht mehr. Und als ich mit über 20 Jahren einmal versuchte, den Kontakt zu ihm aufzunehmen, ging das gründlich schief. Wir kannten uns nicht und hatten uns nichts zu sagen. Glücklicherweise war das jedoch nicht das Ende. Jahre nach seinem Tod bekam ich einen Brief von einer mir unbekannten Frau. Sie schrieb: »Sehr geehrter Herr Heimowski, sind Sie vielleicht der Sohn von Heinz Heimowski aus Hämelerwald?« Ich schrieb zurück und bestätigte es ihr. Darauf antwortete sie mir: »Es mag seltsam für Sie klingen, aber ich hatte es auf dem Herzen, Ihnen zu schreiben. Ich bin die Tochter der Frau, die ihren Vater nach seiner Scheidung geheiratet hat.« In dem Brief erzählte sie weiter, dass mein Vater eine Entziehungskur gemacht und nie wieder etwas getrunken hätte. Auch gewalttätig wurde er nicht mehr. Sie schloss ihren Brief mit dem Satz: »Er ist mir ein liebevoller Stiefvater geworden.« Ich dachte, dass das vielleicht für sie schön zu hören ist. Das war es tatsächlich. Es versöhnt mich im Nachhinein damit, ein Sohn dieses Mannes zu sein. Und es zeigt mir, dass Veränderung immer möglich ist. Ich habe keine Ahnung, wie mein Vater am Schluss zu Gott stand. Aber irgendwie trägt diese Entwicklung Gottes Handschrift. Trotzdem blieb ein Schmerz. Er hätte sich ja auch bei seinen leiblichen Kindern melden können.

Meine beiden älteren Geschwister mussten kurz nach der Trennung das Haus verlassen. Sie hatten massive Probleme, die direkt von unserer desolaten Familiensituation herrührten. Was ich als kleines Kind weggeträumt oder nicht mitbekommen hatte, hatten sie ungefiltert erlebt. Bald darauf zogen Helmut, meine Mutter, mein jüngerer Bruder und ich in eine völlig andere Gegend. Helmut hatte im hohen Norden eine neue Arbeitsstelle gefunden, wieder als Kraftfahrer. Kurz unterhalb der dänischen Grenze lebten wir in Nordfriesland in einem kleinen Dorf. Dort konnte Fati, wie ich ihn inzwischen nannte, ein günstiges Grundstück kaufen und ein Haus bauen. Eine Weile später bekam meine Mutter noch ein Kind, meine Halbschwester. Wir lebten einfach, doch es ging uns gut damit. Weil wir immer mehr zusammenwuchsen, hatte ich den heimlichen Traum, dass wir eine richtige Familie werden könnten. Daher ging ich eines Tages ins Wohnzimmer zu meinem Stiefvater und fragte ihn direkt: »Vati, willst du mich adoptieren?« Ich muss damals etwa in der 4. Klasse gewesen sein und wir hatten im Unterricht über Adoption gesprochen. Der Gedanke an diese Möglichkeit hatte mich nicht mehr losgelassen und so stand ich jetzt mit erwartungsvollem Blick vor ihm. Die Frage war mir einfach so herausgeplatzt, ohne dass ich länger darüber nachgedacht hatte. Trotzdem war sie für mich logisch. Helmut war mit meiner Mutter verheiratet, er war mein Stiefvater, er sorgte für uns. Wieso sollte er mich nicht adoptieren? Seine Antwort haute mich um. Er schluckte kurz, dann wurde er laut. »Das fehlt mir gerade noch. Ich habe schon genug Probleme mit euch.« Danach drehte er sich um und sprach nicht weiter mit mir darüber. Für mich warf er damit emotional eine Tür zu. Mein Traum von einer normalen, heilen Welt zerplatzte einfach. Das war mir schnell klar. Und so schlug ich mit meinen Waffen zurück. »Wenn du nicht mein Vater sein willst, dann bist du für mich in Zukunft nur noch der Helmut.« Es dauerte lange, bis ich ihn mit seiner Äußerung verstehen konnte. Helmut hatte bereits 3 Kinder aus seiner ersten Ehe, für die er finanziell aufkam. Mein leiblicher Vater zahlte für meinen Bruder und mich keinen Pfennig. Die Situation mit meinen älteren Geschwistern war immer wieder angespannt. Mein älterer Bruder saß zeitweilig im Gefängnis. Der Sohn meiner Schwester zog zu uns, weil sie Alkoholprobleme hatte und ihn nicht versorgen konnte. Regelmäßig musste Helmut sich um diese Schwierigkeiten kümmern. Mein Stiefvater sparte, wo er nur konnte, baute neben seiner Arbeit in jeder freien Minute unser neues Haus. Dafür machte er Überstunden ohne Ende. Er war im Dauerstress. Und in diese Situation hinein kam ich mit meiner Frage. Im Nachhinein kann ich ihn gut verstehen. Trotzdem ließ seine Antwort meine Welt zerbrechen. Unsere Beziehung hatte einen schweren Knacks bekommen.

Ich verrate schon mal, der Beziehungsbruch mit Uwes Stiefvater ist nicht das Ende der Geschichte. In der vierten Folge dieser Lesezeichenreihe hören Sie, wie es weitergegangen ist. Markus Baum liest in dieser Woche aus dem Buch »Mit dem Leben spielt man nicht«. Uwe Heimowski hat seine Biografie gemeinsam mit Hauke Burgert geschrieben. Sie hat rund 230 Seiten, ist 2024 bei SCM Hensler erschienen und kostet 20 Euro. Das Buch ist in unserem Onlineshop erhältlich. 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Dort haben wir auch ein ausführliches Gespräch mit dem Autor verlinkt. Morgen schlagen wir Sie wieder auf die Biografie »Mit dem Leben spielt man nicht«. Dann erzählt Uwe Heimowski von seiner Spielsucht und seinem Weg raus aus der Abhängigkeit. Wenn Sie mögen, bis dahin. Tschüss, sagt Simone Nickel.

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2: Ich bin Silke Rech. Der niedrige Wasserstand der Donau sorgt in mehreren Ländern für Probleme bei der Stromversorgung. In Rumänien wurde sogar ein Felsen im Fluss gesprengt, damit mehr Wasser zu einem Atomkraftwerk fließen kann.
3: Andernfalls droht die Abschaltung des Kraftwerks. Auch Ungarn und Serbien rufen die Bevölkerung zum Stromsparen auf. Dort beeinträchtigt das Niedrigwasser ebenfalls den Betrieb von Kraftwerken. In Ungarn könnte das einzige Atomkraftwerk des Landes in den kommenden Tagen komplett abgeschaltet werden. Timo Wiesner, Redaktion.
2: Die Deutsche Bahn weist Kritik an ihrer Preisgestaltung für Zugtickets zurück. Der Verbraucherzentrale Bundesverband hatte bemängelt, dass günstige Supersparpreise tagsüber nur selten verfügbar seien. Die Bahn erklärt dagegen, die Untersuchung habe methodische Schwächen. Außerdem sei es sinnvoll, günstige Tickets gezielt anzubieten, um die Auslastung der Züge besser zu steuern. Deutschland ist bei der Digitalisierung im EU-Vergleich zurückgefallen. In einer Studie des Branchenverbands Bitkom belegt Deutschland nur noch Platz 17 und damit 3 Ränge weniger als zuletzt. Fortschritte gibt es zwar bei den digitalen Kompetenzen, Nachholbedarf sieht die Studie aber vor allem bei der Digitalisierung der öffentlichen Verwaltung. Spitzenreiter ist Dänemark. Die Konjunkturflaute belastet auch Ingenieure und IT-Fachkräfte. Ende vergangenen Jahres waren in diesen Berufen so viele Menschen arbeitslos wie noch nie seit Beginn der Erhebung im Jahr 2011. Gleichzeitig ist die Zahl der offenen Stellen deutlich gesunken. Der Verein Deutscher Ingenieure betont aber, dass der langfristige Bedarf an Fachkräften trotz der aktuellen Entwicklung bestehen bleibt. Im Streit um einen geplanten Teilverkauf der WM-Rechte verliert FIFA-Präsident Infantino weitere Unterstützung. Die Fußballverbände von Wales, Serbien und Schweden wollen seine Wiederwahl nicht mehr unterstützen. Auch die UEFA übt scharfe Kritik. Hintergrund sind inzwischen gestoppte Pläne, Teile der WM-Rechte an private Investoren zu verkaufen.
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2: In den kommenden Stunden, abgesehen vom Nordosten und Südosten, weiterhin einzelne Schauer und Gewitter. Sonst gering bewölkt oder klar und trocken. Tiefstwerte 23 bis 16 Grad. Am Dienstag verbreitet viel Sonne, später Bildung von Quellwolken. Im Norden und Nordosten Schauer und zum Teil teils kräftige Gewitter, sonst nur vereinzelt. Abends von Südwesten weitere Gewitter. Höchstwerte zwischen 30 und 38 Grad, im Küstenumfeld 25 bis 30 Grad.
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5: Herzlich willkommen, wir lesen die Bibel. Heute Johannesevangelium Kapitel 16, die Verse 23 bis 33. Einige Kapitel umfassen die Abschiedsreden von Jesus mit seinen Jüngern. Johannes, der ganz dicht dran war, hat das Wort für Wort wiedergegeben. Wir vergessliche Leute hören und sagen, ja, wie kann man das? So Wortprotokoll, hat er das mitgeschrieben? Das hat sich so tief eingeprägt. Nicht nur, dass die damalige Zeit ein viel besseres Gedächtnis hatte, weil man nicht alles notiert und alles irgendwo auf dem Server liegen hatte, sondern musste es im Kopf haben, wenn man was wusste. Das war auch diese einzigartige Begegnung mit Jesus, die jedes einzelne Wort kostbar und unverlierbar machte. Und Johannes berichtet uns, wir lesen. Wahrlich, wahrlich, ich sage euch, sagt Jesus, Amen, Amen, ich sage euch. Wenn ihr den Vater um etwas bitten werdet in meinem Namen, wird er es euch geben. Bisher habt ihr um nichts gebeten in meinem Namen. Bittet, so werdet ihr nehmen, dass eure Freude vollkommen sei. Das habe ich euch in Bildern gesagt. Es kommt die Zeit, dass ich nicht mehr in Bildern mit euch reden werde, sondern euch frei heraus verkündigen von meinem Vater. An jenem Tage werdet ihr bitten in meinem Namen, und ich sage euch nicht, dass ich den Vater für euch bitten will, denn er selbst, der Vater, hat euch lieb, weil ihr mich liebt und glaubt, dass ich von Gott ausgegangen bin. Ich bin vom Vater ausgegangen und in die Welt gekommen. Ich verlasse die Welt wieder und gehe zum Vater. Sprechen zu ihm seine Jünger: Siehe, nun redest du frei heraus und nicht mehr in Bildern. Nun wissen wir, dass du alle Dinge weißt und bedarfst dessen nicht, dass dich jemand fragt. Darum glauben wir, dass du von Gott ausgegangen bist. Jesus antwortete ihnen: Jetzt glaubt ihr? Siehe, es kommt die Stunde und ist schon gekommen, dass ihr zerstreut werdet, ein jeder in das Seine, und mich allein lasst. Aber ich bin nicht allein, denn der Vater ist bei mir. Das habe ich mit euch geredet, damit ihr in mir Frieden habt. In der Welt habt ihr Angst, aber seid getrost. Ich habe die Welt überwunden. Am Anfang mit dem Wort, das mit dem zweimal Amen beginnt, ermutigt Jesus uns zum Bitten. Also, wenn ihr den Vater um etwas bitten werdet in meinem Namen, wird es geben. Ihr habt es bisher noch nicht in meinem Namen gebeten. Bittet, so werdet ihr nehmen, dass eure Freude vollkommen ist. Ist Ihnen eigentlich klar, dass das Bittgebet das besondere Merkmal der Jesus-Beziehung ist? Normalerweise sagen wir ja, also bitte, naja, macht das eigentlich Sinn? Gott weiß doch besser, was wir brauchen. Wir müssen ihn doch nicht informieren. Und ist denn Gott darauf angewiesen, dass wir ihm Vorschläge machen, wie er die Probleme lösen soll? Das weiß er doch selber. Das weiß er besser als wir. Jesus hat uns auch gesagt, der Bergpredigt lesen, wir sollten nicht plappern wie die Heiden. Der Vater im Himmel weiß, was ihr braucht, bevor er ihn bittet. Ja, also, das sagen wir doch. Die ganz Religiösen, die sagen deshalb, also bitten ist auch nicht so, ist minderwertig, ja, das macht man nur. Aber eigentlich Anbetung ist richtig, Lob Gottes ist, das ist das Eigentliche. Da muss ich jetzt enttäuschen, das ist nicht wahr. Verehrung, Anbetung gibt es in allen Religionen. Aber bitten, das ist typisch für Jesus' Beziehung. Warum bitten, wenn es doch keinen Sinn macht? Wenn Jesus doch alles im Voraus weiß. Wenn es auch nicht darauf ankommt, dass man möglichst viele Worte, manche meinen ja auch, er beten würde, mehr erhört, wenn sie viel reden. Jesus hat ausdrücklich gesagt, ihr sollt nicht plappern wie die Heiden. Und kann Gott nicht dadurch bezirzen, dass man super Arbeitsleistungen macht, als ob er schwerhörig wäre. Also, was ist denn jetzt? Warum fordert Jesus ausdrücklich auf hier, so nachdrücklich, bittet, so werdet ihr nehmen, dass die Freude vollkommen wird? Das Bitten ist Ausdruck der Liebesbeziehung. Ich adressiere es an ihn. Ich will ihm sagen, was meine Not ist. Ich weiß weder, was mein Problem ist wirklich, und ich weiß noch viel weniger, was die Lösung ist, aber ich schreie es dir raus. Und das ist ein Ausdruck meines Vertrauens und meiner Liebe. Und das will Jesus. Es ehrt ihn, dass wir auf seine Liebe mit solcher kindlichen Gegenliebe reagieren. Deshalb ist das Bittgebet, so sinnlos es dem klugen und religiösen Menschen zu sein scheint, es ist das Nummer eins Ausdrucksgebet der Liebe, der Vertrauensbeziehung. Und Jesus bittet uns darum, er fordert uns nachdrücklich auf: Bittet, so werdet ihr empfangen, und das wird eure Freude vollkommen machen. Mut zum Betten. Wir müssen unsere Gebete nicht vorher frisieren. Ja gut, ich denke auch darüber nach, ist das, worum ich bitte, ist das in seinem Namen, entspricht das seinem Willen. Aber wir dürfen da ganz unfrisiert kommen, so wie Kinder zu liebenden Eltern kommen. Man freut sich einfach über diese Zuneigung. Und okay, man versteht's. Vater und Mutter verstehen's, schon Jesus versteht's. Er nimmt uns nichts krumm und er deutet unsere Gebete richtig und er kennt unsere Not tiefer und er wird das geben, was dazu führt, dass im Ziel unsere Freude vollkommen wird. Das ist doch mal eine Ermutigung zum Beten. Lassen Sie dem Bettgebet freien Raum, damit die Freude vollkommen wird. Es stärkt unser Glauben. Und dann redet Jesus, die Jünger sagen, Mensch, jetzt redest du klar raus. Ja, sagt er, jetzt rede ich nicht mehr in Bildern. Es wird alles ganz klar zum Ziel her. Und es wird im Osterlicht noch klarer und es wird nach der Ausgießung des Heiligen Geistes noch einmal klarer, wenn der Geist uns erinnert an alles, was Jesus gesagt hat und Jesus groß macht und verherrlicht. Das feiern sie hier schon, aber dann ist da doch noch die Angst. Da ist noch die Angst. In der Welt habt ihr Angst, aber seid getrost, ich habe die Welt überwunden. Es ist zum Schluss nicht oberflächlicher Optimismus, ich sage, wird schon alles gut. Bleibt gesund, haltet euch aufrecht, wird schon alles gut. Das sind so ohnmächtige Worte. Nein, was Jesus sagt hier, realistisch, in der Welt habt ihr Angst. Die Welt ist eine Situation, in der es immer wieder sehr eng wird. Und dann kommt dieses Gefühl der Enge, die Angst. Und das ist ganz normal, wie Schmerz, ist ein Signal. Weh dem, der keinen Schmerz empfindet, der hat keine Warnung, dass da irgendwas falsch ist. Weh dem, der kein Angstsignal kennt, der ist entweder besoffen oder er ist schon tot. Denn Angst ist normalerweise ein Signal, es wird gefährlich, pass auf. Es gibt auch krankhafte Angst. Wenn die Alarmsirene dauernd schrillt und so ist was kaputt, dann braucht man Hilfe, seelsorgerliche, ärztliche Hilfe. Das gibt's auch. Aber hier ist das Normale. Sie haben Angst, es wird ganz eng. Es geht auf Sterben, auf Terror, auf Gewalt zu. Es wird eng in der Welt, habt ihr Angst. Und er sagt nicht, das darf man nicht haben. Er sagt, seid getrost, seid mutig. Ich habe die Welt besiegt. Es gibt einen Grund gegen die Angst, nicht wegzulaufen, standzuhalten. Und das sagt der, der selber Angst hat. Er geht danach nach Gethsemane, der schwitzt Blut vor Angst, Todesangst. Er geht in die Einsamkeit, die Gottverlassenheit. So, er schreit am Kreuz. Und der, der durch die Todesangst und Einsamkeit geht, durch die Hölle geht, ist der Sieger vom Ostermorgen. Und der sagt, ich habe gesiegt. Und der sagt, ich bin dein guter Grund, dass du Mut haben sollst, getrost haben sollst, standhalten. Keine Panik, keine Lähmung, sondern auf Jesus schauen. Du bist der Sieger. Was brauchen wir mehr in dieser Zeit und Welt der Angst als den Sieger Jesus, der unser Herz mit Mut und Getrostheit füllt, Tag für Tag. Wer will leben ohne das? Lass uns beten. Herr Jesus, ich danke dir für deinen Sieg auf Golgatha und am Ostermorgen. Wir preisen dich. Amen. Ich wünsche Ihnen von Herzen Gottes Segen.

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1: 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Herzlich willkommen, wir lesen die Bibel. Heute Johannesevangelium Kapitel 17, die Verse 1 bis 8. Es gab einen dramatischen Abend, das große Mahl zum Beginn des Passafestes. Intensive Gespräche. Johannes berichtet uns am deutlichsten, was Jesus alles gesagt hat. Bei den anderen Evangelien lesen wir die Tatsachen, das, was geschah. Johannes ergänzt es in den sogenannten Abschiedsreden von Kapitel 13 bis 16 wird das ausführlich geschildert. Und dann kommt der Höhepunkt. Jesus betet. Wir fragen uns immer, wo ist das eigentlich? Ist das noch in dem Raum, wo sie das Mahl hatten? Ist das schon unterwegs? In Kapitel 14, da sagt er nämlich, steht auf, wir wollen von hier weggehen. Hat man so den Eindruck, den Rest sagt er so fast im Herausgehen oder unterwegs. Oder war es in dem Saal? Das ist letzten Endes auch überhaupt nicht entscheidend. Wir merken nur, hier ist Aufbruchsstimmung. Ich lese. So redete Jesus und hob seine Augen auf zum Himmel und sprach, Vater, die Stunde ist da, verherrliche deinen Sohn, damit der Sohn dich verherrliche. Denn du hast ihm Macht gegeben über alle Menschen, damit er das ewige Leben gebe allen, die du ihm gegeben hast. Das ist aber das ewige Leben, dass sie dich, der du allein wahrer Gott bist und den du gesandt hast, Jesus Christus, erkennen. Ich habe dich verherrlicht auf Erden und das Werk vollendet, das du mir gegeben hast, damit ich es tue. Und nun, Vater, verherrliche du mich bei dir mit der Herrlichkeit, die ich bei dir hatte, ehe die Welt war. Ich habe deinen Namen den Menschen offenbart, die du mir aus der Welt gegeben hast. Sie waren dein und du hast sie mir gegeben und sie haben dein Wort bewahrt. Nun wissen sie, dass alles, was du mir gegeben hast, von dir kommt. Denn die Worte, die du mir gegeben hast, habe ich ihnen gegeben und sie haben sie angenommen und wahrhaftig erkannt, dass ich von dir ausgegangen bin. Und sie glauben, dass du mich gesandt hast. Sie merken, das ist sehr, sehr konzentriert. Das müssen sie immer wieder lesen und Wort für Wort und Satz für Satz hingucken. Das ist nicht ein Text, der so flach dahergeht und den man so schnell einfach behält. Man muss ihn richtig buchstabieren. Es passiert hier im Gesamtzusammenhang etwas Erstaunliches. Jesus redet ja mit seinen Jüngern. Wir lesen in den Kapiteln vorher, er spricht über wesentliche und schwierige Dinge, über die notvolle Situation von Angst und Bedrohung und Anfechtung. Und dann plötzlich schaltet er um und redet mit dem Vater. Du heißt es hier am Anfang, so redete Jesus. Also das ist wohl noch bezogen auf das, was er den Jüngern vorher sagt. Zum Beispiel der letzte Satz war noch, in der Welt habt ihr Angst, aber seid getrost, ich habe die Welt besiegt. Und dann heißt es, und hob seine Augen auf gen Himmel und sprach, Vater. Mitten im Gespräch schaltet er um auf Gebet. Ich hatte einen Freund, der hatte eine merkwürdige Art und Weise, Gespräch und Gebet miteinander zu verbinden. Er nannte das, ja, wir leben im Trialog. Ich rede mit dir. Und dann konnte der mitten im Gespräch plötzlich anfangen zu beten. Und für ihn war das sehr, sehr wichtig, sehr stimmig. Er wollte damit auch ausdrücken, wenn wir miteinander reden, Jesus ist immer dabei. Und er hört nicht nur zu, sondern wir können das, was wir einander sagen, auch gleich ausdrücklich ihm sagen. Also das ist eine solche starke, nicht nur Vorstellung, sondern ein Bewusstsein der Tatsache, Jesus ist da, er hört mit und ich rede mit ihm, so wie ich auch mit meinem Gesprächspartner rede. So macht Jesus das hier. redet mit den Jüngern und vor den Jüngern. Und wenn Sie sich wundern, dass Johannes all diese ausführlichen Worte so wörtlich berichtet, dann sollten Sie nicht nur vergessen, dass wir eine vergessliche Gesellschaft sind, die kaum etwas behalten kann, weil sie alles notiert, sondern dass das auch ein so starker Eindruck war. Jesus redet und Jesus redet mit dem Vater. Jedes Wort prägte sich tief ein. Und worum geht's jetzt? Es geht hier darum zunächst, dass Jesus sagt, Start, jetzt ist die Stunde da. Jetzt die Stunde ist da, dass du, Vater, den Sohn verherrlichst. Das kommt öfter in der Passionsgeschichte noch einmal, damit wir kapieren. Das Leiden ist nicht etwas, was schicksalhaft über Jesus kommt und er ist das Opfer und kommt unter die Räder, sondern er ist der Akteur. Er ist der Akteur. Jetzt ist Start. Jetzt ist die Stunde. Gott sagt, jetzt gehen wir los. Und der Sohn antwortet und sagt, jetzt ist die Stunde. Da wissen die Jünger, er handelt. Und dann ist das zentrale Wort in diesem Absatz das Verherrlichen. Immer wieder kommt es, dass du mich verherrlichst, dass du deinen Sohn verherrlichst. Der Sohn, der dich verherrlicht. Also noch einmal klar machen, was man beim Bibellesen immer präsent haben muss, herrlich, herrlich machen, verherrlichen, Herrlichkeit, das ist nicht einfach so wie Deutsch großartig. Herrlichkeit, das ist die Offenbarungswirklichkeit Gottes. Das hebräische Wort sagt eigentlich das Gewicht Gottes und der Lichtglanz Gottes in einem Licht, der es unerträglich ist, das wir gar nicht sehen können mit unseren Sinnen. Und wenn er sich offenbart in dieser Welt, so dass wir seine Wirklichkeit erkennen können, dann ist das Herrlichkeit, dann ist das Verherrlichen. In Jesus zeigt Gott seine ganze offenbarte Wirklichkeit und umgekehrt wirkt Gott und macht an Jesus deutlich, in dem bin ich da. Er ist mein Sohn, in ihm komme ich in eure Welt. Und darum geht es hier in diesem ganzen Absatz. Fünfmal kommt hier der Ausdruck vor. Wenn Sie das Gebet von Jesus hier lesen, dann werden Sie merken, wenn wir über Gott reden, geht es ganz und gar und ausschließlich und völlig um Jesus. Und wir kapieren nichts von Gott. Wir nehmen auch nichts von seiner Wirklichkeit wahr, wenn wir nicht auf Jesus schauen. Das ist heute so fremd. Die Leute rutschen immer irgendwie religiös durch die Gegend und sagen Gott, als ob sie wüssten, wer Gott ist. Gott ist ein leerer Begriff, den wir mit unseren Fantasievorstellungen füllen. Wenn wir nicht auf Jesus schauen, und das wird hier deutlich in diesem Gebet, total eins, der Vater und der Sohn, Jesus in ihm. Und er sagt dann weiter, ich habe dich verherrlicht auf Erden. Das geschieht also in dem, was Jesus auf der Erde tut. Und ich habe dieses Werk vollendet. Nun, Vater, verherrliche du mich mit der Herrlichkeit, die ich bei dir hatte, ehe die Welt war. Das heißt, Jesus sagt hier, ich war ja von Ewigkeit dabei. Wir können das gar nicht vorstellen. Die Herrlichkeit Gottes, die Jesus hatte schon vor Anfang der Welt. Wir stellen uns das immer so vor, wenn man Jesus wertschätzt, als ob er so die Spitze der Menschheitspyramide, er war der Beste, der Klügste, der Moralischste, der Frömmste und so, der Heiligste und so weiter. Nein, er ist nicht die Spitze der Menschheitspyramide, sondern in ihm kommt Gott, der von Ewigkeit her ist und Jesus, der vor aller Schöpfung war, mit der ganzen Wirklichkeit Gottes in unsere Welt. Und Jesus betet hier darum, dass das ganz klar wird und passiert. Der Vers 3, das ist der zentrale Satz, das ist übrigens mein Konfirmationswort. Mit 14-Jährigen habe ich das gar nicht begriffen. Das ist das ewige Leben, dass sie dich, der du allein wahrer Gott bist und den du gesandt hast, Jesus Christus, erkennen. Alles auf Jesus konzentriert, um Gott zu erkennen. Und nicht nur jetzt im Kopf irgendwie theologischen Gedanken, sondern ewiges Qualitätsleben der Wirklichkeit Gottes haben wir dann. Das ist der Reichtum, den Jesus uns schenkt. Erkennen ist nicht nur gedanklich, da müssen Sie aufpassen. Das ist ja nicht denken, das wäre nur Gedanken. Sondern erkennen heißt, ich lebe in der Gemeinschaft mit Jesus, empfange Vergebung der Sünden, werde mit Gott versöhnt und bin sein Kind und darf erfahren, was das heißt. Haben Sie das ewige Leben? Jesus betet darum, dass wir es haben. Wir wollen ihm danken. Herr Jesus, danke, dass du gekommen bist, um uns den Vater so nahe zu bringen, dass wir deine Herrlichkeit sehen und dass unser Leben widerspiegelt, was es heißt, dich zu kennen. Amen. Ich wünsche Ihnen von Herzen Gottes Segen.

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1: Ich begrüße Sie zu einer weiteren Ausgabe der Sendereihe Durch die Bibel. Ein herzliches Willkommen. Wir beginnen diesmal mit dem zweiten Kapitel des neutestamentlichen Kolosserbriefes, den Paulus an die Christen der Stadt Kolosse in Kleinasien geschickt hat. Die Treue zu Jesus Christus und die Liebe zu anderen Christen sind wesentliche Merkmale dieser Gemeinde. Und doch sieht Paulus die Gefahr, dass gewisse Irrlehren zu einer ernsten Gefahr werden könnten.

Das ganze Kapitel 2 des Kolosserbriefes trägt in manchen Bibelausgaben die Überschrift »Warnung vor Irrlehrern«. Wer jedoch meint, Paulus würde hier gleich gegen diese Irrlehrer lospoltern, wird eines Besseren belehrt. In den ersten 15 Versen legt Paulus fein säuberlich dar, warum Christus die Antwort ist auf jede Art von Philosophie. Und im Rest des Kapitels wird erkennbar, dass Christus auch die Antwort ist auf Rituale. Die Antwort zur Philosophie ist etwas für den Kopf, die Antwort zum Ritual ist etwas für das Herz. Das Christentum musste zu allen Zeiten, bildlich gesprochen, zwischen Skylla und Charybdis segeln. Diese mythologischen Meeresungeheuer waren für den berühmten Odysseus und seine Männer eine tödliche Bedrohung auf ihrem Weg übers Meer. Und welche Bedrohungen lauern auf das Christentum? Nun, beim einen Extrem läuft das Christentum Gefahr, sich aufzulösen in Richtung Philosophie. Dann wird daraus nichts als Schall und Rauch. Die umgekehrte Gefahr lauert darin, zu festen Formen zu erstarren und sich zu erschöpfen in einem Ritual. Tatsächlich droht Gefahr von beiden Seiten. Aber der Herr Jesus Christus nannte sich selbst das Wasser des Lebens. Er ist weder Dampf noch Eis. Weder der Dampf noch das Eis kann Leben erhalten. Deshalb sind wir herausgefordert, uns gegen beide Gefahren zu wappnen. Weder sollen wir die Richtung der Philosophie folgen, noch in Richtung des Rituals marschieren. Das Wesen des Christentums ist weder das eine noch das andere, sondern Christus. Es gab 5 Irrtümer, die die damalige Gemeinde in Kolosse gefährdeten, und mit denen beschäftigt sich Paulus im vor uns liegenden Kapitel 2 des Kolosserbriefes. Diese 5 Irrtümer sind: erstens verlockende Worte. Darum geht es in den Versen 4 bis 7. Zweitens Philosophie, Verse 8 bis 13. Drittens Gesetzlichkeit, Verse 14 bis 17. Viertens Mystizismus, Verse 18 und 19. Und schließlich fünftens Askese, Verse 20 bis 23. In diesem allen sehe ich noch heute Gefahren. Ich denke, die meisten von uns könnten sich mit diesem Kapitel in eine Ecke setzen und anhand der Lektüre eine Bestandsaufnahme des eigenen geistlichen Lebens durchführen. Es kann uns zeigen, in welche Richtung wir jeweils gehen. Sehr viele von den sogenannten Bibelgläubigen sind schon über einen oder mehrere dieser Irrtümer gestolpert. In einem ersten Durchgang hören wir nun von Christus als Antwort auf philosophische Ideen. Und das ist naturgemäß etwas für den Kopf. In Kapitel 2, Vers 1 schreibt Paulus: »Ich will euch nämlich wissen lassen, welchen Kampf ich um euch führe und um die in Laodicea und um alle, die mich nicht von Angesicht gesehen haben.« Der Ort Laodicea lag damals in der Nähe von Kolosse. Ich bin in Laodicea gewesen, aber nicht in Kolosse. Und doch stand ich auf der Höhe von Laodicea und blickte über das Lykostal hinunter. Dort am Rande der Berge, am Eingang zur Landschaft Phrygien, einer Gegend, die den Zugang zum Orient darstellt, waren die Ruinen von Kolosse zu finden. Kolosse war einst eine große Stadt, aber nicht annähernd so groß wie Laodicea. Und dieses Laodicea spielt im Buch der Offenbarung eine Rolle als ein Ort, in dem sich eine der 7 Gemeinden befand, an die sich die Offenbarung richtete. Es handelt sich um jene Gemeinde, die als lauwarm im Glauben bezeichnet wird. Paulus schreibt: »Ich will euch wissen lassen, welchen Kampf ich um euch führe.« Das von Paulus verwendete Wort für Kampf entspricht unserem Wort Qual oder Tortur. Deshalb ist es nicht übertrieben, von einem Gebetskampf des Apostels Paulus zu reden. Paulus sah die große Gefahr, in der die Christen in Kolosse standen, und genauso die in Laodicea. Und das verursachte einen großen Konflikt im Herzen des Apostels. Sie waren in Gefahr geraten, in eine von 2 Richtungen wegzulaufen, die ich vorhin skizziert habe.
Ich meine, es besteht noch immer eine solche Gefahr, und wir brauchen meines Erachtens heute sehr viel kämpferisches Gebet für die Gemeinde. Dies erklärt für mich auch, warum wir die Leute von Laodicea im Buch der Offenbarung in einem lauwarmen Zustand vorfinden. Sie hatten Jesus Christus aus den Augen verloren. Christus ist die Antwort für den Kopf des Menschen, aber er ist auch die Antwort für das Herz des Menschen. Paulus wendet sich hier an alle, Zitat, die mich nicht von Angesicht gesehen haben. Kolosse befindet sich etwa 150 Kilometer landeinwärts von der antiken Stadt Ephesus entfernt. Als Paulus durch diese Gegend kam, was er zweimal tat, kam er nicht nach Kolosse und Laodicea da draußen. Selbst als er auf seiner zweiten Missionsreise tief hinein nach Kleinasien zu kommen versuchte, ließ es der Geist Gottes nicht zu. So drehte er um und nahm die nördliche Route. Dann, als er auf seiner dritten Missionsreise in dieser Gegend vorbeikam, nahm er wieder die nördliche Route. Vielleicht, weil er mit ihr schon vertraut war. Es ist klar, dass er nicht in diesen Städten gewesen war, denn er schreibt hier in Vers 1 an alle, die mich nicht von Angesicht gesehen haben. Prinzipiell könnte dies auch so interpretiert werden, dass viele neue Gläubige sich der Gemeinde angeschlossen hatten, seitdem er einmal da gewesen war, und dass diese sein Angesicht nicht gesehen hätten. Ich halte aber diese Deutung für sehr unwahrscheinlich. Ich denke, hier ist gemeint, dass Paulus noch nie dort gewesen war. Wir kommen nun zu Vers 2, der vom Zweck des Briefes spricht. Ja, was ist eigentlich dieser Zweck? Paulus schreibt, damit ihre Herzen gestärkt und zusammengefügt werden in der Liebe und zu allem Reichtum an Gewissheit und Verständnis, zu erkennen das Geheimnis Gottes, das Christus ist. Damit ihre Herzen gestärkt werden. Wo das Herz erwähnt wird, bezeichnet es den gesamten inneren Menschen. Das meint die ganze vorantreibende Natur des Menschen. Paulus betet also darum, dass ihr Herz, ihre Menschlichkeit, ihre ganze Person gestärkt werden möge. Weiter heißt es, und zusammengefügt werden in der Liebe. Das bedeutet in Liebe verbunden. Die Liebe wird sie zusammenfügen. Schließlich wird eine Gemeinde weder durch Geschenke noch durch etwas, was wir heute als Spiritualität bezeichnen, vereint. Das Band, das die Gläubigen verbindet, ist die Liebe. Die Liebe ist der Zement, der uns zusammenhält. Sie ist wie ein Alleskleber für die Gemeinde. Weiter lesen wir, und zu allem Reichtum an Gewissheit und Verständnis. Was hier mit Reichtum an Gewissheit übersetzt wird, ist ein interessanter Ausdruck. Er bedeutet wörtlich völlige Zuversicht. Das beinhaltet somit, dass sich die an Christus Gläubigen geistig weiter bewegen sollten, zu Gott hin bewegen sollten. Dann schreibt Paulus, zu erkennen das Geheimnis Gottes, das Christus ist. Ich gebe zu, das ist ein etwas schwerfälliger Ausdruck und eine bessere Übersetzung wäre das Geheimnis Gottes und Christi. Besser und noch einfacher könnte man übersetzen das Geheimnis Gottes, Christus. Ich denke, das ist die richtige Bedeutung. Was aber ist das Geheimnis Gottes, Christus? Die Gemeinde ist das Geheimnis, denn sie ist nicht im Alten Testament offenbart worden. Gott will die Heiden retten. Im Alten Testament war das schon angekündigt worden und er hat auch damit begonnen, sie zu retten. Aber am Pfingsttag startete Gott eine neue Sache. Lassen Sie es mich so ausdrücken. Er begann, eine Gruppe von Menschen zur Gliedschaft am Leib der Christusgläubigen zu berufen. Durch den Geist Gottes wurden diese Menschen in diesen Leib hineingetauft. Das erklärt Paulus im 1. Korintherbrief, Kapitel 12, Vers 12. Denn wie der Leib einer ist und doch viele Glieder hat, alle Glieder des Leibes, aber obwohl sie viele sind, doch ein Leib sind, so auch Christus. Sie sehen, Christus hat einen Körper aus Fleisch und Blut gehabt, während er hier auf der Erde war. Und er hat einen geistlichen Leib, hier und heute.
Es ist ein Körper, der sich aus den Gläubigen zusammensetzt, die ihm vertrauen. Und der Körper wird Christus genannt. Das ist der Grund, warum der Herr zu Saulus von Tarsus sprach: Warum verfolgst du mich? Saul hat Christus persönlich verfolgt, indem er Christen verfolgte. Die Gemeinde ist Christus, weil sie zu ihm gehört. Das Geheimnis Gottes, Christus, ist sie. Im 1. Korintherbrief, Kapitel 12, Vers 13, fährt Paulus fort, von der Gemeinde zu reden. Denn wir sind durch einen Geist alle zu einem Leib getauft. Wir seien Juden oder Griechen, Sklaven oder Freie und sind alle mit einem Geist getränkt. Wir, die wir getauft sind, sind alle in Christus getauft worden. Wir sind ebenso alle getränkt worden mit einem Geist. Das ist es, was die Einheit der Gemeinde oder der Kirche bewirkt. Wir werden nie eine solche Einheit machen können. Es ist unmöglich, eine Organisation auf die Beine zu stellen, in der Erwartung, diese Organisation könnte die Einheit der Kirche herbeiführen. Der Heilige Geist hat bereits die Einheit hergestellt. Er fügt alle an Christus Gläubigen zu einem Leib zusammen. Und von uns wird dann verlangt, diese Einheit des Geistes zu bewahren. Unser Problem heute ist, dass wir es oft nicht verstehen, diese Einheit des Geistes zu bewahren. Weiter mit Vers 3. Von Christus redet Paulus, in welchem verborgen liegen alle Schätze der Weisheit und der Erkenntnis. Alles, was wir brauchen, ist in Christus zu finden. Wenn wir nur das, dieses eine lernen würden. Er ist die Quelle aller Erkenntnis. Im Wissenschaftstrakt an meiner Schule, als ich aufs College ging, gab es ein Motto am schwarzen Brett. Es hing während meiner ganzen Zeit an dieser Schule dort und es machte einen großen Eindruck auf mich. Bedauerlicherweise erinnere ich mich daran besser als an die Schulfächer, mit denen ich dort zu tun hatte. Das Motto lautete: Das Wichtigste neben dem Wissen ist zu wissen, wo man es findet. Ich liebe diesen Spruch und ich gebe gerne zu, dass ich nicht alles weiß. Das haben Sie bestimmt schon herausgefunden. Aber ich weiß, wo ich es erfahren kann, denn ich kenne jemanden, der es weiß. Christus ist uns zur Weisheit gemacht. Damit müssen wir uns begnügen. Alle Schätze der Weisheit und Erkenntnis sind in ihm und ich finde das wunderbar. Nun geht Paulus dazu über, den Irrtum der verlockenden Worte zu diskutieren. Und damit kommen wir zu dem ersten von insgesamt 5 Punkten, die ich vorhin aufgezählt habe. Sie erinnern sich? In den Versen 4 bis 7 geht es um verlockende Worte, die zu einer Gefahr werden können. Vers 4 lautet: Ich sage das, damit euch niemand betrüge mit verführerischen Reden. Paulus wird sich nun mit Fragen von Philosophie und verlockenden Worten beschäftigen. Vielerorts sind Philosophie und Psychologie an die Stelle der Bibel getreten und viele junge Prediger an unseren theologischen Seminaren finden das verlockend. Erstaunlicherweise finden sich darunter auch einige Leute mit Doktortitel, die doch so wenig über die Bibel wissen. Sie wissen zwar alles über Bultmann und Kant und Platon, doch scheinen sie nicht sehr viel über das Wort Gottes zu wissen. Ich halte das für eines der großen Probleme unserer Zeit. Die gleiche Gefahr bestand in Kolosse und auch in Laodicea. Ich denke, das hat letztlich das Leben der Gemeinde in Kolosse ausgelöscht und es machte die Gemeinde in Laodicea zur schwächsten der 7 Gemeinden in Kleinasien. Sie befand sich in einer überaus schlimmen geistlichen Situation. Und doch haben die Leute gedacht, dass sie ganz gut dran wären. Diese Städte waren reich, sie rühmten sich ihrer Reichtümer und ihres erworbenen Wohlstandes und auch ihres Wissens. Aber sie waren blind für ihren wahren geistlichen Zustand. Paulus sagt also, damit euch niemand betrüge mit verführerischen Reden. Verführerische Reden stehen für viel Brimborium oder Süßholzraspelei. Ich hörte von einem Theologen, der gerne große Worte machte und versuchte, in seinem Denken besonders tiefgründig zu sein.
Er sprach einmal zu einer Gruppe von Männern, etwa eine halbe Stunde lang. Ein anderer Mann ging auf diese Gruppe zu und fragte einen der Anwesenden am Rand, worüber redet er denn? Die Antwort, er hat es uns noch nicht gesagt. Das war das Problem. Er kam niemals auf den Punkt. Alles, was er tat, war zu reden mit verlockenden Worten. Ich kenne eine liebenswürdige Dame, die eine bestimmte Gemeinde besucht. Und zwar begründet sie das damit, ich liebe es einfach, dorthin zu gehen, weil der Prediger so eine blumige Sprache verwendet. Und überhaupt bereitet er mir irgendwie so ein gutes Gefühl. Tja, darin besteht die Gefahr heute. Sehr viele Menschen lieben schöne Worte oder diese vordergründige Intellektualität unter Predigern mehr als das schlichte Wort Gottes. Ich selbst fing an zu predigen, noch bevor ich aufs College ging, und weil es ein liberales College war, fand ich mich dort dem Liberalismus ausgesetzt. Ich war im Wort Gottes überhaupt nicht geerdet, obwohl ich einen wunderbaren Pastor gehabt hatte. Ich wollte gern ein richtig intellektueller Prediger werden. Ich dachte, das wäre etwas Tolles. Doch heute danke ich Gott, dass mir dieses Ziel in meinem zweiten Jahr am College ausgetrieben wurde. Ich begann, mich damit zu beschäftigen, das Wort Gottes zu lehren. Paulus warnt uns, damit wir darauf gefasst sind, dass manche uns mit verlockenden Worten betören und uns letztlich betrügen. Wohlklingende Worte sind für viele Menschen der Grund, warum sie einer bestimmten Person anstelle des Wortes Gottes folgen. Weiter mit Vers 5, in dem Paulus wieder einmal recht persönlich wird. Denn obwohl ich leiblich abwesend bin, so bin ich doch im Geist bei euch und freue mich, wenn ich eure Ordnung und euren festen Glauben an Christus sehe. Zu dieser Zeit war der Informationsstand von Paulus, freue mich, wenn ich eure Ordnung und euren festen Glauben an Christus sehe. Zu dieser Zeit war der Informationsstand

an Schulter zu stehen. Paulus spricht den festen Glauben der Kolosser an. Fest bedeutet hier eine feste Front haben, unbeweglich und beharrlich sein. Paulus erwähnt diesen Gedanken auch im 1. Korintherbrief und schreibt dort: Darum, meine lieben Brüder, seid fest, unerschütterlich und nehmt immer zu in dem Werk des Herrn, weil ihr wisst, dass eure Arbeit nicht vergeblich ist in dem Herrn. Die Gemeinde der Kolosser hatte einen guten Ruf wegen ihrer Festigkeit und Paulus wollte sie so weitergeführt wissen. Sie sollte nicht durch die Redekunst einiger auf Abwege gebracht werden. In Vers 6 sagt er zur Bekräftigung dessen: Wie ihr nun den Herrn Christus Jesus angenommen habt, so lebt auch in ihm. Was bedeutet es, gerettet zu werden und Christ zu sein? Nun, ich habe einen Brief von einem Mann erhalten, der mir vorhält, dass ich nicht gerettet sei, weil ich ehrlich zugegeben habe, dass ich nicht perfekt sei. Und zwar aus dem Grund, dass ich nicht alle 10 Gebote halte. Er sagt, dass ich nicht gerettet sei, bis ich das täte. Doch ich sage Ihnen, das Heil besteht doch darin, eine Person anzunehmen. Und diese Person ist Jesus Christus. Deshalb schreibt Paulus in Vers 6, wie ihr nun den Herrn Christus Jesus angenommen habt. Und er fährt fort, so lebt auch in ihm. Lebt in ihm, wandelt im Geist. Ein solches Wandeln ist eher als Wandern zu verstehen. Es ist kein Dahingleiten wie bei einem Ballonflug. Manche Leute denken, christliches Leben bestünde in einer großen, überwältigenden Erfahrung und sie heben ab wie eine Rakete in den Weltraum. Doch das ist nicht der Ort, wo man christliches Leben finden wird. Vielmehr findet man es, hoffentlich, in ihrem Zuhause, im Büro, im Klassenzimmer und auf der Straße. Damit verbunden ist die Frage, auf welche Art und Weise man in diesem Leben zu etwas kommt, was Bedeutung hat. Die Antwort lautet, indem man sich bewegt. Sie sollen sich in Christus auf den Weg machen. Gebe Gott, dass Sie und ich mit ihm auf unserer täglichen Wanderung durchs Leben verbunden sind. Nun zu Vers 7. Paulus schreibt: Und seid in ihm verwurzelt und gegründet und fest im Glauben, wie ihr gelehrt worden seid, und seid reichlich dankbar. Verwurzelt bedeutet, wie ein Baum verwurzelt zu sein. Und ein Baum ist ein Lebewesen. Und wir sollen gegründet sein wie ein Haus. Ein Haus ist kein Lebewesen, sondern es benötigt ein stabiles Fundament. In seinem Brief an die Epheser sagt uns Paulus, dass das Fundament Jesus Christus ist. Nachdem wir Christus empfangen haben, sollen wir in ihm wandeln, indem wir was machen? Indem wir verwurzelt werden. Wir lassen unser Leben von ihm nähren und werden aufgebaut in ihm, indem wir unseren Glauben auf ihn stützen. Deshalb fügt Paulus hinzu: und fest im Glauben. Eine bessere Formulierung wäre hier: durch den Glauben. Der Glaube ist das Mittel, mit dem Sie und ich unseren Halt bei Christus bekommen. Nachdem Paulus in den Versen 4 bis 7 unseres Bibeltextes die Gefahr verführerischer Worte angesprochen hat, geht er nun dazu über, die Gefahr der Philosophie anzusprechen. Vers 8 lautet: Seht zu, dass euch niemand einfange durch Philosophie und leeren Trug, gegründet auf die Lehre von Menschen und auf die Mächte der Welt und nicht auf Christus. Seht zu, das heißt: Achtung, Stopp, schaut her und hört zu. Und weiter: dass euch niemand einfange durch Philosophie und leeren Trug. Angenommen, Sie sollten den Verlauf der Geschichte der Philosophie nachzeichnen. Sie beginnen also mit Plato, schließen auch viele der Kirchenväter in die Darstellung mit ein und sie kommen in der neueren Zeit an, einschließlich Immanuel Kant, John Locke und Martin Heidegger, wobei vor allem letzterer im 20. Jahrhundert etliche Theologen zu Begeisterungsstürmen hingerissen hat. Vermutlich würden Sie feststellen, dass keiner von Ihnen eine Hochachtung vor der Inspiration des Wortes Gottes gehabt hat.
sie alle

Alle suchten nach Antworten auf die Probleme des Lebens, aber die sind nicht in der Philosophie zu finden. Ein wahrer Philosoph ist ein Sucher nach der Wahrheit, aber die Wahrheit ist nicht in der menschlichen Weisheit zu finden. Christus ist die Antwort auf die Philosophie. Paulus schreibt im 1. Korintherbrief: Christus Jesus, der uns von Gott gemacht ist, zur Weisheit. Aber falsche Philosophie ist wie ein Blinder, der in einem dunklen Raum nach einer schwarzen Katze Ausschau hält, die es in Wirklichkeit gar nicht gibt. Da herrscht gleich doppelt und dreifach Hoffnungslosigkeit. Und so gibt es auch keine Hoffnung für die Sucher nach der Wahrheit, wenn sie Christus als Antwort von vornherein ausschließen. Paulus warnt die Kolosser, sich nicht einfangen zu lassen durch Philosophie und leeren Trug, gegründet auf die Lehre von Menschen. Vielleicht erinnern Sie sich, dass der Herr Jesus Christus die religiösen Autoritäten seiner Zeit verurteilt hat, und zwar deshalb, weil sie Überlieferungen der Menschen anstelle des Wortes Gottes lehrten. Frei herausgesagt ist dies einer der Gründe, warum ich dazu übergegangen bin, das gesamte Wort Gottes auszulegen. Es ist ja so einfach, eine etwas eigentümliche Interpretation einer bestimmten Textstelle herauszuheben und dann darauf herumzureiten wie auf einem Steckenpferd. Ich glaube zum Beispiel an Prophetie, aber es gibt mehr im Wort Gottes als nur Prophetie. Einige Prediger haben sich spezialisiert auf Fragen des christlichen Lebens. Das ist sicherlich auch in der Bibel zu finden, aber es gibt mehr als nur das. Das ist der Grund, warum ich denke, dass es wichtig ist, dass wir das gesamte Wort Gottes studieren. Paulus erinnert in Vers 8 unseres Bibeltextes schließlich daran, dass Philosophie und Lehrertrug gegründet sind, Zitat, auf die Mächte der Welt und nicht auf Christus. Einige Leute versuchen, ihren christlichen Lebensstil auf einem weltlichen System aufzubauen. Das scheint so einfach zu sein. Unsere Basis ist aber nicht die Philosophie oder ein weltliches System. Unsere Basis ist Christus.

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1: Wer Uwe Heimowski heute begegnet, ahnt nicht, was hinter ihm liegt. Der Vorstand der Hilfsorganisation Tierfund hat eine bewegte Biografie. Mit Anfang 20 ist er alkohol- und spielsüchtig. Hochverschuldet sieht er keinen Sinn mehr in seinem Leben. Doch dann lernt Uwe Gott kennen und wird frei von Sucht. Nach Schul- und Bildungsabbrüchen bekommt er eine neue Chance. Er wird Pädagoge und kann sogar ohne Abitur Theologie studieren. Heute blickt der fünffache Familienvater dankbar zurück. Seine Geschichte erzählt Uwe Heimowski in seinem Buch »Mit dem Leben spielt man nicht«. Passagen daraus hören Sie ab heute im Lesezeichen. Herzlich willkommen, sagt Simone Nickel.

0: Uwe Heimowski ist Jahrgang 1964. Der Erzieher und Theologe war Pastor in Gera, Referent für Menschenrechte in Berlin und politischer Beauftragter der Deutschen Evangelischen Allianz. Seit Mai 2023 leitet er Tierfund Deutschland, ist geschäftsführender Vorstand dieser christlich-humanitären Hilfsorganisation. Zweimal wäre Uwe Heimowski fast gestorben, mit 22 und mit 56. So erzählt er es in seiner Biografie. Im Dezember 2020 hängt sein Leben an einem seidenen Faden. Markus Baum liest aus dem Buch »Mit dem Leben spielt man nicht«.
1: Es ging mir schon eine ganze Weile nicht gut. Okay, ich war 56 und irgendwann muss sich jeder wohl oder übel damit anfreunden, dass man die eigenen Grenzen nicht von Jahr zu Jahr erweitern kann. Aber im Großen und Ganzen fühlte ich mich fit. Altersentsprechend, meinte meine Hausärztin und lächelte dabei. Doch an diesem Tag im Dezember 2020 war mir nicht nach Lächeln zumute. Ich war nur kurz die Treppe hinuntergegangen, um ein Geburtstagspäckchen für unsere Jüngste entgegenzunehmen und kam völlig verschwitzt und atemlos wieder oben an. Meine Brust brannte und mir war speiübel. Das konnte nicht nur Müdigkeit oder Abgeschlagenheit sein. Zunächst versuchte ich es noch mit einer kurzen Ruhepause, doch innerlich leuchteten schon alle Alarmglocken. Google gab mir recht. Als ich auf meinem Bett lag, mein Puls wieder etwas ruhiger schlug und ich langsam wieder Luft bekam, schaute ich meine Symptome nach und stieß dabei auf das hässliche Wort Herzinfarkt. Daneben stand warnend: Wenn Sie diese oder ähnliche Symptome haben, dann zögern Sie bitte nicht und rufen Sie den Notarzt. Christine, komm doch mal bitte her. Kurz besprach ich mich mit meiner Frau. Sollten wir noch abwarten? Sollte ich am nächsten Tag meine Hausärztin aufsuchen? Nein, wir riefen sofort die 112 an. Guten Tag, hier Heimowski. Ich denke, ich habe einen Herzinfarkt. Es ging mir gut genug, um die Großaktion mit Rettungsfahrzeug und Notarzt mitzubekommen, aber es ging mir so schlecht, dass ich mich mittlerweile vor Schmerzen krümmte. Kurze Zeit später lag ich im Krankenhaus. Das EKG zeigte nichts Untypisches an. Mir wurde Blut abgenommen und dann hieß es warten. Auf der Notaufnahme herrschte Chaos. Corona-Chaos. Die Räume waren überfüllt. Ein Mann brüllte, dass er keine Maske tragen wolle. Die Pandemie sei eine einzige Lüge. Die Zeit verging, die Schmerzen nicht. Nach einer Dreiviertelstunde zupfte ich einen Arzt am Ärmel. Er schaute verwirrt. »Was machen Sie denn noch hier?« Im Eiltempo wurde ich auf die Intensivstation gebracht und bekam eine hohe Dosis Aspirin und Schmerzmittel gespritzt. Die Symptome waren zwar untypisch und die ersten Messergebnisse negativ, aber bald stellte sich heraus, dass ich tatsächlich einen Herzinfarkt hatte. Die Medikamente senkten den Blutdruck und langsam ließen die Schmerzen nach. Am nächsten Tag wurden mit dem Herzkatheter mehrere Stents gesetzt und eine Ader verödet. Es war sehr knapp gewesen. Abends bekam ich Besuch von einer Psychologin, die mir erklärte, was nun mit mir passieren würde. Es kann gut sein, dass Sie in den nächsten Wochen und Monaten mit Angstzuständen und Panikattacken zu kämpfen haben. Sie schaute mich an. Das ist völlig normal. Es ist eine Reaktion Ihrer Seele auf den lebensbedrohlichen Zustand, den Sie durchgemacht haben. Als ich wieder allein in meinem Zimmer lag, machte sich allerdings keine Angst breit, sondern tiefe Dankbarkeit. Ich wusste zwar nicht, wie es weitergehen würde, aber es würde weitergehen. Gott war da. Ich lebte. Spontan dachte ich zurück an einen Dezembertag vor 34 Jahren, als mich Leben und Tod auf eine ähnlich intensive Weise berührt hatten. 1986 hatte ich Alkohol- und Drogenprobleme, vor allem aber war ich spielsüchtig. Ich hatte die Schule und meine Ausbildung abgebrochen. Gesundheitlich war ich völlig am Ende. Ich war zwar erst 22, aber ich wusste nicht, wie es weitergehen sollte. Mir fehlte jede Hoffnung und ich hatte schon einen Plan gefasst, wie ich meinem Leben ein Ende setzen wollte. Mit einer ganzen Flasche Johnny Walker trank ich mir Mut an. Doch bevor ich mich umbringen konnte, geschah etwas, was mein Leben komplett veränderte. So merkwürdig es klingen mag, ich hatte eine Begegnung mit Gott. Eine innere Stimme sagte mir laut und klar vernehmbar: Wenn du das jetzt machst, stehst du vor Gott. Und so wie du gelebt hast, kannst du vor ihm nicht bestehen. Glaube hatte bis dahin keine große Rolle in meinem Leben gespielt. Ab diesem Moment wusste ich, dass die Stimme nicht aus mir selbst kam. Betrunken wie ich war, fiel ich auf meine Knie. Wenn es dich wirklich gibt, dann musst du mir einen Ausweg zeigen, forderte ich Gott heraus. Und das Unglaubliche geschah. Der Ausweg zeigte sich. Mein Leben nahm eine unfassbare Wende. Gott befreite mich aus der Sucht und ich bekam eine zweite Chance. Ich spürte keine Angst, sondern war überwältigt von Dankbarkeit. Und nun lag ich hier auf der Intensivstation, blickte zurück auf 34 erfüllte Jahre, wie ich sie mir nie hätte vorstellen können. Ich spürte keine Angst, sondern war überwältigt von Dankbarkeit. 1986 und 2020. Zwei Tage im Dezember. Beide Male sah es so aus, als wäre mein Leben zu Ende. Und beide Male machte Gott etwas daraus. Dies und all die Geschichten drumherum möchte ich gerne erzählen.

Wenn ich spiele, dann spiele ich. Dann kann neben mir die Welt untergehen und ich lasse mich nicht stören. Das hört sich nach einem wunderbar fokussierten Leben an. Als kleines Kind wurde es mir allerdings fast zum Verhängnis. Ich war 2 Jahre alt, als ich bei uns im Vorgarten mit irgendeiner wichtigen Aufgabe beschäftigt war. Musste ich Steine sammeln, um eine Burg zu bauen, oder unbedingt mit dem Ball ins Tor treffen? Ich weiß es nicht mehr. Jedenfalls rollte mein Vater mit dem Auto rückwärts aus der Garage und sah mich nicht. Als 2-Jähriger erschien ich noch nicht in seinem Rückspiegel. Außerdem war sein Blick getrübt, denn er war wie so oft betrunken. Erst als er einen Aufprall und dann meinen Schrei hörte, trat er auf die Bremse. Ich hatte zahlreiche Verletzungen und am schwersten hatte es meine Hüfte getroffen. Mit mehreren Brüchen lag ich viele Monate lang in einem Streckverband fixiert im Krankenhaus. Besuch galt damals eher als Störfaktor im Krankenhausablauf, deshalb gab es nur wenige Besuchszeiten pro Woche. Ich fühlte mich elend und allein und litt darunter beinahe mehr als unter meinen Brüchen. Natürlich erinnere ich mich nicht selbst an diese Zeit, aber ich habe die Geschichte so oft gehört, dass ich fast meine, den Automotor in der Garage anspringen zu hören und den typischen Krankenhausgeruch in der Nase zu haben. Das Ganze ist allerdings mehr als ein Kindheitserlebnis für mich. Vieles beeinflusst ein Leben, obwohl man sich kaum oder gar nicht daran erinnern kann. Meine Hüftprobleme jedenfalls lassen mich bis heute nicht los. Von all meinen Geschwistern habe ich die wenigsten Erinnerungen an meine Kindheit. Selbst mein jüngerer Bruder erinnerte sich an Situationen, die ich nicht mehr auf dem Schirm hatte. Das liegt sicher daran, dass ich als Kind ein Träumer war. Ich las viel, hörte Radio und Kassetten, dachte mir Geschichten aus und lebte oft in einer Art Parallelwelt. Vieles in meiner Umgebung bekam ich durch meine verträumte Art nicht richtig mit. Manchmal verschwammen bei mir die Realität und meine erdachte Wirklichkeit. Später korrigierten meine Familie und andere mich regelmäßig und sortierten damit meine scheinbaren Erinnerungen neu. Oft hörte ich die Worte: »Was erzählst du denn? Das war doch ganz anders.« Dieser frühe Rückzug in meine eigene Welt half mir damals wahrscheinlich, die ersten schweren Jahre meiner Kindheit zu überstehen. Manches Schlimme bekam ich so schlicht und einfach nicht mit. Natürlich wurde ich trotzdem stark von meiner Herkunftsfamilie geprägt. Mein Vater kam aus dem Osten, aus Danzig. Mein Opa war Pole, daher auch der Name Heimowski. Er war mit einer Deutschen verheiratet und wanderte im Dritten Reich nach Deutschland ein. In seiner alten Heimat sah er keine Zukunft mehr, und da er selbst Nazi war, ließ er sich in Haider umbenennen und zog ins Großdeutsche Reich, um für Deutschland zu kämpfen. Meine Oma verließ den frisch gebackenen Herrn Haider wegen seiner nationalsozialistischen Einstellung und dachte pragmatisch, der Name Heimowski ist ja jetzt frei, also behalte ich ihn. Sie lebte nach der Scheidung weiter in Danzig und mein Vater blieb bei ihr. Als der Zweite Weltkrieg zu Ende ging, floh sie mit meinem Vater in den Westen. Am 30. Januar 1945 stand sie mit tausenden anderen Flüchtlingen im Hafen von Danzig und hoffte auf eine Passage auf der Wilhelm Gustloff. Mein Vater und sie hatten keine Chance. Die Schlange der Ausreisewilligen, die vor den heranziehenden Russen flohen, war viel zu lang. Das Schiff war bereits überfüllt, bevor sie an der Reihe waren. Enttäuscht kehrten sie um und dachten, jetzt ist unser Leben vorbei. Es wäre in der Tat vorbei gewesen, wenn sie an Bord gekommen wären, denn noch in derselben Nacht wurde das Schiff torpediert und sank. Nur rund 1000 Personen wurden gerettet und überlebten. Schätzungsweise 9000 ertranken. Meiner Großmutter und meinem Vater blieb nichts anderes übrig, als den Weg zu Fuß, mit der Bahn oder auch mal auf einem vorbeifahrenden Pferdewagen zu bewältigen. Im Westen angekommen, gerieten sie nach Hämeler Wald, einem Dorf in der Nähe von Hannover. Dort wuchs mein Vater auf, schloss die Schule ab, absolvierte eine Lehre als Maurer und arbeitete später als Lkw-Fahrer. Doch wie schon mein Opa wurde auch er zum Alkoholiker.
Meine Mutter wurde 1936 als jüngstes von 12 Kindern in Litauen geboren. Auch sie musste kurz vor Ende des Krieges fliehen. Die Russen standen vor Litauen und die deutsche Minderheit im Land war gezwungen, ihre Heimat aufzugeben. Auf der Flucht geriet ihre Familie in Gefangenschaft und die Jahre in einem Lager in Polen waren von unglaublichen Qualen erfüllt. Hunger, schwere körperliche Arbeit und Schikanen bis hin zur Vergewaltigung. Als meine Mutter endlich in Deutschland ankam, hatte sie 8 Geschwister verloren und ihre Mutter galt als vermisst. Erst Jahre später konnte sie sie mit Hilfe des Roten Kreuzes finden. Sie lebte. Obwohl meine Mutter die Jüngste war, übernahm sie die häusliche Verantwortung für ihren Vater und 2 Brüder. Einer davon war ertaubt. Und arbeitete nebenbei als Serviermädchen. Die Schule hatte sie insgesamt nur 1 Jahr lang besucht. Mehr war nicht möglich gewesen. Sie hatte sich zwar selbst das Lesen und Schreiben beigebracht, aber noch als erwachsene Frau wurde sie nervös, wenn ihr jemand beim Schreiben auf die Finger sah. Nach einigen Jahren in Thüringen wurden die Flüchtlinge auf ganz Deutschland verteilt. Die Behörden schickten die Familie meiner Mutter ebenfalls nach Hämelerwald in Niedersachsen. Damals war meine Mutter 17. Sie war neu im Ort, kannte noch niemanden und hatte Nachholbedarf. Als Kirmes gefeiert wurde, war sie fröhlich dabei, genoss das Fest und lernte einen jungen Mann kennen. Leider vertrug sie den Alkohol nicht. Sie gab sich den Avancen meines Vaters hin, wurde sofort schwanger und musste heiraten. Von den Alkoholproblemen ihres Mannes hatte sie keine Ahnung und die Ehe wurde eine Katastrophe. Mein Vater brachte sein Geld mit anderen Frauen durch. Er trank. Immer wieder schlug er meine Mutter und drangsalierte uns Kinder, wo er nur konnte. Meine Eltern bekamen im Lauf der Zeit 4 Kinder. Meine Schwester, nach 2 Jahren mein Bruder, nach 8 Jahren kam ich zur Welt und 3,5 Jahre später mein jüngerer Bruder. Meine Mutter hatte da bereits Schlimmes erlebt, aber sie sah, dass es vielen Frauen in der Nachbarschaft genauso ging. Das Leben war wohl so. Viele Jahre lang fügte sie sich deshalb in ihr Schicksal, ohne etwas dagegen zu unternehmen. Wenn ich heute an sie denke, dann fällt mir immer wieder ein, wie ich als ängstliches kleines Kind abends in meinem Bett lag, sie mir über die Stirn streichelte und mich fragte: Soll ich dir eine Geschichte vorlesen? Oh ja. Was willst du denn hören? Der kleine und der große Klaus. Aber das Märchen habe ich dir doch schon zigmal vorgelesen. Trotzdem, bitte. Na gut, antwortete sie, holte Andersens Märchen aus dem Regal und begann. In einem Dorfe wohnten 2 Leute, die beide denselben Namen hatten. Beide hießen Klaus, aber der eine besaß 4 Pferde und der andere nur ein einziges Pferd. Das Vertraute dieser Erzählung gab mir Ruhe. Genauso wie die Essenz der Geschichte, dass es sich lohnt, seinen Weg aufrichtig zu gehen. Im Anschluss sangen wir »Guten Abend, gute Nacht«. Mutter betete und ich schlief ein, in der Hoffnung auf den kommenden neuen Tag. Tagsüber fühlte ich mich wesentlich unsicherer, vor allem wenn mein Vater da war. Wir wussten nie, wann er von der Arbeit heimkam und vor allem nicht in welcher Laune. Hatte er getrunken? War er laut? Würde er Mutter schlagen, etwas kaputt machen? Die Atmosphäre war geladen wie vor einem Gewitter, bei dem jeden Moment der Blitz einschlagen konnte. Es war schrecklich, uns beherrschte die pure Angst. Sobald Vater anwesend war, befanden wir uns alle in ständiger Hab-Acht-Stellung und wollten unbedingt vermeiden, ihn zu reizen. Kein Wunder, dass ich jede Gelegenheit nutzte, um dieser Spannung zu entkommen. Unsere Nachbarn waren kinderlos. Sie war Lehrerin, er Opernsänger. Irgendwie hatten sie einen Narren an mir gefressen. Deshalb konnte ich jederzeit bei ihnen klingeln und war willkommen. Oft lag ich in ihrem Wohnzimmer auf der Couch und versank in einem spannenden Hörspiel, das im Radio lief, während bei uns zu Hause wieder einmal Krisenstimmung war. Vermutlich bekam ich auch deshalb vieles einfach nicht mit,
weil ich anders als meine Geschwister die Möglichkeit hatte, den Konflikten aus dem Weg zu gehen. Sein Geld bekam mein Vater noch ganz klassisch in der Lohntüte. Jeweils am Freitag wurde ihm der Wochenlohn in bar ausgezahlt. Meistens bedeutete das für uns, dass wir ihn erst im Lauf des Sonntags wieder zu Gesicht bekamen, nachdem er den Inhalt der Lohntüte vertrunken hatte. Um uns als Familie durchzubringen, ging meine Mutter deshalb früh morgens einige Stunden putzen, bevor sie uns Kinder weckte und Frühstück machte. Sie verlor nie viele Worte darum. Es war einfach so. Und sie nahm es lange hin. Doch sie litt mehr und mehr darunter. Das Leben ging weiter, aber in eine Richtung, die ich mir nie hätte vorstellen können. Eines Morgens sehr früh stand Mutter bei meinem Bruder und mir im Zimmer und weckte uns. »Guten Morgen, aufstehen, zieht euch an und kommt bitte gleich runter.« Unten angekommen ging unsere Mutter mit uns vors Haus. Dort standen viele unserer Möbel auf dem Gehweg. Daneben parkte ein kleiner LKW. Am Steuer saß ein Mann, den ich noch nie gesehen hatte. Mutter umarmte ihn und stellte ihn uns vor. »Das ist Helmut, euer neuer Vater.« Sie luden die Möbel ein, wir packten noch unsere Kleidung in Koffer und jeder von uns nahm seine persönlichen Sachen mit. Dann wurden wir ins Führerhaus gesetzt und fuhren weg. Vorübergehend wohnten wir mit Helmut im benachbarten Lengede. Ich verstand diesen plötzlichen Umzug nicht. Aber wie die anderen war ich froh, dass die Angst erstmal ein Ende hatte. Obwohl ich erst 4 war, weiß ich noch, wie ich aufatmete. Helmut war ein Kollege meines Vaters. Er war schon einmal verheiratet gewesen und auch seine Ehe muss katastrophal gewesen sein. Wenn er als Fernfahrer von einer Tour heimkam, begegnete er in seinem Haus öfter fremden Männern, die bei seiner Frau waren. Bei einer Betriebsfeier kam er mit meiner Mutter ins Gespräch. Und als sich die beiden näher kennenlernten, konnten sie sich gut in die jeweilige Lebenssituation des anderen einfühlen. Ihr Verständnis füreinander wurde zu Freundschaft und entwickelte sich zu Liebe, die für beide ein Strohhalm war, den sie ergriffen, um aus ihren kaputten Beziehungen herauszukommen. Der Bruch zwischen meinen Eltern war endgültig. Meine Mutter wollte ihren Ex-Mann nie wiedersehen. Auch ich traf meinen Vater jahrelang nicht mehr. Und als ich mit über 20 Jahren einmal versuchte, den Kontakt zu ihm aufzunehmen, ging das gründlich schief. Wir kannten uns nicht und hatten uns nichts zu sagen. Glücklicherweise war das jedoch nicht das Ende. Jahre nach seinem Tod bekam ich einen Brief von einer mir unbekannten Frau. Sie schrieb: »Sehr geehrter Herr Heimowski, sind Sie vielleicht der Sohn von Heinz Heimowski aus Hämelerwald?« Ich schrieb zurück und bestätigte es ihr. Darauf antwortete sie mir: »Es mag seltsam für Sie klingen, aber ich hatte es auf dem Herzen, Ihnen zu schreiben. Ich bin die Tochter der Frau, die ihren Vater nach seiner Scheidung geheiratet hat.« In dem Brief erzählte sie weiter, dass mein Vater eine Entziehungskur gemacht und nie wieder etwas getrunken hätte. Auch gewalttätig wurde er nicht mehr. Sie schloss ihren Brief mit dem Satz: »Er ist mir ein liebevoller Stiefvater geworden.« Ich dachte, dass das vielleicht für sie schön zu hören ist. Das war es tatsächlich. Es versöhnt mich im Nachhinein damit, ein Sohn dieses Mannes zu sein. Und es zeigt mir, dass Veränderung immer möglich ist. Ich habe keine Ahnung, wie mein Vater am Schluss zu Gott stand, aber irgendwie trägt diese Entwicklung Gottes Handschrift. Trotzdem blieb ein Schmerz. Er hätte sich ja auch bei seinen leiblichen Kindern melden können.

Meine beiden älteren Geschwister mussten kurz nach der Trennung das Haus verlassen. Sie hatten massive Probleme, die direkt von unserer desolaten Familiensituation herrührten. Was ich als kleines Kind weggeträumt oder nicht mitbekommen hatte, hatten sie ungefiltert erlebt. Bald darauf zogen Helmut, meine Mutter, mein jüngerer Bruder und ich in eine völlig andere Gegend. Helmut hatte im hohen Norden eine neue Arbeitsstelle gefunden, wieder als Kraftfahrer. Kurz unterhalb der dänischen Grenze lebten wir in Nordfriesland in einem kleinen Dorf. Dort konnte Fatih, wie ich ihn inzwischen nannte, ein günstiges Grundstück kaufen und ein Haus bauen. Eine Weile später bekam meine Mutter noch ein Kind, meine Halbschwester. Wir lebten einfach, doch es ging uns gut damit. Weil wir immer mehr zusammenwuchsen, hatte ich den heimlichen Traum, dass wir eine richtige Familie werden könnten. Daher ging ich eines Tages ins Wohnzimmer zu meinem Stiefvater und fragte ihn direkt: Fatih, willst du mich adoptieren? Ich muss damals etwa in der 4. Klasse gewesen sein und wir hatten im Unterricht über Adoption gesprochen. Der Gedanke an diese Möglichkeit hatte mich nicht mehr losgelassen. Und so stand ich jetzt mit erwartungsvollem Blick vor ihm. Die Frage war mir einfach so herausgeplatzt, ohne dass ich länger darüber nachgedacht hatte. Trotzdem war sie für mich logisch. Helmut war mit meiner Mutter verheiratet. Er war mein Stiefvater. Er sorgte für uns. Wieso sollte er mich nicht adoptieren? Seine Antwort haute mich um. Er schluckte kurz, dann wurde er laut. Das fehlt mir gerade noch. Ich habe schon genug Probleme mit euch. Danach drehte er sich um und sprach nicht weiter mit mir darüber. Für mich warf er damit emotional eine Tür zu. Mein Traum von einer normalen, heilen Welt zerplatzte einfach. Das war mir schnell klar. Und so schlug ich mit meinen Waffen zurück. Wenn du nicht mein Vater sein willst, dann bist du für mich in Zukunft nur noch der Helmut. Es dauerte lange, bis ich ihn mit seiner Äußerung verstehen konnte. Helmut hatte bereits 3 Kinder aus seiner ersten Ehe, für die er finanziell aufkam. Mein leiblicher Vater zahlte für meinen Bruder und mich keinen Pfennig. Die Situation mit meinen älteren Geschwistern war immer wieder angespannt. Mein älterer Bruder saß zeitweilig im Gefängnis. Der Sohn meiner Schwester zog zu uns, weil sie Alkoholprobleme hatte und ihn nicht versorgen konnte. Regelmäßig musste Helmut sich um diese Schwierigkeiten kümmern. Mein Stiefvater sparte, wo er nur konnte, baute neben seiner Arbeit in jeder freien Minute unser neues Haus. Dafür machte er Überstunden ohne Ende. Er war im Dauerstress. Und in diese Situation hinein kam ich mit meiner Frage. Im Nachhinein kann ich ihn gut verstehen. Trotzdem ließ seine Antwort meine Welt zerbrechen. Unsere Beziehung hatte einen schweren Knacks bekommen.

Ich verrate schon mal, der Beziehungsbruch mit Uwes Stiefvater ist nicht das Ende der Geschichte. In der vierten Folge dieser Lesezeichenreihe hören Sie, wie es weitergegangen ist. Markus Baum liest in dieser Woche aus dem Buch »Mit dem Leben spielt man nicht«. Uwe Heimowski hat seine Biografie gemeinsam mit Hauke Burgert geschrieben. Sie hat rund 230 Seiten, ist 2024 bei SCM Hensler erschienen und kostet 20 Euro. Das Buch ist in unserem Online-Shop erhältlich. 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Dort haben wir auch ein ausführliches Gespräch mit dem Autor verlinkt. Morgen schlagen wir Sie wieder auf die Biografie »Mit dem Leben spielt man nicht«. Dann erzählt Uwe Heimowski von seiner Spielsucht und seinem Weg raus aus der Abhängigkeit. Wenn Sie mögen, bis dahin. Tschüss, sagt Simone Nickel.

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1: Vater, ich habe etwas Angst vor dieser Nacht. Bestimmt werde ich immer wieder aufwachen. Träume wildes Zeug. Mein Schlaf ist so unruhig gewesen die letzten Nächte. Was, wenn es wieder so ist? Bitte schenke mir heute Nacht Ruhe. Gib mir tiefen und festen Schlaf, dass ich erholt aufwachen kann. Egal, was in meinem Kopf für ein Sturm tobt, du hast bewiesen, dass du jeden Sturm stillen kannst. Ein Wort von dir genügt. Und ich will auf dich schauen, nicht auf die Wellen. Ich will auf deine Stimme hören, nicht auf den peitschenden Wind. Ich will deinem Wort glauben und nicht der Erfahrung der letzten Nächte. Danke, dass du Schlaf erfunden hast. Ich lege mich ganz in deine Hände, Jesus. Du bist der Herr, und diese Nacht gehört dir.

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2: Würzburg, 25. Juni 2021. Ein Mann läuft mit einem Messer durch die Innenstadt und tötet drei Frauen. 9 weitere Menschen werden schwer verletzt. Es ist heller Nachmittag, mitten in der Altstadt. Ein Ort, an dem man einkauft, flaniert, Kaffee trinkt und plötzlich ist nichts mehr so, wie es war. Dr. Marion Schowalter war mittendrin. Nicht als Augenzeugin, aber als Psychotherapeutin. Sie hat danach die Scherben aufgesammelt. Sie hat nach dem Anschlag 2021 ein ganzes Team von Traumatherapeuten ausgebildet, das Überlebende, Angehörige und Ersthelfer betreut hat. Dr. Marion Schowalter ist psychologische Psychotherapeutin in Würzburg, spezialisiert auf Traumatherapie. Aber ihr Engagement reicht inzwischen weit über Deutschland hinaus. Sie bildet Traumatherapeuten in der Ukraine aus, Menschen, die Soldaten behandeln, die aus dem Krieg zurückkommen und oft bald wieder dorthin zurück müssen. Frau Dr. Schowalter, erst einmal herzlich willkommen und vielen Dank, dass Sie sich bereit erklärt haben zu diesem Gespräch.
3: Ja, vielen Dank. Ich freue mich.
2: Frau Dr. Schowalter, ich fange mal mit einem persönlichen Bild an. Wenn Sie sich selbst als Kind oder junge Frau vor Augen rufen, was war das für ein Mensch, der da aufgewachsen ist? Meine Frage zieht natürlich so ein bisschen in die Richtung, wie sind Sie zur Psychotherapie gekommen?
3: Oh, ich war ein fröhliches, aufgewecktes, lebendiges Kind. Und ich glaube, Psychotherapie wäre nicht das gewesen, was man mir sofort auf den Leib geschrieben hätte.
2: Was war denn mal früher Ihr Traum? Was wollten Sie werden?
3: Ich wusste ehrlich gesagt nicht. Aber also, ich bleibe mal dabei. Also von Psychotherapeuten denkt man ja eher, dass sie sitzen, lange zuhören und empathisch lächeln. Das ist ja auch richtig. Aber das sind jetzt nicht meine Hauptstärken. Und vielleicht ist das tatsächlich jetzt auch die Brücke zu dem, was ich mache, weil ich in den letzten Jahren initiativ sehr viel angestoßen habe, sehr viel aufgebaut. Und das entspricht, glaube ich, eher diesem Kind, was in jeder Ecke war und Sachen aufgebaut hat oder ja Freude an Dingen hatte.
2: Wann haben Sie so zum ersten Mal gemerkt, ich will verstehen, wie Menschen so innerlich funktionieren? Gab es da einen Schlüsselmoment bei Ihnen, ein Moment, der Sie auf diesen Weg beruflich gebracht hat?
3: Ich fand Menschen schon immer sehr interessant und ich hatte als Kind schon das Gefühl, wenn Erwachsene sprechen, verstehe ich, worum es geht, auch wenn die nichts sagen. Also ich meine, dass ich schon recht früh eine hohe Intuition hatte, was zwischen Menschen passiert. Also das meine ich, ohne dass die sich unterhalten haben, habe ich verstanden, was im Raum passiert.
2: Psychologische Psychotherapeuten fallen eben nun mal nicht vom Himmel. Ihr Ausbildungsweg war ja lang. Studium, Ausbildung, Praxis. Was hat Sie in dieser Zeit am meisten geprägt? Gab es Momente, in denen Sie vielleicht auch mal gezweifelt haben, ob Sie den richtigen Weg eingeschlagen haben?
3: Ich habe Psychologie studiert, einfach weil ich es sehr interessant fand und sehr vielseitig. Und ich konnte mir während des Studiums noch gar nicht vorstellen, dass ich mal jemand sein werde, der für andere da ist und in dieser Form hilft. Ich habe gedacht, das ist jetzt nicht meine Hauptbegabung.
2: Sie arbeiten in Würzburg, das heißt in einer Stadt mit einer lebendigen kirchlichen und christlichen Gemeinschaft. Spielt eigentlich Ihr eigener persönlicher Glaube in Ihrer therapeutischen Arbeit eine Rolle? Und wenn ja, wie dürfen Sie das überhaupt in Ihrem Therapieraum einbringen?
3: In dem direkten Kontakt mit Patienten spielt es eher eine Rolle, die im Hintergrund da ist. Also Wertschätzung, die Hoffnung, dass Menschen eine Zukunft haben, dass man Schwierigkeiten überwinden kann. Also eher so. Und im direkten Kontakt spielt der Glaube nicht, also keine Rolle.
2: Da stellen Sie sich sozusagen ein Stück hinten an.
3: Ja.
2: Als Psychotherapeutin hören Sie ja immer wieder auch sehr schwere Schicksale, Frau Dr. Schowalter. Was schützt Sie selbst? Wie sorgen Sie für sich?
3: Ich höre viele Schicksale, ja, das ist wahr. Was mir hilft im Gespräch, ist, dass ich weiß, dass man Schwierigkeiten überwinden kann, dass es kompetente Hilfe gibt und dass auch aus Lebenskrisen was Gutes entstehen kann. Das ist eine Hoffnung, die ich im Gespräch habe. Das hilft mir schon sehr.
2: Lassen Sie uns mal zurückspringen in das Jahr 2021. Der 25. Juni. Wie haben Sie persönlich von dem Messeranschlag am Barbarossa-Platz damals erfahren? Wo waren Sie? Was haben Sie in diesem Moment gedacht und gefühlt?
3: Ich weiß es noch genau. Es war 17 Uhr. Ich hatte gerade eine Therapie beendet, eine Traumatherapie. Und plötzlich wurde es sehr laut vor unserer Praxis. Die liegt ungefähr nur 100, 200 Meter vom Barbarossa-Platz entfernt. Der ist gerade um die Ecke. Und es fuhren ganz schnell ganz viele Polizeiautos, Rettungswagen an unserer Praxis vorbei. Es wurde sehr laut. Und ich dachte, da ist jetzt was Schlimmes passiert. Und ich hatte eher so gedacht, ein Straßenbahnunglück um die Ecke, aber an sowas hatte ich nicht gedacht. Und dann kamen relativ schnell über Social Media schon erste Videos, Bilder von dem Messerattentat. Und dann haben wir es nicht glauben können.
2: Sie haben danach ein Team von Traumatherapeuten und Therapeutinnen aufgebaut und koordiniert. Wie ging das praktisch vonstatten? In den ersten Stunden, so in den ersten Tagen, was ist in so einer Situation das allererste, was getan werden muss?
3: Als allererstes gibt es Fachkräfte, die sogenannte psychosoziale Notfallversorgung aus Ersthelfern. Die sind da und unterstützen Opfer. Meistens sind die in einem benachbarten Restaurant, irgendwo, wo Platz ist, und reichen Kaffee und Wasser und sind für Gespräche da. Und ich wusste, das läuft in Würzburg gut. Die sind ein gespieltes Team und ich habe das auch mitbekommen aus der Distanz, die waren da. Aber suchen Sie mal einen Psychotherapieplatz und suchen Sie mal einen Traumatherapieplatz. Nicht nur für ein oder zwei Leute, sondern für 40, 50, 80 Leute.
2: Also wir reden jetzt von vielen Augenzeugen, Menschen, die in irgendeiner Form das mitbekommen haben, möglicherweise direkt betroffen waren, weil es ein Angehöriger war, aber vielleicht auch, weil sie einfach schlicht zufällig Augenzeuge geworden sind.
3: Ganz genau. Sie haben ja vorhin gesagt, es war im Herzen von Würzburg. Es war ein schöner Freitagnachmittag, die Sonne schien und jeder Würzburger kann Ihnen heute noch sagen, was er an diesem Nachmittag gemacht hat. Manche waren am Barbarossa-Platz, manche wussten, sie wollen da heute noch hin. Andere haben gesagt, wo sind meine Kinder? Die sind doch in der Stadt. Also jeder hatte irgendeine Art von Bedrohungsszenario oder hat halt gesagt, ich kenne doch den Platz, was ist da nur passiert? Und es waren 200 Einsatzkräfte und 80 registrierte Augenzeugen.
2: Meine Güte.
3: Also Großschadensereignis. Und sowas hatten wir in Würzburg in dieser Form noch nicht.
2: Jetzt hat ja jeder dieser Menschen, ob das jetzt ein Polizist war, ein Ersthelfer, ein Zeuge, was Sie alles aufgezählt haben, ja auch durchaus unterschiedliche Bedürfnisse. Haben Sie das irgendwie in Ihrem Team aufgeteilt? Wie muss ich mir das vorstellen?
3: Erstmal ist ja die Frage, wo bekommen wir ambulante Psychotherapieplätze her? Und ich habe dann bei der Stadt Würzburg angerufen und habe gesagt, wir haben hier ein Problem, wir bräuchten Unterstützung jetzt. Und ich würde am Wochenende die ersten Therapeuten ausbilden. Es gibt inzwischen hocheffektive Traumatherapiemethoden, die müssen die Therapeuten aber zusätzlich lernen. Normalerweise ist das nicht im normalen Ausbildungskurriculum. Und dann habe ich rumgefragt bei Praxen und bei meinen Kollegen und es hat sich ganz schnell ein Team gefunden, die gesagt haben, wir würden das gerne lernen. Wir wurden unterstützt und dann konnte dieser Kurs stattfinden und dann hatten wir plötzlich von den Therapeuten, jeder hatte dann ein paar Therapieplätze frei und hatte auch die Kompetenz, diese Therapiemethode anzuwenden. So, und jetzt ist ja die Frage, wie kommen die Leute, also die Betroffenen, zu den Therapeuten? Und dann kam die Idee auf, wir gründen eine Traumaambulanz. Es gab schon eine Hochschulambulanz und die widmen wir jetzt um in eine Traumaambulanz, sodass die Leute wissen, wo sie hin können. Da gab es ja ein Sekretariat, da konnten sie anrufen und haben ein Erstgespräch bekommen. Und dann haben wir erstmal geschaut, jetzt zu Ihrer Frage, was brauchen die? Brauchen die vielleicht erstmal nur ein Gespräch? So eine Beruhigung, viele Traumata werden von alleine verarbeitet. Oder wäre es gut, wenn die jetzt eine Therapie kriegen?
2: Jetzt gab es vermutlich Menschen, die sich relativ schnell an Sie gewendet haben. Aber manchmal kommen ja Symptome erst nach Wochen oder Monate später. Wie haben Sie dafür gesorgt, dass Betroffene auch dann noch nach dieser ersten Akutphase Unterstützung bekommen haben?
3: Das ist eine gute Frage. Ich war erstmal erstaunt, dass wenig Leute kamen und wir haben dann nochmal intensiv Werbung gemacht. Ich bin dann auch zu den Opferveranstaltungen hin, habe mich vorgestellt, dann haben die Leute gesehen, so sieht eine Traumatherapeutin aus. Und es kam dann halt auch zu einem persönlichen Bezug und dann kamen Leute. Also es war das allererste Mal und wir haben viel Aufklärungsarbeit geleistet. Also über Zeitung, über Radio und wir haben auch Leute versorgt, die direkt als Helfer vor Ort waren. Und das ist ein Multiplikatoreneffekt. Wenn Helfer wissen, da gibt es eine effektive Methode und Möglichkeit, sich unterstützen zu lassen, dann hat es viel Auswirkungen.
2: Zu den Helfern gehörten ja auch Menschen mit unwahrscheinlich Zivilcourage. Da gab es Leute, die mit Stühlen eingegriffen haben und den Täter gestoppt haben. Was macht das mit einem Menschen, wenn man mitten in so einer Situation plötzlich selbst handelnder ist, selbst handeln muss?
3: Ja, also es gab Menschen, die haben zugeschaut, es gab Menschen, die haben das Weite gesucht und es gab Menschen, die haben angegriffen. Ganz unterschiedliche Reaktionen. Ich glaube, man kann vorher gar nicht sagen, wie man reagiert. Und die, die nach vorne gegangen sind und angegriffen haben, da hatte ich auch ein paar in der Ambulanz, für die war es im Nachhinein schwierig, oh, was hätte mir denn passieren können? Also wo ihnen das bewusst geworden ist, das war ja wirklich eine sehr schwierige und gefährliche Situation. Mhm. Und die, die weggelaufen sind, die hatten ein schlechtes Gewissen. Ich bin ein Feigling, ich bin schuld, ich hätte doch helfen können. Also jeder hatte dann mit der Reaktion auch ein Thema.
2: Ja. Was hat Sie in der Arbeit nach den Anschlägen persönlich am meisten erschüttert? Was waren Dinge, wo Sie selbst am meisten mit zu kämpfen hatten?
3: Es gab ein paar Einzelschicksale, die ich berührend und schlimm fand. Also Opfer, die zuschauen und die leicht verletzt wurden, das ist ja was, das ist, nur damit kann man umgehen, das kann sich verändern, kann man verarbeiten. Aber ein junges Mädchen hat ihre Mutter verloren. Die Mutter hat sich schützend über sie geworfen. Und das ist halt was, eine 12-Jährige, die wächst jetzt ohne ihre Mutter auf. Das ist schlimm. Eine andere Frau, die hat überlebt, die wurde schwer verletzt und die ist seither querschnittsgelähmt. Also das ist, sind Sachen, die schlimm sind.
2: Ja. Was hat Sie selbst in dieser Zeit damals getragen? Wo haben Sie, ich sag mal, Kraftquellen gehabt? Ich kann mir vorstellen, dass man manches Mal sicherlich aus einem Arbeitsalltag herauskam, der eigentlich kein Alltag wahrscheinlich war. Und Sie konnten ja auch nicht wahrscheinlich alles zu Hause bei Ihrem Ehepartner abladen. Oder wie sind Sie selbst damit umgegangen?
3: Was mir damals viel geholfen hat, war, dass ich Unterstützung bekommen habe von einer erfahrenen Kollegin, die sich mit Akuttrauma auskennt. Und auch, dass sich Türen geöffnet haben. Also die Hilfe wurde angenommen und wir konnten effektiv helfen, wenn man sieht, dass jemand nach einer Behandlung erleichtert den Raum verlässt, dann ist das was sehr zufrieden macht. Und ich glaube, die Tatsache, dass wenn man den ganzen Tag Traumata hört, dass das auch irgendwann anstrengend ist, das war in dieser Zeit noch gar nicht wichtig. Also das merkt man erst mit der Zeit, dass es anstrengend ist, sehr viele schlimme Schicksale zu hören.
2: Ich weiß nicht, ob diese Frage Sie in Ihrer Professionalität trifft, Frau Dr. Schowalter. Sind Sie an irgendeinem Punkt auch abgestumpft, sage ich jetzt mal? Gab es einen Punkt, wo Sie auch einfach Sachen nicht mehr so richtig an sich ranlassen konnten?
3: Also das, wenn ich jetzt auf die Messerattacke schaue, nein. Aber jetzt bin ich ja auch schon seit 5 Jahren die Leitung dieser Traumaambulanz und höre viele Schicksale. Und ich merke, dass manche berühren mich mehr und andere berühren mich weniger. Und ich denke nicht, dass es um Abstumpfung geht, sondern dass ich bei manchen Schicksalen einfacher, dass es mir leichter fällt, eine professionelle Distanz zu halten. Die muss ich aber auch bei denen halten, wo es mich berührt. Also wo es mich sehr berührt und wo es mich nachhaltig beschäftigt. Meistens sind es Themen, die irgendwas mit mir zu tun haben. Also wenn dann ein 23-Jähriger durch einen Motorradunfall umkommt oder wenn eine 18-Jährige, ich mag jetzt keine schaurigen Geschichten erzählen, ne, aber das sind halt das Alter meiner Kinder, Ne? Und das habe ich auch schon bei den Kollegen gemerkt, intuitiv berührt einen das mehr. Auch wenn man sagt, das ist jetzt nicht mein Kind, sondern ich bin jetzt in der Helferrolle und ich unterstütze mein Gegenüber, ist das was, das trifft einen da mehr. Also so handhaben wir es auch in der Traumaambulanz, ne? Dass die jungen Kolleginnen, die haben jetzt kleine Kinder, die sagen, ich möchte halt jetzt nicht die Fälle behandeln, wo es um kleine Kinder geht. Und dann sage ich, mache ich gern, kann ich gut übernehmen, aber andere Sachen macht dann jemand anders. Da teilen wir uns ganz gut auf.
2: Ich hatte vorhin so die Frage gestellt, ob auf Sie jemand zugekommen ist und die Frage nach... Ich hatte vorhin so die Frage gestellt, ob auf Sie jemand zugekommen ist und die Frage nach...

0: mit der Ukraine. Das finde ich herausfordernder, dass es irgendwie da keine Ruhe mehr gibt. Ne?
1: Ja. Sie haben automatisch den Bogen zu meinem nächsten Thema, über das ich gerne mit Ihnen sprechen möchte, geschlagen. Es ist jetzt ein großer Sprung. Sie bilden Traumatherapeuten in der Ukraine aus. Wie ist es dazu gekommen? Wer hat Sie angesprochen? Sie sind ja nicht auf die Ukraine sozusagen zugegangen. Man ist auf Sie zugekommen, ne?
0: Wir hatten im Rahmen der Messerattentat hatten wir intensiv Kontakt mit Polizei, Justiz und auch mit der Stadt. Und die haben auch gemerkt, wie effektiv wir arbeiten und dass das was bringt. Und unser Oberbürgermeister, ein sehr engagierter Mann, der ist in unsere Partnerstädte in die Ukraine gefahren, weil er das regelmäßig macht und schaut, wo er helfen kann. Und er war auch in den Kliniken und hat gemerkt, wie hoch das Bedürfnis und die Not ist, die Menschen dort leiden und dass Traumatherapie notwendig ist. Und dann kam er auf mich zu und hat gesagt, ihr seid doch hier so kompetent, können wir da nicht mal was in die Ukraine tragen? Er hat mir dann erzählt, dass die Kunsttherapie machen, dass die malen, dass die töpfern, das sind alles wichtige Dinge. Aber inzwischen gibt es halt auch noch ein paar andere Verfahren, also die gerade von der Messerattacke, ne, die wir verwendet haben. Die Therapiemethode ist halt, sag ich, relativ leicht zu lernen, das sogenannte EMDR. Und die Methode der Wahl bei Akuttrauma.
1: Ich selbst bin jetzt im Vorteil. Ich habe mal so ein Vorführvideo von Ihnen gesehen. Beschreiben Sie doch noch mal dieses MDR. Was passiert da?
0: Das EMDR ist ein Verfahren zur Traumabearbeitung mittels Augenbewegung. Das ist was Ungewöhnliches. Deshalb erkläre ich es immer gern mit dem, wie es entdeckt wurde. Es war eine Amerikanerin, die hatte selber ein Trauma erlebt. Und es war zwar nicht mehr, sie hatte Krebs und Krebsleiden war zwar geheilt, aber sie hatte Angst, sie könnte noch Krebs bekommen. Und mit diesen Bildern und mit diesen negativen Gefühlen ging sie sonntags durch den Park, so die Geschichte. Ja. Und sie hat Vögel beobachtet. Es saßen welche auf dem Boden und es saßen welche auf dem Baum und hat sie die Augen hin und her bewegt, während sie diesen inneren Bildern hatte, sie könnte wieder Krebs bekommen und es geht ihr nicht gut. Und sie hat gemerkt, dass während sie die Augen bewegt hat, dass dann diese Bilder immer weiter in den Hintergrund getreten sind, immer diffuser wurden und Hoffnung aufkam. Das fand sie sehr ungewöhnlich, dass während sie die Augenbewegung gemacht hat, das passiert ist, ist ja auch ungewöhnlich. Das hat sie dann am nächsten Tag mit ihren Kollegen probiert, da hat es auch funktioniert und dann hat sie die erste Studie gemacht. Und seither gibt es unglaublich viele Studien, sodass der wissenschaftliche Beirat 2006 in Deutschland gesagt hat, das ist eine wissenschaftlich anerkannte und hochwirksame Methode. Inzwischen wird es empfohlen als die, neben einer anderen, als die Methode bei einer posttraumatischen Belastungsstörung.
1: Jetzt helfen Sie mir nochmal, um das besser zu verstehen. Da kommt ein Soldat vom Kampfeinsatz, schwer traumatisiert, hat schlimmste Dinge erlebt. Ich versuche mich, obwohl ich es nicht kann, mich mal in diesen Menschen hineinzuversetzen. Ich wünsche mir wahrscheinlich, wenn ich überhaupt sprachfähig bin in dieser Situation, ja jemanden, dem ich das einfach alles mal erzählen kann und der mir sagt, boah, das ist ja richtig schwer, was du da gesehen hast, der Verständnis für mich aufbringt. Und jetzt kommt da einfach so eine Therapie, jetzt bewegen Sie mal die Augen rechts und links. So läuft es wahrscheinlich nicht ab, oder?
0: Erste Korrektur. Wir wissen von den Kolleginnen und Kollegen, dass viele Soldaten nicht drüber sprechen möchten. Das ist eine schambesetzte Situation, weil sie irgendwas gesehen haben, was nicht gut war und sie leiden darunter. Und manchmal, wenn es ausgesprochen wird, dann ist es im Raum und dann ist es vielleicht noch schwerer zu ertragen. Ganz viele wollen nicht drüber sprechen. Ne? EMDR geht auch ohne, dass man drüber spricht. Allein, wenn man das Bild ins Bewusstsein holt und es vom inneren Auge sieht, würde das schon helfen. Es geht nicht darum, alles zu erzählen. Weil das weiß man aus Traumatherapie, also viele, die einen sexuellen Übergriff erlebt haben, wollen nicht drüber sprechen, weil es zu schambesetzt ist. Also das wollte ich gerade mal noch so in Frage stellen, dass das nicht bei jedem Trauma so ist.
1: Finde ich sehr interessant, dass Sie das sagen, weil wenn ja oft so langläufig hört, ja, wenn etwas ausgesprochen ist, dann verliert es Macht. Das muss nicht zwingend in jedem Kontext so sein.

0: Nein.
1: Es muss halt beim Trauma dann oft ausgesprochen werden. Also bei Dingen, die nicht so ganz schlimm ist, da gebe ich Ihnen recht, ne? Man erzählt's und dann verliert es die Macht. Aber wenn es schon ganz viel Macht hat und ich hole es aus dem Dunkeln raus, dann kriegt es erstmal viel mehr Raum und Macht.
0: Wie konkret sieht diese Ausbildung aus? Wie agieren Sie da? Wo findet sie statt? Ist das in der Ukraine selbst? In den Sicherheitszonen? Wie viele Menschen haben Sie bisher ausgebildet?
1: Wir haben das so organisiert, dass wir Traumatherapeuten oder Therapeuten, die in Kliniken arbeiten, eingeladen haben oder an der Front eingeladen haben, nach Würzburg zu kommen. Wir hätten auch genauso in die Ukraine gehen können, aber wir dachten, es wäre gut, wenn die eine Woche hier sein könnten und mal ein bisschen Ruhe haben. Also die haben jede Nacht Luftalarme, Luftangriffe. Und das dachten wir, das wäre vielleicht auch mal ein Nebeneffekt, dass sich Leute auch ganz auf die Ausbildung konzentrieren können. Also für eine Woche haben wir sie eingeladen zu kommen. Das war für manche nicht so ganz einfach. Also Soldaten, Männer, Psychotherapeuten, die gleichzeitig Soldaten sind, dürfen eigentlich nicht kommen. Auch männliche Therapeuten dürfen nicht kommen. Die haben dann teilweise eine Sondergenehmigung bekommen, weil die eigentlich an der Front sein müssten. Und dann kamen die her und wir haben halt innerhalb von einer Woche die geschult und dann im Nachhinein noch 6 Monate lang begleitet über Video, Supervision, haben die ihre Fälle berichtet und wir haben die angeleitet, das dann zu vertieft zu lernen.
0: Die Menschen, die Sie ausbilden, behandeln Soldaten, die von der Front zurückkommen. Das ist doch eine völlig andere Ausgangslage als die zivile Traumatherapie, denke ich mal. Der Soldat muss in vielen Fällen wieder zurück in den Kampf. Was bedeutet das für die Therapie? Was kann man da überhaupt leisten, wenn das Trauma letztendlich dann noch weiter andauert?
1: Sehr gute Frage. Wir haben hier eine neue Situation. Es gibt Traumata, die dauern noch an. Und die gibt es in der Welt normalerweise selten. Aber da haben wir, das nennt sich Ongoing Trauma. Also klar.
0: Ein anhaltendes
1: Trauma. Und wir haben relativ wenig Wissen darüber. Und in der Ukraine entsteht sehr viel Kompetenz und Wissen, wie wir damit umgehen können. Und sie lernen von uns die Basismethode und inzwischen sind die auch schon so kompetent, dass wir inzwischen einiges von den Ukrainern lernen können, wie man mit so einer Dauerbelastung umgeht. Das hatten wir im Zweiten Weltkrieg. Wir hatten es während Corona, aber lag nicht so stark, kann man nicht vergleichen. Aber sonst gibt es in der Regel wenig traumatische Situationen, die vergleichbar sind. Und da wird sehr viel Erfahrung gemacht. Und Sie haben recht, was mache ich denn mit jemand, der dann zurück muss an die Front nach 4 Wochen? Mache ich mit dem eine Aufarbeitung der Traumatherapie, also des traumatischen Geschehens? Also mache ich mit dem überhaupt eine Traumatherapie oder stabilisiere ich den? Und da wissen wir inzwischen, dass viele Therapeuten erstmal stabilisieren und manche Soldaten, die sagen, ich möchte aber gerne darüber sprechen und ich möchte das gerne aufarbeiten, denen bieten sie es an.
0: In der klassischen Traumatherapie geht es ja darum, das Erlebte zu verarbeiten und einen sicheren inneren Ort zu finden. Aber was, wenn der äußere Ort nicht sicher ist und es ihn vielleicht auch nie wieder geben wird, zumindest nicht in absehbarer Zeit? Welche therapeutischen Ansätze funktionieren da trotzdem?
1: In der Traumatherapie, die effektiv ist, geht es darum, sich mit dem Trauma auseinanderzusetzen. Traumafokussierte Psychotherapie heißt das Stichwort. Und es ist gut, wenn es irgendwo einen inneren sicheren Ort gibt, wo ich mich nach der Traumatherapie hinflüchten kann. Das stimmt. In der Ukraine gibt es keinen äußeren sicheren Ort und aber hoffentlich bei vielen einen inneren sicheren Ort. Und trotzdem kann man Traumatherapie machen, wenn ich den inneren sicheren Ort habe oder wenn da Leute sind, die danach bei mir sind und mich unterstützen. Also nach einer belastenden Therapie oder nach einer intensiven Therapie. Wir haben das auch in der Ausbildung gemerkt. Man macht so Stabilisierungsübungen und bittet die Leute, einen schönen Moment zu suchen. Der wird dann verstärkt und man versetzt sich nochmal in das schöne Gefühl rein. Oder auch einen inneren sicheren Ort zu fühlen. Und es war so, wie Sie sagen, manche Leute sind zusammengebrochen, haben angefangen zu weinen. Also der eine, weil er halt als schönen Moment den Norwegen-Urlaub von vor 3 Jahren hatte. Und ihm wurde bewusst, das hat er nicht mehr mit seinen zwei Söhnen, die jetzt an der Front sind. Und er kann ja auch nicht mehr nach Norwegen im Moment. Das war für ihn dann eher belastend als eine Ermutigung oder eine Ressource. Und die andere hat gemerkt, es gibt ja gar keinen inneren sicheren Ort mehr, es gibt ja auch keinen äußeren mehr. Und was wir dann dazu übergegangen sind, es standen Blumen in der Mitte vom Raum und manche haben dann gesagt, aber die Blumen sind jetzt da und die sind schön und die gehen auf und das gibt mir gerade Kraft oder ich habe einen Kaffee in der Hand oder ich freue mich über eure Freundlichkeit, dass ihr uns eingeladen habt und dass ihr uns hier unterstützt, dass wir unseren Landsleuten effektiv helfen können. Also es wurden viel unmittelbarere Momente gefunden. Das war dann halt, was da war. Da habe ich draus gelernt. Ne? Ich habe erst gedacht, machen wir halt das, was wir sonst auch für Traumatherapeuten machen, aber das hat nicht funktioniert.
0: Soldaten haben ja oft eine ganz andere Haltung zu psychischer Verwundbarkeit als zivile Patienten. Ich bin ein Kämpfer, ich zeige keine Schwäche. Das ist Ihnen ja sicherlich auch und Ihren Kollegen und Kolleginnen in der Ukraine auch begegnet, diese Haltung. Ne?
1: Ich erfahre das ja immer durch meine Kolleginnen, die ich ausbilde. Die erzählen mir dann, mit welchen Herausforderungen sie zu tun haben. Und ich weiß, dass Soldaten natürlich anders sind. Also eher, man erzählt eigentlich das Trauma nicht. Aber wenn die merken, das, was in der Therapie läuft, bringt was, dann kommen die auch. Und dann wollen die auch
0: eine gewisse Zielorientierung.
1: Ja, dann wollen die das auch. Also ne, das wird dann erzählt und das ist eine gute Sache, geh da auch hin und dann setzt sich das fort. Und natürlich, mit Soldaten arbeiten ist was anderes wie mit Zielpersonen. Aber diese Menschen, die machen ja den ganzen Tag nichts anderes. Das heißt, die können sich sehr gut auf diese Gruppe einstellen.
0: Haben Sie selbst auch persönlich Soldaten kennengelernt? Sind Sie bei
1: Ihnen? Ich war in der Ukraine. Und habe mir die Einrichtung angeschaut, also die Kliniken. Und wir haben von Würzburg aus auch eine ganze eigene Traumastation aufgebaut und finanziert. Also das DAHW, Deutsche Aussätzigenhilfswerk, hat das unterstützt durch Spendengelder. Und das haben wir eingeweiht und angeschaut. Und da habe ich auch mit Soldaten kam ich in Berührung, aber ich habe mich nicht mit denen unterhalten. Es ist schon anders in diesen Kliniken. Es sind viele junge Männer, die ohne und Arme und Beine da sitzen, auf dem Bett sitzen und du denkst, das ist doch jetzt einer, der ist 25. Normalerweise bei uns studieren die und sind irgendwo sonst in der Welt unterwegs und leben ihr Leben und die sitzen hier ohne erstmal Perspektive.
0: Ja. Das eine, was Sie so, erschütternd schildern, sind die Soldaten selbst. Aber wie geht es eigentlich, wie haben Sie die Therapeutinnen und Therapeuten erlebt? Wie geht es denen? Die Menschen, die Sie ausbilden, tragen ja oft doppelt. Sie leben selbst im Krieg, haben vielleicht selbst Angehörige an der Front und behandeln gleichzeitig traumatisierte Soldaten. Was tun Sie, um auch diese Menschen zu unterstützen?
1: Also erstmal dreimal Hut ab vor diesen Menschen. Ich sehe die ja regelmäßig in der Zoom-Konferenz. Das heißt, ich kenne die gut, auch über jetzt eine längere Zeit. Und ich bin immer wieder berührt, wie motiviert, wie widerstandsfähig diese Menschen sind. Weil die gehen jeden Tag wieder in die Klinik und arbeiten manchmal mehr als wir und vielleicht noch am Wochenende und unterstützen andere mit viel Hoffnung. Und ich merke natürlich, die eine sagt, mein Mann ist jetzt an der Front oder er ist nicht zurückgekommen. Das sind Extremsituationen oder manchmal schauen die auch alle ganz müde in die Kameras rein. Also es ist anders, aber ich bin immer wieder berührt, wie viel Energie da noch ist trotzdem. Sie sagen dann, wir müssen ja weitermachen, wir haben ja keine Wahl. Und das stimmt. Also sie müssen weitermachen. Also aufgeben gibt's nicht. Wobei es in der Ukraine auch viele gibt, die aufgegeben haben. Also Suizidrate ist recht hoch.
0: Ja. Frau Dr. Schuhwalter, ich würde gerne noch mal zu Ihnen kommen. Die Arbeit, die Sie dort getan haben, diesen Einblick, den Sie bei Ihren Kolleginnen und Kollegen bekommen haben, die dort in der Ukraine, diese Arbeit, die Sie ja auch so gewürdigt haben, was die Menschen dort leisten, was haben diese Erfahrungen mit Ihnen selbst gemacht? Hat sich der Blick auf diesen Krieg auf ihr eigenes Leben, ihren eigenen Glauben, vielleicht ihren Blick auf das Menschsein ausgewirkt, irgendetwas vielleicht verändert?
1: Also auf jeden Fall mehr Demut und mehr Dankbarkeit für das, was wir hier haben. Also mit welchen Themen wir uns manchmal beschäftigen, das gibt's in der Ukraine jetzt halt nicht in dem Ausmaß. Also Konfrontation mit Leid, und zwar mit diesem Leid, stellt unser Leid auch nochmal in eine gute Position. Das finde ich immer, ja, das ist was was Gutes, weiß ich, es fällt mir gerade ein gutes Wort ein, aber es kommt in eine gute Reihe dann. Na, wenn ich jetzt überlege, ja, ob ich jetzt ein bisschen Kopfweh habe oder nicht, oder ob das jetzt Streit mit irgendjemand, das ist ja alles dann relativ.
0: Ja, verstehe. Was wünschen Sie sich persönlich für die Zukunft, für Ihre Patientinnen und Patienten in Würzburg, für die Ukraine, ja, vielleicht sogar für die Weiterentwicklung der Traumatherapie hier in Deutschland und in der Ukraine?
1: Ich wünsche mir, dass der Krieg aufhört. Gerade habe ich so das Gefühl, wir arbeiten gegen Windmühlen, weil es einfach immer weitere Traumatisierungen gibt. Und dann wünsche ich mir, und da sind wir schon dran, dass wir viele Traumatherapeuten weiter ausbilden können und dass es nicht so wird wie bei uns nach dem Zweiten Weltkrieg, wo es über Jahre, Jahrzehnte noch zu spüren war, dass da Krieg ist. Es hat sich ja noch in den Familien weiter fortgesetzt. In meiner Generation hat man es auch noch gespürt. Und das soll anders werden, das wünsche ich mir. Also dafür haben wir bessere Möglichkeiten jetzt. Und also die Ukrainer sind hochintelligent, die auch suchen sich Unterstützung in der Welt, holen die Experten vor Ort und fangen jetzt schon an, Leute auszubilden. Man sieht es, ne, in der Kriegsführung, da sind die ja auch ganz weit vorne dran. Da geht ja inzwischen ja auch unser Verteidigungsminister hin und schaut sich das an. Ne, und das lässt hoffen, dass sie da die Ressourcen in der Welt bündeln und dann das Land wieder aufbauen.
0: Ja. Eine letzte, vielleicht ungewöhnliche Frage. Wenn Sie einen Menschen, der gerade in einer tiefen Verletzung steckt und vielleicht uns gerade zuhört, einen einzigen Satz mitgeben könnten, was wäre das? Es dürfen auch gerne zwei oder drei Sätze sein. Also ich möchte Sie da nicht verschrecken.
1: Ich glaube, wenn man in einer tiefen Krise sitzt, dann sieht man oft nur, was jetzt gerade ist und kann noch nicht über diese Mauer gucken oder über diesen Burggraben. Und ich habe ganz oft erlebt, dass es ein Danach gibt und dass es was gibt, dass aus Krisen manchmal was Gutes entstehen kann. Gibt sogar ein Fachwort dafür. Das heißt posttraumatisches Wachstum. Also ich ziehe was aus dem, was schlimm war.
0: Ja.
1: Also es gibt, ich will eher so sagen, es gibt Hoffnung, dass es vorbeigeht und dass ich irgendwas mir davon rausziehe. Gibt es doch auch nette Bibelverse, oder? Du segnest mich denn, oder so.
0: Ja.
1: Ne? Also ich lasse dich nicht, du segnest mich denn. Ich möchte da was rausziehen.
0: Ja. Ich möchte noch gerne eine provokante Frage nachschieben. Hat aus Ihrer Sicht Leid immer einen Sinn?
1: Nein, gar nicht. Nein. Aber ich kann was draus machen. Und wenn man schon mal Leid erlebt, dann soll sich's doch irgendwie, das ist jetzt alles blöd, ne, aber rentieren. Oder ich möchte das nicht so an mir vorbeiziehen lassen, ohne dass da irgendwas für mich dabei rauskommt. Also ich möchte das gerne sagen, dass ich glaube, dass wenn man selber erlebt hat, dass man aus der tiefen Krise rauskommen kann und dass man da was mitnehmen kann, dann kann man das auch anderen vermitteln. Das ist das, was mich antreibt.
0: Ganz herzlichen Dank. Dr. Marion Schowalter, psychologische Psychotherapeutin, Trauma-Expertin und eine Frau, die nicht weggeschaut hat. Ob nach einem Messeranschlag mitten in ihrer Heimatstadt oder inmitten eines Krieges, den sie von außen nur in Ausschnitten sehen kann. Sie geht dorthin, wo der Schmerz am größten ist. Was mich an diesem Gespräch besonders bewegt hat, die nüchterne Klarheit, mit der Frau Dr. Schowalter über das Gnossprechliche spricht und gleichzeitig diese leise, feste Überzeugung, dass Heilung möglich ist. Nicht immer vollständig, nicht immer schnell, aber möglich. Wenn Sie oder jemand in Ihrem Umfeld Hilfe braucht, sprechen Sie mit Ihrer Hausärztin oder Ihrem Hausarzt oder wenden Sie sich an die Telefonseelsorge. Die Telefonnummer lautet 0800 111 0111. Kostenlos rund um die Uhr und anonym. Das war das Gespräch auf ERF Plus. Ich danke Ihnen fürs Zuhören und bleiben Sie behütet. Ihr Oliver Jeske.
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2: Glaube und Erfahrung. Der Glaube macht Erfahrungen, aber er gründet nicht auf Erfahrungen. Der Glaube bezieht auch unsere Gefühlswelt mit ein, aber er basiert nicht auf Gefühlen. Unser Glaube will gelebt werden, aber er lebt nicht vom Erleben. Er hat nicht, was er sieht, im Blick. Grundlage unseres Glaubens ist der Zuspruch Gottes. Verlassen können wir uns ausschließlich auf sein Wort, dass er unbedingt zu uns steht und dass er das vollenden will, was er in uns begonnen hat. So gilt es, an Gottes Zusage festzuhalten, auch da, wo sie gegen alle Erfahrung steht, und sich an seine Verheißung zu klammern, auch wenn unsere Gefühle das Gegenteil behaupten. Es ist unsere Unerfahrenheit, die uns dazu verleitet, die eigene Erfahrung überzubewerten. Ein erfahrener Glaube weiß, dass er sich von Erfahrungen nicht abhängig machen darf.

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1: Vor einiger Zeit haben wir Sie, unsere Hörer, nach Ihren Erlebnissen mit ERF Plus gefragt, bei der Aktion Erzähl mal. Und daraufhin haben Sie uns viele großartige, interessante und beeindruckende Geschichten erzählt, wie ERF Plus in Ihr Leben hineingewirkt hat. Und an dieser Stelle vielen lieben Dank nochmal. Denn das macht Freude, davon zu erfahren. Und weil das so eine Freude ist, wollen wir das auch gerne teilen. 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Und wir wollen Ihnen die Rückmeldung natürlich auch hier im Radio nicht vorenthalten. Heute bei Erzähl mal erzählen wir, wie Bücher, Romane und vorgelesene Geschichten helfen können, heil zu werden.
2: Franziska hatte es in eine psychotherapeutische Klinik verschlagen. Gut, wenn man Hilfe bekommt, aber die Situation ist auch ganz schön hart für sie.
3: In der Zeit ging es wirklich darum, dass man sich mit seinen Themen auseinandersetzt. Und da war eben der Gedanke, dass man nicht von außen abgelenkt wird. Und deswegen durfte ich dann meine Eltern, meine Geschwister und natürlich dann auch meine Gemeinde nicht sehen.
2: Franziska besorgt sich ein Radio und stellt ERF Plus ein, um ein bisschen Gesellschaft zu haben.
3: Vor allem habe ich dann eingeschaltet, wenn es mir richtig schlecht ging in der Zeit. Also gerade wenn ich nachts irgendwie wachgelegen habe und dann wieder die Gedanken vom Tag hochkamen, habe ich ganz oft das Radio eingeschaltet. Oder ich hatte immer 15 Uhr Pause und konnte dann das Lesezeichen hören. Das war auch richtig cool. Und was auch richtig toll war, war sonntags der Gottesdienst, weil ich ja auch keinen Gottesdienst vor Ort besuchen durfte und konnte, hatte ich dann halt so die Möglichkeit, an dem Gottesdienst überhaupt teilzunehmen, weil mir in der Zeit eben auch gerade die Gemeinde sehr doll gefehlt hat und dann habe ich sonntags auch den Gottesdienst gehört.
2: Über mehrere Wochen in der Klinik wird 15 Uhr Lesezeichen der Termin. Die Programmauswahl scheint wie für Franziska gemacht zu sein. Das merkt sie.
3: Daran, dass gerade so Bücher zu Themen vorgestellt wurden, die mich in der Zeit total beschäftigt haben. Also das waren jetzt teilweise sogar Romane, wo halt gerade so das Thema im Vordergrund stand oder auch irgendwelche Bücher halt aus dem geistlichen Lebenbereich oder so. Also ganz unterschiedliche Sachen, aber das Thema hat eben immer gepasst.
2: Die Sendungen waren eine Quelle der Hoffnung, als ich eigentlich keine Kraft mehr hatte. So hat Franziska uns geschrieben. Sie lernt dazu.
3: Das Erste war natürlich irgendwie, dass ich gemerkt habe, dass ich eben nicht alleine bin. Also ich hatte ja keine Leute, die ich kannte, so nur Leute, die gemerkt habe, dass ich eben nicht alleine bin. Also ich hatte ja keine Leute, die ich kannte, so nur

0: und irgendwie nichts mehr so richtig funktioniert hat wie sonst, wusste ich halt in dem Moment dann, worauf ich mich verlassen kann.
1: Der Klinikaufenthalt und das ERF Plus Radio wirken bis heute nach.
0: Vor allem darin, dass ich jetzt immer mehr merke, wenn ich weiß, was mein Fundament ist, dann bin ich mir auch sicherer, wer ich eigentlich selber bin. Also dann geht es für mich auch so drum, wie sieht Gott mich eigentlich? Wer bin ich in Jesus und so weiter? Und das beschäftigt mich schon jetzt immer noch. Also ich höre jetzt immer noch, tatsächlich morgens ist gerade meine Lieblingssendung durch die Bibel, weil ich immer ziemlich früh aufstehe und dann passt das eben so 5 Uhr durch die Bibel.
2: Das war die Geschichte von ERF Plus Hörerin Franziska. Und wenn Sie Lust auf noch mehr Hörergeschichten haben, die Geschichten finden Sie auch online in der Rubrik Erzähl mal auf unserer Internetseite erfplus.de.

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1: Deepfake-Bilder, Voice-Cloning, KI-generierte Antwort-Mails und Kommentare. Längst ist das, was ich heute sehe oder höre, nicht unbedingt echt, real oder wahr. Woran erkenne ich, dass das, was ich vor mir habe, wirklich wahr ist? Experten raten zu erhöhter Aufmerksamkeit, Faktenchecks, auf Warnsignale und die kontextuellen Zusammenhänge achten. Außerdem gibt es mittlerweile zahlreiche Softwareprogramme am Markt, die mich darin unterstützen. Daran muss ich denken, wenn ich folgende Worte von Jesus im Matthäusevangelium Kapitel 24 lese. Zahlreiche falsche Propheten werden auftreten und viele von euch irreführen. Jesus spricht hier mit seinen Jüngern. Er warnt sie vor dem, was kommen wird. Menschen, die fälschlicherweise in seinem Namen Dinge tun werden. Menschen, die behaupten werden, dass sie in Gottes Auftrag handeln. Menschen, die Gottes Wort verdrehen, zu ihren eigenen Zwecken nutzen werden. Ein Blick in die Social-Media-Welt zeigt mir, ja, diese Menschen gibt es auch heute noch. Die einen verkaufen mir die gute Nachricht als Verheißung des Wohlstands. Andere bauen sich die frohe Botschaft so zusammen, wie es ihnen passt. Und wieder andere stellen Kernelemente der Lehre Jesu in Frage. Woher soll ich wissen, was wahr und gut ist? 3 Möglichkeiten möchte ich hier kurz nennen. Jesus hat seinen Jüngern den Heiligen Geist verheißen. Er ist mein Ratgeber, der mich in alle Wahrheit führt. Die Bibel, das Wort Gottes, lässt mich erkennen, wer Jesus wirklich ist. Ich will darin lesen, forschen und verstehen. Das Gebet ist meine direkte Verbindung zu Gott. Ich will regelmäßig Zeit im Reden mit und Hören auf Gott verbringen, um ihn besser kennenzulernen. Kurzum, auch hier habe ich mich entschieden, den Expertenrat einzuholen.
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1: Zum Abschluss des Tages laden wir Sie ein, das Gebet Martin Luthers aus seinem Abendsegen mitzubeten.
2: Das walte Gott, Vater, Sohn und Heiliger Geist. Amen. Ich danke dir, mein himmlischer Vater, durch Jesus Christus, deinen lieben Sohn, dass du mich diesen Tag gnädiglich behütet hast. Und bitte dich, du wollest mir vergeben alle meine Sünde, wo ich Unrecht getan habe, und mich diese Nacht auch gnädiglich behüten. Denn ich befehle mich, meinen Leib und Seele und alles in deine Hände. Dein heiliger Engel sei mit mir, dass der böse Feind keine Macht an mir finde. Amen.
1: Und nun flugs und fröhlich geschlafen, so wie Martin Luther es empfiehlt. Wir wünschen Ihnen eine gute und gesegnete Nacht unter dem Schutz Gottes.

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1: 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Herzlich willkommen, wir lesen die Bibel. Heute Johannesevangelium Kapitel 16, die Verse 23 bis 33. Einige Kapitel umfassen die Abschiedsreden von Jesus mit seinen Jüngern. Johannes, der ganz dicht dran war, hat das Wort für Wort wiedergegeben. Wir vergessliche Leute hören und sagen, ja, wie kann man das? So Wortprotokoll, hat er das mitgeschrieben? Das hat sich so tief eingeprägt. Nicht nur, dass die damalige Zeit ein viel besseres Gedächtnis hatte, weil man nicht alles notierte und alles irgendwo auf dem Server liegen hatte, sondern musste es im Kopf haben, wenn man was wusste. Das war auch diese einzigartige Begegnung mit Jesus, die jedes einzelne Wort kostbar und unverlierbar machte. Und Johannes berichtet uns, wir lesen. Wahrlich, wahrlich, ich sage euch, sagt Jesus, Amen, Amen, ich sage euch, wenn ihr den Vater um etwas bitten werdet in meinem Namen, wird er es euch geben. Bisher habt ihr um nichts gebeten in meinem Namen. Bittet, so werdet ihr nehmen, dass eure Freude vollkommen sei. Das habe ich euch in Bildern gesagt. Es kommt die Zeit, dass ich nicht mehr in Bildern mit euch reden werde, sondern euch frei heraus verkündigen von meinem Vater. An jenem Tage werdet ihr bitten in meinem Namen und ich sage euch nicht, dass ich den Vater für euch bitten will, denn er selbst, der Vater, hat euch lieb, weil ihr mich liebt und glaubt, dass ich von Gott ausgegangen bin. Ich bin vom Vater ausgegangen und in die Welt gekommen. Ich verlasse die Welt wieder und gehe zum Vater. Sprechen zu ihm seine Jünger, siehe, nun redest du frei heraus und nicht mehr in Bildern. Nun wissen wir, dass du alle Dinge weißt und bedarfst dessen nicht, dass dich jemand fragt. Darum glauben wir, dass du von Gott ausgegangen bist. Jesus antwortete ihnen, jetzt glaubt ihr? Siehe, es kommt die Stunde und ist schon gekommen, dass ihr zerstreut werdet. Ein jeder in das Seine. Und mich allein lasst. Aber ich bin nicht allein, denn der Vater ist bei mir. Das habe ich mit euch geredet, damit ihr in mir Frieden habt. In der Welt habt ihr Angst. Aber seid getrost. Ich habe die Welt überwunden. Am Anfang mit dem Wort, das mit dem zweimal Amen beginnt, ermutigt Jesus uns zum Bitten. Also, wenn ihr den Vater um etwas bitten werdet in meinem Namen, wird es geben. Ihr habt es bisher noch nicht in meinem Namen gebeten. Bittet, so werdet ihr nehmen, dass eure Freude vollkommen ist. Ist Ihnen eigentlich klar, dass das Bittgebet das besondere Merkmal der Jesus-Beziehung ist? Normalerweise sagen wir ja, also bitte, naja, macht das eigentlich Sinn? Gott weiß doch besser, was wir brauchen. Wir müssen ihn doch nicht informieren. Und ist denn Gott darauf angewiesen, dass wir ihm Vorschläge machen, wie er die Probleme lösen soll? Das weiß er doch selber. Das weiß er besser als wir. Jesus hat uns auch gesagt, der Bergpredigt lesen, wir sollten nicht plappern wie die Heiden. Der Vater im Himmel weiß, was ihr braucht, bevor er ihn bittet. Ja, also, das sagen wir doch. Die ganz Religiösen, die sagen deshalb, also bitten ist auch nicht so, ist minderwertig, ja, das macht man doch. Aber eigentlich Anbetung ist richtig, Lob Gottes ist, das ist das Eigentliche. Da muss ich jetzt enttäuschen, das ist nicht wahr. Verehrung, Anbetung gibt es in allen Religionen. Aber bitten, das ist typisch für Jesus' Beziehung. Warum bitten, wenn es doch keinen Sinn macht? Wenn Jesus doch alles im Voraus weiß? Wenn es auch nicht darauf ankommt, dass man möglichst viele Worte, manche meinen ja auch, ihr Beten würde mehr erhört, wenn sie viel reden. Jesus hat ausdrücklich gesagt, ihr sollt nicht plappern wie die Heiden. Man kann Gott nicht dadurch bezirzen, dass man super Arbeitsleistungen macht, als ob er schwerhörig wäre. Also, was ist denn jetzt? Warum fordert Jesus ausdrücklich auf, hier so nachdrücklich, bittet, so werdet ihr nehmen, dass die Freude vollkommen wird. Das Bitten ist Ausdruck der Liebesbeziehung. Ich adressiere es an ihn. Ich will ihm sagen, was meine Not ist. Ich weiß weder, was mein Problem ist wirklich, und ich weiß noch viel weniger, was die Lösung ist. Aber ich schreie es dir raus. Und das ist ein Ausdruck meines Vertrauens und meiner Liebe. Und das will Jesus. Es ehrt ihn, dass wir auf seine Liebe mit solcher kindlichen Gegenliebe reagieren. Deshalb ist das Bittgebet, so sinnlos es dem klugen und religiösen Menschen zu sein scheint, es ist das Nummer eins Ausdrucksgebet der Liebe, der Vertrauensbeziehung. Und Jesus bittet uns darum, er fordert uns nachdrücklich auf, bittet, so werdet ihr empfangen und das wird eure Freude vollkommen machen. Mut zum Bitten. Wir müssen unsere Gebete nicht vorher frisieren. Ja gut, ich denke auch darüber nach, ist das, worum ich bitte, ist das in seinem Namen, entspricht das seinem Willen. Aber wir dürfen da ganz unfrisiert kommen, so wie Kinder zu liebenden Eltern kommen. Man freut sich einfach über diese Zuneigung. Und okay, man versteht's. Vater und Mutter verstehen's schon, Jesus versteht's. Er nimmt uns nichts krumm und er deutet unsere Gebete richtig und er kennt unsere Not tiefer und er wird das geben, was dazu führt, dass im Ziel unsere Freude vollkommen wird. Das ist doch mal eine Ermutigung zum Beten. Lass es im Bittgebet freien Raum, damit die Freude vollkommen wird. Es stärkt unseren Glauben. Und dann redet Jesus, die Jünger sagen, Mensch, jetzt redest du klar raus. Ja, sagt er, jetzt rede ich nicht mehr in Bildern. Es wird alles ganz klar zum Ziel her. Und es wird im Osterlicht noch klarer und es wird nach der Ausgießung des Heiligen Geistes noch einmal klarer, wenn der Geist uns erinnert an alles, was Jesus gesagt hat und Jesus groß macht und verherrlicht. Das feiern sie hier schon, aber dann ist da doch noch die Angst. Da ist noch die Angst. In der Welt habt ihr Angst, aber seid getrost, ich habe die Welt überwunden. Es ist zum Schluss nicht oberflächlicher Optimismus, ich sage, wird schon alles gut. Bleibt gesund, haltet euch aufrecht, wird schon alles gut. Das sind so ohnmächtige Worte. Nein, was Jesus sagt hier, realistisch, in der Welt habt ihr Angst. Die Welt ist eine Situation, in der es immer wieder sehr eng wird. Und dann kommt dieses Gefühl der Enge, die Angst. Und das ist ganz normal, wie Schmerz, ist ein Signal. Weh dem, der keinen Schmerz empfindet, der hat keine Warnung, dass da irgendwas falsch ist. Weh dem, der kein Angstsignal kennt, der ist entweder besoffen oder er ist schon tot. Denn Angst ist normalerweise ein Signal, es wird gefährlich, pass auf. Es gibt auch krankhafte Angst, wenn die Alarmsirene dauernd schrillt und so ist was kaputt, dann braucht man Hilfe, seelsorgerliche, ärztliche Hilfe, das gibt's auch. Aber hier ist das Normale, sie haben Angst, es wird ganz eng, es geht auf Sterben, auf Terror, auf Gewalt zu, es wird eng, in der Welt habt ihr Angst. Und er sagt nicht, das darf man nicht haben, er sagt, seid getrost, seid mutig, ich habe die Welt besiegt. Es gibt einen Grund gegen die Angst, nicht wegzulaufen, standzuhalten. Und das sagt der, der selber Angst hat. Er geht danach nach Gethsemane, der schwitzt Blut vor Angst, Todesangst. Er geht in die Einsamkeit, die Gottverlassenheit. So, er schreit am Kreuz. Und der, der durch die Todesangst und Einsamkeit geht, durch die Hölle geht, ist der Sieger vom Ostermorgen. Und der sagt, ich habe gesiegt. Und der sagt, ich bin dein guter Grund, dass du Mut haben sollst, getrost haben sollst, standhalten. Keine Panik, keine Lähmung, sondern auf Jesus schauen. Du bist der Sieger. Was brauchen wir mehr in dieser Zeit und Welt der Angst als den Sieger Jesus, der unser Herz mit Mut und Getrostheit füllt, Tag für Tag. Wer will leben ohne das? Lass uns beten. Herr Jesus, ich danke dir für deinen Sieg auf Golgatha und am Ostermorgen. Wir preisen dich. Amen. Ich wünsche Ihnen von Herzen Gottes Segen.

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1: gut. Herzlich willkommen, wir lesen die Bibel. Heute Johannesevangelium Kapitel 17, die Verse 1 bis 8. Es gab einen dramatischen Abend, das große Mahl zum Beginn des Passafestes. Intensive Gespräche. Johannes berichtet uns am deutlichsten, was Jesus alles gesagt hat. Bei den anderen Evangelien lesen wir die Tatsachen, das, was geschah. Johannes ergänzt es in den sogenannten Abschiedsreden von Kapitel 13 bis 16 wird das ausführlich geschildert. Und dann kommt der Höhepunkt. Jesus betet. Wir fragen uns immer, wo ist das eigentlich? Ist das noch in dem Raum, wo sie das Mahl hatten? Ist das schon unterwegs? In Kapitel 14, da sagt er nämlich, steht auf, wir wollen von hier weggehen. Hat man so den Eindruck, den Rest sagt er so fast im Herausgehen oder unterwegs. Oder war es in dem Saal? Das ist letzten Endes auch überhaupt nicht entscheidend. Wir merken nur, hier ist Aufbruchsstimmung. Ich lese. So redete Jesus und hob seine Augen auf zum Himmel und sprach, Vater, die Stunde ist da, verherrliche deinen Sohn, damit der Sohn dich verherrliche. Denn du hast ihm Macht gegeben über alle Menschen, damit er das ewige Leben gebe allen, die du ihm gegeben hast. Das ist aber das ewige Leben, dass sie dich, der du allein wahrer Gott bist und den du gesandt hast, Jesus Christus, erkennen. Ich habe dich verherrlicht auf Erden und das Werk vollendet, das du mir gegeben hast, damit ich es tue. Und nun, Vater, verherrliche du mich bei dir mit der Herrlichkeit, die ich bei dir hatte, ehe die Welt war. Ich habe deinen Namen den Menschen offenbart, die du mir aus der Welt gegeben hast. Sie waren dein und du hast sie mir gegeben und sie haben dein Wort bewahrt. Nun wissen sie, dass alles, was du mir gegeben hast, von dir kommt. Denn die Worte, die du mir gegeben hast, habe ich ihnen gegeben und sie haben sie angenommen und wahrhaftig erkannt, dass ich von dir ausgegangen bin. Und sie glauben, dass du mich gesandt hast. Sie merken, das ist sehr, sehr konzentriert. Das müssen sie immer wieder lesen und Wort für Wort und Satz für Satz hingucken. Das ist nicht ein Text, der so flach dahergeht und den man so schnell einfach behält. Man muss ihn richtig buchstabieren. Es passiert hier im Gesamtzusammenhang etwas Erstaunliches. Jesus redet ja mit seinen Jüngern. Wir lesen in den Kapiteln vorher, er spricht über wesentliche und schwierige Dinge, über die notvolle Situation von Angst und Bedrohung und Anfechtung. Und dann plötzlich schaltet er um und redet mit dem Vater. Du heißt hier am Anfang, so redete Jesus. Also das ist wohl noch bezogen auf das, was er den Jüngern vorher sagt. Zum Beispiel, der letzte Satz war noch, in der Welt habt ihr Angst, aber seid getrost, ich habe die Welt besiegt. Und dann heißt er, und hob seine Augen auf gen Himmel und sprach, Vater. Mitten im Gespräch schaltet er um auf Gebet. Ich hatte einen Freund, der hatte eine merkwürdige Art und Weise, Gespräch und Gebet miteinander zu verbinden. Er nannte das, ja, wir leben im Trialog. Ich rede mit dir. Und dann konnte der mitten im Gespräch plötzlich anfangen zu beten. Und für ihn war das sehr, sehr wichtig, sehr stimmig. Er wollte damit auch ausdrücken, wenn wir miteinander reden, Jesus ist immer dabei. Und er hört nicht nur zu, sondern wir können das, was wir einander sagen, auch gleich ausdrücklich ihm sagen. Also das ist eine solche starke, nicht nur Vorstellung, sondern ein Bewusstsein der Tatsache, Jesus ist da, er hört mit und ich rede mit ihm, so wie ich auch mit meinem Gesprächspartner rede. So macht Jesus das hier. redet mit den Jüngern, vor den Jüngern. Und wenn Sie sich wundern, dass Johannes all diese ausführlichen Worte so wörtlich berichtet, dann sollten Sie nicht nur vergessen, dass wir eine vergessliche Gesellschaft sind, die kaum etwas behalten kann, weil sie alles notiert, sondern dass das auch ein so starker Eindruck war. Jesus redet und Jesus redet mit dem Vater. Jedes Wort prägte sich tief ein. Und worum geht's jetzt? Es geht hier darum zunächst, dass Jesus sagt, Start, jetzt ist die Stunde da. Jetzt die Stunde ist da, dass du, Vater, den Sohn verherrlichst. Das kommt öfter in der Passionsgeschichte noch einmal, damit wir kapieren. Das Leiden ist nicht etwas, was schicksalhaft über Jesus kommt und er ist das Opfer und kommt unter die Räder, sondern er ist der Akteur. Er ist der Akteur. Jetzt ist Start. Jetzt ist die Stunde. Gott sagt, jetzt gehen wir los. Und der Sohn antwortet und sagt, jetzt ist die Stunde. Da wissen die Jünger, er handelt. Und dann ist das zentrale Wort in diesem Absatz, es verherrlichen. Immer wieder kommt es, dass du mich verherrlichst, dass du deinen Sohn verherrlichst, der Sohn, der dich verherrlicht. Also noch einmal klar machen, was man beim Bibellesen immer präsent haben muss, herrlich, herrlich machen, verherrlichen, Herrlichkeit, das ist nicht einfach so wie Deutsch großartig. Herrlichkeit, das ist die Offenbarungswirklichkeit Gottes. Das hebräische Wort sagt eigentlich das Gewicht Gottes und der Lichtglanz Gottes in einem Licht, der es unerträglich ist, das wir gar nicht sehen können mit unseren Sinnen. Und wenn er sich offenbart in dieser Welt, so dass wir seine Wirklichkeit erkennen können, dann ist das Herrlichkeit, dann ist das Verherrlichen. In Jesus zeigt Gott seine ganze offenbarte Wirklichkeit und umgekehrt wirkt Gott und macht an Jesus deutlich, in dem bin ich da. Er ist mein Sohn, in ihm komme ich in eure Welt. Und darum geht es hier in diesem ganzen Absatz. 5-mal kommt hier der Ausdruck vor. Wenn Sie das Gebet von Jesus hier lesen, dann werden Sie merken, wenn wir über Gott reden, geht es ganz und gar und ausschließlich und völlig um Jesus. Und wir kapieren nichts von Gott. Wir nehmen auch nichts von seiner Wirklichkeit wahr, wenn wir nicht auf Jesus schauen. Das ist heute so fremd. Die Leute rutschen immer irgendwie religiös durch die Gegend und sagen Gott, als ob sie wüssten, wer Gott ist. Gott ist ein leerer Begriff, den wir mit unseren Fantasievorstellungen füllen. Wenn wir nicht auf Jesus schauen, und das wird hier deutlich in diesem Gebet, total eins, der Vater und der Sohn, Jesus in ihm. Und er sagt dann weiter, ich habe dich verherrlicht auf Erden. Das geschieht also in dem, was Jesus auf der Erde tut. Und ich habe dieses Werk vollendet. Nun, Vater, verherrliche du mich mit der Herrlichkeit, die ich bei dir hatte, ehe die Welt war. Das heißt, Jesus sagt hier, ich war ja von Ewigkeit dabei. Wir können das gar nicht vorstellen. Die Herrlichkeit Gottes, die Jesus hatte schon vor Anfang der Welt. Wir stellen uns das immer so vor, wenn man Jesus wertschätzt, als ob er so die Spitze der Menschheitspyramide, er war der Beste, der Klügste, der Moralischste, der Frömmste und so, der Heiligste und so weiter. Nein, er ist nicht die Spitze der Menschheitspyramide, sondern in ihm kommt Gott, der von Ewigkeit her ist und Jesus, der vor aller Schöpfung war, mit der ganzen Wirklichkeit Gottes in unsere Welt. Und Jesus betet hier darum, dass das ganz klar wird und passiert. Der Vers 3, das ist der zentrale Satz, ist übrigens mein Konfirmationswort. Mit 14-Jährigen habe ich das gar nicht begriffen. Das ist das ewige Leben, dass sie dich, der du allein wahrer Gott bist und den du gesandt hast, Jesus Christus, erkennen. Alles auf Jesus konzentriert, um Gott zu erkennen. Und nicht nur jetzt im Kopf irgendwie theologischen Gedanken, sondern ewiges Qualitätsleben der Wirklichkeit Gottes haben wir dann. Das ist der Reichtum, den Jesus uns schenkt. Erkennen ist nicht nur gedanklich, da müssen Sie aufpassen. Es ist ja nicht denken, das wäre nur Gedanken. Sondern erkennen heißt, ich lebe in der Gemeinschaft mit Jesus, empfange Vergebung der Sünden, werde mit Gott versöhnt und bin sein Kind und darf erfahren, was das heißt. Haben Sie das ewige Leben? Jesus betet darum, dass wir es haben. Wir wollen ihm danken. Herr Jesus, danke, dass du gekommen bist, um uns den Vater so nahe zu bringen, dass wir deine Herrlichkeit sehen und dass unser Leben widerspiegelt, was es heißt, dich zu kennen. Amen. Ich wünsche Ihnen von Herzen Gottes Segen.

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2: Ich begrüße Sie zu einer weiteren Ausgabe der Sendereihe Durch die Bibel. Ein herzliches Willkommen. Wir beginnen diesmal mit dem zweiten Kapitel des neutestamentlichen Kolosserbriefes, den Paulus an die Christen der Stadt Kolosse in Kleinasien geschickt hat. Die Treue zu Jesus Christus und die Liebe zu anderen Christen sind wesentliche Merkmale dieser Gemeinde. Und doch sieht Paulus die Gefahr, dass gewisse Irrlehren zu einer ernsten Gefahr werden könnten.

Das ganze Kapitel 2 des Kolosserbriefes trägt in manchen Bibelausgaben die Überschrift »Warnung vor Irrlehrern«. Wer jedoch meint, Paulus würde hier gleich gegen diese Irrlehrer lospoltern, wird eines Besseren belehrt. In den ersten 15 Versen legt Paulus fein säuberlich dar, warum Christus die Antwort ist auf jede Art von Philosophie. Und im Rest des Kapitels wird erkennbar, dass Christus auch die Antwort ist auf Rituale. Die Antwort zur Philosophie ist etwas für den Kopf, die Antwort zum Ritual ist etwas für das Herz. Das Christentum musste zu allen Zeiten, bildlich gesprochen, zwischen Skylla und Charybdis segeln. Diese mythologischen Meeresungeheuer waren für den berühmten Odysseus und seine Männer eine tödliche Bedrohung auf ihrem Weg übers Meer. Und welche Bedrohungen lauern auf das Christentum? Nun, beim einen Extrem läuft das Christentum Gefahr, sich aufzulösen in Richtung Philosophie. Dann wird daraus nichts als Schall und Rauch. Die umgekehrte Gefahr lauert darin, zu festen Formen zu erstarren und sich zu erschöpfen in einem Ritual. Tatsächlich droht Gefahr von beiden Seiten. Aber der Herr Jesus Christus nannte sich selbst das Wasser des Lebens. Er ist weder Dampf noch Eis. Weder der Dampf noch das Eis kann Leben erhalten. Deshalb sind wir herausgefordert, uns gegen beide Gefahren zu wappnen. Weder sollen wir die Richtung der Philosophie folgen, noch in Richtung des Rituals marschieren. Das Wesen des Christentums ist weder das eine noch das andere, sondern Christus. Es gab 5 Irrtümer, die die damalige Gemeinde in Kolosse gefährdeten, und mit denen beschäftigt sich Paulus im vor uns liegenden Kapitel 2 des Kolosserbriefes. Diese 5 Irrtümer sind: erstens verlockende Worte. Darum geht es in den Versen 4 bis 7. Zweitens Philosophie, Verse 8 bis 13. Drittens Gesetzlichkeit, Verse 14 bis 17. Viertens Mystizismus, Verse 18 und 19. Und schließlich fünftens Askese, Verse 20 bis 23. In diesem allen sehe ich noch heute Gefahren. Ich denke, die meisten von uns könnten sich mit diesem Kapitel in eine Ecke setzen und anhand der Lektüre eine Bestandsaufnahme des eigenen geistlichen Lebens durchführen. Es kann uns zeigen, in welche Richtung wir jeweils gehen. Sehr viele von den sogenannten Bibelgläubigen sind schon über einen oder mehrere dieser Irrtümer gestolpert. In einem ersten Durchgang hören wir nun von Christus als Antwort auf philosophische Ideen. Und das ist naturgemäß etwas für den Kopf. In Kapitel 2, Vers 1 schreibt Paulus: »Ich will euch nämlich wissen lassen, welchen Kampf ich um euch führe und um die in Laodicea und um alle, die mich nicht von Angesicht gesehen haben.« Der Ort Laodicea lag damals in der Nähe von Kolosse. Ich bin in Laodicea gewesen, aber nicht in Kolosse. Und doch stand ich auf der Höhe von Laodicea und blickte über das Lykostal hinunter. Dort am Rande der Berge, am Eingang zur Landschaft Phrygien, einer Gegend, die den Zugang zum Orient darstellt, waren die Ruinen von Kolosse zu finden. Kolosse war einst eine große Stadt, aber nicht annähernd so groß wie Laodicea. Und dieses Laodicea spielt im Buch der Offenbarung eine Rolle als ein Ort, in dem sich eine der 7 Gemeinden befand, an die sich die Offenbarung richtete. Es handelt sich um jene Gemeinde, die als lauwarm im Glauben bezeichnet wird. Paulus schreibt: »Ich will euch wissen lassen, welchen Kampf ich um euch führe.« Das von Paulus verwendete Wort für Kampf entspricht unserem Wort Qual oder Tortur. Deshalb ist es nicht übertrieben, von einem Gebetskampf des Apostels Paulus zu reden. Paulus sah die große Gefahr, in der die Christen in Kolosse standen, und genauso die in Laodicea. Und das verursachte einen großen Konflikt im Herzen des Apostels. Sie waren in Gefahr geraten, in eine von 2 Richtungen wegzulaufen, die ich vorhin skizziert habe.
Ich meine, es besteht noch immer eine solche Gefahr, und wir brauchen meines Erachtens heute sehr viel kämpferisches Gebet für die Gemeinde. Dies erklärt für mich auch, warum wir die Leute von Laodicea im Buch der Offenbarung in einem lauwarmen Zustand vorfinden. Sie hatten Jesus Christus aus den Augen verloren. Christus ist die Antwort für den Kopf des Menschen, aber er ist auch die Antwort für das Herz des Menschen. Paulus wendet sich hier an alle, Zitat, die mich nicht von Angesicht gesehen haben. Kolosse befindet sich etwa 150 Kilometer landeinwärts von der antiken Stadt Ephesus entfernt. Als Paulus durch diese Gegend kam, was er zweimal tat, kam er nicht nach Kolosse und Laodicea da draußen. Selbst als er auf seiner zweiten Missionsreise tief hinein nach Kleinasien zu kommen versuchte, ließ es der Geist Gottes nicht zu. So drehte er um und nahm die nördliche Route. Dann, als er auf seiner dritten Missionsreise in dieser Gegend vorbeikam, nahm er wieder die nördliche Route. Vielleicht, weil er mit ihr schon vertraut war. Es ist klar, dass er nicht in diesen Städten gewesen war, denn er schreibt hier in Vers 1 an alle, die mich nicht von Angesicht gesehen haben. Prinzipiell könnte dies auch so interpretiert werden, dass viele neue Gläubige sich der Gemeinde angeschlossen hatten, seitdem er einmal da gewesen war, und dass diese sein Angesicht nicht gesehen hätten. Ich halte aber diese Deutung für sehr unwahrscheinlich. Ich denke, hier ist gemeint, dass Paulus noch nie dort gewesen war. Wir kommen nun zu Vers 2, der vom Zweck des Briefes spricht. Ja, was ist eigentlich dieser Zweck? Paulus schreibt, damit ihre Herzen gestärkt und zusammengefügt werden in der Liebe und zu allem Reichtum an Gewissheit und Verständnis, zu erkennen das Geheimnis Gottes, das Christus ist. Damit ihre Herzen gestärkt werden. Wo das Herz erwähnt wird, bezeichnet es den gesamten inneren Menschen. Das meint die ganze vorantreibende Natur des Menschen. Paulus betet also darum, dass ihr Herz, ihre Menschlichkeit, ihre ganze Person gestärkt werden möge. Weiter heißt es, und zusammengefügt werden in der Liebe. Das bedeutet in Liebe verbunden. Die Liebe wird sie zusammenfügen. Schließlich wird eine Gemeinde weder durch Geschenke noch durch etwas, was wir heute als Spiritualität bezeichnen, vereint. Das Band, das die Gläubigen verbindet, ist die Liebe. Die Liebe ist der Zement, der uns zusammenhält. Sie ist wie ein Alleskleber für die Gemeinde. Weiter lesen wir, und zu allem Reichtum an Gewissheit und Verständnis. Was hier mit Reichtum an Gewissheit übersetzt wird, ist ein interessanter Ausdruck. Er bedeutet wörtlich völlige Zuversicht. Das beinhaltet somit, dass sich die an Christus Gläubigen geistig weiter bewegen sollten, zu Gott hin bewegen sollten. Dann schreibt Paulus, zu erkennen das Geheimnis Gottes, das Christus ist. Ich gebe zu, das ist ein etwas schwerfälliger Ausdruck und eine bessere Übersetzung wäre das Geheimnis Gottes und Christi. Besser und noch einfacher könnte man übersetzen das Geheimnis Gottes, Christus. Ich denke, das ist die richtige Bedeutung. Was aber ist das Geheimnis Gottes, Christus? Die Gemeinde ist das Geheimnis, denn sie ist nicht im Alten Testament offenbart worden. Gott will die Heiden retten. Im Alten Testament war das schon angekündigt worden und er hat auch damit begonnen, sie zu retten. Aber am Pfingsttag startete Gott eine neue Sache. Lassen Sie es mich so ausdrücken. Er begann, eine Gruppe von Menschen zur Gliedschaft am Leib der Christusgläubigen zu berufen. Durch den Geist Gottes wurden diese Menschen in diesen Leib hineingetauft. Das erklärt Paulus im 1. Korintherbrief, Kapitel 12, Vers 12. Denn wie der Leib einer ist und doch viele Glieder hat, alle Glieder des Leibes, aber obwohl sie viele sind, doch ein Leib sind, so auch Christus. Sie sehen, Christus hat einen Körper aus Fleisch und Blut gehabt, während er hier auf der Erde war. Und er hat einen geistlichen Leib, hier und heute.
Es ist ein Körper, der sich aus den Gläubigen zusammensetzt, die ihm vertrauen. Und der Körper wird Christus genannt. Das ist der Grund, warum der Herr zu Saulus von Tarsus sprach: Warum verfolgst du mich? Saul hat Christus persönlich verfolgt, indem er Christen verfolgte. Die Gemeinde ist Christus, weil sie zu ihm gehört. Das Geheimnis Gottes, Christus, ist sie. Im 1. Korintherbrief, Kapitel 12, Vers 13, fährt Paulus fort, von der Gemeinde zu reden. Denn wir sind durch einen Geist alle zu einem Leib getauft. Wir seien Juden oder Griechen, Sklaven oder Freie und sind alle mit einem Geist getränkt. Wir, die wir getauft sind, sind alle in Christus getauft worden. Wir sind ebenso alle getränkt worden mit einem Geist. Das ist es, was die Einheit der Gemeinde oder der Kirche bewirkt. Wir werden nie eine solche Einheit machen können. Es ist unmöglich, eine Organisation auf die Beine zu stellen, in der Erwartung, diese Organisation könnte die Einheit der Kirche herbeiführen. Der Heilige Geist hat bereits die Einheit hergestellt. Er fügt alle an Christusgläubigen zu einem Leib zusammen. Und von uns wird dann verlangt, diese Einheit des Geistes zu bewahren. Unser Problem heute ist, dass wir es oft nicht verstehen, diese Einheit des Geistes zu bewahren. Weiter mit Vers 3. Von Christus redet Paulus, in welchem verborgen liegen alle Schätze der Weisheit und der Erkenntnis. Alles, was wir brauchen, ist in Christus zu finden. Wenn wir nur das, dieses eine lernen würden. Er ist die Quelle aller Erkenntnis. Im Wissenschaftstrakt an meiner Schule, als ich aufs College ging, gab es ein Motto am schwarzen Brett. Es hing während meiner ganzen Zeit an dieser Schule dort und es machte einen großen Eindruck auf mich. Bedauerlicherweise erinnere ich mich daran besser als an die Schulfächer, mit denen ich dort zu tun hatte. Das Motto lautete: Das Wichtigste neben dem Wissen ist zu wissen, wo man es findet. Ich liebe diesen Spruch und ich gebe gerne zu, dass ich nicht alles weiß. Das haben Sie bestimmt schon herausgefunden. Aber ich weiß, wo ich es erfahren kann, denn ich kenne jemanden, der es weiß. Christus ist uns zur Weisheit gemacht. Damit müssen wir uns begnügen. Alle Schätze der Weisheit und Erkenntnis sind in ihm und ich finde das wunderbar. Nun geht Paulus dazu über, den Irrtum der verlockenden Worte zu diskutieren. Und damit kommen wir zu dem ersten von insgesamt 5 Punkten, die ich vorhin aufgezählt habe. Sie erinnern sich? In den Versen 4 bis 7 geht es um verlockende Worte, die zu einer Gefahr werden können. Vers 4 lautet: Ich sage das, damit euch niemand betrüge mit verführerischen Reden. Paulus wird sich nun mit Fragen von Philosophie und verlockenden Worten beschäftigen. Vielerorts sind Philosophie und Psychologie an die Stelle der Bibel getreten und viele junge Prediger an unseren theologischen Seminaren finden das verlockend. Erstaunlicherweise finden sich darunter auch einige Leute mit Doktortitel, die doch so wenig über die Bibel wissen. Sie wissen zwar alles über Bultmann und Kant und Platon, doch scheinen sie nicht sehr viel über das Wort Gottes zu wissen. Ich halte das für eines der großen Probleme unserer Zeit. Die gleiche Gefahr bestand in Kolosse und auch in Laodicea. Ich denke, das hat letztlich das Leben der Gemeinde in Kolosse ausgelöscht und es machte die Gemeinde in Laodicea zur schwächsten der 7 Gemeinden in Kleinasien. Sie befand sich in einer überaus schlimmen geistlichen Situation. Und doch haben die Leute gedacht, dass sie ganz gut dran wären. Diese Städte waren reich, sie rühmten sich ihrer Reichtümer und ihres erworbenen Wohlstandes und auch ihres Wissens. Aber sie waren blind für ihren wahren geistlichen Zustand. Paulus sagt also, damit euch niemand betrüge mit verführerischen Reden. Verführerische Reden stehen für viel Brimborium oder Süßholzraspelei. Ich hörte von einem Theologen, der gerne große Worte machte und versuchte, in seinem Denken besonders tiefgründig zu sein.
Er sprach einmal zu einer Gruppe von Männern, etwa eine halbe Stunde lang. Ein anderer Mann ging auf diese Gruppe zu und fragte einen der Anwesenden am Rand, worüber redet er denn? Die Antwort, er hat es uns noch nicht gesagt. Das war das Problem. Er kam niemals auf den Punkt. Alles, was er tat, war zu reden mit verlockenden Worten. Ich kenne eine liebenswürdige Dame, die eine bestimmte Gemeinde besucht. Und zwar begründet sie das damit, ich liebe es einfach, dorthin zu gehen, weil der Prediger so eine blumige Sprache verwendet. Und überhaupt bereitet er mir irgendwie so ein gutes Gefühl. Tja, darin besteht die Gefahr heute. Sehr viele Menschen lieben schöne Worte oder diese vordergründige Intellektualität unter Predigern mehr als das schlichte Wort Gottes. Ich selbst fing an zu predigen, noch bevor ich aufs College ging, und weil es ein liberales College war, fand ich mich dort dem Liberalismus ausgesetzt. Ich war im Wort Gottes überhaupt nicht geerdet, obwohl ich einen wunderbaren Pastor gehabt hatte. Ich wollte gern ein richtig intellektueller Prediger werden. Ich dachte, das wäre etwas Tolles. Doch heute danke ich Gott, dass mir dieses Ziel in meinem zweiten Jahr am College ausgetrieben wurde. Ich begann, mich damit zu beschäftigen, das Wort Gottes zu lehren. Paulus warnt uns, damit wir darauf gefasst sind, dass manche uns mit verlockenden Worten betören und uns letztlich betrügen. Wohlklingende Worte sind für viele Menschen der Grund, warum sie einer bestimmten Person anstelle des Wortes Gottes folgen. Weiter mit Vers 5, in dem Paulus wieder einmal recht persönlich wird. Denn obwohl ich leiblich abwesend bin, so bin ich doch im Geist bei euch und freue mich, wenn ich eure Ordnung und euren festen Glauben an Christus sehe. Zu dieser Zeit war der Informationsstand von Paulus, dass die Gemeinde von Kolosse in guter Verfassung war. Paulus sagt, eure Ordnung. Ordnung heißt auf Griechisch Taxis und ist ein militärischer Begriff, der bedeutet Schulter an Schulter stehen. Das sollen an Christus Gläubige tun. Sie sollen Schulter an Schulter stehen. Stattdessen versuchen heute viele, die Gemeinschaft zu zersetzen oder ihren Vorteil zu suchen. Würde es uns doch nur leichter fallen, Schulter an Schulter zu stehen. Paulus spricht den festen Glauben der Kolosser an. Fest bedeutet hier eine feste Front haben, unbeweglich und beharrlich sein. Paulus erwähnt diesen Gedanken auch im ersten Korintherbrief und schreibt dort, »Darum, meine lieben Brüder, seid fest, unerschütterlich und nehmt immer zu in dem Werk des Herrn, weil ihr wisst, dass eure Arbeit nicht vergeblich ist in dem Herrn.« Die Gemeinde der Kolosser hatte einen guten Ruf wegen ihrer Festigkeit und Paulus wollte sie so weitergeführt wissen. Sie sollte nicht durch die Redekunst einiger auf Abwege gebracht werden. In Vers 6 sagt er zur Bekräftigung dessen, wie ihr nun den Herrn Christus Jesus angenommen habt, so lebt auch in ihm. Was bedeutet es, gerettet zu werden und Christ zu sein? Nun, ich habe einen Brief von einem Mann erhalten, der mir vorhält, dass ich nicht gerettet sei, weil ich ehrlich zugegeben habe, dass ich nicht perfekt sei. Und zwar aus dem Grund, dass ich nicht alle 10 Gebote halte. Er sagt, dass ich nicht gerettet sei, bis ich das täte. Doch ich sage Ihnen, das Heil besteht doch darin, eine Person anzunehmen, und diese Person ist Jesus Christus. Deshalb schreibt Paulus in Vers 6, wie ihr nun den Herrn Christus Jesus angenommen habt. Und er fährt fort, so lebt auch in ihm. Lebt in ihm, wandelt in ihm, wandelt im Geist. Ein solches Wandeln ist eher als Wandern zu verstehen. Es ist kein Dahingleiten wie bei einem Ballonflug. Manche Leute denken, christliches Leben bestünde in einer großen, überwältigenden Erfahrung und sie heben ab wie eine Rakete. Manche Leute denken, christliches Leben bestünde in einer großen, überwältigenden Erfahrung und sie

ich mit ihm auf unserer täglichen Wanderung durchs Leben verbunden sind. Nun zu Vers 7. Paulus schreibt: Und seid in ihm verwurzelt und gegründet und fest im Glauben, wie ihr gelehrt worden seid, und seid reichlich dankbar. Verwurzelt bedeutet, wie ein Baum verwurzelt zu sein. Und ein Baum ist ein Lebewesen. Und wir sollen gegründet sein wie ein Haus. Ein Haus ist kein Lebewesen, sondern es benötigt ein stabiles Fundament. In seinem Brief an die Epheser sagt uns Paulus, dass das Fundament Jesus Christus ist. Nachdem wir Christus empfangen haben, sollen wir in ihm wandeln, indem wir was machen? Indem wir verwurzelt werden. Wir lassen unser Leben von ihm nähren und werden aufgebaut in ihm, indem wir unseren Glauben auf ihn stützen. Deshalb fügt Paulus hinzu: und fest im Glauben. Eine bessere Formulierung wäre hier: durch den Glauben. Der Glaube ist das Mittel, mit dem Sie und ich unseren Halt bei Christus bekommen. Nachdem Paulus in den Versen 4 bis 7 unseres Bibeltextes die Gefahr verführerischer Worte angesprochen hat, geht er nun dazu über, die Gefahr der Philosophie anzusprechen. Vers 8 lautet: Seht zu, dass euch niemand einfange durch Philosophie und leeren Trug, gegründet auf die Lehre von Menschen und auf die Mächte der Welt und nicht auf Christus. Seht zu, das heißt: Achtung, Stopp, schaut her und hört zu. Und weiter: dass euch niemand einfange durch Philosophie und leeren Trug. Angenommen, Sie sollten den Verlauf der Geschichte der Philosophie nachzeichnen. Sie beginnen also mit Plato, schließen auch viele der Kirchenväter in die Darstellung mit ein und sie kommen in der neueren Zeit an, einschließlich Immanuel Kant, John Locke und Martin Heidegger, wobei vor allem letzterer im 20. Jahrhundert etliche Theologen zu Begeisterungsstürmen hingerissen hat. Vermutlich würden sie feststellen, dass keiner von ihnen eine Hochachtung vor der Inspiration des Wortes Gottes gehabt hat. Sie alle suchten nach Antworten auf die Probleme des Lebens, aber die sind nicht in der Philosophie zu finden. Ein wahrer Philosoph ist ein Sucher nach der Wahrheit, aber die Wahrheit ist nicht in der menschlichen Weisheit zu finden. Christus ist die Antwort auf die Philosophie. Paulus schreibt im 1. Korintherbrief: Christus Jesus, der uns von Gott gemacht ist, zur Weisheit. Aber falsche Philosophie ist wie ein Blinder, der in einem dunklen Raum nach einer schwarzen Katze Ausschau hält, die es in Wirklichkeit gar nicht gibt. Da herrscht gleich doppelt und dreifach Hoffnungslosigkeit. Und so gibt es auch keine Hoffnung für die Sucher nach der Wahrheit, wenn sie Christus als Antwort von vornherein ausschließen. Paulus warnt die Kolosser, sich nicht einfangen zu lassen durch Philosophie und leeren Trug, gegründet auf die Lehre von Menschen. Vielleicht erinnern Sie sich, dass der Herr Jesus Christus die religiösen Autoritäten seiner Zeit verurteilt hat, und zwar deshalb, weil sie Überlieferungen der Menschen anstelle des Wortes Gottes lehrten. Frei herausgesagt ist dies einer der Gründe, warum ich dazu übergegangen bin, das gesamte Wort Gottes auszulegen. Es ist ja so einfach, eine etwas eigentümliche Interpretation einer bestimmten Textstelle herauszuheben und dann darauf herumzureiten wie auf einem Steckenpferd. Ich glaube zum Beispiel an Prophetie, aber es gibt mehr im Wort Gottes als nur Prophetie. Einige Prediger haben sich spezialisiert auf Fragen des christlichen Lebens. Das ist sicherlich auch in der Bibel zu finden, aber es gibt mehr als nur das. Das ist der Grund, warum ich denke, dass es wichtig ist, dass wir das gesamte Wort Gottes studieren. Paulus erinnert in Vers 8 unseres Bibeltextes schließlich daran, dass Philosophie und leerer Trug gegründet sind, Zitat, auf die Mächte der Welt und nicht auf Christus. Einige Leute versuchen, ihren christlichen Lebensstil auf einem weltlichen System aufzubauen. Das scheint so einfach zu sein. Unsere

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1: gut. Wer Uwe Heimowski heute begegnet, ahnt nicht, was hinter ihm liegt. Der Vorstand der Hilfsorganisation Tierfund hat eine bewegte Biografie. Mit Anfang 20 ist er alkohol- und spielsüchtig. Hoch verschuldet sieht er keinen Sinn mehr in seinem Leben. Doch dann lernt Uwe Gott kennen und wird frei von Sucht. Nach Schul- und Bildungsabbrüchen bekommt er eine neue Chance. Er wird Pädagoge und kann sogar ohne Abitur Theologie studieren. Heute blickt der fünffache Familienvater dankbar zurück. Seine Geschichte erzählt Uwe Heimowski in seinem Buch »Mit dem Leben spielt man nicht«. Passagen daraus hören Sie ab heute im Lesezeichen. Herzlich willkommen, sagt Simone Nickel.

0: Uwe Heimowski ist Jahrgang 1964. Der Erzieher und Theologe war Pastor in Gera, Referent für Menschenrechte in Berlin und politischer Beauftragter der Deutschen Evangelischen Allianz. Seit Mai 2023 leitet er Tierfund Deutschland, ist geschäftsführender Vorstand dieser christlich-humanitären Hilfsorganisation. Zweimal wäre Uwe Heimowski fast gestorben, mit 22 und mit 56. So erzählt er es in seiner Biografie. Im Dezember 2020 hängt sein Leben an einem seidenen Faden. Markus Baum liest aus dem Buch »Mit dem Leben spielt man nicht«.
1: Es ging mir schon eine ganze Weile nicht gut. Okay, ich war 56 und irgendwann muss sich jeder wohl oder übel damit anfreunden, dass man die eigenen Grenzen nicht von Jahr zu Jahr erweitern kann. Aber im Großen und Ganzen fühlte ich mich fit. Altersentsprechend, meinte meine Hausärztin und lächelte dabei. Doch an diesem Tag im Dezember 2020 war mir nicht nach Lächeln zumute. Ich war nur kurz die Treppe hinuntergegangen, um ein Geburtstagspäckchen für unsere Jüngste entgegenzunehmen und kam völlig verschwitzt und atemlos wieder oben an. Meine Brust brannte und mir war speiübel. Das konnte nicht nur Müdigkeit oder Abgeschlagenheit sein. Zunächst versuchte ich es noch mit einer kurzen Ruhepause, doch innerlich leuchteten schon alle Alarmglocken. Google gab mir recht. Als ich auf meinem Bett lag, mein Puls wieder etwas ruhiger schlug und ich langsam wieder Luft bekam, schaute ich meine Symptome nach und stieß dabei auf das hässliche Wort Herzinfarkt. Daneben stand warnend: Wenn Sie diese oder ähnliche Symptome haben, dann zögern Sie bitte nicht und rufen Sie den Notarzt. Christine, komm doch mal bitte her. Kurz besprach ich mich mit meiner Frau. Sollten wir noch abwarten? Sollte ich am nächsten Tag meine Hausärztin aufsuchen? Nein, wir riefen sofort die 112 an. Guten Tag, hier Heimowski. Ich denke, ich habe einen Herzinfarkt. Es ging mir gut genug, um die Großaktion mit Rettungsfahrzeug und Notarzt mitzubekommen, aber es ging mir so schlecht, dass ich mich mittlerweile vor Schmerzen krümmte. Kurze Zeit später lag ich im Krankenhaus. Das EKG zeigte nichts Untypisches an. Mir wurde Blut abgenommen und dann hieß es warten. Auf der Notaufnahme herrschte Chaos. Corona-Chaos. Die Räume waren überfüllt. Ein Mann brüllte, dass er keine Maske tragen wolle. Die Pandemie sei eine einzige Lüge. Die Zeit verging, die Schmerzen nicht. Nach einer Dreiviertelstunde zupfte ich einen Arzt am Ärmel. Er schaute verwirrt. »Was machen Sie denn noch hier?« Im Eiltempo wurde ich auf die Intensivstation gebracht und bekam eine hohe Dosis Aspirin und Schmerzmittel gespritzt. Die Symptome waren zwar untypisch und die ersten Messergebnisse negativ, aber bald stellte sich heraus, dass ich tatsächlich einen Herzinfarkt hatte. Die Medikamente senkten den Blutdruck und langsam ließen die Schmerzen nach. Am nächsten Tag wurden mit dem Herzkatheter mehrere Stents gesetzt und eine Ader verödet. Es war sehr knapp gewesen. Abends bekam ich Besuch von einer Psychologin, die mir erklärte, was nun mit mir passieren würde. Es kann gut sein, dass Sie in den nächsten Wochen und Monaten mit Angstzuständen und Panikattacken zu kämpfen haben. Sie schaute mich an. Das ist völlig normal. Es ist eine Reaktion Ihrer Seele auf den lebensbedrohlichen Zustand, den Sie durchgemacht haben. Als ich wieder allein in meinem Zimmer lag, machte sich allerdings keine Angst breit, sondern tiefe Dankbarkeit. Ich wusste zwar nicht, wie es weitergehen würde, aber es würde weitergehen. Gott war da. Ich lebte. Spontan dachte ich zurück an einen Dezembertag vor 34 Jahren, als mich Leben und Tod auf eine ähnlich intensive Weise berührt hatten. 1986 hatte ich Alkohol- und Drogenprobleme, vor allem aber war ich spielsüchtig. Ich hatte die Schule und meine Ausbildung abgebrochen. Gesundheitlich war ich völlig am Ende. Ich war zwar erst 22, aber ich wusste nicht, wie es weitergehen sollte. Mir fehlte jede Hoffnung und ich hatte schon einen Plan gefasst, wie ich meinem Leben ein Ende setzen wollte. Mit einer ganzen Flasche Johnny Walker trank ich mir Mut an. Doch bevor ich mich umbringen konnte, geschah etwas, was mein Leben komplett veränderte. So merkwürdig es klingen mag, ich hatte eine Begegnung mit Gott. Eine innere Stimme sagte mir laut und klar vernehmbar: Wenn du das jetzt machst, stehst du vor Gott. Und so wie du gelebt hast, kannst du vor ihm nicht bestehen. Glaube hatte bis dahin keine große Rolle in meinem Leben gespielt. Ab diesem Moment wusste ich, dass die Stimme nicht aus mir selbst kam. Betrunken wie ich war, fiel ich auf meine Knie. Wenn es dich wirklich gibt, dann musst du mir einen Ausweg zeigen, forderte ich Gott heraus. Und das Unglaubliche geschah. Der Ausweg zeigte sich. Mein Leben nahm eine unfassbare Wende. Gott befreite mich aus der Sucht und ich bekam eine zweite Chance. Ich spürte keine Angst, sondern war überwältigt von Dankbarkeit. Und nun lag ich hier auf der Intensivstation, blickte zurück auf 34 erfüllte Jahre, wie ich sie mir nie hätte vorstellen können. Ich spürte keine Angst, sondern war überwältigt von Dankbarkeit. 1986 und 2020. Zwei Tage im Dezember. Beide Male sah es so aus, als wäre mein Leben zu Ende. Und beide Male machte Gott etwas daraus. Dies und all die Geschichten drumherum möchte ich gerne erzählen.

Wenn ich spiele, dann spiele ich. Dann kann neben mir die Welt untergehen und ich lasse mich nicht stören. Das hört sich nach einem wunderbar fokussierten Leben an. Als kleines Kind wurde es mir allerdings fast zum Verhängnis. Ich war 2 Jahre alt, als ich bei uns im Vorgarten mit irgendeiner wichtigen Aufgabe beschäftigt war. Musste ich Steine sammeln, um eine Burg zu bauen, oder unbedingt mit dem Ball ins Tor treffen? Ich weiß es nicht mehr. Jedenfalls rollte mein Vater mit dem Auto rückwärts aus der Garage und sah mich nicht. Als 2-Jähriger erschien ich noch nicht in seinem Rückspiegel. Außerdem war sein Blick getrübt, denn er war wie so oft betrunken. Erst als er einen Aufprall und dann meinen Schrei hörte, trat er auf die Bremse. Ich hatte zahlreiche Verletzungen und am schwersten hatte es meine Hüfte getroffen. Mit mehreren Brüchen lag ich viele Monate lang in einem Streckverband fixiert im Krankenhaus. Besuch galt damals eher als Störfaktor im Krankenhausablauf, deshalb gab es nur wenige Besuchszeiten pro Woche. Ich fühlte mich elend und allein und litt darunter beinahe mehr als unter meinen Brüchen. Natürlich erinnere ich mich nicht selbst an diese Zeit, aber ich habe die Geschichte so oft gehört, dass ich fast meine, den Automotor in der Garage anspringen zu hören und den typischen Krankenhausgeruch in der Nase zu haben. Das Ganze ist allerdings mehr als ein Kindheitserlebnis für mich. Vieles beeinflusst ein Leben, obwohl man sich kaum oder gar nicht daran erinnern kann. Meine Hüftprobleme jedenfalls lassen mich bis heute nicht los. Von all meinen Geschwistern habe ich die wenigsten Erinnerungen an meine Kindheit. Selbst mein jüngerer Bruder erinnerte sich an Situationen, die ich nicht mehr auf dem Schirm hatte. Das liegt sicher daran, dass ich als Kind ein Träumer war. Ich las viel, hörte Radio und Kassetten, dachte mir Geschichten aus und lebte oft in einer Art Parallelwelt. Vieles in meiner Umgebung bekam ich durch meine verträumte Art nicht richtig mit. Manchmal verschwammen bei mir die Realität und meine erdachte Wirklichkeit. Später korrigierten meine Familie und andere mich regelmäßig und sortierten damit meine scheinbaren Erinnerungen neu. Oft hörte ich die Worte: »Was erzählst du denn? Das war doch ganz anders.« Dieser frühe Rückzug in meine eigene Welt half mir damals wahrscheinlich, die ersten schweren Jahre meiner Kindheit zu überstehen. Manches Schlimme bekam ich so schlicht und einfach nicht mit. Natürlich wurde ich trotzdem stark von meiner Herkunftsfamilie geprägt. Mein Vater kam aus dem Osten, aus Danzig. Mein Opa war Pole, daher auch der Name Heimowski. Er war mit einer Deutschen verheiratet und wanderte im Dritten Reich nach Deutschland ein. In seiner alten Heimat sah er keine Zukunft mehr, und da er selbst Nazi war, ließ er sich in Haider umbenennen und zog ins Großdeutsche Reich, um für Deutschland zu kämpfen. Meine Oma verließ den frisch gebackenen Herrn Haider wegen seiner nationalsozialistischen Einstellung und dachte pragmatisch, der Name Heimowski ist ja jetzt frei, also behalte ich ihn. Sie lebte nach der Scheidung weiter in Danzig und mein Vater blieb bei ihr. Als der Zweite Weltkrieg zu Ende ging, floh sie mit meinem Vater in den Westen. Am 30. Januar 1945 stand sie mit tausenden anderen Flüchtlingen im Hafen von Danzig und hoffte auf eine Passage auf der Wilhelm Gustloff. Mein Vater und sie hatten keine Chance. Die Schlange der Ausreisewilligen, die vor den heranziehenden Russen flohen, war viel zu lang. Das Schiff war bereits überfüllt, bevor sie an der Reihe waren. Enttäuscht kehrten sie um und dachten, jetzt ist unser Leben vorbei. Es wäre in der Tat vorbei gewesen, wenn sie an Bord gekommen wären, denn noch in derselben Nacht wurde das Schiff torpediert und sank. Nur rund 1000 Personen wurden gerettet und überlebten. Schätzungsweise 9000 ertranken. Meiner Großmutter und meinem Vater blieb nichts anderes übrig, als den Weg zu Fuß, mit der Bahn oder auch mal auf einem vorbeifahrenden Pferdewagen zu bewältigen. Im Westen angekommen, gerieten sie nach Hämeler Wald, einem Dorf in der Nähe von Hannover. Dort wuchs mein Vater auf, schloss die Schule ab, absolvierte eine Lehre als Maurer und arbeitete später als Lkw-Fahrer. Doch wie schon mein Opa wurde auch er zum Alkoholiker.
Meine Mutter wurde 1936 als jüngstes von 12 Kindern in Litauen geboren. Auch sie musste kurz vor Ende des Krieges fliehen. Die Russen standen vor Litauen und die deutsche Minderheit im Land war gezwungen, ihre Heimat aufzugeben. Auf der Flucht geriet ihre Familie in Gefangenschaft und die Jahre in einem Lager in Polen waren von unglaublichen Qualen erfüllt. Hunger, schwere körperliche Arbeit und Schikanen bis hin zur Vergewaltigung. Als meine Mutter endlich in Deutschland ankam, hatte sie 8 Geschwister verloren und ihre Mutter galt als vermisst. Erst Jahre später konnte sie mit Hilfe des Roten Kreuzes finden. Sie lebte. Obwohl meine Mutter die Jüngste war, übernahm sie die häusliche Verantwortung für ihren Vater und 2 Brüder. Einer davon war ertaubt. Und arbeitete nebenbei als Serviermädchen. Die Schule hatte sie insgesamt nur 1 Jahr lang besucht. Mehr war nicht möglich gewesen. Sie hatte sich zwar selbst das Lesen und Schreiben beigebracht, aber noch als erwachsene Frau wurde sie nervös, wenn ihr jemand beim Schreiben auf die Finger sah. Nach einigen Jahren in Thüringen wurden die Flüchtlinge auf ganz Deutschland verteilt. Die Behörden schickten die Familie meiner Mutter ebenfalls nach Hämelerwald in Niedersachsen. Damals war meine Mutter 17. Sie war neu im Ort, kannte noch niemanden und hatte Nachholbedarf. Als Kirmes gefeiert wurde, war sie fröhlich dabei, genoss das Fest und lernte einen jungen Mann kennen. Leider vertrug sie den Alkohol nicht. Sie gab sich den Avancen meines Vaters hin, wurde sofort schwanger und musste heiraten. Von den Alkoholproblemen ihres Mannes hatte sie keine Ahnung und die Ehe wurde eine Katastrophe. Mein Vater brachte sein Geld mit anderen Frauen durch. Er trank. Immer wieder schlug er meine Mutter und drangsalierte uns Kinder, wo er nur konnte. Meine Eltern bekamen im Lauf der Zeit 4 Kinder. Meine Schwester, nach 2 Jahren mein Bruder, nach 8 Jahren kam ich zur Welt und 3,5 Jahre später mein jüngerer Bruder. Meine Mutter hatte da bereits Schlimmes erlebt, aber sie sah, dass es vielen Frauen in der Nachbarschaft genauso ging. Das Leben war wohl so. Viele Jahre lang fügte sie sich deshalb in ihr Schicksal, ohne etwas dagegen zu unternehmen. Wenn ich heute an sie denke, dann fällt mir immer wieder ein, wie ich als ängstliches kleines Kind abends in meinem Bett lag, sie mir über die Stirn streichelte und mich fragte, soll ich dir eine Geschichte vorlesen? Oh ja. Was willst du denn hören? Der kleine und der große Klaus. Aber das Märchen habe ich dir doch schon zigmal vorgelesen. Trotzdem, bitte. Na gut, antwortete sie, holte Andersens Märchen aus dem Regal und begann. In einem Dorfe wohnten 2 Leute, die beide denselben Namen hatten. Beide hießen Klaus, aber der eine besaß 4 Pferde und der andere nur ein einziges Pferd. Das Vertraute dieser Erzählung gab mir Ruhe. Genauso wie die Essenz der Geschichte, dass es sich lohnt, seinen Weg aufrichtig zu gehen. Im Anschluss sangen wir »Guten Abend, gute Nacht«. Mutter betete und ich schlief ein, in der Hoffnung auf den kommenden neuen Tag. Tagsüber fühlte ich mich wesentlich unsicherer, vor allem wenn mein Vater da war. Wir wussten nie, wann er von der Arbeit heimkam und vor allem nicht in welcher Laune. Hatte er getrunken? War er laut? Würde er Mutter schlagen, etwas kaputt machen? Die Atmosphäre war geladen wie vor einem Gewitter, bei dem jeden Moment der Blitz einschlagen konnte. Es war schrecklich, uns beherrschte die pure Angst. Sobald Vater anwesend war, befanden wir uns alle in ständiger Hab-Acht-Stellung und wollten unbedingt vermeiden, ihn zu reizen. Kein Wunder, dass ich jede Gelegenheit nutzte, um dieser Spannung zu entkommen. Unsere Nachbarn waren kinderlos. Sie war Lehrerin, er Opernsänger. Irgendwie hatten sie einen Narren an mir gefressen, deshalb konnte ich jederzeit bei ihnen klingeln und war willkommen. Oft lag ich in ihrem Wohnzimmer auf der Couch und versank in einem spannenden Hörspiel, das im Radio lief, während bei uns zu Hause wieder einmal Krisenstimmung war. Vermutlich bekam ich auch deshalb vieles einfach nicht mit,
weil ich anders als meine Geschwister die Möglichkeit hatte, den Konflikten aus dem Weg zu gehen. Sein Geld bekam mein Vater noch ganz klassisch in der Lohntüte. Jeweils am Freitag wurde ihm der Wochenlohn in bar ausgezahlt. Meistens bedeutete das für uns, dass wir ihn erst im Lauf des Sonntags wieder zu Gesicht bekamen, nachdem er den Inhalt der Lohntüte vertrunken hatte. Um uns als Familie durchzubringen, ging meine Mutter deshalb früh morgens einige Stunden putzen, bevor sie uns Kinder weckte und Frühstück machte. Sie verlor nie viele Worte darum. Es war einfach so, und sie nahm es lange hin, doch sie litt mehr und mehr darunter. Das Leben ging weiter, aber in eine Richtung, die ich mir nie hätte vorstellen können. Eines Morgens sehr früh stand Mutter bei meinem Bruder und mir im Zimmer und weckte uns. »Guten Morgen, aufstehen, zieht euch an und kommt bitte gleich runter.« Unten angekommen ging unsere Mutter mit uns vors Haus. Dort standen viele unserer Möbel auf dem Gehweg. Daneben parkte ein kleiner LKW. Am Steuer saß ein Mann, den ich noch nie gesehen hatte. Mutter umarmte ihn und stellte ihn uns vor. »Das ist Helmut, euer neuer Vater.« Sie luden die Möbel ein, wir packten noch unsere Kleidung in Koffer und jeder von uns nahm seine persönlichen Sachen mit. Dann wurden wir ins Führerhaus gesetzt und fuhren weg. Vorübergehend wohnten wir mit Helmut im benachbarten Lengede. Ich verstand diesen plötzlichen Umzug nicht. Aber wie die anderen war ich froh, dass die Angst erstmal ein Ende hatte. Obwohl ich erst 4 war, weiß ich noch, wie ich aufatmete. Helmut war ein Kollege meines Vaters. Er war schon einmal verheiratet gewesen und auch seine Ehe muss katastrophal gewesen sein. Wenn er als Fernfahrer von einer Tour heimkam, begegnete er in seinem Haus öfter fremden Männern, die bei seiner Frau waren. Bei einer Betriebsfeier kam er mit meiner Mutter ins Gespräch. Und als sich die beiden näher kennenlernten, konnten sie sich gut in die jeweilige Lebenssituation des anderen einfühlen. Ihr Verständnis füreinander wurde zu Freundschaft und entwickelte sich zu Liebe, die für beide ein Strohhalm war, den sie ergriffen, um aus ihren kaputten Beziehungen herauszukommen. Der Bruch zwischen meinen Eltern war endgültig. Meine Mutter wollte ihren Ex-Mann nie wiedersehen. Auch ich traf meinen Vater jahrelang nicht mehr. Und als ich mit über 20 Jahren einmal versuchte, den Kontakt zu ihm aufzunehmen, ging das gründlich schief. Wir kannten uns nicht und hatten uns nichts zu sagen. Glücklicherweise war das jedoch nicht das Ende. Jahre nach seinem Tod bekam ich einen Brief von einer mir unbekannten Frau. Sie schrieb: »Sehr geehrter Herr Heimowski, sind Sie vielleicht der Sohn von Heinz Heimowski aus Hämelerwald?« Ich schrieb zurück und bestätigte es ihr. Darauf antwortete sie mir: »Es mag seltsam für Sie klingen, aber ich hatte es auf dem Herzen, Ihnen zu schreiben. Ich bin die Tochter der Frau, die ihren Vater nach seiner Scheidung geheiratet hat.« In dem Brief erzählte sie weiter, dass mein Vater eine Entziehungskur gemacht und nie wieder etwas getrunken hätte. Auch gewalttätig wurde er nicht mehr. Sie schloss ihren Brief mit dem Satz: »Er ist mir ein liebevoller Stiefvater geworden.« Ich dachte, dass das vielleicht für sie schön zu hören ist. Das war es tatsächlich. Es versöhnt mich im Nachhinein damit, ein Sohn dieses Mannes zu sein. Und es zeigt mir, dass Veränderung immer möglich ist. Ich habe keine Ahnung, wie mein Vater am Schluss zu Gott stand, aber irgendwie trägt diese Entwicklung Gottes Handschrift. Trotzdem blieb ein Schmerz. Er hätte sich ja auch bei seinen leiblichen Kindern melden können.

Meine beiden älteren Geschwister mussten kurz nach der Trennung das Haus verlassen. Sie hatten massive Probleme, die direkt von unserer desolaten Familiensituation herrührten. Was ich als kleines Kind weggeträumt oder nicht mitbekommen hatte, hatten sie ungefiltert erlebt. Bald darauf zogen Helmut, meine Mutter, mein jüngerer Bruder und ich in eine völlig andere Gegend. Helmut hatte im hohen Norden eine neue Arbeitsstelle gefunden, wieder als Kraftfahrer. Kurz unterhalb der dänischen Grenze lebten wir in Nordfriesland in einem kleinen Dorf. Dort konnte Fati, wie ich ihn inzwischen nannte, ein günstiges Grundstück kaufen und ein Haus bauen. Eine Weile später bekam meine Mutter noch ein Kind, meine Halbschwester. Wir lebten einfach, doch es ging uns gut damit. Weil wir immer mehr zusammenwuchsen, hatte ich den heimlichen Traum, dass wir eine richtige Familie werden könnten. Daher ging ich eines Tages ins Wohnzimmer zu meinem Stiefvater und fragte ihn direkt: »Vati, willst du mich adoptieren?« Ich muss damals etwa in der 4. Klasse gewesen sein und wir hatten im Unterricht über Adoption gesprochen. Der Gedanke an diese Möglichkeit hatte mich nicht mehr losgelassen und so stand ich jetzt mit erwartungsvollem Blick vor ihm. Die Frage war mir einfach so herausgeplatzt, ohne dass ich länger darüber nachgedacht hatte. Trotzdem war sie für mich logisch. Helmut war mit meiner Mutter verheiratet. Er war mein Stiefvater. Er sorgte für uns. Wieso sollte er mich nicht adoptieren? Seine Antwort haute mich um. Er schluckte kurz, dann wurde er laut. »Das fehlt mir gerade noch. Ich habe schon genug Probleme mit euch.« Danach drehte er sich um und sprach nicht weiter mit mir darüber. Für mich warf er damit emotional eine Tür zu. Mein Traum von einer normalen, heilen Welt zerplatzte einfach. Das war mir schnell klar. Und so schlug ich mit meinen Waffen zurück. »Wenn du nicht mein Vater sein willst, dann bist du für mich in Zukunft nur noch der Helmut.« Es dauerte lange, bis ich ihn mit seiner Äußerung verstehen konnte. Helmut hatte bereits 3 Kinder aus seiner ersten Ehe, für die er finanziell aufkam. Mein leiblicher Vater zahlte für meinen Bruder und mich keinen Pfennig. Die Situation mit meinen älteren Geschwistern war immer wieder angespannt. Mein älterer Bruder saß zeitweilig im Gefängnis. Der Sohn meiner Schwester zog zu uns, weil sie Alkoholprobleme hatte und ihn nicht versorgen konnte. Regelmäßig musste Helmut sich um diese Schwierigkeiten kümmern. Mein Stiefvater sparte, wo er nur konnte, baute neben seiner Arbeit in jeder freien Minute unser neues Haus. Dafür machte er Überstunden ohne Ende. Er war im Dauerstress. Und in diese Situation hinein kam ich mit meiner Frage. Im Nachhinein kann ich ihn gut verstehen. Trotzdem ließ seine Antwort meine Welt zerbrechen. Unsere Beziehung hatte einen schweren Knacks bekommen.

Ich verrate schon mal, der Beziehungsbruch mit Uwes Stiefvater ist nicht das Ende der Geschichte. In der vierten Folge dieser Lesezeichenreihe hören Sie, wie es weitergegangen ist. Markus Baum liest in dieser Woche aus dem Buch »Mit dem Leben spielt man nicht«. Uwe Heimowski hat seine Biografie gemeinsam mit Hauke Burgert geschrieben. Sie hat rund 230 Seiten, ist 2024 bei SCM Hensler erschienen und kostet 20 Euro. Das Buch ist in unserem Online-Shop erhältlich. 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Dort haben wir auch ein ausführliches Gespräch mit dem Autor verlinkt. Morgen schlagen wir Sie wieder auf die Biografie »Mit dem Leben spielt man nicht«. Dann erzählt Uwe Heimowski von seiner Spielsucht und seinem Weg raus aus der Abhängigkeit. Wenn Sie mögen, bis dahin. Tschüss, sagt Simone Nickel.

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1: Halleluja. Vom Himmel her lobt den Herrn, lobt ihn in himmlischen Höhen. Lobt ihn alle seine Engel, lobt ihn alle seine Heere. Lobt ihn Sonne und Mond, lobt ihn alle funkelnden Sterne. Lobt ihn ihr weiten Himmel und ihr Ozeane über dem Himmel. Sie alle sollen den Namen des Herrn loben, denn sein Befehl rief sie ins Dasein. Er stellte sie für immer an ihren Platz. Er gab den Gestirnen eine feste Ordnung. Ihre vorbestimmte Bahn verlassen sie nicht, denn sein Name steht hoch über allem.